Streichquartett in F-Dur von Valborg Aulin. Gespielt hat das Tale-Streichquartett. Damit tauschen wir die vier Streichinstrumente durch eine Violine und Orchester aus. Das folgende Violinkonzert wurde 1904 in Helsinki aufgeführt. Die Rede ist vom Violinkonzert in D-Moll, Opus 47 von Jean Sibelius. Dennis Goldfeld übernimmt den Solopart. Es spielt das kroatische Radio- und Fernsehsinfonieorchester unter der Leitung von Alexander Markovic.

Violinkonzert in D-Moll, Opus 47 von Jean Sibelius. Dennis Goldfeld war hier als Solist zu hören. Dazu das kroatische Radio- und Fernsehsinfonieorchester unter der Leitung von Alexander Markovic. Wir bleiben bei großem Orchesterklang und hören ein Werk von Janis Medinc, Aria Suite Nummer 1.

0: Aria, Suite Nummer 1 von Janis Medinsch, das Sinfonieorchester Liepāja unter der Leitung von Imants Resnis. Das war der erste Teil der Ö1 Nachtmusik. Nach den 3 Uhr Nachrichten senden wir einen Konzertmitschnitt mit unter anderem dem 2. Klavierkonzert von Frédéric Chopin und der 3. Sinfonie Eroica von Ludwig van Beethoven. Es ist gleich 3 Uhr.
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2: Im Studio ist Theresa Eder. Es ist 3 Uhr. Anlässlich des Unabhängigkeitstags der Ukraine kommen heute zahlreiche europäische Staats- und Regierungschefs nach Kiew. Dort wollen sie über weitere Unterstützung beraten. Und die braucht die Ukraine laut Präsident Volodymyr Zelensky auch. Denn während Russland seine Luftangriffe verstärkt, fehlen der Ukraine die Abwehrraketen, um dagegen zu halten. Oberst Markus Reisner vom Bundesheer sagt dazu in der ZIP2.
3: Was wir erkennen können, ist, dass der russische Präsident sieht, dass quasi das jetzt auch die Achillesferse der Ukraine ist, nämlich dieses Fehlen an Abwehrraketen. Und das ist auch der Grund, warum Russland jetzt seine Angriffe steigert mit neuen Waffensystemen, mit jetgetriebenen Drohnen, mit ballistischen Raketen aus Russland, aber auch aus Nordkorea. Und Russland ist überzeugt davon, diesen Krieg für sich entscheiden zu können.
2: Sagt Oberst Markus Reisner am Abend in der ZIP2. Bei den Großbaustellen in Wien geht derzeit einiges weiter. Die Sommerbaustellen der Wiener Linien sind im Endspurt und die große Sanierung der ÖBB-Stammstrecke geht mit der Ungarbrücke in eine neue heiße Phase. Thomas Metelko berichtet.
4: Vor rund 60 Jahren erbaut ist die große Ungarbrücke in Wien-Landstraße am Ende ihrer Lebensdauer. Sie wird laut ÖBB abschnittweise abgetragen und in gleicher Form und Fläche neu gebaut. Für Autofahrer bringen ab heute bauliche Maßnahmen, Markierungsarbeiten und provisorische Ampeln erste Einschränkungen. Während der gesamten Arbeiten ist die Brücke aber durchgehend in beide Richtungen einspurig befahr- und begehbar. Die Arbeiten an der Ungarbrücke sollen im Juli 2027 beendet sein. Auch die Wiener Linien modernisieren ihr Schienennetz. Besonders arg ausgewirkt hat sich da eine Baustelle am Kreuzungsplateau Spitalgasse, Währinger Straße, Nussdorfer Straße. Seit vergangenem Samstag fahren hier 7 Straßenbahnlinien wieder ohne Behinderung. Auch die Linien D1 und 71 sind am Universitätsring wieder auf neuen Gleisen unterwegs.
2: Und normalerweise hört es sich sonntags in Maria Alm im Pinzgau so an. Seit einer Woche bleibt das Glockenläuten in der Gemeinde aber aus. Bei einem starken Gewitter ist nämlich ein Blitz in den Kirchturm eingeschlagen. Seitdem ist die Elektronik für Glocken und Uhr defekt. Warum der Blitzableiter nicht funktioniert hat, ist unklar. In der Pfarre hofft man jetzt auf eine schnelle Reparatur. Und wir kommen zum Schluss noch zu den Wetteraussichten. Die hat jetzt Georg Brack für Sie.
5: Frisch starten wir in die neue Woche. Die Temperaturen liegen kurz vor Sonnenaufgang meist zwischen 7 und 17 Grad. Und heute am Nachmittag werden es 21 bis 28 Grad. Dazu gibt es heute eine Mischung aus Sonne und Wolken. Dichter sind die vor allem im Bergland. Speziell vom Tiroler Alpenhauptkamm bis in die westliche Obersteiermark entstehen am Nachmittag einzelne gewitterige Regenschauer. Bis inklusive Freitag steigen die Temperaturen dann schrittweise an. Morgen am Dienstag werden es bereits um die 29 Grad im Nordosten. Von Südwesten her breiten sich allerdings ein paar Schauer und Gewitter aus.

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1: Herzlich willkommen zurück. Am Mikrofon begrüßt Sie Daniela Fizek. Die kommenden 2 Stunden hören wir einen Konzertmitschnitt, aufgenommen am 27. November 2024 im Palast der Künste in Budapest. Auf dem Programm stand unter anderem das Klavierkonzert Nummer 2 in F-Moll Opus 21 von Frédéric Chopin und die Sinfonie Nummer 3 Eroica von Ludwig van Beethoven. Bei diesem Konzert hat das Sinfonieorchester des Ungarischen Rundfunks gespielt, der Dirigent war Ricardo Fritza. Begonnen hat das Konzert mit einem Werk von Zoltán Kodály, Tänze aus Galanta.

Tänze aus Galanta von Zoltán Kodály. Das Sinfonieorchester des Ungarischen Rundfunks. Dirigiert hat Ricardo Fritza. Der zweite Programmpunkt dieses Konzerts im Palast der Künste in Budapest war das Klavierkonzert Nummer 2 von Frédéric Chopin. Solistin war die junge britische Pianistin Genevieve Caney Mason.

Klavierkonzert Nummer 2 von Frédéric Chopin. Solistin war die junge britische Pianistin Genevieve Kenney Mason. Sie wurde vom Publikum gefeiert und gab eine Zugabe, ein Prälude aus dem Heft Nummer 1 von den Prälutes von Claude Debussy, das Mädchen mit den flachsblonden Haaren.

Das Mädchen mit den flachsblonden Haaren. Ein Prälud aus dem ersten Heft von Claude Debussy. Hier war die britische Pianistin Jennifer Kenney Mason zu hören. In dieser Nacht hören Sie einen Konzertmitschnitt, aufgenommen am 27. November 2024 im Palast der Künste in Budapest. Der letzte Programmpunkt war eine Sinfonie von Ludwig van Beethoven, und zwar die dritte Sinfonie Eroica.

Sinfonie Nummer 3, Eroica von Ludwig van Beethoven. Das Sinfonieorchester des Ungarischen Rundfunks, dirigiert von Ricardo Fritzer. Ein Konzertmitschnitt war das vom November 2024 im Palast der Künste in Budapest. Bevor es zu den 5 Uhr Nachrichten geht, folgt noch ein letztes Musikstück in diesem Teil der Ö1 Nachtmusik. Und das stammt von César Franck, eine sinfonische Dichtung, Der verfluchte Jäger.

0: Der verfluchte Jäger, sinfonische Dichtung von César Franck. Das Sinfonieorchester des bulgarischen Rundfunks unter der Leitung von Milen Nadschew. Es folgt ein kurzer Nachrichtenüberblick. Danach begrüße ich Sie erneut mit Musik von unter anderem Joseph Haydn, Franz Leha und Antonio Vivaldi.
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2: Am Mikrofon ist Anselm Peer. Für die dürregeplagten Bäuerinnen und Bauern gibt es neben dem Hilfspaket der Regierung auch Unterstützung von Banken und Handelsketten. Christoph Danninger berichtet.
3: Wegen der Trockenheit ist auf manchen Bauernhöfen das Futter knapp geworden. Rinder müssen deshalb früher geschlachtet werden. Biller kauft jetzt um 20% mehr Rindfleisch ein, damit es die Bauern auch loswerden. Konsumentinnen und Konsumenten werden dafür von sinkenden Preisen in den Geschäften profitieren, heißt es vom Rewe-Konzern, zu dem Biller gehört. Einige Geldinstitute bieten spezielle Hilfspakete für die landwirtschaftlichen Betriebe an, um sie zu unterstützen, sagt Eva Landrichtinger, Bankensprecherin in der Wirtschaft.
4: Zahlreiche heimische Banken helfen im Moment den Bäuerinnen und Bauern unbürokratisch mit zins- und spesenfreien Überbrückungskrediten zwischen 10 und 50.000 Euro.
3: Das betrifft unter anderem die Erste Bank sowie einige Sparkassen und Raiffeisenbanken.
2: Die Ukraine feiert heute ihren 35. Unabhängigkeitstag. Zu diesem Anlass beraten die westlichen Verbündeten über die weitere Unterstützung und neue Sanktionen gegen Russland. EU-Ratspräsident Antonio Costa und der neue britische Premier Andy Burnham sind dafür nach Kiew gereist. Andere Staatschefs nehmen per Videoschaltung teil. Der Zollstreit zwischen den USA und Kanada ist am Wochenende eskaliert. Nach dem Scheitern tagelanger Verhandlungen sind für bestimmte kanadische Produkte US-Zölle in der Höhe von 50% in Kraft getreten. Der kanadische Premier Carney kündigt Gegenzölle an und er wirft US-Präsident Trump vor, einen Handelskrieg losgetreten zu haben. Genau 10 Jahre nach dem schweren Erdbeben in der italienischen Gemeinde Amatrice wird heute der Opfer gedacht. Fast 300 Menschen sind bei dem nächtlichen Beben damals ums Leben gekommen. Vor knapp 1,5 Stunden hat bereits eine Mahnwache und eine Schweigeminute stattgefunden. Zu der Trauerfeier wird heute auch die italienische Ministerpräsidentin Giorgia Meloni erwartet. Am Abend sind die 80. Bregenzer Festspiele zu Ende gegangen mit einem neuen Besucherrekord. Laut einer vorläufigen Bilanz der Festspielleitung haben 273.000 Menschen die Bregenzer Festspiele besucht und rund 25.000 mehr als im Vorjahr. Im kommenden Jahr wird das Programm verkleinert, denn Bund, Land und die Stadt Bregenz kürzen ihre Subventionen um rund 30%. Das waren die Nachrichten mit Anselm Peer. Und jetzt zum Wetter.
5: Die neue Woche bringt uns allmählich wieder hochsommerliches Wetter. Heute Nachmittag werden es 21 bis 28 Grad und bis inklusive Freitag steigen die Temperaturen schrittweise an. Jetzt in der Früh ist es allerdings noch frisch bei meist 7 bis 17 Grad. Speziell von Osttirol bis in die Obersteiermark und die Voralpen Niederösterreichs halten sich heute einige dichte Wolken. Stellenweise bilden sich am Nachmittag gewittrige Regenschauer. Am wahrscheinlichsten sind sie vom Tiroler Alpenhauptkamm bis in die westliche Obersteiermark. Am meisten Sonnenschein gibt es heute im Westen sowie vom Flachgau bis ins nördliche Niederösterreich. Auch im Südosten kommt im Lauf des Tages immer öfter die Sonne durch. Außerdem weht mäßiger Wind aus Ost bis Süd. Morgen breiten sich dann einige Wolken von Italien her in Österreich aus. Erste Schauer gibt es bereits am Vormittag von Vorarlberg bis nach Kärnten, die meisten aber am Nachmittag im Bergland. Außerdem kommen Gewitter dazu. Durchwegs trocken bleiben wird es dabei vor allem im Donauraum sowie im Osten. So viel zum Wetter von Georg Brack.

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1: Herzlich willkommen zurück. Wir starten mit Musik von Joseph Haydn, Klaviertrio in S-Dur, Hoboken-Gruppe 15, Nummer 10.

Klaviertrio in S-Dur, Hoboken-Gruppe 15, Nummer 10 von Josef Haydn. Niklas Sivelöf Klavier, Bernd Lüssel Violine und Michael Sjögren Cello. Und nun Litanei zur Schwarzen Jungfrau in einer Version für Frauenchor und Orchester von Francis Poulenc.

Litanei zur Schwarzen Jungfrau in einer Version für Frauenchor und Orchester von Francis Poulenc. Zu hören war der Chor Matrice de Radio France, das Orchestre National de France unter der Leitung von Georges Prêtre. Nun folgen zwei Stücke aufeinander. Zuerst hören wir einen Walzer, Wer hat die Liebe uns ins Herz gesenkt, von Franz Leher. Es musizieren Michel Boucher, Marc Dubois, das Kitchener Waterloo Symphony Orchestra und der Dirigent Raffi Arminian. Danach folgt das Flötenkonzert La Notte von Antonio Vivaldi.

Flötenkonzert in G-Moll, Riom-Verzeichnis 104, La Notte von Antonio Vivaldi. Il Giardino Armonico und Giovanni Antonini, Flöte und Leitung. Und nun ein Werk vom schwedischen Komponisten Ludwig Norman.

Andante Sostenuto von Ludwig Norman in einer Bearbeitung von Niklas Wilén. Das Sinfonieorchester des Schwedischen Rundfunks unter der Leitung von Niklas Wilén. Das letzte Stück in dieser Sendung stammt von Alessandro Marcello, Concerto in D-Moll.

0: Concerto in D-Moll von Alessandro Marcello in einem Arrangement von Colm Carey. Jonathan Freeman Edward Trompete und Colm Carey Orgel. Das war die Ö1 Nachtmusik. Es folgt das Morgenprogramm von Österreich 1.
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1: Montag, der 24. August, im Journalstudio begrüßt sie Tom Brandenberger. Guten Morgen. Das sind unsere Themen. Die EU-Staaten und andere wollen Solidarität zeigen und beraten in Kiew über weitere Unterstützung für die Ukraine. Der Zollstreit zwischen den USA und Kanada eskaliert. Der Volkswagen-Konzern steckt im Krisenmodus. Weiter Suche nach der Quelle des Legionellenausbruchs in Linz. Und das Wetter heute ist warm und zeitweise sonnig. Am 35. Unabhängigkeitstag der Ukraine beraten Staats- und Regierungschefs der sogenannten Koalition der Willigen heute über die weitere Unterstützung für die Ukraine. Und sie tun das in der ukrainischen Hauptstadt. Staats- und Regierungschefs von rund 10 Staaten reisen nach Kiew, allen voran Deutschland, Frankreich und Großbritannien. Für die Ukraine steht wieder einmal viel auf dem Spiel. Nach den verheerenden russischen Angriffen in den vergangenen Wochen wächst der Druck, sowohl militärisch als auch wirtschaftlich. Und so geht es heute neben der Solidarität für das Land vor allem um sehr viel Geld. Sebastian Rosenauer berichtet.
2: Ukraines Präsident Volodymyr Zelensky spricht von 30 Milliarden Euro. So viel brauche die Ukraine, um sich weiter gegen Russland verteidigen zu können. Der Großteil davon sei allein für die Bezahlung der Soldaten notwendig, sagt Zelensky. Ob die europäischen Partner diese Summe aufstellen können, ist jetzt die große Frage. Die selbsternannte Koalition der Willigen besteht mittlerweile aus 37 Ländern. Geführt wird sie von Deutschland, Frankreich und Großbritannien. Bei den heutigen Beratungen dürfte es aber nicht nur um Geld gehen, sondern auch um die langfristige Strategie im Ukraine-Krieg. Deshalb sind wohl auch Vertreter der NATO bei dem Treffen heute dabei. Auch das Datum ist nicht zufällig gewählt. Heute, vor genau 35 Jahren, hat die Ukraine ihre Unabhängigkeit von der Sowjetunion erklärt.
1: Nach dem Scheitern tagelanger Verhandlungen eskaliert der Zollstreit zwischen den wirtschaftlich eng verflochtenen Nachbarn USA und Kanada. Noch am Wochenende sind neue US-Zölle auf kanadische Produkte im Wert von rund 20 Milliarden US-Dollar in Kraft getreten. Doch die Kanadier wollen sich davon nicht einschüchtern lassen, berichtet Christoph Kohl.
3: Über Parteigrenzen hinweg wollen sich kanadische Politikerinnen und Politiker geeint gegen die Zölle von US-Präsident Donald Trump zur Wehr setzen. Man müsse einem Bully die Stirn bieten, meint David Eby, der Ministerpräsident der kanadischen Provinz British Columbia.
4: It is necessary to stand up to a bully.
3: Von einem Handelskrieg spricht auch sein Amtskollege der bevölkerungsreichsten Provinz Ontario. Er unterstützt die Entscheidung der kanadischen Regierung, mit Vergeltungszöllen zurückzuschlagen.
5: Fight these tariffs, dollar to dollar.
3: Kanada müsse nun den Handel mit anderen Ländern ausbauen,
4: our trade diversification around the world.
3: Um nicht mehr vom US-Präsidenten in wirtschaftliche Geiselhaft genommen werden zu können.
1: Man sieht es an diesem Beispiel. Die Politik von US-Präsident Donald Trump sorgt weiter für stetige Unsicherheit. Und obwohl man nie weiß, wie es international weitergeht, muss Österreich sein Budget im Griff haben. Krisen wie die aktuelle Dürreperiode verdeutlichen, wie heftig mitunter ums Geld gestritten werden muss. Und kaum scheint eine Baustelle erledigt, folgt die nächste. Tanja Malle berichtet.
6: Die Dürrehilfe ist in trockenen Tüchern, doch die Koalition wird sich auch weiterhin zwischen Sparzwang und politischen Ansprüchen bewegen müssen. Die von der Dreierkoalition ausgehandelte Wehrdienstverlängerung um 3 Monate lange Milizübungen wird je nach Ausgestaltung 200 bis 300 Millionen Euro kosten. Im Budget ist das noch nicht eingespeist. Und auch weitere Rechnungen stehen vor der Tür. Im Insolvenzentgeltfonds fehlen für das kommende Jahr 160 Millionen Euro. Aus diesem werden ja die offenen Ansprüche von Arbeitnehmern gedeckt, wenn ihr Arbeitgeber zahlungsunfähig wird. Und dann sind da noch die Universitäten. Sie sind im Frühjahr Sturm gelaufen, als Sparpläne für die Jahre ab 2028 bekannt wurden. Die Causa wurde schließlich auf den Herbst vertagt.
1: Und wie es mit dem Budget zwischen politischem Anspruch und harter Wirklichkeit weitergehen kann, darüber spricht Paul Schiefer im Morgenjournal mit Finanzminister Markus Matzerbauer. Wir bleiben beim Thema, genauer bei den Dürrehilfen. Da hat die Regierung ja ein Hilfspaket für Bauern im Umfang von 240 Millionen Euro geschnürt. Abgesehen davon bekommen Landwirte aber auch von Banken und Handelsketten Unterstützung. Christoph Danninger berichtet.
7: Wegen der Trockenheit ist auf manchen Bauernhöfen das Futter knapp geworden. Rinder müssen deshalb früher geschlachtet werden. Biller kauft jetzt um 20% mehr Rindfleisch ein, damit es die Bauern auch loswerden. Konsumentinnen und Konsumenten werden dafür von sinkenden Preisen in den Geschäften profitieren, heißt es vom Rewe-Konzern, zu dem Biller gehört. Einige Geldinstitute bieten spezielle Hilfspakete für die landwirtschaftlichen Betriebe an, um sie zu unterstützen, sagt Eva Landrichtinger, Bankensprecherin in der Wirtschaftskammer.
0: Zahlreiche heimische Banken helfen im Moment den Bäuerinnen und Bauern unbürokratisch mit zins- und spesenfreien Überbrückungskrediten zwischen 10.000 und 50.000 Euro.
7: Das betrifft unter anderem die Erste Bank sowie einige Sparkassen und Raiffeisenbanken.
1: Die Lage bei Europas größtem Autohersteller VW ist mehr als kritisch. Das sagt VW-Chef Blume selbst in der Bild am Sonntag. Er versucht, die Belegschaft auf massive Sparmaßnahmen vorzubereiten. Schon diese Woche starten bei Volkswagen zahlreiche außerordentliche Betriebsversammlungen. Mehr von Christoph Danninger.
7: Die Lage sei mehr als kritisch. Die ganze Autoindustrie stecke in der Krise, hat VW-Chef Oliver Blume gesagt. VW verdiene nicht mehr genug Geld, um künftig in neue Technologien und Produkte investieren zu können. Die geopolitischen Entwicklungen, der Einbruch auf dem chinesischen Markt, die US-Zölle sowie aufgeblähte interne Strukturen machen dem Unternehmen zu schaffen. Blume stimmt die weltweit 600.000 Mitarbeitenden des Konzerns auf ein gewaltiges Sparprogramm ein. Die Hälfte der Automodelle soll gestrichen werden. Allein in Deutschland will VW mindestens 50.000 Stellen abbauen. Vier Werke stehen sogar vor der Schließung. Ab morgen finden außerordentliche Betriebsversammlungen statt. Der Konzernbetriebsrat wirft dem VW-Chef vor, den Beschäftigten bis jetzt nicht gesagt zu haben, wie die Sparpläne genau aussehen.
1: Seit 20. Juli wird in Linz gerätselt, wie es zu einem legionellen Ausbruch kommen konnte, dem mittlerweile 3 Menschen zum Opfer gefallen sind. 28 Infektionen gibt es bereits und obwohl die Gesundheitsbehörden laufend Proben nehmen und schon 2 mögliche Quellen ausfindig gemacht haben, weiß man immer noch nicht mit Gewissheit, wo die legionellen Infektionen ihren Ursprung haben. Dominik Volk berichtet.
8: Die Suche nach der Quelle konzentriert sich derzeit auf einen Umkreis von rund 5 Kilometern rund um das betroffene Gebäude der Linz AG in der Wiener Straße. In dem Gebiet ist auch der 2. Legionellenherd entdeckt worden, der, wie es heißt, im Industriegebiet östlich der Stadtautobahn liegen soll. Zwar ist derzeit weder bestätigt, dass der Wasserturm der Stadt Linz oder der neu entdeckte Herd für die Erkrankungen verantwortlich sind. Der Infektologe Helmut Salzer sagt aber:
9: Wenn so ein Turm, der wasserhältig ist, eine höhere Anzahl an Legionellen hat und es kommt in diesem Bereich zu einer Aerosolbildung, also zu feinsten Wassertröpfchen, die man dann inhaliert, dann könnte es zu einer Infektion kommen.
8: Um beweisen zu können, welcher Standort jetzt genau für die Erkrankungen verantwortlich ist, müssen im Labor vorher die genauen Legionellen-Untertypen bestimmt werden. Und das kann Wochen dauern.
1: Wir kommen abschließend im Frühjournal zum Sport. Formel 1 Weltmeister Lando Norris kommt nach der Sommerpause zurück, wie er davor aufgehört hat. Nach dem Sieg in Budapest gewinnt Norris auch in Zandvoort. Und damit ist plötzlich auch die Titelverteidigung wieder ein Thema, Gerhard Brasker.
10: Ja, aber da müsste bei Mercedes schon richtig viel schieflaufen. Der Polster aus der ersten Saisonhälfte von Kimi Antonelli, der ist riesig. Aber dem Italiener und auch Toto Wolff ist klar, dass man die Dominanz verloren hat.
11: But of course now as a team we need to find a little bit of time because McLaren have done a huge step.
12: Na, unser Upgrade kommt noch in ein paar Rennen erst. Also wir werden uns wehren mit Händen und Füßen.
10: Aber Lando Norris ist realistisch. 2 gute Rennen sind zu wenig, wenn man den 83 Punkte Rückstand wettmachen will. Noch wird von der Titelverteidigung nicht geträumt.
11: Yeah, we just need to reset and we need to do better if we want to fight for a championship.
10: Und leichte Verspannungen spürt heute vermutlich Max Verstappen, der den heftigen Crash vor den Heimfans gut überstanden hat. Übrigens war es der erste selbst verschuldete Fahrfehler von Verstappen seit 7 Jahren.
1: Und wir kommen jetzt noch zu den Wetteraussichten. Gerald Holzinger, wie schaut's aus?
13: Im Lauf der neuen Woche kommt vorübergehend noch einmal die Hitze zurück. Regen wird es nur in Form von ein paar Schauern geben. Recht erfrischend starten wir in den heutigen Montag. 8 Grad hat es aktuell etwa in Radstadt, Freistadt und in Gas am Kamp. In den Landeshauptstädten zwischen 12 Grad in Linz und Salzburg und 16 Grad in Eisenstadt. Größtenteils wird es heute sonnig und bei eher wenig Wind warm, mit Höchstwerten von 21 bis 28 Grad, in 2000 Meter Höhe um 13 Grad. Zeitweise dichtere Wolken gibt es vor allem von den Tauern und der Eisenwurzen ostwärts, aktuell etwa auch zwischen Wien und Eisenstadt, im Nordburgenland sogar mit ein wenig Regen. Am Nachmittag werden sich im Bergland ein paar teils gewittrige Schauer bilden, speziell am Tiroler Alpenhauptkamm in Osttirol und in den Tauern. Der morgige Dienstag bringt vorübergehend mehr Wolken- und Regenschauer, längere sonnige Phasen, vor allem im meist trockenen Norden und Osten.
1: Das war ein Frühjournal mit Tom Brandenberger. Es ist 10 Minuten nach 6 Uhr.
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15: Und müde Geister sollten bei uns schnell in die Gänge kommen mit unserer morgendlichen Musikauswahl. Denn da geht es auch schon im Tempo Allegro los. Also rasch, munter und fröhlich. Guten Morgen und willkommen.

Das war der dritte Satz Allegro aus dem Konzerto für Streicher und Basso Continuo in G-Moll von Antonio Vivaldi. Gespielt hat das Ensemble La Festa Musicale. 6.12 Uhr, wir bleiben barock, jetzt mit Johann Sebastian Bach.

Das war der Klang einer originalen Viola da Gamba aus der Bachzeit, erbaut Ende des 17. Jahrhunderts. Darauf gespielt hat der italienische Gambist Paolo Pandolfo. 6.15 Uhr. 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

0: Bühnenmusik von Marin Marais, gespielt vom Orchester Montréal Baroque, 6.18 Uhr. Guten Morgen mit Ö1. Was wusste Leni Riefenstahl? 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

Wolfgang Amadeus Mozart in den Händen des Ensembles Castor, 6.23 Uhr. Zeit für einige Kulturhinweise für heute Montag. Ein Bildungsprogramm gibt es in Mödling in Niederösterreich, auch wenn noch Sommerferien sind, gestaltet der Religionslehrer und Kabarettist Stefan Haider eine Supplierstunde, ein sommerliches Best-of der letzten 20 Schuljahre oder so ähnlich, am Vorplatz der Stadtpfarrkirche St. Ottmar um 19.30 Uhr in Mödling. Kammermusik gibt es bei der Schubertiade Schwarzenberg. Hier musizieren Lukas Sternert, Klavier, Veronika Eberle, Violine und Julia Hagen, Violoncello gemeinsam Werke von Brahms, Schubert und Schostakowitsch im Angelika-Kaufmann-Saal um 20 Uhr. Und in der Waldarena Krumpendorf am Wörthersee spielt der Street View Dixie Club Jazz-Hits aus den 1920er und 30er Jahren, dazu auch Ragtime, Swing und Dixieland-Klassiker um 20 Uhr.

Symphonisches für Streicher. Das L'Orfeo Barockorchester spielte Felix Mendelssohn Bartholdy unter der Leitung von Michi Geig. In 2 Minuten folgt unser aktueller Nachrichtenüberblick. Bis dahin geht sich noch eine Chopin-Etude aus. 6:27 Uhr.

0: Etude für Klavier in F-Dur, Opus 25, Nummer 3, Allegro von Frédéric Chopin. Gespielt hat die Pianistin Zlata Georgieva. Montag, der 24. August, hier sind die Ö1-Nachrichten mit Tom Brandenberger. Es ist 6.30 Uhr.
1: Guten Morgen. Am 35. Unabhängigkeitstag der Ukraine beraten Staats- und Regierungschefs der sogenannten Koalition der Willigen heute über die weitere Unterstützung für die Ukraine. Und sie tun das in Kiew. Nach Angaben eines EU-Vertreters werden rund 10 Teilnehmer in die ukrainische Hauptstadt reisen, unter ihnen EU-Ratspräsident Costa und der neue britische Premierminister Burnham. Bei dem Treffen wollen die Staats- und Regierungschefs über weitere Sanktionen gegen Russland sowie über militärische wie auch finanzielle Hilfe beraten. Der Zollstreit zwischen den wirtschaftlich eng verflochtenen Nachbarn USA und Kanada ist am Wochenende eskaliert. Nachdem neue US-Zölle auf kanadische Produkte in Kraft getreten waren, kündigte Kanadas Premierminister Mark Carney Vergeltungszölle an. Die US-Zölle würden Dollar für Dollar erwidert, so Carney. US-Präsident Donald Trump reagiert verärgert. Kanada wolle die Vorteile eines Bundesstaates haben, ohne einer zu sein. Er hatte zuvor bereits wiederholt gefordert, Kanada zum 51. US-Bundesstaat zu machen. Der Chef des deutschen Volkswagen-Konzerns Blume stimmt die VW-Belegschaft auf einen tiefgreifenden Krisenmodus ein. Die Lage bei Europas größtem Autohersteller sei mehr als kritisch, sagte Blume gegenüber der Bild am Sonntag. Man habe den größten Transformationsplan in der Geschichte des Konzerns aufgesetzt. Diese Woche soll sich der Vorstand auf mehreren Betriebsversammlungen zu seinen Sparplänen äußern. Es geht um zehntausende Arbeitsplätze. Wegen der schweren Brände im US-Bundesstaat Nevada haben die Behörden 42.000 Menschen in Sicherheit gebracht. Weitere 45.000 sollen sich auf eine Evakuierung vorbereiten. Die Brände breiten sich unweit der Grenze zu Kalifornien und der Großstadt Reno aus. 5.200 Hektar Wald und Buschland stehen bereits in Flammen. Und das Wetter heute bringt größtenteils viel Sonne. Zeitweise dichtere Wolken gibt es vor allem von den Tauern und der Eisenwurzen ostwärts. Im Bergland am Nachmittag auch ein paar Schauer. Wenig Wind bei Höchstwerten von 21 bis 28 Grad. Es ist 6.32 Uhr.
0: Und damit wieder zurück zu unserer Morgenmusik, diesmal von Josef Haydn.

Symphonisches von Joseph Haydn, gefolgt jetzt von einem Musikstück für Klavier zu vier Händen. Das bedeutet eben, dass zwei Personen gleichzeitig an einem einzigen Klavier sitzen. Der Spieler auf der rechten Seite übernimmt die höheren Töne, der Spieler auf der linken Seite die tieferen. In diesem Fall sind es Eric Le Sage und Alexandre Tarot, 6:36 Uhr.

0: Eric Lesage und Alexandre Tarot teilten sich ein Klavier und spielten ein Stück von Gabriel Fauré, das Menuet aus Masque et Bergamasque, Opus 112. 6.39 Uhr, Sie hören Guten Morgen mit Ö1 mit Sonja Watzka. Wie hat Ihnen denn das Musikstück gerade eben gefallen? Hat es Ihren Geschmack getroffen? Geschmack ist die Fähigkeit, die äußere Form einer inneren Schönheit zu erkennen, sagt Immanuel Kant. Oder Geschmack ist der literarische Gewissensbiss des Intellekts, nach George Bernard Shaw. Und Marie von Ebner-Eschenbach nimmt es mit Humor. 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

0: auch führend immer im schlechten Geschmack. Das können Sie in der englischen Literatur, in der englischen Kunst verfolgen. Das geht von Shakespeare über diverse Autoren des 18. Jahrhunderts bis zum Punk. Und die Briten haben das auch mit dem Bad Taste gemacht. Keine andere Nation kennt so diesen Sündenstolz auf den schlechten Geschmack wie die Briten.
1: 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Und jetzt geht es weiter mit einem Komponisten mit ausgeprägtem kulinarischen Geschmackssinn, mit dem Hobbykoch und Gourmet Gioachino Rossini.

Ein Ausschnitt aus der Ouvertüre zu Wilhelm Tell von Gioachino Rossini mit dem Radiosymphonieorchester Stuttgart. Und nach diesem wilden Ritt schlagen wir jetzt etwas ruhigere Töne an. Es ist 6.43 Uhr. Guten Morgen.

0: Und da verklingt auch das letzte Plätschern auf dem Wasser zu singen. Das Lied von Franz Schubert hier für Klavier, transkribiert von Franz Liszt. Das ist 6.48 Uhr. Warum gehen manche Lieder um die Welt und andere eben nicht? Was macht die Faszination von Hits oder legendären Songs aus? Die Radiokolleg-Rubrik 100 Songs – Geschichte wird gemacht beleuchtet 100 ikonische Songs und ihr Eigenleben hinter den Kulissen. Heute ist es ein kabarettistisches Chanson aus dem Jahr 1944, ein Soldatenlied von Marlene Dietrich.
1: Das hat Goebbels äußerst missfallen, aus mehreren Gründen. Zum einen, weil es eine Frau gesungen hat, und zum zweiten hielt er das Lied für defetistisch. Also sowohl sozusagen diese Heimatverbundenheit, die damit verbunden ist, das ist natürlich irgendwo kontraproduktiv. Die Leute sollten nicht an die Heimat denken, sondern die sollten also möglichst begeistert sterben.
0: Welche Rolle spielte der Song für die Soldaten an der Front? Was hat der US-Nachrichtendienst mit seiner Ausstrahlung bezweckt? Und welche Rolle hatte die tiefe Stimme der Dietrich? Antworten heute Vormittag um 9.45 Uhr. Und zur Einstimmung erklingt Lili Marleen auch schon jetzt bei uns.
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Lili Marleen von Norbert Schulze mit Marlene Dietrich, aufgenommen im Juni 1954 in London. Die Hintergründe zur Entstehung gibt es, wie gesagt, heute im Musikradio-Kolleg zu hören um 9.45 Uhr. 6.52 Uhr, 8 Minuten vor 7. Guten Morgen mit Ö1, jetzt mit dem Ensemble Philharmonics.

0: 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Es ist gleich 6.56 Uhr. Diese Woche um diese Uhrzeit geht es um mystische Wesen in meist hellen Gewändern und mit Flügeln. Ja, Engel faszinieren viele Menschen, weil sie als Bindeglied zwischen dem Irdischen und dem Göttlichen gelten. Sie verkörpern über Jahrtausende hinweg die Sehnsucht nach Schutz, Trost und einer höheren Ordnung im Leben. Über Himmelsboten in der Literatur und im eigenen Leben spricht diese Woche in seinen Gedanken für den Tag der Literaturkritiker Cornelius Hell.
1: Ich habe einen Engeltick. Raphael, Botticelli, Giotto. Hauptsache, es sind Flügel dran. Das sagt die Erzählerin in Sees Notebooms Roman Paradies verloren. Und ihre Freundin erklärt ihr, warum sie diesen Engeltick hat. Das kommt, weil du selbst fliegen können willst. Engel verkörpern viele menschliche Sehnsüchte. Fliegen können, augenblicklich an jedem beliebigen Ort sein und jederzeit verschwinden können. Darum sind die Engel auch so beliebt, selbst bei Dieben. Engelfiguren werden aus Kirchen am häufigsten gestohlen. Engel sind sozusagen das positive, unproblematische Gesicht der Religion. Sie haben Eingang in die Titel unzähliger Filme und Bücher gefunden. Gerade in diesem Frühling sind zwei bedeutende Romane erschienen. Das Glück ist ein Engel mit ernstem Gesicht von Josef Winkler und Engel des Verschwindens des kroatischen Autors Slobodan Schneider. Es fasziniert mich immer wieder, welche Blüten die Engelsvorstellungen in der Literatur treiben. Immer fällt mir da Max Frisch ein, der in seinem Tagebucheintrag vom 1. Jänner 1949 den Schutzengel als Sympathie eines anderen Menschen deutet. Der Schutzengel, die Sympathie, wir brauchen ihn immerzu, schreibt Frisch und zeigt die Fragilität dieses Schutzes. Und dabei ist es nur ein Hauch, was uns schützt, was uns von dem Ungeheuerlichen trennt, von dem Rettungslosen, wo nichts mehr für dich zeugt, kein eigenes Wort, keine eigene Tat. Der Philosoph und Schriftsteller Walter Benjamin hat in seinem berühmten Bild vom Engel der Geschichte nicht weniger als eine Zeit- und Weltdiagnose entworfen. Maya Haderlapp stellt ihm in ihrem Roman den Engel des Vergessens gegenüber. Er hat darauf vergessen, die quälenden Erinnerungen zu löschen. Und dem verdankt sich das Buch, das die Erinnerungen an den Partisanenkampf der Kärntner Slowenen erzählt. Es erstaunt mich immer wieder, wie viele Welten das Bild eines Engels eröffnet.
0: Cornelius Hell ist Literaturkritiker und Übersetzer.

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2: Mit Paul Schiefer im Studio. Guten Morgen. Der Handelsstreit zwischen den USA und Kanada eskaliert, doch die Kanadier zeigen sich entschlossen, sich nicht von Donald Trump einschüchtern zu lassen. Die Regierung hat sich vor dem Wochenende auf ein Hilfspaket für die Bauern und ein Klimaschutzgesetz geeinigt. Dazu ist Finanzminister Markus Marterbauer von der SPÖ live im Studio. Der deutsche Autokonzern VW ist in der Krise. Zehntausende Arbeitsplätze sind in Gefahr und es wird in der kommenden Woche gleich mehrere Betriebsversammlungen geben. Und die Ukraine feiert heute den Unabhängigkeitstag und erfährt an diesem besonderen Tag viel internationale Unterstützung. Das Wetter bringt heute Sonne, aber auch Regenschauer und dichte Wolken. Nach dem Scheitern tagelanger Verhandlungen eskaliert der Zollstreit zwischen den Nachbarn USA und Kanada. Noch am Wochenende sind neue US-Zölle auf kanadische Produkte im Wert von rund 20 Milliarden US-Dollar in Kraft getreten. Kanada hat daraufhin sofort Vergeltungszölle angekündigt, die Anfang September in Kraft treten sollen. Das hat wiederum US-Präsident Donald Trump verärgert. Doch die Kanadier wollen sich davon nicht einschüchtern lassen, wie unser Korrespondent Christoph Kohl berichtet.
3: Die Wortwahl von Kanadas Premierminister Mark Carney ist nach den gescheiterten Verhandlungen durchaus martialisch. Er spricht von Krieg, einem Handelskrieg, denn sein Land sei angegriffen worden.
4: You're at war when you get attacked. We got attacked.
3: Rückendeckung bekommt der Premier im Laufe des Wochenendes von vielen Ministerpräsidentinnen und Ministerpräsidenten der kanadischen Provinzen. Sie bilden über Parteigrenzen hinweg eine geeinte Front. Man müsse einem Bully wie Trump die Stirn bieten, meint etwa David Eby, Regierungschef der Provinz British Columbia.
5: It is necessary to stand up to a bully.
3: Dem US-Präsidenten könne man nicht vertrauen, fügt Doug Ford, der Ministerpräsident der bevölkerungsreichsten Provinz Ontario, hinzu.
6: President Trump, he can't be trusted.
3: Besonders groß ist der Ärger über das Vorgehen des südlichen Nachbarns, auch in der französischsprachigen Provinz Quebec. Die US-Regierung soll bei den Handelsgesprächen nämlich auch gefordert haben, dass die verpflichtende zweisprachige Beschriftung von in Kanada verkauften Produkten aufgeweicht und die Bewerbung von französischsprachigen Filmen und Serien reduziert werden soll. Das komme nicht in Frage, sagt Quebecs Ministerpräsidentin Christine Fréchette.
7: Our language is central to our identity.
3: Alle sprechen von einem Handelskrieg, dessen Preis auch die kanadische Bevölkerung bezahlen wird müssen. Man werde aber versuchen, die Auswirkungen abzufedern und sich nach anderen Handelspartnern umzusehen.
5: Increasing our trade and diversification around the world.
3: Kanadas Politik scheint fest entschlossen zu sein, dem großen Nachbarn im Süden nicht nachgeben zu wollen. Man will sich mit Vergeltungszöllen zur Wehr setzen.
6: Fight these tariffs. Tariff to tariff, dollar to dollar.
3: Auch wenn klar ist, dass die USA wirtschaftlich gesehen am längeren Ast sitzen. Und so meint US-Verkehrsminister Sean Duffy am Wochenende, dass Kanadas Premier Mark Carney wohl bald an den Verhandlungstisch zurückkehren werde, da die Auswirkungen des Handelskonflikts verheerend für Kanada sein würden.
8: I think you're going to see Mark Carney come to the table very, very quickly, because it's going to be devastating for his country.
3: Der Handelsstreit dürfte aber wohl auch in den USA die ohnehin schon hohen Preise noch weiter in die Höhe treiben. Ein Problem für Donald Trump und dessen Republikaner. Vor allem auch hinsichtlich der heranrückenden Kongresswahlen im November. Die Unzufriedenheit mit Trumps Wirtschaftspolitik, die wird in der Bevölkerung nämlich täglich größer. Darauf dürfte auch Kanada setzen. Während die USA politisch gespalten sind, wollen die Kanadier möglichst geeint gegen Donald Trump auftreten.
6: We never started this fight, but I can assure you, we're going to win this fight. We're going to be a united team Canada.
2: Man habe diesen Streit nicht begonnen, aber man werde ihn gewinnen, zeigen sich die Kanadier also geeint und entschlossen, Christoph Kohl hat berichtet. Wir kommen thematisch nach Österreich. Da waren die letzten Wochen von der extremen Hitze und Trockenheit geprägt und der Frage, wie man den Bauern helfen soll, die ja große Ernteausfälle haben. Vor dem Wochenende hat die Regierung dann eine Einigung verkündet, doch man hat gesehen, wie schwierig es ist, in Zeiten eines strengen Sparkurses Politik zu machen. Darüber spreche ich gleich mit Finanzminister Markus Marterbauer. Im Studio, davor aber noch Tanja Malle mit einem Überblick.
9: Österreich hat viele Wünsche, aber nicht das passende Budget dazu. Zuletzt gezeigt haben das etwa die 10 Verhandlungen über die Dürrehilfen. Die sind jetzt in trockenen Tüchern. Ein Paket in der Höhe von 240 Millionen Euro ist es geworden, auch für Betriebe, die nicht gegen Dürrefolgen versichert sind. Gekoppelt wurde das Paket an das seit Jahren ausstehende Klimagesetz, das allerdings als zahnlos kritisiert wird, sieht es doch keine Sanktionen vor, sollte Österreich die darin festgeschriebene Klimaneutralität bis 2040 verfehlen. Wirtschaftsbund, Wirtschaftskammer und Industriellenvereinigung sehen dennoch den Standort in Gefahr. Zwischen Sparzwang und politischen Ansprüchen bewegte sich die Koalition auch bei der Wehrdienstreform. Der Wehrdienst wird künftig um insgesamt 3 Monate an Truppen- und Milizübungen verlängert. Je nach Ausgestaltung dürfte das 200 bis 300 Millionen Euro pro Jahr zusätzlich kosten, was noch nicht im Budget berücksichtigt ist. Gute Nachrichten gibt es für die Staatskasse von der Einnahmenseite. Die Steuereinnahmen liegen bisher 1,7 Milliarden Euro über Plan. Doch gleichzeitig stehen bereits weitere Rechnungen vor der Tür. 2 Beispiele. Im Insolvenzentgeltfonds fehlen für das kommende Jahr 160 Millionen Euro. Aus diesem werden ja offene Ansprüche von Arbeitnehmern gedeckt, wenn ihr Arbeitgeber zahlungsunfähig wird. Und dann sind da noch die Universitäten. Sie sind im Frühjahr Sturm gelaufen, als Sparpläne für die Jahre ab 2028 bekannt wurden. Die Causa wurde schließlich auf den Herbst vertagt.
2: Und dazu ist jetzt Finanzminister Markus Matterbauer bei mir im Studio. Guten Morgen.
10: Guten Morgen, Herr Schäfer.
2: Herr Finanzminister, Sie haben nach der Einigung am Freitag gesagt, diese Regierung liefert auch bei schwierigen Themen. In der Öffentlichkeit ist aber möglicherweise der Eindruck eines tagelangen Gezerres entstanden. Am Ende musste Bundeskanzler Stocker an den Verhandlungstisch. Kann man so Vertrauen in der Bevölkerung aufbauen?
10: Naja, zunächst ist es so, es geht immer um Sachlösungen und wir haben im Klimagesetz und bei den Dürrehilfen viele Details klären müssen. Wenn ich über Details verhandle, dann muss ich immer wieder in mein Ministerium zurück, um die Berechnungen anzustellen und zu schauen, was geht sich budgetär aus. Also das kostet notwendigerweise und deshalb dauern vernünftige Kompromisslösungen auch oft etwas länger. Aber klar, es gibt auch ganz politisch unterschiedliche Positionen in der Frage und natürlich war es hilfreich, dass der Bundeskanzler zuletzt bei den Verhandlungen dabei war, vielleicht weniger, um zwischen den 3 Koalitionsparteien zu vermitteln, als innerhalb einer der Koalitionsparteien eine klare Linie festzulegen. Und das hat schlussendlich dann das Ergebnis am Freitag ermöglicht.
2: Jetzt gibt es von 2 Seiten Kritik an diesem Klimaschutzgesetz, das ja auch der SPÖ wichtig war. Wirtschaftskammer und IV sprechen von Nachteilen für die heimische Wirtschaft und die Umweltorganisationen und die Grünen sagen, das ist eigentlich zahnlos, weil es gibt keine Sanktionen. Was bringt dieses Klimagesetz eigentlich außer viel Aufregung?
10: Ich glaube, dass ganz, ganz wichtig ist, dass wir das Klimagesetz jetzt haben. Wir haben 5 Jahre kein Klimagesetz und keine Ziele gehabt. Das ist ein Riesenfortschritt. Aber klar, das Klimagesetz selber gibt ja nur den Rahmen. Wir wollen bis 2040 klimaneutral sein. Zu Recht wird gefragt, was sind die konkreten Maßnahmen, damit wir das schaffen. Da gibt es den Klimafahrplan, der im Klimagesetz festgehalten ist. Bis Ende des Jahres 2027 sollen ganz konkrete Maßnahmen für die Anpassungen an die Klimakrise und für die Einsparungen bei den Treibstoffemissionen festgelegt werden, konkrete Maßnahmen. Ich sage ganz offen, es wird in der Koalition wieder schwierig, im Detail das zu verhandeln. Wir werden diese Zeit auch brauchen. Aber zum Dritten ist es ja so, dass wir parallel eine Reihe von Gesetzen auf den Weg bringen. Also das Finanzministerium, weil ich ja auch Bergbauminister bin, nicht nur Finanzminister. Wir haben einen Entwurf vorgelegt für die Ermöglichung der tiefen Geothermie. Enormes Potenzial. Langfristig sollen damit 500.000 Haushalte treibhausgasemissionsfrei Wärme bekommen im Winter. Das kann unmittelbar gemacht werden. Das Carbon Capture and Storage, Umweltverträglichkeitsprüfung. Also da werden eine Reihe von Gesetzen schon am Weg sein.
2: Aber keine Sanktionen und eine Standortklausel, die dann wieder Ausnahmen schaffen kann, im Zweifel. Also wie zahnlos ist dieses Gesetz?
10: Ja, zunächst haben wir ja die Zähne ohnehin auf der europäischen Ebene. Ja, also es folgen Strafzahlungen, wenn die Klimaziele bis 2050 nicht erreicht werden. Wir wollen ambitionierter sein. Österreich soll Vorzeigeland sein und wir wollen durch die konkreten Maßnahmen rasch vorankommen. Und ich glaube, dass das natürlich ein Kompromiss ist, aber ein guter. Wir werden vorankommen. Ich glaube überhaupt nicht, dass das standortschädlich ist. Im Gegenteil, es ist ja doch allen klar, es werden die Unternehmen langfristig profitieren, die möglichst rasch ihre Produktionsverfahren und ihre Produkte auf Klimaneutralität umstellen. Das werden die Sieger schlussendlich sein. Und wir wollen, dass möglichst viele österreichische Sieger dabei sind. Das heißt, je schneller wir sind, desto erfolgreicher werden wir langfristig sein. Und deshalb kann ich die Kritik, die von der Industriellen Vereinigung gekommen ist, gar nicht wirklich nachvollziehen, weil viele Mitgliedsbetriebe der Industriellen Vereinigung ja versuchen, so schnell wie möglich klimaneutral zu sein. Und das sind die, auf die ich setze und mit denen ich gerne zusammenarbeite.
2: Ich habe schon angesprochen, diese Einigung hat jetzt auch wieder stattgefunden vor dem Hintergrund eines strengen Sparkurses. Schauen wir uns das Budget jetzt etwas näher an. Wir haben jetzt 240 Millionen Hilfe für die Bauern. Dann wird der längere Wehrdienst, der ja auch ein bisschen eine schwere Geburt war, mehr Geld kosten, weil ja auch die Rekruten mehr bekommen und der Wehrdienst länger dauert. Dann wollen die Unis mehr Geld im Herbst. Wie soll sich das alles ausgehen?
10: Ja, wir sind weiterhin mitten im Plan zur Budgetsanierung. Wir sind in den ersten 2 Jahren, 1,5 Jahren ganz gut vorangekommen, aber wir sind bei weitem nicht fertig. Also es geht weiter bis ins Jahr 2028 und deshalb kann ich bei allen Ideen, die hier aufkommen, auch im Klimabereich, sage ich ganz offen, nicht sagen, ja, das finanzieren wir alles, selbst wenn es sinnvoll ist. Das heißt, wir müssen versuchen, verschiedene Ziele unter einen Hut zu bringen. Jetzt ist es aber zunächst so, dass ja, zugegeben, die Dürrehilfen für die Bauern kosten dem Budget heuer, wenn man die Bundesländer dazu nimmt, die 240 Millionen, nur beim Bund ist es weniger. Aber ich habe peinlich darauf geachtet, dass das über die nächsten Jahre hinweg finanziert auch ist. Das heißt, wir geben durch diesen Beitragserlass in der Sozialversicherung der Bauern heute eine Art, geht der Bund in Vorlage und gibt Liquidität den Bauern, 140 Millionen. Und in den nächsten 5 Jahren bekommt der Bund aus der bäuerlichen Sozialversicherung 50 Millionen pro Jahr wieder zurück. Also ich achte schon immer darauf, dass budgetär im Rahmen bleibt. Jetzt haben wir eine Reihe von weiteren Fragen, die wir uns dann im Detail anschauen. Wehrdienst, liegt ja das konkrete Modell in dem Sinn noch gar nicht vor, es kein Gesetz gibt, dann werden wir genau beurteilen, was kostet das. Die Kosten werden 2027 hier noch nicht anfallen, weil da finden einmal die Stellungen statt und so weiter. Dann ab 2028. Im Moment ist vereinbart, dass das im Wehrbudget, das ja gibt für 28 und dann auch im Bundesfinanzrahmen bis 31 abgedeckt sein soll.
2: Da hätte ich eine Frage dazu auch, weil die Rekruten ja mehr Geld bekommen, damit der Wehrdienst attraktiver wird. Jetzt sagen die Grünen, die ja dieser Reform auch zustimmen müssen, naja, wenn die Rekruten mehr Geld kriegen, sollen auch die Zivildiener mehr Geld kriegen. Rechnen Sie damit, dass die Zivildiener jetzt für Sie als Finanzminister auch noch einmal teurer werden?
10: Ja, ich kann das Argument durchaus auch nachvollziehen, muss ich sagen. Aber ich als Finanzminister warte mal ab, was die Einigung bringt schlussendlich. Ich bin da in den Verhandlungen nicht drinnen über das konkrete Modell. Dann rechnen wir genau auf die Million genau, was das kostet. Und dann schauen wir, wie es finanzierbar ist. In dem Sinn wären es dann sogar 2 Budgets. Einmal das Wehrbudget und dann den Zivildienst betreffend. Aber wir schauen uns das dann ganz nüchtern an. Und ich glaube, das werden wir im Budget auch unterbringen.
2: Das erste Halbjahr war ganz gut, was das Budget angeht, was die Staatsfinanzen angeht. Jetzt sagen aber Leute wie Holger Bonin vom IHS, da sind noch gar nicht alle Zahlen, liegen noch nicht am Tisch. Auch die höheren Beamtengehälter werden erst mit dem zweiten Halbjahr schlagend. Also wie gut sind wir da unterwegs beim Sparkurs?
10: Ja, zunächst ist tatsächlich so, das erste Halbjahr war insgesamt ganz gut, vor allem auch bei den Bundesländern, die zum einen wirklich sparen und zum anderen davon profitieren, dass höhere Steuerertragsanteile an sie überwiesen werden. Aber ich glaube auch, aus dem ersten Halbjahr kann man noch nicht aufs ganze Jahr schließen. Ab 1. Juli ist die Gehaltserhöhung im öffentlichen Dienst in Kraft getreten. Es kommen nicht nur die Dürrehilfen dazu, sondern die Dürre schwächt uns ja auch wirtschaftlich und kann bei den Steuereinnahmen vielleicht nachteilig sein. Und es am Himmel treuen schon wieder Gewitterwolken von den US-Finanzmärkten, die mich sehr besorgt stimmen, muss ich sagen. Aber wir müssen immer uns nach der Decke strecken und schauen, wie können wir reagieren auf diese Krisen. Ich wäre peinlich bemüht sein, die Budgetziele im heutigen Jahr auch einzuhalten. Bislang sind wir ganz gut unterwegs, aber wir müssen uns immer anpassen an die neuen Herausforderungen. In dem Sinne Entwarnung gebe ich sicher nicht in der Budgetfrage.
2: Eine Frage würde ich gerne noch stellen, und zwar die Preise sind natürlich für die Menschen auch sehr wichtig in Österreich. Die Inflation, die Lebensmittelpreise sind jetzt ein bisschen, hat es ein bisschen was gebracht, dass die Mehrwertsteuer auf Grundnahrungsmittel ab Juli reduziert wurde. Gleichzeitig sind die Treibstoffpreise immer noch relativ hoch, und da sagt jetzt der SPÖ-Klubobmann Kucher, er hätte gerne, dass diese Spritpreisbremse über den August hinaus verlängert wird. Was sagen Sie da als Finanzminister?
10: Also zunächst muss ich sagen, dass unsere Politik, die Teuerung zu bekämpfen, sehr, sehr erfolgreich ist. Österreich war eines der Länder mit der höchsten Inflationsrate im Euroraum, und jetzt sind wir das Land mit der fünft oder sechst niedrigsten Inflationsrate. Also wir sind sehr erfolgreich, nicht nur bei der Mehrwertsteuersenkung, auch bei den Energiepreisen und so weiter. Aber zur konkreten Frage, Spritpreisbremse, na, die hat ja zuletzt nur mehr 1 bis 2 Cent pro Liter gebracht. Und viele Leute sprechen mich an und sagen, na, das zahlt sich ja gar nicht mehr aus. Ja, kann ich nachvollziehen. Was wichtig wäre, wäre diese Margenbegrenzung, die wir am Anfang hatten für die Raffinerien. Die hat ja wirklich was gebracht in der Kombination dann auch mit der Mineralölsteuersenkung. Ohne die Margenbegrenzung bin ich ein bisschen skeptisch, sage ich ganz offen. Und ich habe ja jetzt gemeinsam mit 5 anderen Kollegen auf der europäischen Ebene eine Initiative gestartet, um die Übergewinne der großen Energiekonzerne zu begrenzen. Da verspreche ich mir eigentlich mehr davon, sage ich ganz offen.
2: Finanzminister Markus Matterbauer von der SPÖ war das. Vielen Dank für den Besuch im Studio.
10: Sehr gerne.
2: Über die Hilfen für die Bauern durch die Regierung haben wir schon gesprochen, aber es gibt auch von anderer Seite Unterstützung. Banken und Handelsketten unterstützen die Bauern mit verschiedenen Maßnahmen. Christoph Danninger und Claudia Danhauser berichten.
11: Die zum Rewe-Konzern gehörenden Supermarktketten Billa sowie Billa Plus kaufen von den heimischen Betrieben derzeit 20% mehr Rindfleisch. Das hilft jenen Landwirtinnen bzw. Landwirten, die wegen der Trockenheit zu wenig Futter haben und ihre Rinder früher schlachten müssen. Damit werde es laut Rewe-Sprecherin Simone Höpke auch mehr Rindfleisch in den Supermarktregalen geben.
12: Da haben wir auf jeden Fall die Möglichkeiten, diese mehren Mengen zu vermarkten. Da wird es zusätzliche Rindfleischschwerpunkte geben und entsprechende Angebote für unsere Kundinnen.
11: Für die Konsumentinnen und Konsumenten wäre das wiederum den Vorteil haben, dass die Rindfleischpreise tendenziell sinken. Die Handelsketten Spar, Lidl und Hofer beobachten die Situation noch. Sie haben bis jetzt keine speziellen Maßnahmen beschlossen. Um die dürregeplagte Landwirtschaft zu unterstützen, bieten auch zahlreiche Geldinstitute Hilfspakete an, sagt Eva Landrichtinger, Bankensprecherin in der Wirtschaftskammer.
12: Zahlreiche heimische Banken helfen im Moment den Bäuerinnen und Bauern unbürokratisch mit zins- und spesenfreien Überbrückungskrediten zwischen 10.000 und 50.000 Euro.
11: Von einigen Raiffeisenbanken zum Beispiel gibt es diese zinsenlosen Kredite zwischen 10.000 und 50.000 Euro. Die Erste Bank sowie mehrere Sparkassen bieten zinsen- und spesenfreie Überziehungsrahmen bis zu 25.000 Euro an. Das gilt hier allerdings nur für jene, die bereits ein Konto haben und nicht für Neukunden. Laut der Bankenbranchenvertretung arbeiten auch andere Geldinstitute gerade Angebote aus, um Zahlungsschwierigkeiten von landwirtschaftlichen Betrieben aufgrund der Dürreschäden möglichst zu verhindern.
2: Jetzt gehen wir nach Deutschland. Dort ist der VW-Konzern schon länger im Krisenmodus und VW-Chef Oliver Blume schwört die Belegschaft auf harte Jahre ein. Und dazu ist Christoph Danninger aus unserer Wirtschaftsredaktion bei mir im Studio. Guten Morgen.
13: Guten Morgen.
2: Christoph, welche Botschaften hat der VW-Chef an die Belegschaft ausgesendet?
13: Dass es ums Überleben geht. Er spricht von einer Megakrise, in der sich die Autoindustrie weltweit befinde, und VW sei mittendrin. Der Konzern stehe vor dem größten Umbau in der Geschichte, und mit dem Umbau meint er vor allem auch Abbau, etwa Personalabbau. In Deutschland werden bis 2030 von den derzeit rund 275.000 Stellen 50.000 abgebaut, mindestens. Es kursieren auch Gerüchte über viel mehr. 4 Werke könnten geschlossen werden. In Emden, Hannover, Zwickau und Neckarsulm gäbe es laut Blume keine ausreichende Auslastung in den 2030er Jahren. Und abbauen will man auch Produktionskapazitäten. Derzeit werden laut dem VW-Chef pro Jahr in Europa generell 500.000 Autos zu viel hergestellt. Und das sind natürlich alles Botschaften, die eine sehr große Verunsicherung hervorrufen, nicht nur bei den weltweit 600.000 VW-Beschäftigten, sondern auch bei der Politik. Die VW-Krise war ja am Abend auch zum Beispiel im ZDF-Sommergespräch mit AfD-Parteichefin Alice Weidel ein Thema.
2: Und diese Woche dürfte spannend werden, denn es gibt verständlicherweise große Unruhe in der Belegschaft. Was wird denn an den Standorten von VW in Deutschland in dieser Woche passieren?
13: Es sind an 9 deutschen Standorten außerordentliche Betriebsversammlungen geplant. Die erste morgen um 9.30 Uhr im Stammwerk in Wolfsburg. Dort soll auch VW-Chef Oliver Blume auftreten. Der Betriebsrat wirft dem VW-Chef ja schon seit Wochen vor, dass er die Mitarbeitenden nicht ausreichend, nicht konkret genug über seine Sparpläne aufgeklärt habe. Aus dem Konzernbetriebsrat heißt es dazu, Herr Blume hat sich zu den Plänen zwar geäußert, seine Aussagen würden jedoch, Zitat, keine substanziellen Informationen, dafür umso mehr nichtssagende Allgemeinplätze enthalten.
2: VW ist mit Abstand der größte Autokonzern Deutschlands und auch Europas. Was sind denn eigentlich die Gründe für diese massive Krise, die sich ja schon länger abzeichnet?
13: Erstens die geopolitische Lage und eine schwache Nachfrage. Fast alle großen Autokonzerne kämpfen und müssen massiv sparen. Zweitens die Zölle der USA. Drittens, es gibt Überkapazitäten. Werke sind nicht genügend ausgelastet. VW hat allein heuer im ersten Halbjahr um 8,4% weniger Autos verkauft. 4 Millionen statt 4,4 im Jahr zuvor. Die Werke sind aber gleich groß geblieben. Viertens, zu viel Personal und zu hohe Kosten. Und fünftens, ein massiver Einbruch auf dem chinesischen Markt. China ist für VW extrem wichtig. Nur die Chinesen kaufen gerade insgesamt weniger Autos, weil bei ihnen das Geld jetzt auch nicht mehr so locker sitzt. Sie sparen also. Gleichzeitig kommen in China aber auch immer mehr chinesische Autos auf den Markt zu noch günstigeren Preisen. Und das ist einfach eine toxische Mischung. Es läuft ja nicht überall schlecht. In Zentral- und Osteuropa hat VW heuer in den ersten 6 Monaten um fast 10% mehr Autos verkauft. In Polen zum Beispiel wissen wir, da läuft die Wirtschaft ganz gut. Nur in China sind die Verkaufszahlen bei VW um fast 32% eingebrochen. Und diesen massiven Einbruch, den kann man auch mit dem gut laufenden Geschäft in anderen Ländern einfach nicht ausgleichen.
2: Wie sehr ist denn diese Krise bei VW zum Teil auch hausgemacht?
13: Der Konzern kommt aus einer Welt, die es heute nicht mehr gibt. Das Unternehmen ist nicht mehr zeitgemäß aufgestellt. VW-Chef Oliver Blume hat gesagt, wir sind überdimensioniert. Das heißt, zu viel Personal, zu hohe Kapazitäten, zu komplizierte Strukturen, Führungsebenen und so weiter. Auch wenn die Autoindustrie auf der ganzen Welt ihre Herausforderungen hat, bei VW ist die Situation noch einmal spezieller. Einerseits durch die Eigentümerstruktur. VW ist eine Aktiengesellschaft und 53% der Stimmrechte werden von den Familien Porsche und Piëch kontrolliert. Und da hört man immer wieder, dass die Familien nicht bei allen Änderungen so mitgehen, wie das vielleicht notwendig wäre. Dazu kommt, das deutsche Bundesland Niedersachsen verfügt über 20% der Stimmrechte und hat über das VW-Gesetz eine Sperrminorität. Wichtige Entscheidungen brauchen eine Mehrheit von mehr als 80%. Damit kann Niedersachsen zum Beispiel die Schließung von Werken blockieren. Und ein so ein Werk, das möglicherweise geschlossen werden sollte, ist Hannover, die Hauptstadt von Niedersachsen.
2: Schauen wir noch in die Zukunft. Jetzt ist vom Verlust von Zehntausenden Arbeitsplätzen möglicherweise die Rede. Aber wie kann denn VW, dieser riesige Tanker, wieder aus der Krise kommen?
13: Der Konzern muss schlanker, profitabler werden. Er muss gleichzeitig investieren, vor allem in die Elektromobilität, um auch im Wettbewerb mit chinesischen Herstellern bestehen zu können. VW muss auch wieder Vertrauen gewinnen, das der Beschäftigten, aber auch das der Kunden. Ich erinnere nur zum Beispiel an den Dieselskandal. Die nächste Aufsichtsratssitzung ist am 4. September und dort wird der überarbeitete, konkretere Zukunftsplan von Blume präsentiert und das ist eine nächste Chance sozusagen.
2: Vielen Dank, Christoph Danninger aus unserer Wirtschaftsredaktion für diese Informationen.
13: Gerne.
2: Und wir bleiben noch in Deutschland, denn in 2 Wochen wird im deutschen Bundesland Sachsen-Anhalt gewählt. Ein Erdrutschsieg der rechtspopulistischen AfD ist nach allen Umfragen zu erwarten. Möglicherweise wird sie zum ersten Mal ein deutsches Bundesland regieren. Am Abend war AfD-Parteichefin Alice Weidel im ZDF-Sommergespräch zu sehen. Das Interview wurde zur Überraschung des Publikums in Wien aufgezeichnet. Aus Berlin berichtet Andreas Pfeiffer.
14: Alice Weidel lebt in der Schweiz und will in Deutschland Bundeskanzlerin werden. Zum ZDF-Sommergespräch aber empfängt sie in Wien, wo sie gestern Gespräche mit ihrer Schwesterpartei FPÖ geführt hat. Erste Frage des Moderators Wolf Schmiese.
15: Was gefällt Ihnen politisch besser in Österreich als in Deutschland?
16: Weil die FPÖ hier in Österreich in 5 Landesregierungen sitzt und beispielsweise auch in der Steiermark mit Herrn Kumasek dort auch in der Regierungsführung ist. ist, einen unglaublich guten Job macht. Und da kann man natürlich, können wir sehr viel auch von der FPÖ lernen. Und dementsprechend bin ich hier in den Gesprächen.
14: Dann kommt man auf die Hitzewelle und das österreichische Klimagesetz zu sprechen.
16: Wir halten von diesen ganzen Schleifen des industriellen Kerns und auch die Versperrung der Innenstädte für den angeblichen Klimaschutz halten wir überhaupt nichts. Und ich kann Ihnen sagen, wenn die FPÖ hier gewinnt in Österreich, wird auch dieses ganze Zeug abgeschafft.
14: Eigentlich aber sollte es im Sommergespräch ja um Deutschland gehen, um die bevorstehenden Landtagswahlen in Sachsen-Anhalt und Mecklenburg-Vorpommern, die große AfD-Erfolge erwarten lassen. Alice Weidel stellt den Regierungsparteien CDU und SPD ein schlechtes Zeugnis aus.
16: Die DNA der CDU ist die Lüge. Und ich muss Ihnen auch ganz ehrlich sagen, auch ich habe die Nase voll. Ich will nicht mehr angelogen werden von irgendwelchen Flachzangen, die da oben sitzen.
14: Und auch die Lage in Deutschland wird in düsteren Farben gemalt.
16: Wir haben eine Gefährdung unserer öffentlichen Sicherheit. Die Frauen gehen nicht mehr raus. Überall Messerattacken, Gruppenvergewaltigung. Aber, genau ja. Von diesen Leuten, weil Sie die Afghanen erwähnt haben und auch die Syrer. Und das Problem fängt an unserer Grenze an. Wir werden sie zumachen. Wir werden aus Schengen aussteigen, damit solche Leute wie aus Ceuta gar nicht mehr zu uns kommen. So, also dieser Vertrag wird aufgekündigt.
14: Der ZDF-Faktencheck bescheinigt Alice Weidel nach dem Gespräch einige Falschaussagen in den Themenbereichen Migrations-, Klima-, Industrie- und Währungspolitik. Ihre Siegesgewissheit bleibt davon unberührt.
16: Wir werden regieren, wir werden in den ersten Bundesländern regieren, nicht nur in Sachsen-Anhalt, Mecklenburg-Vorpommern und Berlin, und wir werden auch im Bund regieren. Und nochmal, die CDU wird keine einzige Bundestagswahl mehr gewinnen.
14: Wenn es dazu kommen sollte, will die AfD Deutschland aus dem Schengen und dem Euroraum herausführen und Ausländerausweisungen in Massen beschließen. Es wird zu beobachten sein, ob sich die Schwesterpartei FPÖ davon inspirieren lässt.
2: Die Ukraine feiert heute 35 Jahre Unabhängigkeit von der Sowjetunion. Umso mehr gibt es an diesem besonderen Tag viel Unterstützung aus Europa. Schon gestern waren westliche Politiker in Kiew und auch heute wird das so sein. Gleichzeitig geht der Krieg weiter und der Ukraine ist in der Nacht wieder ein Treffer auf ein großes russisches Logistiklager gelungen. Robert Siegmund berichtet.
17: Bomben, Drohnen, Explosionen. Dieses Mal trifft es das russische Krasnodar und Dagestan im Nordkaukasus. Russische Nachrichtenagenturen berichten über eine getroffene Kinderbetreuungseinrichtung. Tatsächlich gelingt der Ukraine in einer der Gegenoffensiven im russischen Hinterland ein Treffer auf ein weiteres großes Warenlager. Doch es ist derzeit nicht die Offensive, sondern vielmehr die Defensive, die den ukrainischen Streitkräften heute am 35. Unabhängigkeitstag Sorgen bereitet. Die Ukraine ist dringend auf Flugabwehrraketen angewiesen, doch Patriot-Raketen sind derzeit zu wenige verfügbar. Militärexperten rätseln, warum das so ist. Die dänische Ministerpräsidentin Mette Frederiksen jedenfalls glaubt, dass der Westen durchaus mehr liefern könnte, ohne bestimmte Länder zu nennen. Der finnische Regierungschef Stubb wiederum berichtet, dass eine finnisch-norwegische Rüstungsfirma nun ein diesbezügliches Abkommen unterzeichnet habe. Norwegen schickt überdies weitere 10 Milliarden Euro in die Ukraine. Vor diesem Hintergrund kommt heute, teils in Kiew, teils virtuell, die sogenannte Koalition der Willigen rund um Frankreich, Deutschland und Großbritannien zusammen. Erstmals mit dem neuen britischen Premierminister Andy Burnham. Ob auch die US-Unterhändler anreisen, bleibt bis zuletzt offen. Unterstützung für die Ukraine wird auch dringend erforderlich bleiben, denn Russlands Machthaber Putin kündigt an, eben wegen dieser ukrainischen Gegenoffensiven, die Ukraine nun härter denn je angreifen zu lassen.
2: In Rom in der Galleria Borghese ist bis zum 20. September eine Ausstellung zu sehen, die erklärt, wie eine Dichtung aus dem alten Rom seit 2000 Jahren die Menschen fasziniert. Thomas Migge berichtet.
18: Man stelle sich vor, Finger werden zu Blättern, Haut verwandelt sich in raue Baumrinde. Sprechen oder schreien ist nicht mehr möglich, denn aus der Kehle dringt kein Ton mehr hervor. Genau das passiert der Nymphe Daphne, als der Gott Apoll sie bedrängt. Es ist eine der berühmtesten Szenen aus den Metamorphosen, einem der berühmtesten Werke der gesamten Literaturgeschichte, verfasst von dem römischen Dichter Ovid Anfang des 1. Jahrhunderts nach Christus. Die bekanntesten Geschichten dieses 250 Sagen umfassenden mythologischen Gedichts sind das Thema einer spektakulären Sonderausstellung in der Galleria Borghese in Rom. Francesca Cappelletti ist Direktorin dieses Museums und eine der beiden Ausstellungskuratoren.
19: Die Metamorphosen waren in der gesamten Antike ein großer Erfolg, aber auch während des Mittelalters, dann während der Renaissance und bis heute. Ich denke mir, dieser Erfolg liegt vor allem im Erzählstil. Es handelt sich um Erzählungen, die in allen Epochen von Bedeutung waren und sind.
18: Die in Zusammenarbeit mit dem Rijksmuseum in Amsterdam entstandene Ausstellung lässt die Marmorstatuen des Barockkünstlers Gian Lorenzo Bernini in einen direkten Dialog mit hochkarätigen Leihgaben aus aller Welt treten. Renaissance-Gemälde von Tizian und antike Handschriften, moderne Kunst von Brancusi und Videoinstallationen der südkoreanischen Künstlerin Jane Jin Kaiser. Sie alle kreisen um dieselbe Frage. Wie lässt sich das Unmögliche der Geschichten Ovids darstellen? Der flüchtige, dramatische Moment, in dem eine Gestalt in eine andere übergeht. Beim Rundgang durch die Schau wird schnell klar, das ist kein verstaubter Blick in die antike Mythenwelt. Ovids Metamorphosen werden als kulturelle Urgewalt präsentiert, die seit rund 2000 Jahren die Literatur, die bildenden Künste und die Musik beeinflusst. Mit Berninis ergreifender Skulptur von Apollo und Daphne zum Beispiel wird die ganze Tragik von Ovids Versen fast körperlich spürbar. Neben Bernini zeigt die Ausstellung Werke von Correggio und Tintoretto, von Caravaggio, Rubens, Michelangelo und Poussin, aber auch von Auguste Rodin und Werke von Constantin Brancusi mit den für ihn typischen radikal reduzierten Skulpturenformen. Francesca Cappelletti.
19: Ovids Versen gelang es, die Fantasie von Künstlern anzustacheln. Sie haben sich von Ovids Geschichte inspirieren lassen. Sie haben Neues geschaffen und das ist schon sehr interessant. Teil der Interpretation der Metamorphosen ist ja auch deren Variation.
18: Warum faszinieren uns diese 2000 Jahre alten Geschichten heute noch? Vielleicht, weil wir selbst in einer Zeit der permanenten Verwandlung leben. Digital, gesellschaftlich, ökologisch, alles ist im Fluss. Ovid liefert einen zeitlosen Spiegel zum Verständnis dieses Wandels.
2: Und die Meldungen hat jetzt Tom Brandenberger.
20: Die USA treten nach den Worten von Finanzminister Scott Bessent in die Endphase des Irankriegs ein. Im Morgengrauen beginne ein wirtschaftlicher D-Day, die größte finanzielle Offensive, die jemals gegen einen Gegner mobilisiert wurde, schrieb Bessent auf der Plattform X. Er will heute auf einer Pressekonferenz die härtesten Sanktionen der Geschichte gegen den Iran vorstellen. Der Zollstreit zwischen den wirtschaftlich eng verflochtenen Nachbarn USA und Kanada ist am Wochenende eskaliert. Nachdem neue US-Zölle auf kanadische Produkte in Kraft getreten waren, kündigte Kanadas Premierminister Mark Carney Vergeltungszölle an. Die US-Zölle würden Dollar für Dollar erwidert, so Carney. US-Präsident Donald Trump reagiert verärgert. Kanada wolle die Vorteile eines Bundesstaates haben, ohne einer zu sein. Finanzminister Marterbauer verteidigt das Klimaschutzgesetz gegen Kritik von mehreren Seiten. Im Gespräch mit dem Ö1-Journal spricht er von einem Riesenfortschritt und einem guten Kompromiss. Zum Vorwurf, dass das Gesetz zahnlos sei, weil keine Sanktionen bei Nicht-Einhalten der Klimaziele vorgesehen seien, sagt Marterbauer, die Zähne würde es ohnehin auf EU-Ebene geben.
2: Im Wetter folgt auf einen frischen Morgen ein sommerlich warmer Nachmittag, Gerald Holzinger.
21: Auf 21 bis 28 Grad werden die Temperaturen heute steigen und im weiteren Verlauf der Woche kehrt dann vorübergehend sogar noch einmal die Hitze zurück. Der Donnerstag bringt verbreitet um 30 Grad, der Freitag in der Osthälfte des Landes ein wahrscheinlich letztes Mal für heuer um 35 Grad. Zur Abkühlung jetzt die aktuellen Temperaturen. In den Landeshauptstädten hat es zwischen 12 Grad in Salzburg und 18 Grad in Eisenstadt, 5 Grad sind es nur in Zwettl im Waldviertel. Zumindest teilweise sonnig wird es heute überall. Zum Teil ziehen aber auch dichtere Wolken durch und vor allem im Bergland bilden sich am Nachmittag ein paar teils gewittrige Regenschauer, speziell am Tiroler Alpenhauptkamm, in Osttirol und in den Tauern. Der Wind kommt meist aus Ost bis Süd und ist heute größtenteils nur schwach. Morgen wird er vor allem im Osten lebhaft. Dazu bringt der Dienstag generell mehr Wolken und Regenschauer als heute. Die längsten sonnigen Phasen gibt es morgen vom Mühlviertel bis zum Nordburgenland. Die Temperatur sind ähnlich wie heute. Ab Mittwoch wird es dann mit hohem Luftdruck immer sonniger und allmählich verbreitet heiß.
2: Das war das Morgenjournal um 7 und damit wieder zu Sonja Watzka und guten Morgen mit Ö1.
0: Und ich sage guten Morgen am Tag der seltsamen Musik. der sich in diesem Fall auf bizarre oder ungewöhnliche Interpretationen oder Instrumente bezieht, also dass man zum Beispiel ein bekanntes Stück auf eine ungewohnte, seltsame Weise spielt. Hier bei uns Bach auf einem riesigen Xylophon.

0: Bach auf einem Marimbaphon gespielt. Das war das Präludium in D-Moll, Verzeichnis Nummer 935, gespielt von Filippo Lattanzi, Marimba. 7.36 Uhr. 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
4: Also ich bin eher so ein Laptop-Typ. 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
1: Lesen, blättern, verstehen, das war einmal.
5: Nicht nur, weil wir Geschichte nicht mögen, sondern weil es ist einfach so gemacht, dass sehr viel Text ist und gar nicht so viele Bilder und so. 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

bestens bekannt allen Klavierschülern und Klavierschülerinnen, das Rondo aus der Klaviersonatine in F-Dur von Ludwig van Beethoven. Bei mir hat es leider nie so gut geklungen wie gerade bei Markus Schirmer. 7.40 Uhr, jetzt geht es symphonisch weiter.

0: 7:44 Uhr, eine Minute vor 7:45 Uhr. Guten Morgen mit Ö1. Studieren im Ausland, egal ob nur für ein Jahr oder auch länger, das ist nach wie vor für viele junge Menschen ein Herzenswunsch. Was motiviert dazu und erfüllen sich die Erwartungen auch tatsächlich? In unserer Sommerserie Kurzporträts österreichischer Studierender in der Welt haben wir schon einige interessante und auch skurrile Erfahrungsberichte gehört, wie jene des Biotechnologiestudenten Jakob im schwedischen Lund, der nicht mit den dortigen, tatsächlich etwas gewöhnungsbedürftigen Kennenlernprogrammen an der Uni gerechnet hat.
1: Also das kannte ich so nicht. In Schweden ist das mit sehr vielen Traditionen verbunden. Es hört sich immer so lustig an, wenn man das erzählt, aber auf der LTH dort, also TU, haben alle so einen Overall. Also alle Leute, die Chemie, also alles, was mit Chemie zu tun hat, also mein Studium Biotechnologie, Lebensmitteltechnologie und so weiter, wir haben alle einen gelben Overall. Und dann gibt es verschiedenste Spiele oder Partys oder was auch immer. Und da rennen wir dann halt alle mit diesem gelben Overall herum. Und dann sieht man, okay, die Leute, die Computertechnologie oder IT in die Richtung machen, haben halt rosa Overalls. Und dann gibt es eigene Tänze. Und zum Beispiel, wir haben so ein Seifenkistel bastelt. Und dann gab es ein riesen Seifenkistelrennen von allen Studienrichtungen von der TU. Und dann haben die, was weiß ich, lilanen Overalls gegen die gelben Overalls haben wir ein Rennen gehabt und die GewinnerInnen sind dann halt weitergegangen und natürlich sind die alle auseinandergeflogen, die Seifenkistel. Ja, und dann ist unser Lied gekommen und dann haben halt, was weiß ich, 50 gelbe Maxal unseren Tanz getanzt. Das war schon irgendwie lustig. Aber man merkt halt schon auch, wenn man die Sprache nicht spricht, man steht halt schon auch viel daneben und wundert sich, was passiert da jetzt eigentlich.
0: Was uns öfter berichtet wurde, das waren Schwierigkeiten bei der Wohnungssuche, auch die Preise in etwaigen Studienländern oder Städten. Auch von der Psychotherapiestudentin Marlene in Paris.
2: Das ist schon teurer als in Wien, die Mietpreise. Es kommt auch wirklich darauf an, wie wichtig es einem ist, wo man lebt, weil man kann auch gut außerhalb von Paris wohnen und zahlt dann automatisch gleich viel weniger. In dieser Gegend würde ich schon sagen, dass dann teilweise die Mietpreise ja um die, jetzt für ein WG-Zimmer, ja um die 900 Euro kosten können. Es ist auf jeden Fall sehr schwierig. Das war wirklich eine sehr, sehr lange Suche. Also es war auf jeden Fall viel angenehmer, als ich dann gewusst habe, wo ich dann letztendlich wohnen kann. Also ich würde sagen, für mich war das ja der nervigste Teil. Danach war es um einiges angenehmer und dann konnte ich mich auch besser konzentrieren.
0: Heute Nachmittag meldet sich Ambra Schuster, eine ehemalige ORF-Kollegin von ihrem Journalismusstudium in New York, eine Art Bootcamp mit interessanten Einblicken in ein Studium, wo schon viel mit künstlicher Intelligenz gearbeitet wird. 13:55 Uhr, Programm Österreich 1.

Ballett, Musik von Jean-Philippe Rameau, der auch den Komponisten Ottorino Respighi inspiriert hat, zum Beispiel zu seinem Stück La Gallina, die Henne, 7.51 Uhr.

0: Es hat sich ausgekräht und ausgegackert. Das war La Gallina, die Henne von Ottorino Respighi nach Jean-Philippe Rameau, ausgesucht von der heutigen Musikgestalterin Stefanie Madertaner. 7.54 Uhr. Und jetzt heißt es wieder Bühne frei für zwei Nachwuchskünstlerinnen in diesem Fall. Unsere heutigen Ö1-Talente kennen sich bereits seit der Kindheit. Heute stehen sie gemeinsam auf der Bühne. Vorhang auf für Ronja Abel und Sophie Gerold.
1: Die Schauspielerinnen Ronja Abel, geboren 2005 im kärntnerischen St. Veit an der Glan, und Sophie Gerold, geboren 2004 in Klagenfurt, kennen sich bereits seit der Waldorfschule. Im Juni schlossen sie zeitgleich die Schauspielakademie Elfriede Ott ab. Ronja Abel:
2: Das Theater hat uns einfach nur noch weiter zusammengeschweißt. Schon die Schultheaterstücke, zum Beispiel Ein Sommernachtstraum oder Die Physiker oder so, das waren einfach Gelegenheiten, sich irgendwie von einer ganz anderen Seite kennenzulernen. Ich glaube, die Ausbildung hat uns einfach nochmal auch so als Menschen voll geöffnet und auch als Freundinnen verbunden.
3: Das würde ich auch sagen. Es ist einfach so, wenn du mit Menschen auf der Bühne stehst, die du so gut kennst und die du so liebst, und dann siehst, wie sie in andere Facetten schlüpfen und andere Menschen werden auf der Bühne und so eine Energie aufbauen. Du wirst sofort mitgerissen und es ist so schön, ja, Menschen zu haben, die du so liebst und kennst. Und mit denen auf der Bühne zu stehen, ist immer sehr besonders.
1: Zuletzt spielten die beiden Schauspielerinnen gemeinsam in Antigone Black Box. Das ist die Abschlussproduktion ihres Jahrgangs, die Ende Juni im Theater am Werk gezeigt wurde. Sophie Gerold:
3: Zuerst war ich ein bisschen kritisch, weil ich mir gedacht habe, wow, das sind richtige Textmengen und da geht es um totale Zusammenarbeit, dass wir wirklich on point sind, dass wir schnell genug sind, dass wir gut artikulieren, dass alles richtig läuft. Aber es hat sich im Endeffekt auf jeden Fall ausgezahlt, weil wir jetzt sowas Tolles da auf die Bühne bringen.
1: Vorlage dieses Abends ist der Antigone-Stoff aus der griechischen Mythologie. Antigone bestattet ihren als Verräter geltenden Bruder Polyneikes trotz König Kreons Verbot, was zu ihrem Tod und Kreons Untergang führt. Gernot Blass, freier Regisseur und Lehrender an der Schauspielakademie Elfriede Ott, verlegt den antiken Konflikt in unsere von Fake News geprägte Gegenwart. Zentral ist dabei die Frage nach der Wahrheit.
2: Ich glaube, es ist generell schwierig, von einer objektiven Wahrheit zu sprechen, und das zeigt auch vor allem Antigone, weil alle Figuren bis hin zu Kreon so viele Facetten haben. Und in Antigone gibt es einfach so konträre Figuren mit ihren unterschiedlichen Blickwinkeln auf Wahrheit. Es gibt einen Verschwörungstheoretiker, es gibt einen Seher, es gibt Politiker und all diese Welten prallen aufeinander, die Familie und der Krieg. Und das zeigt einfach, wie unterschiedlich Wahrheit ist und dass es einfach keine objektive Wahrheit oft gibt.
1: Seine eigene Wahrheit hat auch der fast durchgehend auf der Bühne präsente Chor.
3: Wir sprechen beide auch im Chor und es ist wie ein Musikstück.
4: Das Heilige!
5: Heilige Themen! Zu schlagen, zwängen!
6: Die Stadt in die dauernde Knechtung!
7: Ihr alles zu rauben!
8: An Schätzen!
7: Ressourcen!
9: Da seine Erde ihm schenkte!
10: Zu diesem so boshaften Werk hat
7: Argos!
3: Einmal spricht der, dann der, dann der. Es geht immer auf Anschluss und es geht schnell. Aber es macht viel Spaß, auch im Chor zu sein, weil auch da ist jede Stimme wichtig.
7: Polyneikes
6: war
7: kompromittiert.
11: Mein Bruder.
7: Idiot.
11: Geplant war der Umsturz von innen zunächst.
6: Raffiniert.
11: Der alten.
9: Der Recht.
11: Der Regel basiert.
6: Der ehrbaren Ordnung.
5: Ein Aufstand, Empörung.
11: Den inneren Frieden zu stören der Stadt.
6: Vielleicht gab es da Fotos.
7: Ist möglich.
12: Du meinst,
13: das Volk ist verwirrt.
7: Mit niedriger
1: Nachricht. Antigone steht letzten Endes für sich, ihre Prinzipien und ihren verstorbenen Bruder ein. Wofür würde sich Ronja Abel stark machen?
2: Wenn ich für etwas einstehen möchte, dann sind es Frauen. Und gerade als Schauspielerin in einer sehr männerdominierten Welt würde ich gern laut sein und unbequem und in meinen Rollen, aber auch in meinem weiteren Werdegang für meine und die Rechte von Frauen und Flinterpersonen einstehen, die einfach immer noch unterdrückt werden. Und unbequem sein tut weh und ist auch unangenehm, aber ich glaube, dass das einfach das Richtige ist.
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0: Hans Kreuz hat diesen Beitrag von Marie Spatzek gesprochen. Morgen schwenkt die Ö1-Talentebörse vom Theater zum Film. Und für Guten Morgen mit Ö1 verabschiedet sich Sonja Watzka. Vom Vergessen und Wiederfinden in der Musik berichtet Daniela Fitzek im Pasticcio um 8.20 Uhr. Bis dahin wieder ausführliche Informationen aus unserer Journalredaktion. Es ist 8 Uhr.
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13: Mit Paul Schiefer im Studio, guten Morgen. Die Ukraine feiert heute ihren Unabhängigkeitstag und westliche Politiker zeigen ihre Solidarität. Auch der neue britische Regierungschef Andy Burnham ist vor kurzem in Kiew eingetroffen. In Deutschland ist die rechtspopulistische AfD weiter im Aufwind. Parteichefin Alice Weidel war am Abend im ZDF-Sommergespräch zu sehen. Dazu gehen wir zu Andreas Pfeiffer nach Berlin. Der VW-Konzern ist in der Krise. Diese Woche finden an mehreren Standorten Betriebsversammlungen statt. Es geht um tausende Arbeitsplätze. Und Finanzminister Markus Marterbauer verteidigt die Einigung der Regierung vor dem Wochenende auf Dürrehilfen für die Bauern und auf ein Klimaschutzgesetz. Die Kritik der industriellen Vereinigung kann er nicht nachvollziehen. Das Wetter bringt heute größtenteils viel Sonne. In Kiew geben sich gestern und heute westliche Regierungschefs die Klinke in die Hand, denn heute feiert die Ukraine, wie gesagt, 35 Jahre Unabhängigkeit von der Sowjetunion und das mitten in einem Krieg mit Russland, der schon mehr als 4 Jahre lang dauert. Frankreich, Deutschland, Großbritannien und andere zeigen sich entschlossen, die Ukraine weiter in diesem Krieg zu unterstützen. Und in der Nacht ist der ukrainischen Armee auch wieder ein Treffer auf ein großes russisches Logistiklager gelungen. Robert Siegmund berichtet.
14: Bomben, Drohnen, Explosionen. Dieses Mal trifft es das russische Krasnodar und Dagestan im Nordkaukasus. Russische Nachrichtenagenturen berichten über eine getroffene Kinderbetreuungseinrichtung. Tatsächlich gelingt der Ukraine in einer der Gegenoffensiven im russischen Hinterland ein Treffer auf ein weiteres großes Warenlager. Doch es ist derzeit nicht die Offensive, sondern vielmehr die Defensive, die den ukrainischen Streitkräften heute am 35. Unabhängigkeitstag Sorgen bereitet. Die Ukraine ist dringend auf Flugabwehrraketen angewiesen, doch Patriot-Raketen sind derzeit zu wenige verfügbar. Militärexperten rätseln, warum das so ist. Die dänische Ministerpräsidentin Mette Frederiksen jedenfalls glaubt, dass der Westen durchaus mehr liefern könnte, ohne bestimmte Länder zu nennen. Der finnische Regierungschef Stubb wiederum berichtet, dass eine finnisch-norwegische Rüstungsfirma nun ein diesbezügliches Abkommen unterzeichnet habe. Norwegen schickt überdies weitere 10 Milliarden Euro in die Ukraine. Vor diesem Hintergrund kommt heute, teils in Kiew, teils virtuell, die sogenannte Koalition der Willigen rund um Frankreich, Deutschland und Großbritannien zusammen. Erstmals mit dem neuen britischen Premierminister Andy Burnham. Ob auch die US-Unterhändler anreisen, bleibt bis zuletzt offen. Unterstützung für die Ukraine wird auch dringend erforderlich bleiben, denn Russlands Machthaber Putin kündigt an, eben wegen dieser ukrainischen Gegenoffensiven, die Ukraine nun härter denn je angreifen zu lassen.
13: Der Ukraine fehlt es also an Luftabwehr und Zusagen aus Frankreich reichen da wahrscheinlich nicht aus. Fehlende Raketen, das ist derzeit die Achillesferse der Ukraine, so sagt das Oberst Markus Reisner in der Zeit im Bild 2. US-Präsident Donald Trump hat ja im vergangenen Jahr humanitäre und militärische Hilfen für die Ukraine eingestellt.
15: Ich denke, der Hintergrund ist der, dass Trump versucht, auf Druck auf beide Seiten auszuüben, einerseits auf den russischen Präsidenten, aber andererseits auch auf den ukrainischen Präsidenten. Druck, um quasi eine Art Waffenstillstandsverhandlungslösung zu haben und quasi einen Erfolg verkünden zu können, nachdem die USA ja im Prinzip sich im Iran völlig verzettelt hat, versucht man das jetzt quasi mit der Ukraine zu richten. Ja.
16: Aber denken Sie, dass das aufgeht oder dass das eher Russland in die Hände spielt?
15: Sie sind auch hier völlig am Punkt. Was wir erkennen können, ist, dass der russische Präsident sieht, dass quasi das jetzt auch die Achillesferse der Ukraine ist, nämlich dieses Fehlen an Abwehrraketen. Und das ist auch der Grund, warum Russland jetzt seine Angriffe steigert mit neuen Waffensystemen, mit jetgetriebenen Drohnen, mit ballistischen Raketen aus Russland, aber auch aus Nordkorea. Und Russland ist überzeugt davon, diesen Krieg für sich entscheiden zu können.
13: Sagt Oberst Markus Reisner in der Zeit im Bild 2 im Gespräch mit Marie-Claire Zimmermann. Im deutschen Bundesland Sachsen-Anhalt geht der Wahlkampf in die Schlussphase und dort könnte es am 6. September, also in knapp 2 Wochen, zu einer Zäsur in der deutschen Innenpolitik kommen. Es wird ein deutlicher Wahlsieg der rechtspopulistischen AfD erwartet und die könnte dann sogar zum ersten Mal in Regierungsverantwortung kommen. Vor diesem Hintergrund war am Abend AfD-Chefin Alice Weidel im ZDF-Sommergespräch zu sehen. Das Gespräch wurde in Wien aufgezeichnet, weil sich Weidel gerade zu Gesprächen mit der FPÖ in Wien aufhält. Und dazu bin ich jetzt mit Andreas Pfeiffer in Berlin verbunden. Guten Morgen.
17: Guten Morgen nach Wien.
13: Andreas, die AfD kann sich in Sachsen-Anhalt also Hoffnungen machen, endlich auch aus der Oppositionsrolle in die Regierung zu wechseln. Wie sehr war das am Abend im ZDF-Sommergespräch ein Thema?
17: Ja, das war sicher die Gretchenfrage dieses Sommergespräches, denn wie Sie zu Recht sagen, steht mit den ostdeutschen Landtagswahlen eine demokratiepolitische Zäsur für das ganze Land zur Debatte. Erstmals könnte in einem deutschen Bundesland eine gesichert rechtsextremistische Partei, das gilt für den AfD-Landesverband Sachsen-Anhalt, Regierungsverantwortung übernehmen und Alice Weidel ist da sehr siegesicher. Zuerst allerdings hat sie im Sommergespräch erklärt, warum sie gerade wieder Gespräche mit der Schwesterpartei FPÖ führt und das hat sie so begründet.
18: Weil die FPÖ hier in Österreich in 5 Landesregierungen sitzt und beispielsweise auch in der Steiermark. Und da kann man natürlich, können wir sehr viel auch von der FPÖ lernen. Und dementsprechend bin ich hier in den Gesprächen. Momentan ist es ja so, dass mich auch die politische Situation in Deutschland freut. Wir sind dort auf der Siegerstraße. Wir werden in Sachsen-Anhalt die Regierung stellen. Und die CDU wird bundesweit niemals wieder eine Bundestagswahl gewinnen. Also dementsprechend bin ich da auch sehr positiv.
17: Sagt Alice Weidel und ihre Zuversicht ist gar nicht unbegründet. In Sachsen-Anhalt liegt die AfD laut Umfragen mit 41% geradezu uneinholbar vorne. In Mecklenburg-Vorpommern, wo am 20. September gewählt wird, nähert sie sich gerade diesem Schwellenwert.
13: Das eine ist ja die Landesebene, das andere die Bundesebene und auch da zeigt sich der AfD selbstbewusst, denn die Umfragewerte von Kanzler Friedrich Merz und seiner CDU sind schlecht. Der SPD geht es da auch nicht viel besser. Wie hat sich das am Abend im Sommergespräch mit Alice Weidel angehört?
17: Es hat sich, zumindest in meinen Ohren, sehr aggressiv angehört. Jedenfalls hat Alice Weidel an der derzeit in Berlin regierenden schwarz-roten Koalition kein einziges gutes Haar gelassen. Sie spricht der CDU und der SPD und auch ihren Führungskräften, Friedrich Merz und Lars Klingbeil, schlicht die Kompetenz und jede Glaubwürdigkeit ab. Und das hörte sich so an.
18: Die DNA der CDU ist die Lüge. Der Bürger wird von vorne bis hinten angelogen. Hier wird alles kaputt gemacht. In Deutschland wird alles kaputt gemacht. Und darum wiederhole ich auch noch gerne, dass das Wort Flachzange, entweder Sie können es nicht oder es ist Vorsatz. Mhm. Herr Merz kann es nicht. Herr Klingbeil kann es auch nicht.
17: Eine angriffslustige Oppositionschefin also und dieser Tonfall der Anklage, kaum ein argumentationsgestütztes Angebot von Lösungen, das ist prägend für den politischen Stil der aktuellen AfD. Jedenfalls ging aus dem nachfolgenden Faktencheck des ZDF hervor, dass Alice Weidel in einigen Bereichen Klimaschutz, Automobilwirtschaft, Migrationspolitik in diesem Gespräch mit Falschaussagen aufwartete, aber das scheint den derzeitigen Erfolgskurs der AfD nicht zu beeinträchtigen.
13: Sehen wir uns die Lage in der deutschen Innenpolitik jetzt etwas allgemeiner an. Die AfD ist, wie gesagt, im Aufwind. In der CDU wird schon über einen Kanzlerwechsel diskutiert, weil eben Friedrich Merz so unbeliebt ist. Warum ist eigentlich die Unzufriedenheit der Wählerinnen und Wähler in Deutschland gerade so groß?
17: Nun, zum einen muss man sagen, dass in Deutschland gerade sehr viele Herausforderungen gleichzeitig stattfinden. Aufrüstung wegen des russischen Angriffskrieges gegen die Ukraine, Reformen des Sozial- und des Wirtschaftssystems, Aufarbeiten der Versäumnisse aus Angela Merkels Zeiten, vor allem im Infrastrukturbereich. Das ist vieles auf einmal. Das führt natürlich zu Reibungsverlusten. Und der zweite Grund ist, Bundeskanzler Merz zeigt innenpolitisch handwerkliche Schwächen, Autorität Qualitätsmangel, Einbußen bei der Umsetzung seiner sehr ehrgeizigen und etwas großspurig angekündigten Reformen, Fehleinschätzungen und Fauxpas zuletzt bei seiner Kabinettsumbildung. Und er hat mit der SPD einen Koalitionspartner, der in der schwersten Krise seiner langen Geschichte steckt. Und dazu eben noch der aktuelle Frontalangriff der AfD. Und all das verursacht in einem Land, das noch vor einigen Jahren Exportweltmeister war und auch der Inbegriff demokratischer Stabilität eine tiefe Verunsicherung, ich würde fast sagen eine Identitätskrise. So jedenfalls würde ich die tiefe Unzufriedenheit in diesem ziemlich veränderungsunwilligen Deutschland erklären. Und da reicht manchmal schon die Misere der Deutschen Bahn für einen Anflug von Weltuntergangsstimmung.
13: Und sollte sich in 2 Wochen in Sachsen-Anhalt also das ausgehen für die AfD, was vorhergesagt wird, nämlich eine Alleinregierung, wie groß wäre das politische Erdbeben in Deutschland?
17: Die Folgen werden groß. Die AfD will in Sachsen-Anhalt sofort aus dem Staatsvertrag mit den öffentlich-rechtlichen Medien aussteigen. Sie will nur noch deutsch-patriotische Kultur fördern und den Geschichtsunterricht in den Schulen umschreiben. Aber Alice Weidel strebt ja auch an, spätestens 2029 Bundeskanzlerin zu werden. Und auch dafür hat sie schon Pläne. Schließung der Grenzen, Ausstieg aus dem Schengen-Raum, Ausstieg aus dem Euro, Ende des Klimaschutzes, Massenrückführungen von Migranten. Wenn es dazu käme, wäre das sicher der heftigste politische Kurswechsel in Deutschland seit dem Ende des Zweiten Weltkrieges.
13: Andreas Pfeiffer war das live aus Berlin. Vielen Dank für diese Informationen.
17: Danke und guten Tag.
13: Und wir bleiben noch in Deutschland, denn der deutsche Autokonzern VW ist tief in der Krise und muss sparen. Was das genau bedeutet, ist noch unklar, aber der VW-Chef hat die Belegschaft schon auf den Krisenmodus eingeschworen. Und in dieser Woche wird es auch zahlreiche Betriebsversammlungen in den VW-Werken geben. Christoph Danninger.
19: An 9 deutschen VW-Standorten sind außerordentliche Betriebsversammlungen geplant. Die erste morgen Vormittag am Stammsitz von VW in Wolfsburg. Dort wird auch Konzernchef Oliver Blume erwartet. Die Belegschaft verlangt von ihm konkretere Antworten. Es geht vor allem um die Frage, wie sieht das Sparprogramm genau aus? Wie viele der 275.000 Stellen in Deutschland werden abgebaut? Laut Blume sollen es 50.000 sein. Es gibt aber auch Gerüchte über deutlich mehr. Außerdem könnten Werke geschlossen werden. Für die Standorte Emden, Hannover, Zwickau und Neckarsulm gäbe es in den 2030er Jahren keine ausreichende Auslastung mehr. Allein heuer hat VW in den ersten 6 Monaten um über 8% weniger Autos verkauft als im Jahr zuvor. Fest steht jedenfalls, der Konzern muss schlanker und profitabler werden. Derzeit verdiene man laut VW-Chef Blume nicht genügend Geld, um ausreichend in neue Produkte investieren zu können. Die Ursachen für die Krise seien unter anderem die geopolitische Lage, die Zölle der USA, der starke Rückgang bei den Verkaufszahlen in China sowie der harte Wettbewerb. Außerdem seien die Strukturen im Unternehmen zu aufgebläht.
13: Neben dem Dürrehilfspaket für die Landwirtschaft hat die Regierung vor dem Wochenende auch ein Klimagesetz angekündigt, mit dem Österreich bis 2040 klimaneutral werden soll. Wirtschaftskammer und Industriellenvereinigung befürchten Nachteile für heimische Betriebe. Für die Grünen und auch für Umweltorganisationen sind die Pläne wiederum zu zahnlos. Dazu sagt Finanzminister Markus Marterbauer von der SPÖ im Morgenjournal um 7.
20: Ja, zunächst haben wir ja die Zähne ohnehin auf der europäischen Ebene. Ja, also es folgen Strafzahlungen, wenn die Klimaziele bis 2050 nicht erreicht werden. Wir wollen ambitionierter sein. Österreich soll Vorzeigeland sein und wir wollen durch die konkreten Maßnahmen rasch vorankommen. Und ich glaube, dass das natürlich ein Kompromiss ist, aber ein guter. Wir werden vorankommen. Ich glaube überhaupt nicht, dass das standortschädlich ist. Im Gegenteil, es ist ja doch allen klar, es werden die Unternehmen langfristig profitieren, die möglichst rasch ihre Produktionsverfahren und ihre Produkte auf Klimaneutralität umstellen. Das werden die Sieger schlussendlich sein.
13: Sagt der Finanzminister, das gesamte Gespräch können Sie über unsere Online-Angebote nachhören. Am Samstag werden die Menschen in Island über ihre Zukunft abstimmen, und zwar darüber, ob das Land die Verhandlungen mit der Europäischen Union wieder aufnehmen soll oder nicht. Ein EU-Beitritt hätte einige Vorteile. Andererseits hat ein Teil der Bevölkerung Angst, dass man die Eigenständigkeit damit aufgeben müsste. Eva Pöcksteiner hat sich in Island umgehört.
4: Der Bauernhof Ravastavir liegt idyllisch im Moosfällerstürtal, etwa 20 Minuten von Reykjavik entfernt. Auf mehreren Koppeln tummeln sich Kühe, Schweine, Hühner, Ziegen und Schafe. Besonders bekannt ist der Hof für seine Islandpferde, denn man kann dort Reitstunden nehmen und ausreiten. Islandpferde sind streng geschützt. Andere Pferde dürfen nicht eingeführt werden, erklärt die Bäuerin Nina Bastard. Auch wenn Islandpferde die Insel verlassen, dürfen sie nicht wieder zurück, denn wir wollen nicht, dass Krankheiten eingeschleppt werden. Ihr Mann Bjarni Bjarnason ergänzt. Auch Pferdezubehör darf nicht eingeführt werden. Ein schmutziger Kamm etwa aus einem Pferdestall in einem anderen Land könnte für unsere Pferde schon Probleme bringen. Wie die beiden beim Referendum stimmen, wollen sie öffentlich nicht sagen, aber man kann es erahnen. Ich möchte nicht über die EU sprechen, so Bjarnason, sonst werde ich gleich wütend. Andere haben konkrete Argumente, wie Haraldur Olafsson, Vorsitzender der Organisation Heimskinn, die sich für die Souveränität Islands einsetzt.
21: Es ist best, dass Island seine eigenen Gesetze macht und die Europa-Union seine eigenen Gesetze.
4: Der absolut gegenteiligen Meinung ist Magnus Kjørt Magnusson, der Leiter der Europabewegung.
22: Wir sind
4: seit 30 Jahren Partner der EU, denn wir sind im europäischen Wirtschaftsraum. Aber wir würden gerne EU-Mitglied werden, um auch bei den Entscheidungen und Gesetzen mitreden zu können. Auch wegen der geopolitischen Veränderungen halten viele die Idee, bei einer größeren Organisation zu sein, für sinnvoll, wie der Ökonom Gylfi Zöger. Die USA haben lange für unsere Sicherheit gesorgt, aber die haben nun aufgehört, gewissen Regeln und Gesetzen zu folgen. Darum ist es für uns besser, wenn wir Teil der Europäischen Union wären. Was viele als Chance für Island sehen, ist für andere eine Bedrohung, wie für Nina vom Pferdehof. Ich weiß zwar nicht, was sich in der EU für uns ändern würde, aber es wäre natürlich schlimm, wenn das für die isländischen Pferde eine Gefahr wäre. Abgeschottet bleiben oder öffnen. Am Samstag können sich die Isländerinnen und Isländer entscheiden, in welche Richtung das Land künftig traben soll.
13: Nach dem Scheitern tagelanger Verhandlungen eskaliert der Zollstreit zwischen den USA und Kanada. Noch am Wochenende sind neue US-Zölle auf kanadische Produkte in Kraft getreten. Doch die Kanadier wollen sich davon nicht einschüchtern lassen, berichtet aus den USA Christoph Kohl.
23: Über Parteigrenzen hinweg wollen sich kanadische Politikerinnen und Politiker geeint gegen die Zölle von US-Präsident Donald Trump zur Wehr setzen. Man müsse einem Bully die Stirn bieten, meint David Eby, der Ministerpräsident der kanadischen Provinz British Columbia.
24: It is necessary to stand up to a bully.
23: Von einem Handelskrieg spricht auch sein Amtskollege der bevölkerungsreichsten Provinz Ontario. Er unterstützt die Entscheidung der kanadischen Regierung, mit Vergeltungszöllen zurückzuschlagen.
25: Fight these tariffs, dollar to dollar.
23: Kanada müsse nun den Handel mit anderen Ländern ausbauen,
24: our trade diversification around the world.
23: Um nicht mehr vom US-Präsidenten in wirtschaftliche Geiselhaft genommen werden zu können.
24: Be held hostage in the way that the president is trying to right now.
13: Und die Meldungen hat Tom Brandenberger.
26: Die USA treten nach den Worten von Finanzminister Scott Bessent in die Endphase des Irankriegs ein. Im Morgengrauen beginne ein wirtschaftlicher D-Day, die größte finanzielle Offensive, die jemals gegen einen Gegner mobilisiert wurde, schrieb Bessent auf der Plattform X. Er will heute auf einer Pressekonferenz die härtesten Sanktionen der Geschichte gegen den Iran vorstellen. Der Iran hat indes die ölreichen Nachbarn davor gewarnt, sich Washington anzuschließen. Jeder, der das tue, werde als Feind betrachtet, sagte der Chef des Nationalen Sicherheitsrats, Rezai. Teheran blockiert immer noch weitgehend den Schiffsverkehr durch die Straße von Hormus. Durch den Wohnschirm sind in Österreich seit 2022 18.736 armutsgefährdete Haushalte unterstützt worden, denen wegen Zahlungsrückständen eine Delogierung drohte. Das hat das Sozialministerium bekannt gegeben. Insgesamt sei damit fast 42.300 Personen geholfen worden. In fast der Hälfte der unterstützten Haushalte leben minderjährige Kinder. Der Wohnschirm läuft bis Ende 2029. Bereitgestellt werden aktuell 28 Millionen Euro pro Jahr. Wegen der schweren Brände im US-Bundesstaat Nevada haben die Behörden 42.000 Menschen in Sicherheit gebracht. Weitere 45.000 sollen sich auf eine Evakuierung vorbereiten. Die Brände breiten sich unweit der Grenze zu Kalifornien und der Großstadt Reno aus. 5.200 Hektar Wald und Buschland stehen bereits in Flammen. Und in Guinea in Westafrika ist eine Mülldeponie auf ein Wohngebiet abgerutscht. Nach Angaben der Behörden sind mindestens 40 Menschen getötet und 22 weitere verletzt worden. Dem Unglück waren schwere Regenfälle vorausgegangen.
3: Die Wetteraussichten hat Gerhard Holzinger.
5: Im Lauf der neuen Woche kommt vorübergehend noch einmal die Hitze zurück. Regen wird es nur in Form von ein paar Schauern geben. Heute ist es vorläufig recht erfrischend. Unter 10 Grad hat es aktuell immer noch in einigen Alpentälern und in Teilen des Waldviertels. In den Landeshauptstädten zwischen 13 Grad in Salzburg und 18 Grad in Eisenstadt. Größtenteils wird es heute sonnig und bei eher wenig Wind warm, mit Höchstwerten von 21 bis 28 Grad, in 2000 Meter Höhe zwischen 10 und 16 Grad. Zum Teil gibt es aber auch dichtere Wolken, derzeit etwa im Tiroler Unterland, im Lungau oder auch im Osten Österreichs. Am Nachmittag werden sich im Bergland ein paar teils gewittrige Schauer bilden, speziell am Tiroler Alpenhauptkamm, in Osttirol und in den Tauern. Der morgige Dienstag bringt vorübergehend mehr Wolken und Regenschauer. Längere sonnige Phasen gibt es morgen vor allem im meist trockenen Norden und Osten.
13: Das war das Morgenjournal um 8. Veronika Filitz, Regie, Rainer Ploberger, Technik und am Mikrofon Paul Schiefer. Es ist in wenigen Sekunden 8:20 Uhr.

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1: Einen schönen guten Morgen. Heute zu Beginn gleich mal ein Rätsel. Wir suchen einen Komponisten. Ein paar Infos vorweg. Er wurde in Rohrau geboren, gestorben ist er dann in Wien. Und er gilt als Vater der Streichquartette. Und noch ein Tipp, er hielt sich auch ganz gern in London auf. Wer könnte es sein? In 3 Minuten und 54 Sekunden gibt es die Auflösung.

ein schwungvoller Start in die Sendung und die Auflösung des Rätsels. Der gesuchte Komponist war Joseph Haydn. Hier haben wir den Finalsatz aus einer seiner bekanntesten Sinfonien gehört, die Sinfonie mit dem Paukenschlag, Hoboken-Gruppe 1, 94. Paavo Järvi hat die Deutsche Kammerphilharmonie Bremen dirigiert. Vater der Streichquartette, das war Joseph Haydn. Kein anderer hat die Gattung Streichquartett so sehr geprägt, beziehungsweise er hat diese Form überhaupt erfunden und sie dann auch gleich groß gemacht. Ein ähnlicher Vorreiter, jetzt aber in einer ganz anderen Epoche und bei einer anderen Gattung, das war Claudio Monteverdi. Der Barockkomponist ist der Erfinder der Oper, gewissermaßen der Vater der Oper, wenn man so will. Streng genommen ist das aber falsch, denn Monteverdi war nicht der Erste, der ein musikdramatisches Werk komponiert hat. Da gab es schon einige vor ihm. Aber mit seiner Oper L'Orfeo hat er ein Meisterwerk geschaffen, an das kein anderes Musikdrama davor anschließen kann. Jetzt gilt Monteverdi zwar als Erfinder der Oper und dabei hat er gar nicht so viele geschrieben. Und der Notentext zu seiner letzten Oper galt sogar mehrere Jahrhunderte als verschwunden. Erst Ende des 19. Jahrhunderts wurden die Noten dazu in Venedig wiederentdeckt.

Der Countertenor René Jacobs und der Lautenist Konrad Junghänel mit Adagiati Poppea aus der Oper L'Incoronazione, die Poppea, die Krönung der Poppea von Claudio Monteverdi. Diese letzte Oper von Monteverdi kam bereits 1642 oder 43 zur Uraufführung. Der Notentext galt aber dann lange Zeit als verschollen und dieses intensive Musikdrama voller Machtgelüste und Ohnmachtsgefühle wurde dann vergessen. Auch ein Klavierkonzert wurde vergessen und dann wiedergefunden. Naja, vergessen wurde es vielleicht nicht, aber es wurde viele Jahre lang einfach nicht gespielt. Ich meine hier das Klavierkonzert von der tschechischen Komponistin Vyacheslava Kapralova. Sie komponierte es als ihre Abschlussarbeit am Konservatorium in Brünn. Die Erstaufführung 1936, auch in Brünn, hat sie selbst dirigiert. Und dieses Klavierkonzert, das ist sehr energiegeladen. Das Orchester ist stark besetzt, der Notensatz ist sehr expressiv, die Orchestrierung sehr farbenreich und das Klavier virtuos. Vyacheslava Kapralova hat ihre ganz eigene, sehr mitreißende Klangsprache. Manchmal erinnert mich die Musik an Britten, dann wieder an Gershwin. Kapralova war erst 20 Jahre jung, als sie dieses Klavierkonzert komponiert hat. Und der dritte Satz, der sprüht nur so vor jugendlicher Energie und Ausgelassenheit.

Was für eine fetzige und heroische Musik. Das war der dritte Satz Allegro aus dem Konzert für Klavier und Orchester in D-Moll Opus 7 der tschechischen Komponistin Vjatcheslava Kapralova. Marek Kosak hat Klavier gespielt, dazu das Radiosinfonieorchester Prag unter der Leitung von Robert Jintra. Kapralova wurde 1915 in Brünn geboren und studierte dann Komposition und Dirigieren am Konservatorium, ebenfalls in Brünn. Und wie viele tschechische Künstler und Künstlerinnen in dieser Zeit ging auch sie für ihre Weiterbildung nach Paris. Dort setzte Kapralova ihr Dirigierstudium bei Charles Münch fort. Wir hören jetzt auch gleich eine Aufnahme dieses Dirigenten. Gewöhnen Sie sich aber lieber nicht zu sehr an die Musik. Die Anmoderation dafür hat jetzt ehrlicherweise länger gedauert als das eigentliche Stück selbst. Es folgen knackige 36 Sekunden, aber die haben es in sich. 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

So, das war's auch schon wieder. Bisschen auseinander waren da die Geige und das Orchester, nicht weiter schlimm. Das hat ja auch so seinen Charme, so eine in Anführungsstrichen unperfekte Aufnahme. Das war der Geiger David Oistrach, der fetzte da in einem Rutsch durch. Dazu das Boston Symphony Orchestra, geleitet von Charles Münch. Eine Aufnahme aus dem Jahr 1955. Più Allegro war das aus Introduction und Rondo Capriccioso, Opus 28 für Violine und Orchester von Camille Saint-Saëns. Oder sollte ich vielleicht lieber sagen von Monsieur Charles Sanois. Camille Saint-Saëns verwendete dieses Pseudonym, um ungestört und unbehelligt reisen zu können. Vor allem im Jahr 1889. Das war das Jahr, in dem seine Mutter gestorben ist. Nach deren Tod war Saint-Saëns so unglücklich, dass er einfach nur weg wollte aus Paris. Er tauchte auf den Kanaren unter und mietete sich ein Haus in Las Palmas. Und was hat er dort gemacht? Gelesen, geschrieben und er hat sich entspannt. Es dauerte ein paar Monate, bis sich Camille Saint-Saëns von seinem Schmerz über den Tod seiner Mutter erholt hat und er wieder nach Paris zurückkehrte.

La Figure Humaine Kammerchor unter der Leitung von Denis Rouchet und Olga Wien Klavier mit einer Bearbeitung des Nocturne von Camille Saint-Saëns. Nach dem Tod seiner Mutter flüchtete Camille Saint-Saëns auf die Kanaren, auf die spanische Inselgruppe dort, wo das ganze Jahr ein mildes Frühlingsklima herrscht. Da kann man es schon aushalten. Santa Cruz de Tenerife mit über 200.000 Einwohnern ist das die Hauptstadt der größten Insel der Kanaren, Teneriffa. 1963, am 29. November, stirbt dort einer der bedeutendsten kubanischen Komponisten des 20. Jahrhunderts, Ernesto Lecuona.

Eric Kensel hat das Cincinnati Pops Orchestra geleitet. Malagueña, ein traditionell spanischer Volkstanz aus Malaga. Bearbeitung für Orchester von Morten Gould. Komponist dazu ist Ernesto Lecuona. Er wird auch oft als der kubanische Gershwin bezeichnet und hat zahlreiche Lieder und Melodien komponiert, die zu Standards des lateinamerikanischen Repertoires geworden sind. Als Standard, wenn es um kubanische Musik geht, gilt längst das 1997 veröffentlichte Album Buena Vista Social Club. Die Idee dazu hatte der US-amerikanische Gitarrist Ray Cooder und der kubanische Musiker Juan de Marcos González. Sie versammelten Legenden Kubas, um kubanische Populärmusik der 1940er und 50er Jahre aufzunehmen. In nur 7 Tagen wurde das Album aufgenommen. Die Musiker haben sich teilweise jahrzehntelang nicht gesehen und niemand ahnte, welchen globalen Erfolg das Album einmal haben würde. Es hat den Status kubanischer Musik auf den Weltbühnen nachhaltig verändert.

0: Candela von Faustino Oramas zu hören auf dem Album Buena Vista Social Club. Und damit verabschiedet sich am Mikrofon Daniela Fizek.
1: 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Da bleibt neben der Vorfreude auf die nächsten großen Alben Zeit zur Reflexion. Zum Beispiel über die Frage, was wäre ein Soundtrack zu einem Sommer wie damals? 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

0: Rainer Elstner verknüpft in den Spielräumen Aktuelles und Zeitloses zu einer sommerlichen Musikrevue. 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
2: Diese Woche intelligent und einfallsreich. Die Ziegenhirtin Maria Neiner aus Salzburg erzählt auf einer Alm in 2000 Meter Seehöhe über die kleinen Wiederkäuer.
3: Was mir so besonders gefällt an den Ziegen ist, dass sie erstens sehr intelligent sind. Sie sind auch sehr, sehr neugierig. Und sind auch sehr schnell einmal in einer Hab-Acht-Position, wenn irgendwas herum ist, was neu für sie ist. Oder sind sehr schnell, sehr aufmerksam, spitzen die Ohren und reagieren auch meistens relativ schnell. Und wenn man es geschafft hat, halbwegs eine Herde zu bilden, dann hat man trotzdem meistens nie so eine komplett homogene Herde, dass die Einzeltiere nicht mehr auffallen. Ich glaube, das ist auch so ein bisschen ziegenspezifisch, dass sie schon sehr individuell auch sind. Da gibt es zum Beispiel die eher die Rolle von den Leittiere haben, die ein bisschen vorausgehen. Das ist nicht immer nur ein Geist, der jetzt die ganze Herde mit sich zieht, sondern es ist mehr wie in einer Herde nochmal eine Gruppenbildung. Ich habe da zum Beispiel einen Geist gehabt, die Kleopatra, die war ganz eine starke Leitgeist, aber sie hat immer nur so 15 bis 30 Ziegen mit sich gezogen. Und dann hat es eine andere gegeben, die Mira, die hat das Gebiet einfach sehr gut kannt, war schon eine eher ältere Geist und auch eine sehr mächtige Geist, irgendwie so vom Körperbau. Und das war so ein bisschen eine unumstrittene Leitgeist. Die hat immer gleich einmal eine große Menge an Tieren mitgenommen von der Herde. Da gibt es welche, auf die kann man sich verlassen, dass dann eh wieder am Abend wieder zurückkommen. Aber ich habe es auch schon erlebt, dass sie 3, 4 zusammentun und wie so eine Kleingruppe gründen und sie überhaupt ganz abspalten, die man halt dann den ganzen Tag beim Hüten im Auge behalten muss, weil sie wahrscheinlich sonst am Abend nicht unbedingt wieder mit der Herde zurückgehen. Und dann habe ich aber schon auch das Gefühl, dass manchmal die Tiere einen ein bisschen austricksen. Wenn man eine gute Herde hat, eine super kompakte Herde, die gern beieinander ist und die ja gerne geführt wird, dann ist da die Gefahr vielleicht ein bisschen weniger. Aber es kann schon passieren, dass sie einfach schon mitkriegen, da wird jetzt kein Hund geschickt, wenn wir da in die Richtung gehen, wo wir eigentlich immer schon hingewollten. Jungziegen, die sehr früh von den Muttertieren weggenommen werden, weil die Muttertiere gemolken werden, werden mit Flascherl aufgezogen oder mit einer Tränke. Und diese Ziegen, die sind meistens sehr, sehr menschenbezogen. Das kann sehr anstrengend sein. Das kann unter Umständen bedeuten, dass wenn man mit den Tieren auf die Weide geht und sie gerne ein Stückerl wegschicken möchte, dass die einfach immer wieder zurückkämen und den ganzen Tag rund um die Hütte stehen und eigentlich gar nicht so unbedingt mit der Herde mitgehen. Und da braucht man, glaube ich, ein recht gutes Feingefühl, dass man es schafft, die in die Herde zu integrieren. Ich habe es auch erlebt, dass gerade die Ziegen, die sind, mit denen es dann oft mit den Hütehunden auch sehr schwierig war, dass sie die gern zwischen meine Viers verstecken oder wenn Wanderer im Gebiet sind, dass sie sich zwischen die Viers vor die Wanderer verstecken und dadurch hat der Hund einfach sehr wenig Angriffsfläche sozusagen. Er schafft es fast nicht, die Gars vor die Menschen wegzukriegen und das zeigt vielleicht auch wieder die Intelligenz von diesen Gars. Die merken das sehr wohl, dass da der Hund noch nicht näher kann und die nehmen das als Versteck. Ich habe das auch schon mit meinen eigenen Ziegen erlebt. Die waren mit Pferde gemeinsam auf der Weide. Und irgendwann haben sie herausgefunden, dass der Hund nicht gern so nah zu den Pferden zugeht. Und jedes Mal, wenn ich probiert habe, die Ziegen zu treiben, haben sie sich ganz schnell zwischen die Pferde versteckt, weil der Hund einfach dann nicht mehr so nah gekommen ist. Also das war dann irgendwie sehr knifflig, wie man auf dieser Mischweide trotzdem gut mit den Hüttehunden arbeiten kann. das ist herausfordernd und gleichzeitig finde ich es auch sehr spannend, weil man mit so viel Gefühl arbeiten muss und weil ich einfach die Ziegen ein bisschen lustig finde, welche Ideen sie haben und wie schnell die einfach auch lernen.
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4: Am Mikrofon im Nachrichtenstudio ist Tom Brandenberger. Nach langem Ringen hat die Regierung am vergangenen Freitag ein Hilfspaket für Bauern im Umfang von 240 Millionen Euro geschnürt. Abgesehen davon bekommen Landwirte, aber auch von Banken und Handelsketten Unterstützung. Christoph Danninger berichtet.
5: Wegen der Trockenheit ist auf manchen Bauernhöfen das Futter knapp geworden. Rinder müssen deshalb früher geschlachtet werden. Biller kauft jetzt um 20% mehr Rindfleisch ein, damit es die Bauern auch loswerden. Konsumentinnen und Konsumenten werden dafür von sinkenden Preisen in den Geschäften profitieren, heißt es vom Rewe-Konzern, zu dem Biller gehört. Einige Geldinstitute bieten spezielle Hilfspakete für die landwirtschaftlichen Betriebe an, um sie zu unterstützen, sagt Eva Landrichtinger, Bankensprecherin in der Wirtschaft.
6: Zahlreiche heimische Banken helfen im Moment den Bäuerinnen und Bauern unbürokratisch mit zins- und spesenfreien Überbrückungskrediten zwischen 10.000 und 50.000 Euro.
5: Das betrifft unter anderem die Erste Bank sowie einige Sparkassen und Raiffeisenbanken.
4: Am 35. Unabhängigkeitstag der Ukraine beraten Staats- und Regierungschefs der sogenannten Koalition der Willigen heute über die weitere Unterstützung für die Ukraine. Und sie tun das in Kiew. Nach Angaben eines EU-Vertreters werden rund 10 Teilnehmer in die ukrainische Hauptstadt reisen, unter ihnen EU-Ratspräsident Costa und der neue britische Premierminister Burnham. Bei dem Treffen wollen die Staats- und Regierungschefs über weitere Sanktionen gegen Russland sowie über militärische wie auch finanzielle Hilfe beraten. Bei der vorgezogenen Parlamentswahl in Kasachstan hat die vor wenigen Monaten gegründete Präsidentenpartei Adilet laut Nachwahlbefragungen einen klaren Sieg errungen. Sie kommt demnach auf 70-72% der Stimmen. 4 kleine Oppositionsparteien zogen den Befragungen zufolge ebenfalls in das Parlament ein. Sie gelten jedoch als weitgehend loyal gegenüber Präsident Tokajew. Der Wahlausgang dürfte dessen Macht in dem zentralasiatischen Land weiter festigen. Zum mittlerweile 82. Mal findet in den nächsten 2 Wochen das Europäische Forum Alpbach statt. Unter dem Motto How Europe Wins diskutieren mehr als 4.000 Teilnehmerinnen und Teilnehmer darüber, wie Europa seine Handlungs- und Wettbewerbsfähigkeit verbessern kann. Traditionell beginnt das Forum in der ersten Woche mit rund 700 jungen Stipendiatinnen und Stipendiaten aus 63 Ländern. Genau 10 Jahre nach dem schweren Erdbeben in der italienischen Gemeinde Amatrice wird heute der Opfer gedacht. Fast 300 Menschen sind bei dem nächtlichen Beben damals ums Leben gekommen. Zur Trauerfeier wird auch die italienische Ministerpräsidentin Giorgia Meloni erwartet. In Peking laufen derzeit die World Humanoid Robot Games, eine Art olympische Spiele für humanoide Roboter. Mehr als 2000 Roboter messen sich dort in 51 Disziplinen und sorgen für Rekorde, aber auch kuriose Pannen, Christoph Ott.
7: Ja, ein Roboter sprintet die 100 Meter in 9,32 Sekunden und ist damit sogar schneller als Usain Bolts Weltrekord. Im Hochsprung schafft ein speziell entwickeltes Modell sogar die Höhe von 2,88 Meter. Der menschliche Rekord liegt übrigens bei 2,45. Probleme gibt es dafür beim Bremsen. Mehrere Roboter krachen nach dem Sprint in eine Schaumstoffwand. Einer bleibt sogar funkenschlagend liegen. Und beim Fußball frieren die Roboterspieler teilweise noch ein, kippen um oder verheddern sich beim Kampf um den Ball ineinander.
4: Was teilweise ziemlich lustig aussieht, hat für die Entwickler aber einen ernsten Hintergrund. Die Roboterspiele sind vor allem ein riesiger Praxistest.
7: Die Pannen liefern wichtige Daten über Schwächen bei Gleichgewicht, Wahrnehmung und Bewegungssteuerung. Getestet werden deshalb auch Alltagsaufgaben wie das Öffnen von Flaschen, das Stapeln von Blöcken, Werkzeugmontage oder sogar das Anschließen von Kabeln. Und dahinter steckt ein riesiger Zukunftsmarkt. Laut einer Prognose der Investmentbank Morgan Stanley könnte der Markt für humanoide Roboter bis 2050 auf rund 7,5 Billionen Dollar wachsen.
4: Und Videos von den Robot Games findet man auch auf der blauen Seite des ORF. In Bregenz sind am Abend die 80. Bregenzer Festspiele zu Ende gegangen. Auch die letzte Vorstellung von La Traviata konnte auf der Seebühne stattfinden und damit gibt es auch einen neuen Besucherrekord. Insgesamt haben heuer rund 275.000 Gäste die Veranstaltungen der Bregenzer Festspiele besucht, so viele wie noch nie. Und jetzt zum Wetter.
8: Größtenteils sonnig verläuft der heutige Wochenstart. Auch in den jetzt bewölkten Regionen, etwa im Lungau und in Teilen Ostösterreichs, lockert es tagsüber vermehrt auf. Bei eher wenig Wind wird der Nachmittag 21 bis 28 Grad warm. Im Bergland entstehen dann ein paar teils gewittrige Schauer, speziell am Tiroler Alpenhauptkamm, in Osttirol und in den Tauern. Der morgige Dienstag bringt vorübergehend mehr Wolken- und Regenschauer, längere sonnige Phasen, vor allem im meist trockenen Norden und Osten. So viel zum Wetter von Gerald Holzinger.
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9: die Ihnen einen schönen Montag wünscht. Auf den heutigen Tag fällt ein Feiertag, ein internationaler, von dem Sie vielleicht noch nie oder noch nicht sehr viel gehört haben. Der International Strange Music Day. Der internationale Tag der komischen, der fremden oder auch ungewöhnlichen Musik. Ein Tag, der dazu auffordert, über den Tellerrand hinauszublicken und Musik zu hören, die man noch nicht kennt oder die ungewöhnlich klingt. Das kann vieles sein, das ist natürlich auch Geschmackssache, zum Beispiel Noise Music oder experimentelle Musik. Und ich habe online mal Google gefragt, was denn das ungewöhnlichste Stück Musik der Welt ist. Und das ungewöhnlichste Musikstück der Welt ist Organ Squared ASLSP. Das steht für As Slow As Possible, so langsam wie möglich. Ein Stück von John Cage, ein Musikstück für eine Orgel, das, jetzt kommt's, 639 Jahre lang andauert und so lange gespielt wird. Wie klingt es? So.

0: Dieses Stück wird seit dem Jahr 2001 in einer Kirche in Halberstadt, das ist in Deutschland, auf einer automatischen Orgel gespielt. Das Ende des Stücks ist für das Jahr 2640 geplant und die Töne sind extremst in die Länge gezogen. Akkorde wechseln erst nach mehreren Jahren. Bis zum nächsten Akkordwechsel kann es sich nur ein paar Jahrzehnte oder Jahrhunderte handeln. Ganz anders klingt die Musik, die Sie in der kommenden Stunde hier erwartet. Wir hören Marlene Dietrich und wir blicken auf die Biografie einer umstrittenen Filmemacherin. Das alles in unserer Wissenssendung.
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0: Im Radiokolleg widmen wir uns diese Woche Leni Riefenstahl. Influencerin des Bösen, so betitelt ist die fünfteilige Sommerreihe, die sie diese Woche hier erwartet. Und tatsächlich lassen sich zwischen dem, wie moderne Influencer arbeiten, und der Regisseurin Leni Riefenstahl einige Vergleiche ziehen. Zum Beispiel, wenn es um die Mechanismen der Selbstinszenierung geht und die Kontrolle über das Öffentliche, das eigene Image. Influencer nutzen visuelle Medien, um die Massen vor den Bildschirmen zu faszinieren. Sie blenden Realitäten oft aus und vermarkten eine vorab auf aufwendigst geplante Persona. Das war der Zugang, den Leni Riefenstahl verfolgte in den Filmen für Adolf Hitler. Und doch behauptete sie bis zu ihrem Tod mit 101 Jahren, sie habe von den Verbrechen der Nazis nichts gewusst. Die fünfteilige WDR-Reihe Riefenstahl, Influencerin des Bösen, nimmt diese Selbstinszenierung diese Woche auseinander. Die deutsche Journalistin Katja Peissen-Petersen, die auch die Erzählerin dieser Reihe ist, rekonstruiert Riefenstahls Leben neu mit bislang unveröffentlichten Tonaufnahmen aus ihrem Nachlass, die bisher niemand gehört hat. Welchen Blick haben zum Beispiel junge Menschen, wie die Autorin, auf Leni Riefenstahls Leben? Wie nehmen sie sie wahr? Das hören Sie jetzt.
2: Es ist in den 2000er Jahren. Ich weiß noch, ich bin so um die 16 Jahre alt und sitze im Klassenzimmer, hinten rechts an der Wand und kippel mit dem Stuhl. Wir haben Geschichte und es geht um den Nationalsozialismus, ums Thema Propaganda. Darum, wie die Nazis es geschafft haben, dass so viele Menschen begeistert von Hitler und seiner Politik waren. Ich weiß noch, dass ich mich genau das damals auch frage. Wieso ihm so viele Menschen gefolgt sind. Mein Lehrer erzählt was von der Macht der Bilder, aber ich kann ihm nicht so ganz folgen. Aber dann zeigt mein Lehrer uns einen Film. Ausschnitte aus Triumph des Willens. Der Film ist schwarz-weiß, aus dem Jahr 1935, also aus der Zeit vor dem Zweiten Weltkrieg. Ich sehe Nazis in Uniform. Wie sie in der Dunkelheit mit Fackeln marschieren. Nebeneinander, in Reihe und Glied. Sie grüßen Hitler. Dann ist es wieder Tag und da ist ein riesengroßer Platz zu sehen. So eine Art Stadion. Heute weiß ich, dass es das Reichsparteitagsgelände in Nürnberg ist. Der Platz ist vollgepackt mit Menschen. Also wirklich alles ist voller Menschen. Nicht nur die Ränge, auch unten auf dem Feld, da sind Menschen über Menschen über Menschen. Die stehen da in Blöcken wie die römischen Legionäre bei Asterix.
3: Ein Volk, ein Führer, ein Reich, Deutschland!
2: Immer wenn Hitler zu sehen ist, wirkt er wie ein Riese, weil er von unten gefilmt wurde. Er wirkt, ja, eben wie ein Führer. Und diese ganzen Menschen im Stadion, die werden von oben gezeigt. Die wirken klein, gesichtslos. Ich weiß noch, wie ich mir damals denke, wie krass, dass dieses Stadion bis zum letzten Platz voll war. 1935. Und ich frage mich, was, wenn ich da gesessen hätte? Im Stadion oder vor der Kinoleinwand und das gesehen hätte? Ich höre auf, mit dem Stuhl zu kippeln und melde mich. Ich sag sowas wie, vielleicht hätte mich das auch gepackt. Dann ist Stille im Klassenzimmer. Und mein Lehrer sagt, für diesen Film, für diese Bilder, dafür war eine Frau verantwortlich. Leni Riefenstahl. Sie hat Filme für Hitler gemacht.
4: Ich habe sie gemacht, wie man sie macht, ohne mir Gedanken darüber zu machen, was die Wirkung der Bilder ist. Darüber habe ich mir keine Gedanken gemacht.
2: Das hier ist Riefenstahl, Influencerin des Bösen. Ein Podcast des WDR. Folge 1, Hitlers Fangirl. Ich bin Katja Peisen-Petersen. Riefenstahls Bilder sind so beeindruckend, dass sie viele berühmte Filmemacher inspiriert haben. George Lucas bei Star Wars zum Beispiel, Denis Villeneuve bei Dune 2. Und Quentin Tarantino hat über sie gesagt, sie war die beste Regisseurin, die jemals gelebt hat. Leni Riefenstahl hat es geschafft, Adolf Hitler und auch die anderen Nazis so richtig gut aussehen zu lassen. Ich würde sogar sagen, nirgendwo sonst haben die Nazis besser ausgesehen als in Riefenstahls Filmen. Ihre Filme haben dazu beigetragen, dass so viele Deutsche Fans einer Bewegung wurden, die am Ende zu Millionen von Toten geführt hat. Diese Schuld hat sie aber nie eingestanden, obwohl sie viel Zeit dazu gehabt hätte. Sie ist über 100 Jahre alt geworden. Riefenstahl hat immer gesagt, ich war Künstlerin, aber ich bin Hitlers Idealen nicht gefolgt. Der ganzen Welt hat sie das gesagt.
5: I was always in my life very isolated. I have done film or painting or so. And we are not interested in politics. I was very nothing known about politics.
2: Nach dem Zweiten Weltkrieg sind viele ihrer Nazi-Kumpels, viele Täter und Mittäter, am Galgen gelandet, ins Gefängnis gekommen oder haben sich umgebracht. Aber Leni Riefenstahl ist heil rausgekommen. Sie hat sich aus der Schlinge gezogen, indem sie nach dem Krieg immer wieder allen ihre ganz eigene Version der Wahrheit und von Hitler erzählt hat.
6: Es gibt doch Menschen, die schizophren sind, die zwei Gesichter haben. Er ist erst durch den Krieg so schrecklich geworden, ja? Aber das haben wir doch nicht vorher wissen können. Wenn ich das gewusst hätte.
2: Dass es diesen Podcast in dieser Form gibt, das hat eine Vorgeschichte. Und die hat mit einer anderen Frau zu tun.
7: Frau Maischberger.
8: Hallo. Sorry.
2: Sie ist Journalistin, genau wie ich. Aber sie ist ja, schon ein kleines bisschen bekannter als ich.
7: Wollen Sie noch einen Kaffee oder was?
2: Sandra Maischberger. Falls ihr sie nicht kennt, dann macht mal am Dienstag oder Mittwochabend den Fernseher an. Da läuft ihre politische Talkshow Maischberger. Ich treffe mich mit ihr an einem trüben Herbsttag 2025 in einem Hotel in der Nähe von München. 2002, zu der Zeit, als ich im Geschichtsunterricht mit meinem Stuhl gekippelt habe, da war Sandra Maischberger schon groß in den Medien unterwegs. Und sie hat sich da gerade auf ein Interview mit Leni Riefenstahl vorbereitet.
9: Sie wurde 100, sie hatte gerade einen Film gedreht.
2: Ja, Leni Riefenstahl hat mit fast 100, kurz vor ihrem Tod, noch einen Film gemacht. Aber darum geht's nicht. Es geht um dieses Interview, das Sandra Maischberger mit ihr geführt hat. Denn das hat später vieles ausgelöst. Indirekt auch unseren Podcast. Sandra Maischberger wird 2002 gefragt, ob sie Interesse hat, Riefenstahl zu interviewen.
9: Natürlich habe ich gesagt sofort ja, will ich gerne machen. Meine Hoffnung war, sie immerhin zumindest dahin zu kriegen, nicht, dass sie sagt, ich gestehe sozusagen, sondern es tut mir auch leid, was passiert ist. Wir haben Fehler gemacht. Es war nicht gut.
2: Sandra Maischberger weiß heute, dass sie eigentlich von Anfang an ziemlich viel falsch gemacht hat in diesem Interview. Der Fehler geht schon damit los, dass sie Riefenstahl zu Hause besucht, in ihrer Villa am Starnberger See.
9: Und dann kam sie von oben diese Treppe runtergeschritten. Sie kommt die Treppe runtergeschritten, unten sagen, die Leni kommt. Und auf der mittleren Hälfte blieb sie stehen, guckte so ein bisschen, ich sage jetzt heute, huldvoll auf uns hinunter. Und dann nahm sie die letzte Treppe. Und dann war sie aber erstmal zuckersüß, wahnsinnig freundlich, sehr charmant. Sie ist wirklich auch in der Lage, alle Register zu ziehen, auch eben die Freundlichkeit. Wahnsinnig nett, sehr zuvorkommend, unglaublich wach für eine 100-Jährige. Sie war die Chefin des Hauses, sie war die Diva.
2: Im Interview geht es Sandra Maischberger dann mit Leni Riefenstahl genau wie den Journalisten vor ihr. Sie kriegt immer wieder die gleichen Phrasen von ihr zu hören.
4: Ich musste es noch machen. Es gab doch gar keine andere Möglichkeit.
2: Sie haben mal irgendwann gesagt, Sie sind an ihr zerschellt.
9: An der Fassade, ja. Ich habe immer so Leitlinien, also ich habe so eine Zielfrage. Also etwas, was ich gerne beantwortet haben möchte. Die innere Frage war, warum bist du falsch abgebogen?
2: Falsch abgebogen, also wieso hast du Filme für Hitler gedreht?
9: Hat dich die Macht, das Geld gereizt? Warst du eine Opportunistin? Wie tief warst du in die Politik verstrickt? Das war quasi meine innere Frage. Und tut dir irgendetwas leid daran? Und ich hatte das Haus verlassen, das Gefühl, also beides nicht. Beides überhaupt nicht beantwortet bekommen zu haben.
2: Maischberger geht raus aus diesem Interview und ist frustriert. Auch ein Jahr drauf noch, als Riefenstahl mit 101 stirbt. Jahre später kriegt Maischberger dann Post von einem befreundeten Produzenten.
9: Der schrieb mir dann irgendwann am Anfang 2017, das Haus stünde jetzt leer von der Riefenstahl da in Pöcking. Und das wird jetzt ausgeräumt. Und ich so panisch, wow, wie, es wird ausgeräumt, wohin?
2: In dem Haus stapelt sich Riefenstahls Nachlass. 700 Kisten mit Fotos, Zeitungsausschnitten, alten Filmrollen, Tagebuchnotizen und Tonbändern. Sandra Maischberger sieht darin die Gelegenheit, doch noch was über Riefenstahl rauszubekommen. Und es gelingt ihr, als erste Journalistin da ranzukommen und diesen Nachlass auszuwerten, zusammen mit Archivaren.
9: Und natürlich erstmal sind alle an H wie Hitler rangegangen. Gibt es da noch Briefe? Gibt es den Beweis? Es wurde ja mal spekuliert, hatten die eine Affäre miteinander und so.
2: Sandra Maischberger und ihr Team haben sich jahrelang mit dem Nachlass beschäftigt. Regisseur Andres Feil hat daraus einen Film gemacht, Riefenstahl. Könnt ihr euch ansehen in der ARD-Mediathek zum Beispiel. Wieso aber jetzt unser Podcast?
9: Wir haben ja den Nachlass, diese 700 Kisten, durchwühlt, wenn man so will, und haben uns zuerst auf die Filme konzentriert, Filmemacherin. Also haben wir erst die bewegten Bilder angesehen, natürlich gleichzeitig alle Schriftstücke. Und dann haben wir die Fotos genommen und ganz am Schluss war da noch eben so eine Kiste mit Tonbändern.
2: Leni Riefenstahl hat diverse Anrufe und Gespräche, die sie mit anderen Menschen geführt hat, aufgezeichnet. Darunter auch Interviews mit Journalisten oder Verlegern.
9: Das hatten wir irgendwie nicht auf dem Schirm. Und ich weiß, Moni Preischel, die Archivarin, die sagte, ja, aber das ist total gut, da müsst ihr reinhören. Und das war eigentlich für mich das interessanteste Fundstück, weil alles andere hatte Riefenstahl wirklich immer wieder bearbeitet und in die Finger bekommen. Aber diese Tonbandaufnahmen sind ja ungeschnitten.
2: Diese Aufnahmen nehme ich mir jetzt vor. Aber ich weiß auch, dass ich vorsichtig sein muss. Denn Riefenstahl war schon immer eine grandiose Selbstdarstellerin. Und eigentlich darf man nichts wirklich glauben, was sie erzählt.
9: Die eigentlich große Geschichte ist die Lüge.
2: Ich sitze über meinen Computer gebeugt und schaue mir Fotos und Videos davon an, wie Riefenstahls Villa 2017 ausgeräumt wurde. Die Archivare haben dafür eine Woche gebraucht und hatten ganz schön viel zu schleppen. Die besagten 700 Umzugskisten. 700. Riefenstahl hat echt so ziemlich alles gesammelt über sich und ihre Arbeit. Alte Reisekoffer, Taucheranzüge, Reitstiefel, Skischuhe, Filmplakate. Dann sehe ich Fotos von den vielen alten Filmrollen, alle übereinander gestapelt und in diverse Kisten verteilt. Und von den Audiokassetten, fein säuberlich beschriftet. Ich will wissen, an welcher Stelle in ihrem Leben sie falsch abgebogen ist. Ich entscheide mich also, da reinzugehen, kurz bevor sich alles komplett verändert hat für sie. Kurz bevor Hitler an die Macht kommt und sie gemeinsame Sache mit ihm macht. In die Zeit der Weimarer Republik, 1918 bis 1933. Die Zeit bis zur Machtergreifung der Nazis. Es sind die goldenen 20er. Super laut, super wild. Auch in Deutschland, vor allem in Berlin. Die großen Dramen und Emotionen, die spielen sich gerade mal nicht auf Schlachtfeldern ab, sondern auf der Bühne. Die Leute lechzen nach Unterhaltung. Sie strömen in Varietés, ins Kino, ins Theater. Und zu Leni Riefenstahl.
5: Ich war ja sehr berühmt damals, lange bevor Hitler an die Macht kam, war ich ein Weltstar.
2: Ja, Weltstar ist jetzt ein bisschen übertrieben, aber Leni Riefenstahl ist tatsächlich schon richtig berühmt, als Hitler noch der Chef einer 3%-Partei ist. Sie ist da Anfang 20 und Tänzerin, Profitänzerin.
5: Und als Tänzerin im deutschen Theater oder im Schauspielhaus in Zürich habe ich damals im Durchschnitt pro Abend 1000 Mark bekommen.
2: Riefenstahl tourt durch ganz Europa, aber dann mit Mitte 20 verletzt sie sich bei einem Spagatsprung so schwer am Knie, dass sie mit dem Tanzen aufhören muss. Sie lässt sich davon aber nicht unterkriegen. Sie wird Schauspielerin beim Film.
5: Ich war schon 1929 in London, da lief der Film Die weiße Hölle von Piz Ballu in Paris, in London. Ich bekam aus Hollywood Angebote und Telegramme. Ich war ein großer Star und ich habe viel mehr Filme und bevor Hitler die Macht kam, gemacht als nachher.
2: Überhaupt Filme. In der Weimarer Republik wird das Kino so richtig groß. Alle wollen Filme sehen und sich verzaubern lassen. Mit dem Kino ist es in dieser Zeit ein bisschen so wie mit KI heute. Allen wird gerade erst bewusst, wie stark dieses Medium eigentlich ist. Wie viele Menschen man damit erreichen und auch beeinflussen oder manipulieren kann. Leni Riefenstahl schauspielert in dieser Zeit in Bergfilmen. Die sind damals revolutionär. Filme, die nicht mehr nur im Studio gedreht werden, sondern draußen, im Schnee, im Sturm, im eiskalten Gebirgssee. Das ist auch das Thema der Bergfilme. Wie der Mensch sich gegen die Natur stemmt.
8: Ach, Sie arbeiten auch geologisch?
10: Ja, so nebenbei.
2: Leni Riefenstahl verkörpert dabei einen speziellen Typ Frau. Auf der einen Seite total sinnlich, mit ihrem hellen Teint, den ausdrucksvollen Augen und den lockigen Haaren, die ihr gerade so bis zum Kinn gehen.
11: Das ist ein Mädel. Nur Skilaufen und Wissenschaft hat sie im Kopf.
2: Auf der anderen Seite sportlich und athletisch.
8: Ihr Männer könnt hier Ordnung machen.
2: Eine Macherin.
11: Für wen, Frau Doktor?
2: Je mehr Filme mit ihr rauskommen, desto bekannter wird sie. Und sie taucht total ein ins Filmemachen. Sie schaut sich alles ab bei ihren Kollegen. Wie man Regie führt, welche Kameraeinstellungen super sind und wie man Filme schneidet. Ihr ganzes Leben scheint sich auf einmal nur noch um diese Filmwelt zu drehen.
5: Ich kann auch nur das sagen, dass ich selber ein so junger Mensch war, der keine Ahnung hatte von, was sich nicht interessiert hatte für Politik. Ich wusste nicht mal, was heißt Kommunismus, was heißt Liberalismus, was ist links, was ist rechts. Ich wusste, wer sind die besten Tänzer, wer sind die besten Regisseure, die Schauspieler und so weiter.
2: Ich gebe zu, als ich zum ersten Mal von dieser Karriere in den 20ern gehört habe, wie Riefenstahl sich in der Kinowelt unter lauter Männern behauptet hat, also männliche Regisseure, männliche Kameraleute, männliche Co-Stars, wie sie ja einfach ihr Ding gemacht hat und damit erfolgreich war, das hat mich beeindruckt. Ich dachte mir, was für eine coole, starke Frau. In der Zeit, Ende der 20er, Anfang der 30er Jahre, als junge Frau, da führt sie ein richtiges Jet-Set-Leben.
5: Ich war in dieser Zeit ja immer sehr viel draußen in den Bergen. Ich habe jedes Jahr einen Bergfilm gemacht, wo ich monatelang gar nicht in Berlin war.
2: Aber immer wenn sie nach Hause kommt, nach Berlin, da sieht sie die andere Seite der Weimarer Republik. Die zerbrechliche, die instabile. Die Deutschen müssen nach dem Ersten Weltkrieg Reparationszahlungen an ihre alten Kriegsgegner leisten. Und das tut weh. Ständig wechselt die Regierung. Es gibt Attentate auf führende Politiker, Putschversuche. Und überall auf den Straßen sieht Riefenstahl die Kriegsversehrten aus dem Ersten Weltkrieg.
5: Da war es eine Qual für mich, die vielen Bettler, die zum Teil Soldaten waren.
2: Riefenstahl läuft an ihnen vorbei, am Bahnhof Zoo oder am Kurfürstendamm.
5: Alle paar Meter war ein Bettler und meistens waren es halbamputierte oder ganz amputierte.
2: Man kann sich heute Fotos davon im Internet anschauen. Auf einem ist ein junger Mann zu sehen. Er trägt eine Uniform und einen Orden und er sitzt an einer Hauswand gelehnt auf dem Gehsteig. Ihm fehlt ein Bein. In seine Soldatenmütze legt jemand Geld.
5: Also ich habe oft geweint und ich habe mir immer so Kleingeld mitgenommen, um jedem mal etwas zu geben.
2: Riefenstahl sieht Soldaten mit Beinprothesen oder mit Verletzungen im Gesicht. Und psychisch zerrüttete Menschen, die gar nicht mehr mit dem Zittern aufhören können. Schüttler und Kriegszitterer nennt man die damals. Ehemalige Soldaten mit posttraumatischen Belastungsstörungen. Ab 1929 wird's noch schlimmer. Da ist Weltwirtschaftskrise.
5: Die Arbeitslosigkeit wurde so groß, die Not wurde so groß. Das hat mich bedrückt. Und dann habe ich mir immer sehr viel Gedanken gemacht, warum das ist.
2: In dieser Zeit hört sie zum ersten Mal von Adolf Hitler.
5: Den Namen ist mir überhaupt zum ersten Mal an mein Ohr gekommen, Anfang 32. Ich habe vorher nie was von ihm gehört.
2: Kurzer Hinweis, das hier ist Riefensteins Version der Geschichte. Was ihr da hört auf Tonband, das erzählt sie Anfang der 80er als alte Frau ihrem Verleger Albrecht Knaus, um daraus ihre Memoiren zu schreiben. Sie stellt sich so dar, wie sie sich in Erinnerung haben will. Wir müssen also aufpassen beim Hören. Vieles, was sie sagt, stimmt vermutlich nicht. Aber es ist trotzdem aufschlussreich, sich das anzuhören.
12: Ach, das hat doch kein Mensch gewusst. Wir wussten doch gar nichts von KZs.
2: In diesem Gespräch mit ihrem Verleger erinnert sich Riefenstahl an eine Szene von 1932. Es ist das Jahr, bevor Hitler Reichskanzler wird. Riefenstahl ist 29 und sitzt gerade im Schneideraum für ihren Film Das blaue Licht. Da kommt ein Bekannter von ihr rein.
5: Naja, und der hat eben diesen Ausspruch gemacht, diesen merkwürdigen Ausspruch gemacht, wie ich die Szene ihm vorführte, wie ich da kletter und so springe, über die Felsen springe. Da hat er gesagt, wenn die braunen Nationalsozialisten sie sehen würden, würden sie sozusagen ihr Idol sein. Und da habe ich gesagt, warum, weshalb und wer ist das überhaupt? Und da sagte er, haben Sie nicht von Adolf Hitler gehört? Und das war das erste Mal, wo ich den Namen Adolf Hitler gehört habe.
2: Ich frage mich, ob das Sinn ergibt. Ob das wirklich das erste Mal sein kann, dass Riefenstahl von Hitler gehört hat. 1932. Adolf Hitler ist zu der Zeit schon seit 11 Jahren Vorsitzender der NSDAP. Und 1932 ist es auch keine 3%-Partei mehr, sondern die zweitstärkste Kraft im Reichstag. Dass Leni Riefenstahl trotzdem noch nie von ihm gehört haben will, schon irgendwie seltsam, oder? Ich schaue wieder in Riefenstahls Nachlass. Die Frau hat ja alles gesammelt über sich und ihr Leben. Sie hatte auch sozusagen ihr eigenes Panini-Album von sich selbst erstellt. Also sie hat Zeitungsartikel über sich gesammelt, zusammengeheftet und kommentiert. Tausende Vermerke zu tausenden Interviews. Eine DIN A4-Seite verweist handschriftlich auf ein Interview aus dem Jahr 1934, das sie dem britischen Daily Express gegeben hat. Aber das Interview selbst findet sich nicht im Nachlass. Entweder ist es verloren gegangen oder jemand hat es nachträglich entfernt. Aber natürlich gibt es das Interview noch. Im Zeitungsarchiv des Daily Express. Riefenstahl erzählt da: Schon bei den Dreharbeiten zum blauen Licht habe sie Mein Kampf von Adolf Hitler gekauft. 1931 war das, also noch Monate vor der Szene im Schneideraum. Sie sagt auch, Zitat, nehme das Buch mit. In jeder Drehpause, im Zug, am Wasser, im Wald. Schon nach der ersten Seite bin ich überzeugte Nationalsozialistin. Wir können nicht nachprüfen, wann sie wirklich zum ersten Mal von Hitler gehört hat. Wir wissen aber sicher, 1932 hat sie ihn sich persönlich angeschaut.
5: Aber da so viel über ihn geredet wurde und ich damals sehr wissbegierig war, dachte ich, ach, ich müsste mir eigentlich selber ein Urteil machen, was das für ein Mensch ist, ob der negativ oder positiv ist. Also so alle darüber reden.
2: Es ist der 27. Februar. Hitler ist auf Wahlkampftour. Er will Reichspräsident werden. An diesem Abend soll er im Berliner Sportpalast auftreten und Riefenstahl geht hin. Als sie reinkommt, ist der Saal überfüllt. 25.000 Leute drängen sich in den Reihen. Sie setzt sich irgendwo nach hinten. Leute stimmen Sprechchöre an, schon bevor es losgeht. Um 22 Uhr marschiert Hitler in den Saal ein. Die Leute jubeln ihm zu. Er geht hoch aufs Podium, zum Rednerpult.
5: Und als er dann seine ersten Worte sprach, meine
13: Wie hat er gesagt?
14: Volksgenossen.
13: Meine Volksgenossen oder so ähnlich.
2: Was Hitler genau gesagt hat, als Riefenstahl ihn gesehen hat, davon gibt's keine Tonbandaufnahme. Aber er hat in dem Jahr noch mehr Reden im Sportpalast gehalten. Ich spiele euch mal eine vom 1. September 1932 vor.
15: Ich protestiere, dass man nun plötzlich unser Geistesgut uns nehmen will.
2: So in der Art muss sich das auch angehört haben, als Riefenstahl mit dabei war im Saal.
13: Also wie die ersten Worte war, sein Gesicht konnte ich kaum erkennen. Aber die Stimme hatte eine Wirkung und ich habe eine Vision gehabt.
2: Riefenstahl beschreibt es immer wieder in späteren Interviews, wie auf einmal alles vor ihr verschwimmt. Der Saal, die vielen Zuschauer, die Hakenkreuzfahnen.
13: Ich sah plötzlich eine riesige Wassersäule aus einem Meer mit ungeheurer Kraft nach oben schießen, wo sich das Wasser mit den Wolken, mit den Himmeln verband zu einer kosmischen Einheit und eine ungeheure Wirkung auf mich ausgeübt hat, diese Vision. Ich hatte das Gefühl, wie eine Weltzerstörung, als wenn alles in Stücke ging.
2: Diese allererste Begegnung mit Hitler, so höre ich das aus Riefensteins Worten raus, die war übernatürlich, schicksalhaft.
13: Ich zitterte am ganzen Körper, ich wurde schweißbedeckt, ja.
2: Riefenstahl hört Hitler eine gute Stunde sprechen. Er spricht darüber, dass das deutsche Volk dem Untergang geweiht sei, dass Hitlers Bewegung ihm neue Hoffnung geben könne. Die Mehrheit des deutschen Volkes, sagt er, stehe hinter ihm. Der andere Teil werde unter einer Pressehypnose gehalten. Also auf gut Deutsch von der Lügenpresse in die Irre geführt. Dann sagt er noch, unser muss der Sieg sein.
13: Ich hörte, habe gar nicht erst den Inhalt so richtig verstanden. Und ich war irgendwie, also wie durch einen Magnetismus vom Hitler oder seinem Sprechen irgendwie eingefangen.
2: Schon interessant, wie sie das immer beschreibt. Magnetismus, Vision. Sie stellt es so hin, als habe sie gar nicht anders gekonnt, als Hitler toll zu finden. Als sei das nicht ihre Entscheidung gewesen, sondern die einer höheren Kraft. Natürlich war Riefenstahl nicht nur von Hitlers Art zu reden begeistert. Natürlich hat sie auch auf den Inhalt gehört. Ziemlich spät in ihrem Leben hat sie das sogar eingeräumt. In einem Interview aus dem Jahr 1999 für den Film Speer und Er. Da war sie fast 100.
16: Die Reden von Hitler brachten das Gefühl, es kann sich ändern und es wird sich ändern. Ihr müsst nur daran glauben und ihr werdet sehen, wenn wir an die Macht kommen, wird es bald keine Arbeitslosen mehr geben.
2: Im März 1932, einen Monat nach der Begegnung mit Hitler im Sportpalast, kommt Riefensteins Film Das blaue Licht in die Kinos. Nach der Uraufführung in Berlin passiert was, mit dem Riefenstahl nicht gerechnet hat. Ein großer Teil der Presse findet die Romantik des Films verlogen. Das blaue Licht, heißt es in den Zeitungen, sei flach, stillos und kitschig. Natürlich ist Riefenstahl davon getroffen. Natürlich ist sie beleidigt und wütend auf die Filmkritiker. Ein Großteil von ihnen sind Juden. In Riefensteins Nachlass, in den Tonbändern, findet sich nichts dazu. Kein Wort zum Verriss ihres Films. Kein Wort zu den jüdischen Filmkritikern. Aber im Spiegel aus dem Jahr 1976 finde ich was. Ein Leserbrief. Geschrieben hat ihn ein früherer Weggefährte von Riefenstahl, Harry Sokal. In dem Leserbrief erzählt Sokal von diesem Moment, als Riefenstahl so verrissen wurde von der deutschen Presse. Zitat: Ein Leserbrief. Geschrieben hat ihn ein früherer Weggefährte von Riefenstahl, Harry Sokal. In dem Leserbrief erzählt Sokal von diesem Moment, als Riefenstahl so verrissen wurde von der deutschen Presse. Zitat: Wutentbrannt warf sie mir die Zeitung.

0: bleiben dürfen. Schon krass, was Riefenstahl da gesagt haben soll. Dass Juden halt keine richtigen Deutschen sind. Und dass sie keine deutschen Filme kritisieren sollen, erst recht nicht ihre. Riefenstahl hat die Darstellung von Harry Sokal übrigens sofort zurückgewiesen in einem eigenen Leserbrief an den Spiegel. Sie schreibt, sie sei nie Antisemitin gewesen. Fakt ist, 3 Monate nachdem sie Hitler im Sportpalast gesehen hat, 2 Monate nach dem Verriss ihres Films durch vorwiegend jüdische Kritiker, am 18. Mai 1932, da setzt sich Leni Riefenstahl an ihren Schreibtisch, holt sich Blatt und Stift und schreibt einen Brief an Adolf Hitler.
1: Ich weiß nur, dass ich ganz kurz war, dass ich habe geschrieben, als Anrede, sehr geehrter Herr Hitler, ich habe Sie in der Versammlung sprechen gehört. Sie haben eine starke Ausstrahlung, eine Wirkung auf mich gehabt. Ich würde Sie gerne persönlich kennenlernen, mit Ihnen ein Gespräch führen. Aber die Zeit ist sehr kurz. Ich muss dann und dann nach Grönland, um einen Film zu machen. Ja? Und dann einfach nur mit freundlichem Gruß Leni Riefenstahl.
0: Sie schickt diesen Brief ans Braune Haus in München, die Parteizentrale der NSDAP. Wenige Tage später klingelt ihr Telefon.
1: Und ich sage, wer ist da? Ja, hier ist Herr Brückner. Ich sage, wer sind Sie? Ja, ich bin der Adjutant des Führers. Ich habe einen Schreck gekriegt. Ich dachte, um Gottes Willen, der kann doch nicht schon meinen Brief haben.

0: 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Und jetzt ein passendes Stück Musik. Stefan Niederwieser und Robert Stadlober beschäftigen sich diese Woche mit Songs, die im Schatten des Zweiten Weltkriegs entstanden sind. Heute mit Marlene Dietrich. Sie war eine entschiedene Gegnerin des Nationalsozialismus. Sie wurde 1939 US-Staatsbürgerin, unterstützte jüdische Flüchtlinge und trat während des Zweiten Weltkriegs vor den Truppen der Alliierten auf. Trotzdem war sie auch bei Deutschen sehr beliebt, vor allem bei deutschen Soldaten. Ihr Lied Lili Marleen lief beispielsweise einst auf dem Soldatensender in Belgrad, immer dann zum Zapfenstreich für die deutschen Truppen. Mehr dazu jetzt in 100 Songs, Geschichte wird gemacht.
1: 1944. Wenn dieses Lied im Radio erklingt, hören Soldaten beider Seiten gebannt zu. Es soll den Kampfgeist schwächen und wird propagandistisch eingesetzt. Marlene Dietrich macht in den USA ein Friedenslied daraus. Das ist eine Geschichte im Grenzland von Krieg und Frieden. Das ist die Geschichte von Lili Marleen.

0: Hallo, mein Name ist Stefan Niederwieser. Robert Stadlober sitzt mir wieder gegenüber. Er ist Schauspieler und ein großer Musikfan. Hallo.
1: Hallo Stefan.
0: Wir machen uns heute wieder auf die Spuren eines Songs.
1: Genau, und zwar von Lili Marleen. Und stimmt es eigentlich, dass der Text und die Melodie wesentlich älter sind, als man jetzt eigentlich vermuten würde?
0: Das ist richtig. Der Text wurde noch im Ersten Weltkrieg geschrieben von Hans Leib. Im Zweiten Kriegsjahr, also 1915, steht er nämlich mit 21 Jahren Wache vor der Berliner Kaserne und muss tags darauf an die Front in den Karpaten. Und dort soll er sein Notizbuch mit den ersten 3,5 Strophen vollgekritzelt haben. Er ist nämlich in zwei Frauen auch verknallt. Die eine heißt Lilly, die andere heißt Marleen.
1: Ah.
0: Und die Musik ist auch älter.
1: Genau, die schreibt nämlich Norbert Schulze, der später dann auch Bomb

0: Schulze genannt wird, weil er während des Zweiten Weltkriegs stramme Lieder fürs Nazi-Regime komponiert hat.
1: Bomben auf Engeland zum Beispiel. Und die Melodie von Lili Marleen hat er angeblich 1936 schon mal verwendet, in einer Werbung für Zahnpasta.
0: Also ist der Text von 1915 und die Melodie von 1936.
1: Und es dauert dann nochmal 3 Jahre, bis das Lied eines jungen Wachpostens, wie das im Untertitel heißt, von Lale Andersen eingesungen wird. Sie, Lale Andersen, kommt aus Norddeutschland und ist so in dem Kabarett- und Kleinbühnenbereich tätig damals.
0: Ah ja, also zu dem Zeitpunkt, aber als sie Lili Marleen einsingt, ist sie noch unbekannt, eine Newcomerin.
1: Ist weitgehend unbekannt, ja. Und ihre Berliner Plattenfirma verpasst dem Lied dann dieses charakteristische Intro mit dem Zapfenstreich. Mhm. 2 Wochen, nachdem dieses Lied aufgenommen wird, überfallen dann deutsche Truppen Polen. Das markiert den Beginn des Zweiten Weltkriegs.
0: Ja, und damit ist dann der Text über Nacht wieder brandaktuell. Vor der Kaserne, vor dem großen Tor, stand eine Laterne und steht sie noch davor. So wollen wir uns da wiedersehen. Bei der Laterne wollen wir stehen. Wie einst Lili Marleen. Wie einst Lili Marleen.
1: Ich habe mich mit Heike Frey über das Lied unterhalten. Sie hat nämlich ihre Dissertation über die musikalische Truppenbetreuung der Wehrmacht geschrieben.
2: Das macht auch die Besonderheit aus, dass das so genau an der Schnittstelle zwischen militärischer und ziviler Welt situiert ist. Und auch gerade an der Umbruchstelle, also das Zapfenstreich-Intro, das ist ja die militärische Welt. Und dann der Text und das Lied zieht sich aber aus dieser militärischen Welt heraus in die zivile. Aber die Grenze ist ganz schmal.
1: Und das hört man sehr gut im Intro. Dort wird gleich eine ganze Welt aufgemacht. Man hört diese Marschtrommel, man hört die Trompete und diese fast wienerisch wehmütige Schlusskadenz. Hören wir da mal kurz rein.
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2: Lale Andersen hat ja auch so einen Gesangsduktus. Die hat keine exaltierte, ausgebildete Stimme, sondern so eine Girl-Next-Door-Assoziation. Und dieser Schwebezustand, den auch der Text evoziert, gerade mit den letzten Strophen, der wird dadurch noch verstärkt durch diese Geschlechterrollenwechsel.
1: Was sie damit meint, ist, der Text ist aus der Sicht eines Mannes geschrieben, wird aber von einer Frau gesungen.
2: Und der Duktus ihres Gesangs war auch so nah dran, natürlich. Also nichts Gekünsteltes, kein Vibrato und eher Sprechgesang als. Und das Lied hat ja auch keine Kantilenen.
1: Kantilenen, sollte man vielleicht erklären, das sind lange, brillante, manchmal fast abgedroschene Gesangsbögen. Hören wir da kurz hinein.
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1: Und als dieser Song dann erscheint, haben die Leute natürlich zuerst mal andere Sorgen. Es dauert dann 2 Jahre, dass diese paar hundert Exemplare der Schallplatte vor sich hinschlummern.
0: Zeittafel. Ab 1939 führt das Nazi-Regime einen brutalen Angriffs- und Vernichtungskrieg. Gleichzeitig tritt ein Abhörverbot feindlicher Sender in Kraft. Im April 1941 besetzen deutsche Truppen Jugoslawien. Im Juni beginnt der Überfall auf die Sowjetunion. Bald kämpfen fast 10 Millionen Deutsche in Skandinavien, in Nordafrika, am Balkan oder nahe des Kaukasus. Fast gleich viele Deutsche sollen heimlich der britischen BBC lauschen.
1: Und in Belgrad wird kurz nach der Besatzung 1941 ein Soldatensender eingerichtet. Der ist äußerst leistungsstark und versorgt die Truppen an den unterschiedlichsten Kriegsschauplätzen über Kurzwelle mit Unterhaltungsmusik. Und weil der Sender aber in Belgrad wenig Repertoire hat, wird ein Mitarbeiter nach Wien geschickt, ins alte Wiener Funkhaus, um dort sozusagen ein paar Restposten abzugrasen.
0: Also deutsche Musik dann?
1: Deutschsprachige Musik, ja, weil in Belgrad gibt es natürlich relativ wenig davon.
0: Und da ist dann Lili Marleen dabei?
1: In dieser Kiste ist Lili Marleen dabei. Der Sender spielt dieses Lied mehrmals täglich und setzt es dann ganz kurz ab, und wird dann aber daraufhin mit Protestschreiben geradezu überflutet. Und dadurch überlegen sie sich dort was, was können sie tun, um den Soldaten weiterhin dieses Lied zu servieren. Und sie richten deshalb um 22 Uhr eine Grußbotschaftssendung ein, wo Soldaten die Heimat grüßen, umgekehrt. Und um 21.57 Uhr, mit unter anderem diesem Zapfenstreich-Intro, erklingt dann immer Lili Marleen.
0: Jeden Abend.
1: jeden Abend.
4: Und das hat Goebbels äußerst missfallen, aus mehreren Gründen. Zum einen, weil es eine Frau gesungen hat und zum zweiten hielt er das Lied für defetistisch.
1: Hier hören wir Peter Wicke, er ist der erste Professor für Popularmusikforschung im deutschen Sprachraum. Er spricht hier über Josef Goebbels.
0: Ja, Reichspropagandaminister im Dritten Reich, der natürlich auch vor allem für das Kulturleben zuständig ist und kontrolliert, was die Menschen hören, lesen und sehen dürfen.
4: Also sowohl sozusagen diese Heimatverbundenheit, die damit verbunden ist, das ist natürlich irgendwo kontraproduktiv. Die Leute sollten nicht an die Heimat denken, sondern die sollten also möglichst begeistert sterben.
1: Und dazu gibt es übrigens eine total aufschlussreiche Stelle in der Autobiografie von Lalle Andersen von einer Augenzeugin.
0: Und diese Augenzeugin ist natürlich Berlinerin und hat es dann auch im Berliner Duktus gesagt. Ich probiere mein Bestes. Du weißt ja, dass Goebbels stolz das Wunschkonzert ist. Ist seine Erfindung und steht unter seinem Protektorat. Dass nun Belgrad diese Sendung an Beliebtheit mehr als überrundete, passt Juppchen, also Josef, ja nicht. Und auf dein Laternenlied, das muntere Krieger nachdenklich macht, anstatt sie zum Ballern zu animieren und in das verdächtigerweise auch alle Besenfeinde verliebt sind, auf das ist er schon völlig sauer.
4: Jeder riskierte da sein Leben.
1: Noch einmal Peter Wicke.
4: Das ist sozusagen diese Konfrontation, der private Kosmos. Ich glaube, das spielt eine viel größere Rolle. Also, dass da ein Kosmos ist, in den die Propaganda nicht hineinreicht. Aber wo auch ein Goebbels letztlich vorkapitulieren muss und auch ja tatsächlich hat kapitulieren müssen.
1: Das passiert nämlich, weil dieser Sender in Belgrad nicht dem Propagandaministerium untersteht.
0: Sondern der Wehrmacht, sozusagen der gemeinen Armee.
1: Und Lili Marleen erinnert die Soldaten nun jeden Abend an ihre Familien und Freunde daheim.
0: Genau, der Chef des Belgrader Soldatensenders erzählt dann später einmal, sie können sich heute nicht mehr vorstellen, wie erfolgreich das war. Wir erhielten in der Woche mindestens 10.000 Hörerbriefe, insgesamt Millionen. Und der einzige Grund war Lili Marleen. Wir strahlten das Lied sicher 1.000 Mal aus.
1: Im Nationalsozialismus war Radio nämlich das zentrale Propagandainstrument.
4: Also die Entwicklung des Volksempfängers, die Entwicklung des Reichsrundfunks flächendeckend, auch was die Sendeinfrastruktur angeht, auch was die entsprechenden redaktionellen Strukturen angeht. Das ist ja alles in den 30er Jahren erst aufgebaut worden.
0: Genau, dieser Radio, der wurde extra erfunden für Goebbels und hieß deswegen auch Goebbels Schnauze. Und Goebbels wollte im Radio vor allem leichte Unterhaltung hören. Lili Marleen war aber keine leichte Unterhaltung, denn der Tod weht durch die Strophen.
1: Und dazu sagt Heike Frey auch etwas.
2: Also gerade die letzte Strophe, wenn sich die späten Nebel drehen, werde ich bei der Laterne stehen. Also Leib selber hat dazu gesagt, dass diese Figur des Wiedergängers an der Küste bekannt ist. Also Hans Leib war ja ein Dichter, der vor allem so Texte von der Waterkant verfasst hat. Und das ist eine dort vertraute Figur. Und jeder Soldat musste ja damit rechnen, dass er auch nicht lebend zurückkommen kann.
0: Ja, und auch von der Tonalität, also von der Harmonik, ist das Lied ziemlich untypisch für die Zeit.
1: Das C-Dur gleitet gelegentlich ins Moll und der Rhythmus ist manchmal auch verschleppt. Noch einmal Heike Frey.
2: So ein typisches Propagandalied ist zum Beispiel, das kann doch ein Seemann nicht erschüttern. Das funktioniert ja auch heute noch. Also das stammt eben aus dem Film mit Heinz Rühmann und wie sie alle hießen. Aber das ist auch so ein typisches Durchhaltelied.
1: Immer öfter bemerken die Soldaten damals, und zwar zuerst wohl jene in Nordafrika, dass die Waffen schweigen, wenn Lili Marleen kurz vor 10 Uhr nachts im Radio zu hören ist. Und zwar auf beiden Seiten.
0: Mhm. Im Frühjahr 1942 schreibt dann eine britische Zeitung besorgt, das Lied könnte die eigenen Soldaten verführen und ihre Kampfmoral untergraben.
1: Und da setzt auch die Propaganda wiederum an. Vereinzelt setzt nämlich die deutsche Wehrmacht sogenannte Lautsprecherwagen ein, um die Gegenseite damit zu beschallen.
4: Seitdem haben alle modernen Armeen solche Lautsprecherkompanien, die also Krieg mit Musik führen, Musik als Waffe einsetzen. Und zwar unter zwei Momenten, einmal zur Zermürbung und die andere Seite ist die Bewirtschaftung von Affekten.
1: Lili Marleen ist mittlerweile so beliebt, dass es eben für Propaganda und Gegenpropaganda eingesetzt wird. Und es entstehen verschiedene Textvarianten. Diese nämlich zum Beispiel.
0: An der Laterne vor der Reichskanzlei hängen unsere Bonzen, der Führer ist dabei. Da wollen wir beieinander stehen, wir wollen unseren Führer sehen, wie einst am 1. Mai. Ja, und wie ist das Lied dann eigentlich zu Marlene Dietrich gekommen, die ja eine dezidierte Gegnerin des Naziregimes war?
1: Sie geht in den 1930er Jahren nach Hollywood. Sie erhält von Joseph Goebbels ein ziemlich üppiges Angebot, nach Deutschland zurückzukehren. Das schlägt sie aber aus. Sie wird stattdessen US-Staatsbürgerin und singt oft für US-Truppen. Und 1944 nimmt sie dann erstmals Lili Marleen auf. Hören wir da auch kurz rein.

0: Ja, das klingt jetzt schon deutlich anders. Marlene Dietrich hat auch den Text hier und dort verändert. Zum Beispiel: Aus der Erde Grund hebt sich wie im Traume dein verliebter Mund. Und sie lässt vor allem die dritte Strophe weg und den Zapfenstreich und auch die Marschtrommel.
1: Man kann sagen, sie entmilitarisiert das Lied. Und dieses morbid-melancholische Soldatenlied wird bei ihr zum Friedenslied.
0: Genau, es gibt dann auch französische Versionen, niederländische und natürlich die, glaube ich, weltweit bekannte englische.
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0: Damit gewinnt quasi Marlene Dietrich zumindest den Propagandakrieg gegen die Nazis, indem sie dieses Lied von einem Kriegspropagandalied in ein weltweit erfolgreiches und geliebtes Friedenslied macht.
1: Es gibt nun auch Versionen von Stars wie Bing Crosby, Perry Como oder Connie Francis. Und auch das Original wird weiter im Radio gespielt, unter anderem von einem vorgeblich deutschen Soldatensender, um eben die deutschen Truppen zu demoralisieren.
0: Und trotzdem kennt man das Lied heute vor allem immer noch in der Version von Marlene Dietrich, weil sie es einfach so einzigartig gesungen hat. Man könnte leicht glauben, dass das ihr Song ist.
1: Sie singt es dann noch auf Englisch ein, in einer Version mit Akkordeon. Sie performt es in einer Residency in Las Vegas und auch auf ihrer Deutschland-Tournee im Jahr 1960, wo sie von ein paar alten Nazis noch als Vaterlandsverräterin verunglimpft, beschimpft wird.
0: Naja, ich weiß nicht, ob sie ein paar waren und so alt waren sie, glaube ich, auch noch nicht. Aber um 1961 kommt dann das Urteil von Nürnberg weltweit in die Kinos. Es ist ein Film über die Nürnberger Prozesse, wo die gesamte Führungsriege der noch lebenden Nazis damals angeklagt wurde.
1: Marlene Dietrich spielt dort mit und es gibt auch eine Stelle, wo dieses Lied noch im Hintergrund nachhallt und sie über das Lied erzählt.
3: Much sadder than the English words. 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
0: Ja, das ist schon eine einzigartige Geschichte, wie so ein Song so lange vor sich hin schlummert und wie er dann vereinnahmt und missbraucht wird für Propaganda und wie er dann aber eben umgedeutet wird von dieser großen Antifaschistin Marlene Dietrich und dann eben ein bis heute gültiger Antikriegssong ist.
1: Hören wir dazu nochmal Heike Frei.
4: Und es ist ja quasi zu dem Lied des Zweiten Weltkriegs geworden, eben auch wirklich truppenübergreifend. Und das ist auch interessant, weil das ist wirklich ein Lied, das so durchschlagenden Erfolg hatte, was eben nicht durch die Propagandamühlen zuvor gegangen war, sondern eben quasi zufällig aus der Restekiste herausgezogen worden ist und dann solche Verbreitung fand. Es ist sehr besonders.
0: Ein unscheinbarer Text mit enormer Wirkung. 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
1: Und das war einer von 100 Songs. Geschichte wird gemacht.
5: Marlene Dietrich, Lilli Marleen, Stefan Niederwieser und Robert Stadlober haben berichtet. Morgen hören wir dann Barbara mit Göttingen, ein Lied, das in Frankreich zum Hit wurde. Und wir hören jetzt zum Abschluss noch einmal Lilli Marleen von Marlene Dietrich. Passt gut zum Zapfenstreich, aber natürlich auch zum Munterbleiben. Und das war's für heute mit dem Radiokolleg.

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4: Am Mikrofon im Nachrichtenstudio ist Tom Brandenberger. Bei Langenläuse in Niederösterreich sind vor kurzem zwei Kleinflugzeuge kollidiert und abgestürzt. Nach ersten Angaben haben die Maschinen daraufhin zu brennen begonnen. Ein Großaufgebot an Einsatzkräften ist am Absturzort. Nähere Informationen liegen derzeit nicht vor. Seit 20. Juli wird in Linz gerätselt, wie es zu einem Legionellenausbruch kommen konnte, dem mittlerweile 3 Menschen zum Opfer gefallen sind. 28 Infektionen gibt es bereits und obwohl die Gesundheitsbehörden laufend Proben nehmen und schon 2 mögliche Quellen ausfindig gemacht haben, weiß man noch immer nicht mit Gewissheit, wo die Legionelleninfektionen ihren Ursprung haben. Dominik Volk berichtet.
5: Die Suche nach der Quelle konzentriert sich derzeit auf einen Umkreis von rund 5 Kilometern rund um das betroffene Gebäude der Linz AG in der Wiener Straße. In dem Gebiet ist auch der 2. Legionellenherd entdeckt worden, der, wie es heißt, im Industriegebiet östlich der Stadtautobahn liegen soll. Zwar ist derzeit weder bestätigt, dass der Wasserturm der Stadt Linz oder der neu entdeckte Herd für die Erkrankungen verantwortlich sind. Der Infektologe Helmut Salzer sagt aber:
6: Wenn so ein Turm, der wasserhältig ist, eine höhere Anzahl an Legionellen hat und es kommt in diesem Bereich zu einer Aerosolbildung, also zu feinsten Wassertröpfchen, die man dann inhaliert, dann könnte es zu einer Infektion kommen.
5: Um beweisen zu können, welcher Standort jetzt genau für die Erkrankungen verantwortlich ist, müssen im Labor vorher die genauen Legionellen-Untertypen bestimmt werden. Und das kann Wochen dauern.
4: Die EU-Kommission gibt weitere Finanzhilfen in Höhe von 6,1 Milliarden Euro für die Ukraine frei. Das Geld ist für den Kauf neuer Verteidigungssysteme wie Flugabwehrraketen, Munition und Radargeräte bestimmt, so eine Sprecherin in Brüssel. Die Ukraine hat indes nach Angaben des russischen Online-Händlers Ozone 4 Logistikzentren von Ozone im Süden Russlands mit Drohnen angegriffen. In einer Anlage sei ein Feuer ausgebrochen. Mehrere Menschen sollen verletzt worden sein. Der Betrieb wurde eingestellt. Zuvor hatte die Ukraine schon zahlreiche Anlagen des Online-Händlers Wildberries angegriffen. Eine Woche lang ist St. Pölten die Festivalhauptstadt Österreichs gewesen. Jetzt sind die tausenden Besucherinnen und Besucher des Frequency Festivals wieder abgereist. Das Wetter hat nicht immer mitgespielt. Am Freitag musste das Programm teilweise abgesagt werden. Aus Sicht der Sicherheits- und Rettungskräfte ist die Veranstaltungswoche aber alles in allem ruhig verlaufen. Niklas Wager berichtet.
7: Nur wenige Anzeigen im niedrigen zweistelligen Bereich habe es am heurigen FM4 Frequency Festival gegeben, etwa wegen sexueller Belästigung oder Diebstählen. Prinzipiell sei das Event aber ruhig verlaufen, sagt Franz Beuchler, der Stadtpolizeikommandant von St. Pölten.
8: Es sind junge Menschen, die feiern wollen und überhaupt keine Aggressionen teilweise dann ausstrahlen. Gewaltdelikte halten sich absolut an den Grenzen, also gibt fast keine.
7: Bei der Rettung verzeichnet man einen leichten Rückgang der Behandlungen im Vergleich zum Vorjahr. Rund 70 Personen sind ins Spital gebracht worden. Insgesamt hat es 1.300 Versorgungen gegeben. Sebastian Frank vom Roten Kreuz.
9: Großteils ging es wieder um kleinere Verletzungen, die zu versorgen waren. Schnittwunden, Schürfwunden, Blasen an den Füßen, Schmerzen, die damit verbunden sind, Kreislaufbeschwerden.
7: Sagt Sebastian Frank.
4: In Guinea in Westafrika ist eine Mülldeponie auf ein Wohngebiet abgerutscht. Mindestens 40 Menschen wurden getötet, 22 weitere verletzt. Rettungskräfte suchen unter den Müll- und Schlammmassen nach Überlebenden. Jetzt zum Wetter.
10: Größtenteils sonnig verläuft der heutige Wochenstart. Auch in den jetzt bewölkten Regionen, etwa im Lungau und in Teilen Ostösterreichs, lockert es jetzt vermehrt auf. Bei eher wenig Wind wird der Nachmittag 21 bis 28 Grad warm. Im Bergland entstehen dann ein paar teils gewittrige Schauer, speziell am Tiroler Alpenhauptkamm, in Osttirol und in den Tauern. Morgen gibt es vorübergehend mehr Wolken und Regenschauer. Längere sonnige Phasen im Norden und Osten, ab Mittag auch wieder von Westen her. So viel zum Wetter von Gerald Holzinger.
4: Wir kommen zu den Themen des Mittagsjournals heute mit Barbara Schieder.
11: Vielen Dank. Jetzt ist es also zumindest einmal auf Schiene, das Klimagesetz. 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Wir sehen uns das näher an. Und was sogenannte Loneliness-Influencer sind, erfahren Sie auch im Mittagsjournal. Das alles und mehr ab 12.
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0: Und hier sind Sie ganz sicher nicht lonely, sondern es gibt großartige Musik zu hören. Eine Frage vorab. Was haben Star Wars, Astrologie und ein unsichtbarer Frauenchor gemeinsam? Sie alle führen zu Gustav Holsts Planeten, ein weltberühmtes Musikstück für ein riesiges Orchester. Ich habe vorher schon erwähnt, heute ist Welttag der außer- und ungewöhnlichen Musik und das passt ja thematisch sehr gut dazu. Ein Werk mit überraschenden Verbindungen zwischen unserem Sonnensystem und Hollywood. Philipp Weismann nimmt uns jetzt mit auf eine interstellare Musikreise.
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12: Herzlich willkommen. Es gibt Komponisten, die man mit einem einzigen Werk verbindet, auch wenn sie viel Unterschiedliches komponiert haben. Besonders deutlich wird das im Fall von Gustav Holst, der mit einem Stück weltberühmt wurde. In den Jahren 1914 bis 16 schrieb der britische Komponist die siebensätzige Suite »Die Planeten« für großes Orchester. Jeden Planeten unseres Sonnensystems, abgesehen von der Erde, widmete Holst einen Satz. Das über 50-minütige Werk bietet große Themen und Melodien, eine Fülle an Klangfarben und monumentale Klangeffekte. The Planets hatte und hat daher auch einen großen Einfluss auf die Filmmusik. Das wird unter anderem Thema in der Sendung sein, in der wir nun unsere Reise ins Weltall gemeinsam mit Gustav Holst beginnen. Wir gehen aber nicht chronologisch vor, so wie die Sätze in der Suite angeordnet sind, sondern starten quasi in der Mitte mit Jupiter. Gustav Holst hat ihm den Beinamen Bringer der Fröhlichkeit gegeben.

Gustav Holst, Die Planeten, der vierte Satz, Jupiter, der Bringer der Fröhlichkeit. In dieser Aufnahme dirigierte Leonard Bernstein das New York Philharmonic Orchestra. Gustav Holst sagte über seine Suite Die Planeten einst Folgendes: Diese Stücke wurden durch die astrologische Bedeutung der Planeten suggeriert. Sie enthalten weder Programmmusik, noch haben sie irgendeine Beziehung zu den gleichnamigen Göttern der klassischen Mythologie. Falls ein Programmführer für diese Musik gebraucht wird, so ist der Untertitel zu jedem Stück wohl ausreichend, besonders wenn er in einem weiten Sinn gesehen wird. Zitat Gustav Holst. Es ging dem Komponisten also nicht um einen rein astronomischen Entwurf. Inspiriert wurde er vielmehr von einem Buch mit dem Titel Was ist ein Horoskop? Des britischen Autors und Astrologen Alan Leo. Dieser deutete Charaktereigenschaften von Menschen, die im Zeichen bestimmter Planeten geboren wurden. Dem ähnlich hat Holst seine Planeten, also die einzelnen Sätze der Suite, als musikalische Stimmungsbilder konzipiert. Jupiter etwa bringt Freude und Lebenskraft. Venus hingegen nennt er die Friedensbringerin, die den in ihrem Zeichen Geborenen unter anderem einen besonderen Sinn für Kunst und Schönheit verleiht. Und wir hören die Musik im Zeichen der Venus schon im Hintergrund. Es ist der zweite Satz, hier wieder interpretiert von Leonard Bernstein und dem New York Philharmonic.

Ein Ausschnitt aus dem zweiten Satz der Suite »Die Planeten« von Gustav Holst, »Venus, die Friedensbringerin«. Wir hörten noch einmal das New York Philharmonic Orchestra unter Leonard Bernstein. 3 Jahre war Gustav Holst mit dem Schreiben der Planeten beschäftigt. Die Sätze »Jupiter, Venus und Mars« hat er 1914 geschrieben, Saturn, Uranus und Neptun ein Jahr später und Merkur dann 1916. Zunächst in Teilen in privatem Kreis aufgeführt, fand die öffentliche Uraufführung dann 1920 statt. Kritik und Publikum waren begeistert. Holst selbst war der Erfolg eher suspekt. Die Planeten zählte er nicht zu seinen gelungensten Arbeiten, und er war enttäuscht, dass seine anderen Kompositionen weniger Beachtung fanden. Holst schrieb noch mehrere Orchesterwerke, Opern und weitere Vokalwerke unter anderem. Mitte der 1920er Jahre leitete Holst dennoch als Dirigent eine Aufnahme der populären Planeten in einem Londoner Studio mit dem London Symphony Orchestra. Hier eine kleine Kostprobe.

ein historisches Tondokument aus London. Gustav Holst dirigiert in hohem Tempo das London Symphony Orchestra den dritten Satz aus seiner Orchestersuite The Planets. Mercury, the winged messenger, heißt der Satz, also Merkur, der geflügelte Bote. Die Aufnahme stammt von 1926. Kosmische Klänge heute in Ausgewählt. Gustav Holst, der Schöpfer der Planeten, wurde 1874 in Cheltenham in der englischen Grafschaft Gloucestershire geboren und wuchs in einem musikalischen Elternhaus auf. Er wollte ursprünglich Konzertpianist werden, aber eine Nervenentzündung des Armes verhinderte das. Holst studierte dann Posaune und Komposition am Royal College of Music in London. In der Stadt war er später auch lange als Musiklehrer tätig, unter anderem an der St. Paul's Girls' School. In London fand 1918 auch die erste private Aufführung der Planeten statt. Eröffnet wird diese siebensätzige Suite von Mars, dem Kriegsbringer. Holst setzte hier der destruktiven Maschinerie des Krieges ein Denkmal mit unerbittlichen Marschrhythmen im Fünfvierteltakt und neben viel Bombast immer wieder mit herben Dissonanzen. Viele Zuhörer glaubten nach der ersten Aufführung 1918, Holst habe damit direkt auf den Ersten Weltkrieg reagiert. In Wahrheit schrieb Holst das Stück schon einige Monate vor Beginn des Krieges 1914. Vielleicht hatte er eine düstere Vorahnung. Besonders eindrucksvoll umgesetzt ist dieser Satz, wie ich finde, in Simon Rattles erster Einspielung der Planeten von 1980 mit dem Philharmonia Orchestra London. Mars, the bringer of war.

schneidende, wuchtige Akkorde am Schluss des ersten Satzes aus den Planeten von Gustav Holst. Das war Mars, der Kriegsbringer, gespielt vom Philharmonia Orchestra unter Simon Rattle. Behalten Sie diese letzten Akkorde jetzt kurz im Kopf, denn sie tauchen genauso, sogar in derselben Tonart, in der nun folgenden, über 60 Jahre später komponierten Musik eines gewissen John Williams auf. Und damit sind wir beim großen Einfluss, den die Planeten und besonders der erste Satz über den Kriegsgott Mars auf die Filmmusik ausübten. Ähnlichkeiten oder ganze Teile und Elemente der Suite von Holst finden sich zum Beispiel in einigen Batman-Filmen mit der Musik von Elliot Goldenthal oder Shirley Walker, in Gladiator mit dem Soundtrack von Hans Zimmer oder eben bei John Williams, der die Musik zu den Star Wars-Filmen komponierte. Hier zum Vergleich das Hauptthema aus Star Wars, das vermutlich die meisten kennen.

John Williams, inspiriert von Gustav Holst und dem Mars-Thema aus der Suite Die Planeten. Das war das Hauptthema aus der Suite vom Film Star Wars 1, gespielt vom Los Angeles Philharmonic Orchestra unter Zubin Mehta. Im letzten Teil der Sendung wird es jetzt wieder etwas ruhiger, wenn wir noch einen Teil aus dem Schlusssatz der Planeten von Gustav Holst hören, der Neptun dem Mystiker gewidmet ist. Er folgt auf den melancholischen Saturn, den Bringer des Alters, und Uranus, den Magier. Bei Neptun schließlich wird es geheimnisvoll und überirdisch, als ob man die Grenzen des Universums überschreiten würde. Holst setzt dazu gegen Ende einen Frauenchor ein, der laut Partitur in einem angrenzenden Raum platziert werden soll, unsichtbar für das Publikum. Neptun, der Mystiker, ein Ausschnitt daraus, das ist eine recht neue Aufnahme von 2022 mit dem Symphonieorchester des Bayerischen Rundfunks, geleitet von Daniel Harding.

Im vierfachen Piano entschwindet der mystische Neptun im Schlusssatz der Planeten von Gustav Holst. Zu hören war hier das Symphonieorchester des Bayerischen Rundfunks und die Frauen des Chors des Bayerischen Rundfunks unter der Leitung von Daniel Harding. Gustav Holst hat diese Suite, komponiert zwischen 1914 und 1916, den 7 damals bekannten Planeten gewidmet, abseits der Erde, wobei astrologische Gesichtspunkte bestimmend waren. Einen Planeten, nämlich Pluto, konnte Holst damals noch nicht berücksichtigen, denn er wurde erst 1930, 4 Jahre vor Holsts Tod, entdeckt. Seither galt Pluto als der 9. und äußerste Planet des Sonnensystems. Erst 2006 kam es zu einer Neudefinition und der Bezeichnung Zwergplanet, wie Pluto seitdem genannt wird. Im Jahr 2000 jedenfalls komponierte der englische Komponist Colin Matthews einen 8. Satz quasi als Ergänzung zu den Planeten von Holst mit dem Titel Pluto, der Erneuerer. Geschrieben hatte das Stück für das Halley Orchestra Manchester. Und so klingt Colin Matthews' musikalische Vision von Pluto.

0: Bevor Neptun verschwunden ist, hat Pluto schon begonnen. So eine Überlegung von Colin Matthews, der mit Pluto the Renewer, dem Erneuerer, direkt anschließen wollte an den letzten Satz Neptun von Gustav Holst. Den zusätzlichen achten Satz für die Planeten schrieb Colin Matthews im Jahr 2000. Es spielten in dieser Aufnahme das Halley Orchestra. Zu hören waren weiters die Damen des Halley Choirs. Die Leitung hatte Mark Elder. Das war ausgewählt am Montag, heute mit einer musikalischen Erkundung unseres Sonnensystems. Studiotechnik heute Sabine Heiner. Gestaltet und präsentiert hat die Sendung Philipp Weismann.
1: Und weiter geht's mit Literatur. Es gibt neue, frische Bücher, die uns durch die restlichen zwei Sommerwochen bringen. Eines hören wir gleich von Clemens Setz. Mein Leben als Noise Band. Noise, eine brutale, laute musikalische Spielart, und Band, also die Band. Die Texte im Buch handeln von gesellschaftlichen Außenseitern. Surreale Abgründe der menschlichen Existenz machen sich darin auf. Da verspeist unter anderem zum Beispiel eine Mutter die Zeichnungen ihres unartigen Sohnes. Nun ja, was man sich einverleibt, ist Geschmackssache, und das ist auch noch ein Thema heute hier in Ö1.
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6: Am Mikrofon im Nachrichtenstudio ist Tom Brandenberger. Bei Langenlois in Niederösterreich sind zwei Kleinflugzeuge kollidiert und abgestürzt. Nach Angaben der Feuerwehr sind die beiden Piloten ums Leben gekommen. Erste Einzelheiten von Niklas Wager.
7: Die Flugzeuge liegen hier inmitten der Weingärten. Schon von weiter weg sieht man die Rauchschwaden. Die Einsatzkräfte haben sich jetzt einige hundert Meter zurückgezogen, denn es ist noch unklar, ob die Schleudersitze ausgelöst haben. Da wartet man jetzt, bis die entschärft worden sind. Laut Polizei ist ein Segelflugzeug von einem Schleppflugzeug am Flugplatz Kneixendorf in die Luft gezogen worden. Dann hat sich die Zugmaschine ausgeklinkt, ist eine Kurve geflogen und daraufhin mit einem anderen Flugzeug, das kurz danach gestartet ist, kollidiert. Beide Flugzeuge haben Feuer gefangen, zwei Männer sind bei dem Unfall gestorben. Um die verbleibenden Glutnester kümmern sich die Einsatzkräfte derzeit mit Wasserwerfern aus der Entfernung.
6: Durch den Wohnschirm sind in Österreich seit 2022 18.736 armutsgefährdete Haushalte unterstützt worden, denen wegen Zahlungsrückständen eine Delogierung drohte. Laut Sozialministerium wurde damit 42.300 Personen geholfen. In fast der Hälfte der unterstützten Haushalte leben minderjährige Kinder. Die USA treten nach den Worten von Finanzminister Scott Bessent in die Endphase des Irankrieges ein. Bessent spricht von einem wirtschaftlichen D-Day und der größten finanziellen Offensive, die jemals gegen einen Gegner mobilisiert wurde. Einzelheiten sollen noch heute in einer Pressekonferenz bekannt gegeben werden. Lorenz Wildner berichtet.
8: Die USA treten nach den Worten von Finanzminister Bessent in die Endphase des Irankriegs ein. Demnach beginnt heute die größte finanzielle Offensive, die jemals gegen einen Gegner mobilisiert wurde. Im Laufe des Tages sollen auf einer Pressekonferenz die härtesten Sanktionen der Geschichte gegen den Iran vorgestellt werden, so Bessent. Ziel der USA sei es, jede wirtschaftliche Lebensader zu durchtrennen, die das iranische Regime am Leben erhalte. Der Iran reagiert mit Warnungen an seine ölreichen Nachbarländer. Jedes Land, das sich den USA anschließe, werde als Feind betrachtet, verkündet Sicherheitsratschef Rezaei. Zudem blockiert der Iran weiterhin den Schiffsverkehr durch die strategisch wichtige Straße von Hormus und fordert, dass Schiffe nur eine vom Iran festgelegte Route nehmen.
6: Die USA haben ein für den kommenden Monat mit Südkorea geplantes Militärmanöver abgesagt. Nach Angaben aus Südkorea hat Washington zur Begründung auf Engpässe bei den eigenen Truppenkapazitäten wegen des Krieges im Iran verwiesen. Die Absage folgt auf die überraschende Anordnung von US-Präsident Trump, die jährlichen Militärmanöver zu reduzieren. Wenn Sie heute ChatGPT etwas fragen, dann könnte Ihnen zunächst einmal Werbung begegnen. OpenAI, die Firma hinter ChatGPT, startet jetzt bei den Usern der Gratis-Version und dem günstigsten Abo Werbeanzeigen. Adam Michalek, eigentlich war OpenAI-Chef Sam Altman immer dagegen.
9: OpenAI will an die Börse und deshalb müsse man möglichen Investoren erklären, wie das zukünftige Geschäftsmodell aussehen soll und wie man Geld verdienen will, sagen Experten. Nach aktuellen Schätzungen nutzen nämlich mehr als 80% der Userinnen und User die kostenlose Version von ChatGPT. Die Werbung soll auch die kostenlose Nutzung mitfinanzieren, heißt es. Und OpenAI hat hohe Kosten. Damit die KI genutzt werden kann, müssen Rechenzentren gebaut, mit Strom versorgt und Fachpersonal bezahlt werden.
6: Und wie sieht's mit den anderen KI-Anbietern aus? Ziehen die mit?
9: Microsoft zeigt bereits Anzeigen in Copilot und Google integriert Werbung in seine KI-gestützte Suche. Manche Firmen gehen aber andere Wege. Anthropic hat bereits angekündigt, dass Claude werbefrei bleibt und auch Perplexity hat einen ersten Werbeversuch beendet. Man befürchtet, bei den Userinnen und Usern Vertrauen zu verlieren.
6: Werbung also jetzt auch bei manchen KI-Anbietern. Genau 10 Jahre nach dem schweren Erdbeben in der italienischen Gemeinde Amatrice wird heute der Opfer gedacht. Fast 300 Menschen sind bei dem nächtlichen Beben damals ums Leben gekommen. In der Nacht hat bereits eine Mahnwache und eine Schweigeminute stattgefunden. Im Laufe des Tages kommt auch Ministerpräsidentin Meloni nach Amatrice. Auch ein Jahrzehnt später ist das Stadtbild noch immer geprägt von Baustellen und Ruinen. Viele Menschen leben nach wie vor in Notunterkünften. Zum Wetter.
10: Viel Sonne gibt es heute. Die meisten Wolken halten sich vom Lungau über Teile der Obersteiermark bis in den Wiener Raum. Und auch in Vorarlberg ziehen von der Schweiz zeitweise dichtere Wolken herein. Bei eher wenig Wind wird der Nachmittag 21 bis 28 Grad warm. Im Bergland entstehen dann ein paar teils gewittrige Schauer, speziell am Tiroler Alpenhauptkamm, in Osttirol und in den Tauern. Morgen gibt es vorübergehend mehr Wolken und Regenschauer. Längere sonnige Phasen im Norden und Osten, ab Mittag auch wieder von Westen her. So viel zum Wetter von Gerald Holzinger.
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0: Zentrum der heutigen Ö1 Radiogeschichten steht der Autor Clemens Setz. Im Oktober wird ihm der große österreichische Staatspreis verliehen, die höchste staatliche Auszeichnung für kulturelles Schaffen, die hierzulande vergeben wird. Und vor ein paar Tagen ist sein neuer Erzählband »Mein Leben als Noise Band« erschienen. Zum Einstieg einige Momentaufnahmen aus diesen Geschichten. In der titelgebenden Erzählung produziert Paul Noise, also wuchtig dröhnende Sounds, um seine innere Verzweiflung auszudrücken. Er lernt Annika kennen und bekommt mit ihr ein Kind. Der Druck lässt nach, doch was bleibt von der Kunst? Oder der Nachbar verknotet Schaukeln, um einem Obdachlosen die Sitzgelegenheiten zu nehmen. Und eine Mutter verspeist die Zeichnungen ihres Sohnes. Clemens Setz erzählt in diesem Erzählband vom Absurden und Befremdlichen und oft gehen seine Geschichten weit darüber hinaus, was in unserer Gesellschaft als Norm definiert ist. Seine Figuren, das sind Eltern, Kinder, aber meist verzweifelte, einsame Randfiguren. Hören Sie nun 4 Erzählungen aus »Mein Leben als Noise Band« von Clemens Setz. Es liest der Autor selbst.
1: Sorge. Wegen der seit kurzem in der Nähe lagernden Obdachlosen hat unser Nachbar heute früh alle Schaukeln in seinem Garten miteinander verknotet.

Vom Paradies. Es ist ihr 86. Geburtstag und sie wartet in ihrem Zimmer auf dem Bett, während die anderen draußen vor der Tür die Geschenke und die Torte vorbereiten. Sie tun sich damit schwer, da sie hier nicht zu Hause sind und nur den schmalen Korridor zur Verfügung haben. Deshalb dauert alles etwas länger, Dinge fallen zu Boden, gehen beinahe zu Bruch, müssen eilig neu eingewickelt und beschriftet werden. Sie wäre so gern mit ihnen da draußen, um zu tuscheln, zu arrangieren, Ablauf und Eintrittsreihenfolge zu besprechen, mitten im Satz einem im Gang vorbeischwankenden Menschen auszuweichen oder im Umdrehen jemanden mit dem Ellbogen zu stoßen, um am Ende gemeinsam durcheinander zu geraten und einander zu ermahnen, jetzt ja nicht alles durch Gedankenlosigkeit zu vermasseln. Ja, sie wäre viel lieber da draußen, in der Zone der gehetzten, ständig misslingenden Vorbereitungen, im Paradies. Warum nicht dabei sein, nur für eine Minute? Es wäre das ideale Geschenk gewesen. Nun kann der Tag niemals mehr gut werden. Standpauke. Er bringt den Jungen um 6:30. Die normalen Besuchszeiten der Station sind ihm natürlich bekannt, aber er nimmt sie, so wie viele Angehörige, schon seit Jahren nur als reine Höflichkeitsvorgabe wahr. Etwas, das man befolgt, wenn man richtig lieb sein will. Wir protestieren auch kaum, weil das nichts bewirken würde, sondern bringen die Besucher, wenn sie derart früh auftauchen, einfach zuerst in den Community-Raum, zu den Topfpflanzen und dem Getränkeautomaten. Bevor die Patientin gewaschen und ernährt worden ist, lassen wir niemanden in ihr Zimmer. Es wäre respektlos. Der Junge heißt Felix, gerade so 13, 14, das schwierige Alter. »Hallo Felix, du bist aber groß geworden. Ja, trau dich mal, das zu ihm zu sagen. Früher kein Problem.« Da reagierte er verschüchtert, geschmeichelt. Heute aber würde er nur auf diese tief angewiderte Art die Augen rollen und dreinblicken, als müsste er sich übergeben. Oder vielleicht sogar zu fluchen anfangen, wer weiß. Hängt alles davon ab, unter welchem Stern er diesmal zu seiner Mutter geschleift wird. Er sitzt ganz ertappt und trostlos da, mit angespannten Schultern, iPhone in der Hand. Die Mutter ist eine von denen, die nicht mehr aus der Grauzone herausfinden werden. Gibt angeblich schon Fälle, wo das passiert. Man hört manchmal davon, aber bei uns ist es in 20 Jahren kein einziges Mal vorgekommen, zumindest nicht aus solcher Tiefe. Sie folgt dir mit den Augen, wenn du vorbeigehst, ja, sie kann mit dem Kiefer malen und sie schmatzt öfter, was bei ihr auffallend zurückhaltend klingt. Einmal in ihrem zweiten Jahr bei uns hat sie einen Therapieball in der Hand gehalten, über eine Minute lang, und ihn vielleicht ein wenig geknetet, aber danach nichts mehr. Nur regelmäßig Anfälle, ein mysteriöser Ausschlag, einmal beinahe eine Sepsis, das alte Programm. Ihre Lieblingsärztin scheint Dr. Seitz zu sein, die nimmt sich immer die Zeit, mit ihr zu summen, Melodien aus Serien, von Volksliedern. Ihr Mann bringt den Sohn nur dann zu ihr, wenn er nicht mehr weiter weiß. Was weiß diesmal? Der Junge ist gestern erst in den frühen Morgenstunden nach Hause gekommen, obwohl 22 Uhr ausgemacht war. Und er hatte die ganze Zeit über sein Handy ausgeschaltet. So etwas in der Richtung. Belauschen ist heute einfach, weil der Vater immer wieder dieselben Dinge wiederholt. Beide haben eine schlaflose Nacht hinter sich. Jetzt sitzen sie nebeneinander im Community-Raum und der Vater stellt zum wiederholten Mal fest, dass er vor Angst halb wahnsinnig geworden sei. Der Junge entschuldigt sich murmelnd. Der Vater bleibt unversöhnlich. Die ganze Nacht habe er gewartet, halb wahnsinnig vor Angst. Dann holt er dem Jungen einen Tee vom Automaten. Felix ist nicht sehr gesprächig. Eine gewisse Restbetrunkenheit ist ihm anzumerken, die betont aufrechte Haltung, die weichen, zielunsicheren Handbewegungen, die sich nie vollständig hebenden Augenlider. »Sie zwei sind gut versorgt?«, frage ich. »Ja, danke, Frau Schwering«, sagt der Vater. »Schau, wie er sich meinen Namen gemerkt hat. Er kennt uns natürlich alle«, obwohl wir nicht immer Schildchen tragen. Vielleicht studiert er die Webseite nachts. Der Junge starrt mich nur an. Das schwierige Alter. Jetzt dürfen Sie ins Zimmer.
Der Vater begrüßt seine Frau immer mit derselben Bewegungsabfolge, sich über sie beugen, rechte Hand auf ihre Schulter, Kuss auf die Stirn. Dann nimmt er ihr Handgelenk, schüttelt es sanft, flüstert ein, zwei Sätze in ihr Ohr und setzt sich, ohne die Hand loszulassen, neben das Bett. Ihre Augen blicken an ihm vorbei, mit verdutztem Ausdruck, es gibt bei ihr keinen anderen. Ein Blick wie eine gespannte Leine. Wenn eine Fliege durch ihre Sehstrahlen flöge, sie würde davon zipp entzweigelasert. Ein wenig hängt noch der blumige Cremegeruch im Raum. Wir haben uns mit dem Waschen beeilen müssen. Der Junge vermeidet es, das metallene Bettgeländer zu berühren. Man kann ihm ansehen, wie sehr ihm der Aufenthalt im Zimmer zusetzt. Er war ja schon länger nicht mehr hier, hat sich wohl lange zu Hause gut benommen. Aber nun, da er seine Standpauke erhalten soll, setzt er sich hin, erkennt den Ablauf. Er weiß, dass er durch Zögern gar nichts gewinnt. Die Standpauke beginnt. Der Vater fordert ihn auf, seiner Mutter zu sagen, was er diesmal angestellt hat. Der Junge, zuerst mit glühendem Hass in den Augen, dann mit zunehmend erwachsen wirkender Leere im Blick, kommt der Aufforderung nach. Er berichtet, er habe das blöde Handy halt einfach nicht bemerkt. Es sei so lustig gewesen mit dem Bernie nach dem Konzert. Sie seien von Fernitz aus mit den Mopeds gefahren. Doch eigentlich nichts dabei. Sie hatten außerdem Grubenhelme auf dem Kopf für mehr Licht. Außerdem eh ganz allein auf der Landstraße. Er habe sich jedenfalls echt nichts dabei gedacht. Die Nachtstunden seien dahingeschmolzen, keine Ahnung. Und ja, okay, er habe natürlich schon gewusst, dass er viel zu spät nach Hause kommen würde, aber dass es am Ende 6 Stunden sein würden, habe ihn dann selber überrascht. Er habe sich außerdem schon 1000-mal entschuldigt, Herrgott. Und es sei ja nichts passiert. Aber nie sei irgendwas, das er sage, genug. Immer müsse er es 1000-mal wiederholen und am Ende werde ihm doch nicht geglaubt. Eine Pause. Dann der Vater. Bist du fertig? Der Junge sagt nichts mehr. Also ich glaube nicht, dass das alles war, sagt der Vater. Lass dir ruhig Zeit, hast du ja die ganze Nacht auch so gemacht. Ich gehe kurz aus dem Raum, es sind noch andere Menschen zu versorgen. Heute auf dem Plan passive Muskelaktivierung. Ich werde erst zurückkehren, wenn die Stimmen im Zimmer dann lauter werden. Die zwei haben Glück, dass ich heute Dienst habe. Die Therese würde sie die ganze Zeit überwachen und sofort rauswerfen, wenn sie irgendwie zu streiten beginnen. Therese versteht leider nicht immer. Noch nichts zu hören? Nein, alles ruhig. Ich kümmere mich ein wenig um Herrn Steiner. Er löst mit mir ein Kreuzworträtsel. Ich sage ihm jedes Wort, das ich mir denke, vor, und er starrt, so wie seit Jahren, feldwebelhaft geradeaus. Unser ewiger Locked-In-Kandidat. Blinzeltests, bislang alle unklar. Ich wette ja, Therese dagegen nein. Noch kein eindeutiges Ergebnis. Die Familie besteht auf einem funktionellen MRT, mit dem die Gehirnaktivität gemessen werden kann, weil sie das in irgendeiner Dokumentation gesehen haben. Seit dieser Dokumentation durchlaufen sie alle Kübler-Ross-Phasen rückwärtig. Es ist schrecklich mit anzusehen. Im Augenblick sind sie wieder, obwohl sie schon ein ganzes Jahr in der Akzeptanz waren, bei der ersten angelangt, nicht wahrhaben wollen. Ihr Papa muss einfach bei Bewusstsein sein. Man muss doch zumindest einen Test machen. Sie haben keine Ahnung. Solche Tests sind ja nicht real. Sie kommen nur in Dokumentationen vor, irgendwo weit weg. Einzig real ist die tägliche Pflege bei uns, das Waschen, das Kämmen, das Füttern, das Anziehen. Herr Steiner kann seine Augen nur vertikal bewegen, aber manchmal hebt sich sein Zeigefinger. Seine Epi-Anfälle sind kurios, weil so still, so wenig krampfend, es verblüfft uns alle. Nun endlich ertönen die Stimmen im Zimmer von der Frau Jeselnik. Vater und Sohn lassen einander nicht mehr zu Wort kommen. Sie schreien noch nicht, aber das ist okay, ich erkenne mein Stichwort auch so. Auf dem Weg zurück zum Zimmer überlege ich mir den heutigen Wortlaut und auch die Angriffsfläche. So teile ich das gern auf. Der Wortlaut darf ruhig derb sein, aggressiv. Nur eines darf er nicht, sich wiederholen. Aber da ist in diesem Fall kaum eine Gefahr, denn die letzte Standpauke liegt schon mehr als 2 Monate zurück, wenn ich mich recht erinnere. Der Vater war natürlich immer wieder da, er ist einer von den urwerksartigen Angehörigen, eigentlich ja die beste Spezies. Es ist übrigens noch nie vorgekommen, dass ich mich wirklich stark wiederholt hätte, aber dennoch erscheint es ratsam, sich zumindest ein paar völlig neue Zurechtweisungen zu überlegen.
Und die Angriffsfläche? Nun, der Junge ist ein klein wenig alkoholisiert hier. Das wäre ein möglicher Punkt, klarer Verstoß gegen Besuchsregeln. Und natürlich ihr lauter Streit, für den ich die beiden streng ermahnen muss. Meine Schritte werden etwas langsamer. Ich muss noch kurz überlegen, welche Angriffsfläche würde sich noch bieten? Also nicht gehässig, sondern fairerweise. Gleich biege ich um die Ecke und sehe die beiden. Da muss ich etwas Sinnvolles sagen können, etwas, das sofort sitzt. Sonst gehen sie ungetröstet nach Hause, zerstört und ohne den geringsten Halt. Im Vorbeigehen fällt mein Blick auf die Uhr. Natürlich, das zu frühe Erscheinen heute. Es hat uns Pflegekräfte unnötig angetrieben. Gut, auch das war schon einige Male ein leichter Kritikpunkt, aber heute kann ich ihn voll ausspielen. Herr Jesselnick, bitte! Früher habe ich öfter bei der zweiten Nennung des Namens ein etwas spöttisches Junior angehängt, aber seit einiger Zeit lasse ich es weg. Ich weiß auch nicht genau warum. Es erscheint mir irgendwie stimmiger, die beiden als vollkommen identisch hinzustellen. Sie sind hier nicht bei sich zu Hause, spreche ich weiter. Und wenn Sie schon so früh erscheinen und überall Hektik und Eile verbreiten müssen, dann ist es doch wohl nicht zu viel verlangt, dass Sie sich respektvoll aufführen, mit etwas Respekt für unsere anderen Patienten. Mist, eine kleine, etwas plumpe Wortwiederholung. Und außerdem, zum Schluss wende ich mich immer dem Jungen zu, und auch für Ihre Mutter natürlich, schauen Sie nur, wie Sie beide dastehen, so macht man doch keinen Besuch. Der letzte Satz ist einfach so passiert, ungeplant. »Ja, ja«, sagt der Vater, »ich habe mich doch schon für das Zufrühkommen entschuldigt. Es ist ja nur wegen meiner Arbeit, da kann ich nicht später.« Seine Stimme ist nun fast flüsternd, als wollte er verhindern, dass seine Frau mitbekommt, wie er von mir kritisiert wird. Er ist wütend geworden und deutet nun, wie um die Energie im Raum umzuleiten, schuldzuweisend auf den Jungen. »Was kann ich dafür, wenn der sich die halbe Nacht herumtreibt mit irgendwelchen autistischen Idioten?« Und das Wort autistisch erwischt mich vollkommen unerwartet. Normalerweise vergreift er sich nie so im Ton. Ich hebe einen Zeigefinger, will etwas erwidern, aber da brüllt der Junge plötzlich zurück, was auch bisschen was Neues ist, zumindest in dieser Lautstärke, in einem derart verzweifelten Geheule. »Ich hab dich nicht gezwungen, so früh zu kommen, war deine Scheißidee. Geh doch krepieren!« Sind das die Reste des Stimmbruchs, die man da heraushört? Ganz blechern, ein fast bronchialer Klang aus der Kehle, richtig beeindruckend. Der Vater brüllt zurück und nach wenigen Sekunden schreien wir zu dritt im Zimmer der Patientin. Am Ende blickt sogar Annegret um die Ecke und tut so, als müsste sie mir zu Hilfe kommen. Da verstummen sie und ich natürlich auch. Ich deute auf die herbeigeeilte Kollegin und fordere die beiden auf, sich bei ihr zu entschuldigen, sonst müssten sie mit Konsequenzen rechnen. Sie tun es sofort, mechanisch, mit hohlen Roboterstimmen. Dann stehen sie verdattert mitten im Raum, mitten im Universum. Es ist inzwischen 8.30 Uhr, die Jalousien rütteln draußen im Wind, an Föhntagen werden mehr Straftaten begangen. Wären die beiden gestern gekommen, sie hätten das Drama um ihre Magensonde miterlebt. An einer Stelle des Streits konnte der Junge sich sogar einmal genervt an mich wenden und, man stelle sich vor, seinen Vater gegen meine Ermahnungen verteidigen. So schnell ging das alles und in ganz vielen Stadien mit knappen Sprüngen dazwischen, wie im Schnelldurchlauf, elektrisierend. Jetzt, da sie gegangen sind, kann ich ein wenig den Kopf schütteln. Felix wusste für einen Augenblick gar nicht mehr, für wen er Partei ergreifen sollte, für mich oder für das Krankenhaus allgemein oder für den Vater, und die im Bett liegende Mutter hatte er kurz vollkommen vergessen. Für 3 oder 4 Sekunden hatte er also überhaupt nichts und niemanden mehr auf der Welt, wie eine weltweite Mondfinsternis. Aber er hat Glück, er ist in diesem speziellen Alter, da steckt man so eine Irritation noch relativ leicht weg. Ja, in seinem Alter warten selbst nach einem Sturz in einen derart tiefen, derart mondlosen Schacht noch unzählige neue Anschlussmöglichkeiten auf dich. Offene Arme, überall, anderswo. Ich weiß es, ich habe es ja oft gesehen. Erst viel später, mit Mitte 40 oder so, wird es dann ernst. Da wartet nichts mehr. Deshalb ist es mir auch nicht schwer gefallen, mich mit einem gewissen Stolz von ihm zu verabschieden. Die Mausefalle.
Ein Junge fand im Keller eine Mausefalle. Zuerst machte sie ihm etwas Angst, denn sie war alt und rostig und vollkommen mit Staub bedeckt. Lange besah er sich die gespannte, zum gewaltsamen Zusammenschnappen bereite Feder und das auf eine spitze Nadel gespießte, schwarz verschimmelte Stückchen Köder. Wenn man ganz still stand, konnte man die in der Falle gespeicherte Spannung in der Erde vibrieren fühlen, all die verpassten Gelegenheiten. Angeleitet von ihren ganz eigenen Vorstellungen und Prinzipien hatten Menschen einst vor sehr langer Zeit diese Spannung erzeugt, und sie hatte sich wie durch ein Wunder bis heute erhalten als noch immer deutlich vernehmbare, wortlose Nachricht. Der Junge staunte. Was für ungeheure Kräfte mobilisiert werden mussten, nur damit ein kleines Haus auch in Zukunft sauber blieb. Selbst sein Vater liebte Sauberkeit. Er pries sie regelmäßig. Also nahm der Junge die Mausefalle mit in den Hof und band sie dort mit Gartendraht an sein Fahrrad, genau auf Höhe der Pedale. Das Fahrrad fuhr sofort los, angetrieben von der uralten Federspannung wie von einer Art Treibstoff. Es fuhr mit ihm auf die Straße hinaus, über den Lendplatz und, in rasch zunehmendem Tempo, über die abendliche Keplerbrücke. Selbst bergauf fuhr das Rad mühelos, man musste nicht einmal treten. So kam der Junge an diesem Tag, so weit wie noch nie, nach Gradkorn und Peggau, fast bis Fronleiten.

Clemens Setz hat aus seinem Erzählband Mein Leben als Noiseband gelesen, der unlängst im Suhrkamp Verlag erschienen ist. Ausgesucht und gestaltet hat diesen Beitrag Uli Leitner. Gestern war Clemens Setz in den Ex Libris Sommergesprächen bei Zita B. Reuter zu Gast. 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

0: Und weiter geht's hier mit Tipps für Ö1-Mitglieder und solche, die es noch werden wollen. Ö1-Club-Mitglieder.
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Die Volksoper Wien präsentiert zur Saisoneröffnung am 4. September die Johann-Strauss-Operette Die Fledermaus. Und zwar als Singalong mit dem Publikum. Von Glücklich ist, wer vergisst bis zum Champagnerlied werden die bekannten Lieder gemeinsam gesungen. Als Gerichtsdiener Frosch ist Robert Palfrader zu erleben, Paula Noka als Ida. Und gemeinsam führen die beiden durch den Abend.

0: Die Fledermaus ist wahrscheinlich die wienerischste aller Operetten, mit ausufernden Feiern, erotischen Verwechslungen, Verschwörungen, Intrigen und einer großen Portion Schadenfreude. Doppelbödige Unterhaltung im Walzertakt.
1: Das Singalong richtet sich sowohl an erfahrene Sängerinnen als auch an motivierte Anfänger. Wer sich besonders gut darauf vorbereiten möchte, kann am 30. 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

Kärnten. Das Museum Liaunig in Neuhaus widmet dem Tiroler Künstler Helmut Bruch anlässlich seines 90. Geburtstages eine umfassende Retrospektive. Von frühen Arbeiten aus industriellen Materialien bis zu seinen charakteristischen Edelstahl- und Acrylglasobjekten der vergangenen Jahrzehnte. Helmut Bruchs Œuvre basiert auf zwei grundlegenden Prinzipien: der Reduktion auf das Wesentliche und der Offenheit der Form als Einladung zu eigenständigem Denken. Lichtreflexion und Transparenz werden in Kombination mit Skulpturen und plastischen Arbeiten zu zentralen Gestaltungsmitteln. Linien, Kreise, Quadrate und Rechtecke bilden die Grundlage eines Werkes, das sich mit den Gesetzmäßigkeiten von Proportion, Wachstum und Ordnung auseinandersetzt. 90 Jahre Helmut Bruch, vom Elementaren zum Offenen. Zu sehen noch bis zum 31. Oktober im Museum Liaunig in Neuhaus.

0: Die 66. Ausgabe der Serenadenkonzerte des Landes Niederösterreich bietet ab 30. August Musikaufführungen an insgesamt 11, meist mit berühmten Musikerpersönlichkeiten verbundenen Orten. Den Auftakt bildet kommenden Sonntag die Zeller Serenade im Zeller Museum auf Schloss St. Peter in der Au. Neben Arien und Duetten aus Operetten Karl Zellers wie Vogelhändler, Obersteiger und Fornarina werden am Geburtsort des Komponisten auch einige seiner Kunstlieder erklingen. Interpretiert von
1: Alexandra Reinbrecht, Sopran, Jörg Schneider, Tenor und Manfred Schiebel, Klavier.
0: Die Zeller Serenade am 30. August auf Schloss St. Peter in der Au beginnt um 18 Uhr. Bis November folgen noch an 10 weiteren kulturhistorischen Gedenkstätten in Niederösterreich Serenaden im Zeichen von Komponisten wie Schubert, Beethoven und Schönberg.
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0: Gestaltung Clemens Marschall. Präsentation Michael Köppel.
3: Und es ist kurz vor 11.30 Uhr und somit Zeit für Musik. Anders, als Sie es vielleicht erwartet haben, folgt in der kommenden halben Stunde ein spannendes Finale, und zwar eines Pokerturniers. Und wir sitzen am Tisch mit dabei. Die Karten wurden gerade ausgeteilt. Auf der einen Seite des Tisches hält das französische Ensemble Le Timbre unglaubliche 4 barocke Asse in der Hand. Gegenüber, auf der anderen Seite des Pokertischs, sitzen die beiden Buben, Naguib Chambezadeh und Kamil El-Bascha, mit eiskaltem Pokerface. Ja, sie auf der Hand, ein Pärchen, westliche Minimal Music und nahöstliche Musiktradition. Rudolf Eigmüller kommentiert den Showdown.
2: Vorgestellt.
4: Ja, Alex, und was soll ich dir sagen? Hier bei uns knistert schon die Luft bei diesem Pokerspiel. Es ging vorhin schon ein Raunen durchs Publikum, als das französische Ensemble gleich einmal ein Pokerblatt mit 4 Assen bekommen hat. Namentlich sind das in diesem Fall jetzt François Couperin, Antoine Fauqueray, Marin Marais und Jean-Philippe Rameau, alle Asse in einer Hand versammelt. In Frankreich nennt man das ein Carré d'As. Und Le Timbre spielt auch gleich aus, ohne mit der Wimper zu zucken. Aufgedeckt auf dem Tisch liegt jetzt Musik von Jean-Philippe Rameau.

Das Ensemble Timbre spielt hier selbstbewusst aus. Jean-Philippe Rameau gehört zu den Granden der französischen Barockmusik. Er eine von vier Größen, vier Asse, die das Ensemble auf dem Album mit dem Titel Carré d'As versammelt. Zu hören war hier ein Selbstporträt Rameaus, La Rameau, mit aus seinen Quatrième Concert pour Clavecin avec Accompagnement. Hier gehen aber die Metaphern im CD-Titel noch weiter, Carré d'As, Portrait musicaux. Wir befinden uns also nicht nur am Pokertisch, sondern auch in einer Galerie. Denn Fauqueray porträtiert Couperin, Couperin skizziert Fauqueray, Fauqueray pinselt ein Gemälde mit Rameau und Rameau, der zeichnet nicht nur sich selbst, sondern auch Marais.

Rameau schreibt hier ein Stück im Stile Marais, eine Verbeugung vor seinem älteren Kollegen. Le Timbre hat hier gespielt, das sind Miriam Rignol, Yoko Kawakubo und Julien Wolfs mit höfischer Kammermusik des 18. Jahrhunderts. Einer völlig anderen Klangwelt begegnen wir jetzt auf dem Album. Le Timbre hat hier gespielt, das sind Miriam Rignol, Yoko Kawakubo und Julien Wolfs mit höfischer Kammermusik des 18. Jahrhunderts. Einer völlig anderen Klangwelt begegnen wir jetzt auf dem Album Loop

Tokyo Train aus dem Album Loop Tales. Klavier und Perkussion verweben sich hier zu einem weichen Klangteppich, der zum Hinlegen und zum Verweilen einlädt. Camille Al-Basha und Naguib Shanbazadeh mit Eigenkompositionen auf Loop Tales. Wiederholende Geschichten, aufgebaut auf Repetition, Klangstrukturen, die uns zum Träumen einladen. Einladen, dazu selbst die Geschichte hinter dieser Musik zu entdecken.

Camille Elbascha auch solistisch mit einer Eigenkomposition auf dem Album Loop Tales zu hören. Mit Prélude in C stellt er sich ganz bewusst in einer Musiktradition, in die Tradition von Johann Sebastian Bach, der mit seinem repetitiven Prélude in C vielleicht so etwas wie den Grundstein der späteren Minimal Music gelegt hat. Musik, die sich nur ganz allmählich in Rhythmik oder Harmonik verändert. Berühmt gemacht hat diese Musik Philip Glass und John Adams. Von Klavier-Solo kommen wir jetzt zu Cembalo-Solo. Cembalo-Solo. Wenn François Couperin seine Musik selbst beschreiben muss, dann klingt das so: La Couperin von Couperin.

die schlichte Eleganz eines François Couperin. Ein Selbstporträt präsentiert von Julien Wolff, Cembalist des Ensembles Le Timbre. Dieses präsentiert eine ganze Galerie ihrer vier Protagonisten. Auf dem Album Carré d'As befinden sich insgesamt 5 Porträts von Couperin, 4 von Marin Marais, 3 von Rameau und 8 von Antoine Foucaret. Der wilde, virtuose Charakter des Gambisten Antoine Foucaret hat am meisten Nachahmer gefunden. Wir hören ihn aber jetzt aus seiner eigenen Perspektive, ein weiteres Selbstporträt.

Musik des temperamentvollen Antoine Fauqueray. Ein Mann, den man am besten immer in einen Kontext stellt. Genialer Musiker, aber furchtbarer Mensch. Seine Frau hat er misshandelt. Erst nach 10 Jahren konnte sie sich scheiden lassen. Seinen Sohn, den ließ er selbst ins Gefängnis sperren. Da sehnt man sich gleich nach ein wenig französischer Noblesse. Einen, soweit uns bekannt ist, völlig tadellosen Lebenslauf hatte Marin Marais. Protegiert von Jean-Baptiste Lully gehört es zu seinen Aufgaben, den Ludwig XIV. Mit seiner Gambe zu unterhalten und ihm vorzuspielen. Aber der Komponist soll sich am besten selbst bei ihnen vorstellen, eine Gigue à la Marésienne.

Marin Marais schreibt à la Maraisienne. Ein weiteres Selbstporträt auf einem Album, Carré das Portrait Musicaux des Ensembles Le Timbre. Es beleuchtet hier ganz charakteristisch die vier Granden ihrer Zeit. In einem Zeitraum von 10 Jahren immer wieder Stück für Stück aufgenommen, höfische französische Kammermusik des 18. Jahrhunderts zwischen artistischem, virtuosem Wagemut und hautnaher Intimität. Und intim wie eine Gute-Nacht-Geschichte wirkt auch das Album Loop Tales. Camille Al-Bascha und Naguib Shahnbazadeh ergänzen und überlagern sich dabei mit unterschiedlichen Texturen und Traditionen. Ein musikalisches Erzählen zwischen den Kulturen.

0: Ein Ave Maria, komponiert und interpretiert von Camille Al-Bascha und Naguib Shahnbazadeh auf dem Album Loop Tales. Westliche Musik trifft auf nahöstliche Rhythmustradition. Und mit diesem musikalischen Durchatmen vor dem Mittagsjournal bedankt sich Rudolf Eigenmüller fürs Zuhören. Zuvor aber noch ein Hinweis von Alexandra Augustin.
1: Die auch mal kurz durchatmet. Danke, Rudolf Eigenmüller. Ein musikalischer Vormittag neigt sich wieder mal dem Ende. Zum Nachmittag geht es dann um etwas ganz anderes, nämlich das Wunderwerk der Verpackung. In Österreich fallen jährlich 1 Million Tonnen an Verpackungsabfällen an. 34 Kilogramm Plastik pro Kopf, 67 Kilogramm Papier und Pappe. Das soll sich ändern dank EU-Verordnung über Verpackungen und Verpackungsabfälle, ein Regelwerk der EU, das Warenverpackungen recyclingfähiger machen soll. Umsetzen müssen das alle Unternehmen, die Verpackungen herstellen, vertreiben oder für den Versand nutzen, und zwar eigentlich schon seit 12. August. Mehr dazu ab 13 Uhr bei Xaver Vorthuber. Alexandra Augustin wünscht noch einen spannenden Ö1-Nachmittag, wo sie auch das noch erwartet: Papier in seiner allerbesten Form.
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8: Im Studio begrüßt sie Barbara Schieder. Inmitten des russischen Raketenhagels der vergangenen und wohl auch kommenden Tage begeht die Ukraine heute ihren Unabhängigkeitstag. Einmal mehr gibt es zahlreiche Solidaritätsbekundungen und Hilfszusagen. Doch wie sehr hilft all das tatsächlich und wie kann es in diesem scheinbar endlosen Krieg weitergehen? Dazu ist gleich der scheidende ukrainische Botschafter Wassil Chiminets zu Gast. 5 Jahre ist eine lange Zeit. So lange warten wir in Österreich schon auf ein Klimagesetz. Jetzt soll es endlich kommen, allerdings mit vielen Fallstricken, die wir gleich mit der Umweltökonomin Sigrid Stagel besprechen wollen. Während die einen noch die letzten Ferientage genießen, beginnt für die anderen heute schon die Sommerschule. Erstmals verpflichtend ist sie heuer für Kinder mit mangelhaften Deutschkenntnissen. Immer noch auf Ursachensuche ist man in Linz nach 3 Todesfällen infolge von Legionellen. Dementsprechend groß ist die Verunsicherung. Und was sogenannte Loneliness-Influencer sind, erfahren Sie auch noch in diesem Mittagsjournal. Das Wetter hält heute viel Sonne bereit bei nicht allzu großer Hitze. Wir beginnen unsere Sendung in der Ukraine, wo inmitten des täglich brutaleren Kriegs der 35. Unabhängigkeitstag von der ehemaligen Sowjetunion gefeiert wird, soweit sich das unter den gegebenen Umständen eben feiern lässt. Aus Europa kommen einmal mehr Unterstützungserklärungen und Präsident Zelensky beschwört Einigkeit und Durchhaltevermögen der ukrainischen Bevölkerung.
9: Наші очі Die Augen der Ukrainerinnen und Ukrainer seien voller Tränen, aber die Menschen seien auch voller Hoffnung. So beginnt der ukrainische Präsident Volodymyr Zelensky seine Ansprache zum heutigen 35. Jahrestag der Unabhängigkeit seines Landes.
10: Die Ukraine will zweifellos Frieden, aber sie ist nicht bereit, einfach aufzugeben. Wir werden ihnen nicht erlauben, dass Europa vorgemacht wird. Man müsse nur schnell den Donbass abgeben und dann sei alles vorbei.
9: Russland würde ständig von Neuem davon sprechen, kurz davor zu stehen, den Donbass einzunehmen. Gelingen würde es Moskau aber nicht, so Zelensky. Am wichtigsten sei, die ukrainischen Soldaten mit allem Nötigen zu versorgen und auszurüsten, um Russland abzuwehren. Genau dabei will Europa die Ukraine weiter unterstützen. Schon gestern sind Vertreter des Baltikums und Skandinaviens zu den Feierlichkeiten nach Kiew gereist. Sie bringen ebenso Unterstützungszusagen mit wie der neue britische Premier Andy Burnham, der bei seinem ersten Besuch Pläne übergibt, damit die Ukraine Langstreckenraketen britischen Typs selbst nachbauen kann. Und auch EU-Kommissionspräsident Antonio Costa kommt nicht mit leeren Händen. Die EU hat heute weitere 6,1 Milliarden Euro aus dem 90 Milliarden Euro Darlehen für die Ukraine freigegeben. Geld, das für Lenkwaffen, Munition, Radar, aber vor allem Luftabwehrsysteme ausgegeben werden soll, die die Ukraine so dringend braucht. Denn russische Attacken halten auch rund um die Feierlichkeiten zur Unabhängigkeit an. Russland meldet heute Angriffe auf einen Tanker in der Nähe von Odessa. Laut ukrainischen Angaben wurden bei Angriffen nahe Kharkiv mindestens 3 Menschen getötet. Die ukrainische Armee hingegen gibt an, heute Nacht ein Kampfflugzeug und 2 russische Schiffe im Schwarzen Meer getroffen zu haben. Auch der russische Online-Händler Ozon meldet Schäden nach Angriffen. Rund 4,5 Jahre nach Ausbruch des Krieges will auch die sogenannte Koalition der Willigen heute über ihr weiteres Vorgehen beraten. Frankreichs Präsident Macron, Großbritanniens Premier Burnham und Deutschlands Kanzler Merz wollen mit Vertretern von EU und NATO beraten, wie der Druck auf Russland weiter erhöht werden kann.
8: Katharina Wagner hat berichtet und bei mir im Studio ist jetzt der scheidende ukrainische Botschafter in Österreich, Wassil Chemenets. Danke für Ihren Besuch.
11: Guten Tag, danke für die Einladung.
8: Herr Botschafter, Sie haben Ihr Amt in Wien vor knapp 5 Jahren angetreten, im Herbst 2021, nur wenige Monate bevor Russland in der Ukraine einmarschiert ist. Damals hätten wohl die wenigsten gedacht, dass die Ukraine der Großmacht Russland so lange Widerstand leisten kann. Überrascht Sie das manchmal selbst?
11: Das überrascht mich nicht, weil wir auch aus der Geschichte wissen, wenn man sich verteidigt, dann lohnt es sich zu verteidigen. Und deswegen war es für mich auch keine Überraschung. Ich war kurz vor dem 24. Februar, und nämlich am 8. 9. Februar in Kiew, und ich habe schon gesehen, wie die Menschen sich auf die Verteidigung damals schon vorbereitet haben.
8: Eine Zeit lang hat es so ausgesehen, als würde sich das Blatt für die Ukraine wenden. Es ist gelungen, mit Drohnen bis weit in russisches Territorium vorzudringen. Selbst US-Präsident Trump schien die Ukraine plötzlich in der Oberhand zu sehen. Aber aktuell fügt Russland ihrem Land mit Raketen beinahe täglich massiven Schaden zu. Wie beurteilen Sie denn die aktuelle Lage?
11: Dass die russische Armee, welche sich nur vor ein paar Jahren stolz präsentierte als die zweistärkste Armee in der Welt, dass sie heutzutage oder seit Monaten keine Erfolge erzielen kann, ist das jetzt mal eine Folge, dass Putin versucht, jetzt Ukraine durch Zermürbung, durch psychologischen und auch physischen Druck die Menschen zu brechen. Und deswegen dieser Terror, es ist, was keiner sich vorstellen kann, aber angesichts dieses Terrors, wenn die jeden Tag Raketen, hunderte Drohnen auf die Köpfe der Menschen, auf die zivilen Menschen fallen, auf die zivile Infrastruktur, es zeigt schon, wie stark auch die Ukraine ist, dass noch immerhin bereit ist, sich zu verteidigen und sich auch dann nicht psychologisch brechen lässt.
8: Präsident Zelensky erneuert seinen Ruf nach mehr Unterstützung bei der Luftabwehr beinahe täglich. Fühlen Sie sich von Ihren Partnern ausreichend unterstützt, was das betrifft?
11: Heutiger Tag, der 35. Jahrestag der Wiederherstellung der ukrainischen Unabhängigkeit, ist auch ein Tag, an dem wir sagen, dass wir stolz wir auf unsere Menschen, auf das ukrainische Volk sind. Von der anderen Seite ist das auch Tag, an unseren Partner in der Welt Dankeschön zu sagen. Und die heutige Stärke des ukrainischen Volkes ist auch ein Teil der Hilfe, Anerkennung dieser Unterstützung und dieser Hilfe durch unsere Partner. Weiterhin, wie wir auch sehen aus den letzten Monaten, aus den letzten Wochen, dass dieser Terror durch Russland zeigt einmal mehr, wie wichtig ist auch für uns, um Menschenleben zu retten, insbesondere wenn es um Kinder geht und ältere Personen. Da geht es darum, dass wir die Möglichkeiten haben, diese russische Raketen, dass wir uns abwehren können.
8: Genau, das brauchen sie dringend. Und die US-Zusage, etwa selbst nach Lizenz Patriot-Abwehrraketen produzieren zu dürfen, scheint auch noch eher wackelig. Hat die Ukraine überhaupt so viel Zeit?
11: Seit dem Beginn dieses großen Krieges höre ich diese Frage immer wieder hier in Österreich. Ich sage jetzt mal, trotz allem, wir werden uns verteidigen und natürlich jede Hilfe, jede militärische Hilfe hilft uns, mehr verteidigungsfähig, stärker verteidigungsfähig zu sein. Und deswegen weiterhin, wir geben nicht auf, wir führen Gespräche mit allen Partnern, die uns mit den Antiraketen helfen können, unermüdlich weiter, und ich hoffe, wir werden es schaffen.
8: Kritiker meinen, die Unterstützung der Ukraine mit Waffen und Geld würden den Krieg, das Morden und das Elend nur immer weiter verlängern. Können Sie diese Argumentation nachvollziehen?
11: Nein, überhaupt kann ich diese Argumentation nicht nachvollziehen, weil jede Hilfe, unterlassene Hilfe für die Ukraine stärkt nur den Aggressor. Stärkt Russland. Je schwächer die Ukraine ist, desto stärker ist Russland, desto erfolgreicher kann Putin mit seinen aggressiven Plänen sich durchsetzen. Und deswegen jede Hilfe für die Ukraine ist die Hilfe für die Menschen, die, wie ich gesagt habe, um Menschenleben zu retten. Die Hilfe, die den Menschen auch Hoffnung gibt, weiter zu verteidigen, weiter stark zu bleiben. Und natürlich, je stärker die Ukraine, desto schwächer wird auch Russland. Letztendlich dürfen wir nicht vergessen, und die Russen haben schon seit langem darauf hingewiesen, was die Pläne von Russland sind. Pläne von Russland sind nicht nur die Ukraine. Vielmehr geht es um Putin, um seine geostrategische, geopolitische Macht zu gewinnen. Und mit der Ukraine kann er dieses Ziel erreichen. Von der anderen Seite, die Hilfe der Ukraine und auch, dass die Ukraine mit Europa, das wird die Stärke für Europa sein. Und deswegen ist das wichtig zu verstehen. Und hier, wer jemand das behauptet, wenn jemand gegen die Hilfe für die Ukraine, der spricht eindeutig auf die Mühlen von dem Aggressor. Und der spricht auch gegen das Völkerrecht.
8: Dessen ist man sich auch in Europa, also in der EU, sehr bewusst. Und heute gab es deswegen auch schon einigen Dank an die Ukraine eben für die Verteidigung sozusagen dieser Front.
11: Und deswegen müssen wir auch immer wieder öfter darüber sprechen, dass die Menschen sich auch im Klaren sind, und das ist auch hier gegen die Desinformation, die von Russland kommt.
8: Zu diesem Thema kommen wir sogar in dieser Sendung jetzt gleich im Anschluss noch. Seit Beginn des Krieges wurden auch in Österreich Kriegsflüchtlinge mit offenen Armen aufgenommen und unterstützt. Jetzt werden die Kriterien nach und nach verschärft. Wir haben etwa erst kürzlich über die Streichung von Familienleistungen für Vertriebene aus der Ukraine in Grundversorgung berichtet. Wie sehen Sie das?
11: Einmal bin ich sehr, sehr dankbar, dass die Österreicherinnen und Österreich vor 5 Jahren bereit waren, diese Menschen aufzunehmen, dass sie den Menschen geholfen haben, weil viele von denen, die waren überhaupt zum ersten Mal im Ausland. Viele kamen als Schutzsuchende mit Kindern, mit Kleinkindern, die ganz am Anfang physisch, psychologisch am Ende waren. Und das waren jene Österreicherinnen und Österreicher, Gemeinden, Mitglieder der Gemeinden, mit der Unterstützung der Politik, die diesen Menschen auch Hoffnung gegeben haben. Die Tatsache, dass die Ukrainerinnen und Ukrainer hier auch leben können, sich schützen können. Von der anderen Seite haben sie auch gezeigt, dass dieser Aufenthalt von meinen Mitbürgerinnen und Bürgern, dass sie auch zurück etwas zurück hier in Österreich geben. Das heißt, sie besuchen Integrationskurse, sie suchen nach Jobmöglichkeiten. Und ich glaube, da ist hier auch schon Verständnis. Man hilft den Menschen, man unterstützt auch die Ukraine. Von der anderen Seite natürlich erwarte ich, und das ist auch, der wird auch das Thema meiner Gespräche hier in Österreich, wie auch von meinen Kollegen in den EU-Ländern, dass wir darauf setzen, dass die Menschen hier mit den notwendigsten gemäß der EU-Regel, dem EU-Regelwerk auch versorgt werden.
8: Aber sehen Sie das aktuell mit den kommenden Verschärfungen gegeben oder macht Ihnen das Sorge?
11: Es macht mir insbesondere Sorgen, wenn es jetzt wieder vor dem Winter stehen, und dieser Winter verspricht uns wieder sehr, sehr hart zu sein, weil wir sehen schon, und da macht daraus auch Russland keinen Hehl daraus, dass dieser Winter wieder hart wird und dass die Menschen aus der Ukraine, um sich zu retten, sich zu schützen, wieder ins Ausland fliehen werden müssen. Auch viele kommen in Österreich, und für mich ist das wichtigste Thema jetzt, solange ich hier der Botschafter bin, alles dafür zu sorgen, dass diese Menschen, wenn sie gezwungen werden, ihre Heimat, ihre Wohnung, ihr Haus zu verlassen und hier Schutz, um Schutz zu suchen, dass sie hier mit dem Notwendigsten versorgt werden und dass sie notwendige Hilfe erfahren.
8: Wir alle hoffen natürlich, dass dieser Krieg so schnell wie möglich zu Ende geht und natürlich im Sinne der Ukraine. Herr Botschafter, Ihre Zeit als Botschafter hier in Wien geht zu Ende. Wie blicken Sie auf diese fast 5 Jahre zurück und wissen Sie schon, was Ihre nächste Station sein wird?
11: Das stimmt, ich bin hier fast 5 Jahre und ich werde noch etwas Zeit hier verbringen, als Botschafter auch arbeiten werden. Eines kann ich schon sagen, dass diese Zeit, die ich hier verbracht habe und dann noch da bin, das ist gekennzeichnet war durch den Krieg. Und die ganze Zeit war es für mich wichtig, einmal mit der Hilfe der Politik, der Menschen, der Gemeinden, der Hilfsorganisationen für meine Landsleute zu sorgen, dass sie hier aufgenommen werden. Von der anderen Seite, die Landsleute haben sich gezeigt, wirklich als Menschen, die diese Hilfe schätzen. Von der anderen Seite war es wichtig, auch dass Österreich weiterhin Partner der Ukraine ist. Aber Partner der Ukraine zu sein bedeutet auch, Partner des Völkerrechts zu sein und jemand, der auch jegliche Art der Aggression verurteilt. Hier zeigte die Republik Österreich, dass es richtig nicht nur die Ukraine unterstützt, sondern auch das Völkerrecht respektiert. Was es auch wichtig ist, weil wir auch sehr viel über den Krieg reden. Wir müssen auch verstehen, dieser Krieg wird so lange dauern, fortgesetzt, solange Putin Geld dafür hat. Und deswegen, ich wiederhole mich, aber es ist wichtig, dass ich mich wieder wiederhole, jede Hilfe für die Ukraine schwächt Putin. Und das ist auch der Weg, dass wir das Ende des Krieges schnell erreichen können. Und ich möchte mich hier bedanken für die gute Zusammenarbeit und die tolle Unterstützung, welche ich hier erfahren habe in Österreich.
8: Herr Botschafter, wir wünschen Ihnen weiter alles Gute. Vielen Dank für das Gespräch.
11: Ich danke Ihnen und danke auch für die Unterstützung.
8: Zu Russland jetzt. Das lässt nämlich nicht nur militärisch seine Muskeln weiterspielen. Es setzt in diesem Krieg auch ganz gezielt, wir haben es gerade angesprochen, auf Desinformation. Und auch diese wird immer professioneller. Von einer mittlerweile sogar gewinnorientierten Industrie, die mit zahlreichen Netzwerken im In- und Ausland interagiert, berichtet der britisch-russische Desinformationsforscher Ilya Jablokov im Gespräch mit Marta Georgiev.
9: Alle Staaten, die die Ukraine unterstützen, sind Ziel russischer Desinformation, sagt Ilya Jablokov. Er ist Experte für Falschnachrichten an der University of Sheffield in Großbritannien und ist gebürtiger Russe. Für die Propagandamaschinerie des Kremls sei gerade Polen besonders interessant, weil ein Streit zwischen der polnischen und ukrainischen Regierung rund um die gemeinsame Geschichte im Zweiten Weltkrieg eskaliert ist.
12: Die negative Einstellung gegenüber der ukrainischen Bevölkerung wächst in Polen schon länger. Es gibt dort also bereits einen fruchtbaren Boden für Falschnachrichten. Vor kurzem gab es den Fall, dass der polnische Präsident Nawrocki dem ukrainischen Präsidenten Zelensky einen Orden entzogen hat. Und zuvor kursierte eine Kampagne, in der ohne Belege behauptet wurde, dass ein großer Teil der Polen das so will, also dass Zelensky diese Ehrung aberkannt wird. Diese Kampagne wurde von polnischen Influencern verbreitet, die mit pro-russischen Plattformen in Verbindung stehen. Und Politologen in Polen stellen sich gerade die Frage, was stand hinter der Entscheidung von Nawrocki, das zu tun? Wurde auch er durch die russische Desinformation beeinflusst? Vielleicht schon.
9: Was aber die Propaganda in Russland betrifft, also die Beeinflussung der russischen Bevölkerung, hier sieht Jablokov schon einige Schwachstellen. Der Kreml tue sich schwer zu erklären, wie es ukrainische Drohnen schaffen, Raffinerien im tiefsten Sibirien zu treffen, wie es zuletzt der Fall war.
12: Sie sagen, es ist alles gefälscht, aber jetzt sind die Menschen von Benzinengpässen betroffen und das kann man nicht verbergen. Die staatlichen Medien mussten ewig auf die Entscheidung des Kremls warten, um darüber berichten zu können. Und dann mussten sie die Auswirkungen auf die russische Wirtschaft auch noch herunterspielen. Und als die Leute so lange nichts darüber in den Nachrichten gesehen haben, haben sie begonnen, Fragen zu stellen.
9: Dass das Misstrauen in der Bevölkerung größer wird, sei besonders in Chatgruppen des Nachrichtendienstes Telegram zu beobachten.
12: Diese Kanäle waren früher sehr kriegsbefürwortend. Ein Kollege von mir, der diese Telegram-Gruppen überwacht, hat gesehen, dass dort inzwischen Dinge geschrieben werden, für die man in Russland eigentlich ins Gefängnis müsste. Bei den Putin-Loyalisten werden die kritischen Äußerungen eindeutig mehr.
9: Die russische Desinformation sei inzwischen eine höchst professionelle und gewinnorientierte Industrie mit krisensicheren Jobs.
12: Man kann sich das wie eine Produktionshalle vorstellen. In diesen sogenannten Trollfabriken hast du Leute, die eine Geschichte erfinden. Andere überlegen sich, welches Narrativ damit verstärkt werden soll. Und dann wird das auf unterschiedliche Social-Media-Kanäle ausgespielt.
9: Der Desinformation Einhalt gebieten könnten letztlich nur die großen Internetkonzerne, die die Falschnachrichten mit ihrem Algorithmus weiter pushen, sagt Experte Ilya Jablokov. Es bräuchte mehr Strafen und härtere Gesetze auf EU-Ebene.
8: Wir kommen nach Österreich. Dürrehilfen für die Bauern im Gegenzug für ein Klimagesetz, auf das man in Österreich bereits seit Jahren wartet. Der Regierungskompromiss vom Freitag schlägt Wellen, zum Teil hohe. Das Bekenntnis zur Klimaneutralität bis 2040, also 10 Jahre früher als auf EU-Ebene, ist damit fixiert, was je nach Standpunkt die einen gut, die anderen gar nicht gut finden. Der Weg dorthin samt konkretem Zeitplan muss aber sowieso erst gefunden werden und auf diesem Weg lauern noch einige Fallen. Volker Obermeier mit den wichtigsten Eckpunkten.
13: Die Koalition hat sich darauf festgelegt, im Finale 2027 einen Fahrplan vorzulegen, wie die Ziele erreicht werden können. Ein Gremium aus Wissenschaftlern soll den ganzen Prozess begleiten. Auf Ministerebene ist eine Art Mixzone geplant, damit die unterschiedlichen Zuständigkeiten beim Thema Klima koordiniert werden können. Die Ausgangslage sieht für Österreich so aus. Die EU will bis 2040 eine Reduktion der Treibhausgase um 90%, und zwar im Vergleich zum Jahr 1990. Wirtschaftsminister Wolfgang Hartmannsdorf unterstreicht dieses Ziel. Eine komplette Klimaneutralität 2040 müsse von der wirtschaftlichen Lage wie Entwicklung abhängen. Das Klima werde nicht durch Abwanderung geschützt.
14: Wenn unsere Betriebe Österreich verlassen, heißt das keine Arbeitsplätze mehr, aber auch ein schlechter Deal für die Umwelt, weil ein Betrieb, der in Bangladesch produziert und nicht in Österreich, ist deutlich schlechter für die Umwelt als umgekehrt.
13: Eine Exportnation wie Österreich müsse im EU-Gleichklang unterwegs sein, sagt die Industrie. Wiedervereinigung. Generalsekretär Christoph Neumeyer spricht mit Blick auf das Klimagesetz von einer populistischen Maßnahme.
15: Wenn wir singulär in Österreich ein Klimaneutralitätsziel von 2040 dekretieren, dann heißt das, dass die anderen Staaten in Europa auf unsere Kosten mehr emittieren können oder sich länger Zeit lassen können, weil es sich ja um ein gesamteuropäisches Ziel handelt.
13: Die SPÖ weist die Kritik am geplanten Gesetz zurück. Wie schon Finanzminister Markus Matterbauer im Morgenjournal-Interview, verteidigt auch Umweltsprecherin Julia Herr den Kurs. Er sei gut für die Betriebe hierzulande.
16: Es ist immer besser, man investiert in Klimaschutz, man investiert im Inland, als dann später Strafzahlungen ins Ausland zu schicken, an die EU-Kommission zu schicken oder teure Zertifikate aus dem Ausland beikaufen zu müssen. Also wir wollen in Österreich investieren, wir wollen in Österreich schauen, dass wir auch unsere Unternehmen stärken. Und ich glaube, alle, die da mitmachen und die da mit dem Klimaschutz voran sein werden, die werden auch maßgeblich profitieren.
13: Kritik am geplanten Gesetz kommt von den beiden Oppositionsparteien. Für die Freiheitlichen wird der Wohlstand der künftigen Generationen geopfert. Für die Grünen ist ein Gesetz ohne Sanktionen zahn- und wirkungslos.
8: Das seit Jahren ausstehende Klimagesetz ist jetzt also zumindest einmal auf Schiene. Der Entwurf soll kommende Woche in Begutachtung gehen. Ich bin dazu jetzt mit der Umweltökonomin Sigrid Stagel verbunden. Guten Tag.
17: Guten Tag.
8: Frau Stagel, schon jetzt wird das Klimagesetz als zahnlos kritisiert, weil keinerlei Sanktionen vorgesehen sind, sollte die Klimaneutralität 2040 verfehlt werden. Finanzminister Matterbauer hat das heute im Morgenjournal relativiert und auf die EU-Sanktionen verwiesen, die sich allerdings auf das Jahr 2050 beziehen. Reicht Ihnen das?
17: Na, es ist einerseits ist es positiv, dass jetzt mit dem Plan, ein Klimagesetz in Begutachtung zu bringen, das Ziel gehalten wurde. Aber der genaue Plan für die Umsetzung fehlt noch und freilich braucht es Sanktionen. Und Sanktionen, die mit dem EU-Ziel kohärent sind. Denn ansonsten ist es notwendig, dass Österreich Zertifikate nachkauft. Und dieses Nachkaufen ist auf alle Fälle teurer, denn unsere Wirtschaft ist dann noch nicht klimaneutral. Sie profitiert nicht von dem Innovationsschub, von den positiven Wirkungen, die Sicherheit für Investoren gegeben wird, hat aber trotzdem eine Rechnung zu begleichen. Das heißt, es ist aus ökonomischer Sicht präferabel, Sanktionen einzuführen, um sicherzustellen, dass alle ökonomischen Akteure wissen, woran sie sind und was sie zu leisten haben.
8: Finanzminister Matterbauer hat auch gesagt, er sage ganz offen, dass das im Detail in der Koalition wieder schwierige Verhandlungen werden, wenn es darum geht, bis Ende 2027 jetzt den konkreten Fahrplan festzulegen. Zunächst einmal die Frage, haben wir überhaupt so viel Zeit?
17: Es wäre natürlich besser, wir hätten schon ein implementiertes Klimagesetz, so wie Schweden beispielsweise 1991 schon ein Klimagesetz, das wirklich sich zeigen hat lassen, implementiert hat. Und deswegen ist auch die schwedische Wirtschaft schon klimaneutraler, als sie es ohne dem Gesetz wäre. Auch Dänemark hat hier schon wirklich vorgelegt. Selbstverständlich wäre es besser, wir hätten schon in den letzten Jahren, Jahrzehnten diesbezüglich gesetzlich besser vorgesorgt. Aber es ist wichtig, jetzt einen guten Plan vorzulegen, der gut abgestimmt ist, der Sektorziele beinhaltet, der Sanktionen beinhaltet, denn die Kosten fallen sowieso an. Die Frage ist nur, werden sie unkoordiniert, ungeordnet an alle übertragen, in letzter Instanz, wenn es keinen Plan gibt, an alle Steuerzahler? Das ist die schlechteste Variante. Das Beste ist, dass man klare Signale sendet an diejenigen, die die Entscheidungen treffen, in Gemeinden, im Bund, in den Ländern, damit sie bessere Entscheidungen treffen können und damit wir uns die Folgekosten ersparen können.
8: Mhm. Darüber hinaus gibt es in diesem Gesetzesentwurf allerdings noch eine Standortklausel, der zufolge der Plan jederzeit wieder aufgeschnürt werden kann, wenn irgendwelche unvorhergesehenen Ausnahmesituationen eintreten. Führt sich das nicht ad absurdum? Wie verlässlich kann ein solcher Klimaplan sein?
17: Ja, das Wichtigste wäre eben, die Unsicherheit rauszunehmen. Und so eine Standortklausel trägt dazu bei, dass das nicht so klar ist. Unsicherheit ist für die gesamte Wirtschaft, für alle Entscheidungsträger in der Wirtschaft nicht ideal. Vor allem Investoren mögen Unsicherheit nicht. Man kann natürlich für ganz unvorhersehbare Ereignisse, eine Covid-Pandemie und ähnliches, Klauseln einführen. Auch das europäische Klimagesetz sieht eine derartige Klausel bisschen vor, aber sie muss operationalisiert sein. Sie muss ganz klar, transparent und an messbaren Indikatoren festgehalten sein und nicht irgendwann, wenn unsere Wirtschaftslage es nicht zulässt. Das wäre viel zu schwammig.
8: Die Wirtschaftskammer und die industriellen Vereinigungen sehen trotz all dieser unter Anführungszeichen Hintertüren den Wirtschaftsstandort nach wie vor in Gefahr. Der Klimaökonom Karl Steininger verweist jetzt darauf, dass die angestrebte Klimaneutralität bis 2040 ohnehin nur jene Sektoren betrifft, die in nationaler Verantwortung stehen. Das sind etwa Verkehr, Kleinindustrie und Gewerbe oder Landwirtschaft. Er kann vor diesem Hintergrund die angeblichen Wettbewerbsnachteile für die heimische Industrie nicht nachvollziehen. Sehen Sie das ähnlich?
17: Da stimme ich dem Kollegen Steininger zu, denn ein Drittel der Emissionen sind ja seit Jahren im EU-Emissionshandelsgesetz, im EU-Emissionshandelssystem unterliegen dem. Und das sind die energieintensiven Unternehmen und das sind die größeren Unternehmen. Was jetzt dazu kommt mit dem Klimagesetz, wozu wir verpflichtet sind, ist den Verkehr, die Gebäude, die Landwirtschaft, außer den CO2-Input der Landwirtschaft, Industrieanlagen und die Abfallwirtschaft zu organisieren. Und es geht wirklich, wie gesagt, um einen geordnetes Abwickeln, um sicherzustellen, dass jeder weiß, wofür er oder sie verantwortlich ist in seinem oder ihrem Entscheidungsbereich. Und das sind ungefähr 2/3 der Emissionen.
8: Der Finanzminister hat auch gemeint, er glaube nicht, dass ein ambitioniertes Klimagesetz standortschädlich sei. Ganz im Gegenteil. Ich gehe davon aus, dass Sie dem zustimmen würden.
17: Dem stimme ich zu und basierend auf der wissenschaftlichen Literatur. Wir haben uns das gerade vor kurzem wieder genauer angeschaut. Wir haben jetzt auch einen offenen Brief veröffentlicht mit einer systematischen Analyse wieder der wissenschaftlichen Literatur, wo die Erkenntnis ist, die Wirkung auf die Wertschöpfung, auf das Bruttoinlandsprodukt ist keinesfalls negativ. Die Beschäftigungswirkung ist eine gemischte Evidenz. Manche Sektoren profitieren, manche Sektoren verlieren. Das heißt, man muss die Transition, man muss die Veränderung proaktiv gestalten, um den Arbeitnehmern, Arbeitnehmerinnen den Übergang zu erleichtern durch Umschulungen und so weiter. Aber es ist keine negative Beschäftigungswirkung, es ist keine negative Wirkung auf das Bruttoinlandsprodukt zu erwarten. Die negativste Wirkung ist zu erwarten, wenn wir keinen Klimaschutz betreiben.
8: Sagt die Umweltökonomin Sigrid Stagel. Vielen Dank für das Gespräch.
17: Gerne.
8: Wir bleiben noch bei den direkten Auswirkungen des Klimawandels. Der heurige Hitzesommer hat vermehrt auch Kriegsrelikte freigelegt. Auch Großbrände im Föhrenwald im südlichen Niederösterreich haben das Augenmerk auf dieses Problem gelenkt. Auch Jahrzehnte nach dem Zweiten Weltkrieg schlummert noch viel explosives und brandgefährliches Material in unseren Böden. Der Entminungsdienst des Bundesheeres hatte heuer schon viel zu tun. Die Zahl der Einsätze ist um etwa 10% gestiegen. Astrid Planck berichtet.
18: Nicht nur ausgetrocknete Böden, auch Flüsse und Seen haben im heurigen Sommer plötzlich Dinge freigegeben, die jahrzehntelang versteckt waren und von denen niemand wusste, weil durch die Hitze und Dürre die Pegelstände gesunken sind.
19: Während und nach dem Weltkrieg, dem Zweiten Weltkrieg, ist ja viel Wasserwärts entsorgt worden,
18: sagt Wolfgang Korner, der Leiter des 15-Mann starken Entminungsdienstes des Bundesheeres. Wasserwärts entsorgt soll heißen, Kisten, ja LKW-weise, wurden gegen Ende des Krieges Waffen und Munition in Gewässer gekippt. Berühmtheit erlangt hat diesbezüglich zuletzt der kleine Nussensee bei Bad Ischl. Dort sind wegen des Niedrigwassers nicht nur viele Fische verendet, die nun per Drohne aus dem See geholt werden. Die Entminungsspezialisten mussten anrücken.
19: Es sind Sprengstoffbehälter und verschiedene Zünder ufermäßig dann gelegen und die haben wir praktisch entsorgt.
18: Auch entlang der Donau gab es extra Einsätze.
19: Da spricht man von kleinkalibriger Munition oder auch großkalibrig, 7,5 cm Granaten, Granatpatronen, 3,7 cm Granatpatronen und auch Handgranaten.
18: Werden, wie heuer in Budapest am Ufer der Donau, menschliche Überreste aus dem Krieg gefunden, so kann es auch nötig sein, dass der Entminungsdienst anrückt, um eventuell noch vorhandene Waffen zu bergen. Das war in diesem Sommer aber in Österreich nicht der Fall. Körner erinnert an die Verhaltensregeln, sollte man irgendwo auf Kriegsmaterial stoßen.
19: Also nicht berühren, nicht Lage verändern und das ganz einfach vor Ort belassen. Dadurch ist zu 99% gewährleistet, dass es nicht von selbst explodiert.
18: Ein großes Thema waren zuletzt die Brände im Föhrenwald nahe Neunkirchen. Zuerst ein Fall für die höchst geforderten Feuerwehren der Umgebung. Brandursache dürften Phosphorreste aus einer alten Munitionsfabrik in dem Gebiet gewesen sein. Phosphor reagiert mit Luft und beginnt zu brennen. Vom manchmal nun geäußerten Ruf nach vorsorglicher Räumung des ganzen Geländes hält Wolfgang Körner wenig. Erstens sei die aktive Suche nach Munition Sache der Grundstückseigentümer, nicht der Republik. Und zweitens sei es im Wald technisch praktisch unmöglich.
19: Man müsste roden und müsste dann 20 cm vom Humus abtragen und den in Wirklichkeit durchsieben, durchräutern. Und dann habe ich die Gewissheit, dass in der Schicht nichts mehr ist. Sonst ist das nicht möglich.
8: 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Verwirrung herrscht aktuell um die geplante Verschärfung des Sexualstrafrechts. Auch hierzulande nach dem Prinzip nur Ja heißt Ja. Demnach würde nur noch eine explizite Zustimmung als sexuelles Einvernehmen gelten. Vizekanzler und SPÖ-Chef Andreas Babler hat am Freitag angekündigt, dass das Gesetzesvorhaben noch heute in Begutachtung geht. Wie sich jetzt zeigt, ist das aber nicht der Fall. Felix Nowak berichtet.
20: Wer vor sexuellen Handlungen nicht das ausdrückliche Einverständnis des Gegenübers einholt, der macht sich strafbar. Dieses Modell namens Ja heißt Ja gibt es in skandinavischen Ländern schon länger und genau das will die SPÖ auch schon länger in Österreich durchsetzen. Am Freitag sagt Parteichef und Vizekanzler Andreas Babler dazu bei einer Veranstaltung der oberösterreichischen SPÖ-Frauen.
21: Die Freien, da wirst du es auch abfeiern, dass wir am Montag in Begutachtung endlich schicken. Auch Ja heißt Ja geht am Montag in Begutachtung.
20: Babler spricht dabei die anwesende Frauenministerin Eva-Maria Holzleitner, ebenfalls SPÖ, an. Sie sagt später in ihrer Rede:
22: Dass Ja heißt Ja jetzt in Begutachtung geschickt wird, ist, glaube ich, wirklich eine große Errungenschaft. Andere Länder machen es uns schon längst vor.
20: Heute Montag ist klar, diese Begutachtung wird es noch länger nicht geben. Im SPÖ-geführten Justizministerium widerspricht man dem Vizekanzler und der Frauenministerin aus der eigenen Partei. Man werde lediglich den Koalitionspartnern einen Gesetzesentwurf vorlegen. Das heißt wiederum, 14 Monate nachdem das SPÖ-Regierungsteam diese Forderung erstmals erhoben hat, lag ein solcher konkreter Entwurf zuletzt noch nicht vor. Dementsprechend haben in der Koalition darüber auch noch keine offiziellen Verhandlungen begonnen. Im Justizministerium sieht man die Schuld dafür nicht bei der SPÖ. Man habe vor knapp einem Jahr den Entwurf eines Ministerratsvortrags an die Koalitionspartner geschickt, der keine Zustimmung gefunden habe. In diesen Dokumenten einigt sich die Regierung üblicherweise auf Eckpunkte von Reformen. In der Volkspartei will man sich heute auf Anfrage nicht zu diesem Thema äußern. Grundsätzlich sträubt sich aber keine Partei gegen eine Reform des Sexualstrafrechts. So heißt es von den Neos auf Anfrage, eine Gesetzesverschärfung sei wichtig, reiche aber nicht. Es brauche umfassenden Opferschutz und etwa Schulungen für Justiz und Polizei, um die Zahl der Verurteilungen zu erhöhen. Das System müsse den Mut von Betroffenen schützen und dürfe ihn nicht bestrafen.
8: In 2 Wochen beginnt in Ostösterreich wieder die Schule. Schon heute geht es aber los mit der sogenannten Sommerschule. Diese wurde in der Corona-Zeit eingeführt, um Kinder und Jugendliche beim Aufholen der Lockdown-bedingten Lernrückstände zu unterstützen. Das System hat sich bewährt. Auch heuer sitzen wieder zigtausende Schülerinnen und Schüler in der Sommerschule. Ein Teil davon wohl, weil diese erstmals auch verpflichtend ist für all jene, die nicht gut genug Deutsch können. Peter Daser berichtet.
23: Für die Sommerschule haben sich heuer rund 59.000 Schülerinnen und Schüler angemeldet. Die meisten waren dazu nicht verpflichtet, aber rund 16.000 Kinder und Jugendliche schon. Diejenigen nämlich, die wegen mangelnder Deutschkenntnisse zuletzt in einer Deutschförderklasse waren oder als außerordentliche Schülerinnen und Schüler erst im vergangenen Sommersemester dazugekommen sind. Bildungsminister Christoph Wiederkehr sagt:
24: Die Idee dahinter ist, ihnen einen Startvorteil zu geben, nämlich einen Startvorteil vor Beginn des Schuljahres, damit sie dann auch am Beginn des Schuljahres wieder gut mitkommen und auch die Lehrkräfte verstehen, um so gemeinsam Bildung zu erleben.
23: Den Unterricht in der Sommerschule übernehmen meistens reguläre Lehrerinnen und Lehrer, teils aber auch Lehramtsstudierende. Der Direktor der Volksschule Julius Meindlgasse in Wien, Adi Solli, spricht von guten Erfahrungen mit der Sommerschule in den vergangenen Jahren.
0: In der Sommerschule mache ich besonders die Erfahrungen, dass die Kinder den Alltag, die Struktur wiederbekommen, dass sie einfach fitter sind. Und diese Erfahrung habe ich in den letzten Jahren auch mitgenommen. Die Kinder, die in der Sommerschule waren, sind zum Schulstart den anderen, die nicht in der Sommerschule waren, deutlich voraus. Die haben sich an den Schulalltag gewöhnt, die sind strukturiert, die haben ihre Dinge mit, die haben natürlich auch die eine oder andere Wissenslücke aufgeholt und insofern starten die mit einem großen Vorteil und darum bin ich auch ein Fan der Sommerschule.
23: Die meisten Teilnehmer für die Sommerschule wurden in Wien angemeldet, dann folgen Niederösterreich und Oberösterreich. In der Sommerschule gilt übrigens das Kopftuchverbot für Mädchen unter 14 noch nicht, erst mit regulärem Schulbeginn im September. Etwaige Konflikte sollen dann möglichst nicht an den Schulen selbst ausgetragen werden, erklärt die Wiener Bildungsdirektorin Elisabeth Fuchs.
1: Ganz wesentlich ist zu betonen, dass die Pädagoginnen und Pädagogen in der Klasse nicht die Aufgabe haben, hier etwas zu sanktionieren, also den Kindern das Kopftuch runterzunehmen. Da sind wir sehr klar in unserer Botschaft, sondern sie haben das weiterzugeben und mit jenen Eltern, die auch nach Gesprächen nicht einsichtig sind und das nicht akzeptieren wollen, übernimmt dann die Bildungsdirektion die Rolle, da Gespräche zu führen und gegebenenfalls halt auch die vorgesehenen Sanktionen zu setzen. Wir wollen das weitestgehend natürlich von den Schulen weghaben.
23: Wie viele Mädchen, zumindest in Wien, vom Kopftuchverbot betroffen sein werden, ist nicht bekannt. Das sei laut der Bildungsdirektorin nicht erhoben worden.
8: Wir sind schon etwas über der Halbzeit in diesem Journal. Was erwartet Sie noch? Wir blicken in den Nahen Osten, wo jetzt auf Vermittlung der USA Gespräche zwischen Israel und Syrien stattfinden. Wir blicken auch nach Italien, 10 Jahre nach dem verheerenden Erdbeben von Amatrice. Und wir machen einen Abstecher nach Vorarlberg ins Flatz-Museum. Zunächst aber nach Oberösterreich, genauer gesagt nach Linz. Dort hat ein Legionellenausbruch bekanntlich bereits 3 Todesopfer gefordert. 28 Personen sind erkrankt. Die Verunsicherung ist entsprechend groß, umso mehr als immer noch nicht ausgeschlossen werden kann, dass sich derartiges wiederholt. Mittlerweile werden zwar 2 Infektionsherde von den Behörden bestätigt, viele Fragen sind aber noch offen, berichtet aus Oberösterreich Stefan Schnabel.
2: Etwa wo genau dieser 2. Infektionsherd in der Stadt ist. Aus der oberösterreichischen Landessanitätsdirektion ist zu hören, er befindet sich östlich der Linzer Stadtautobahn. Das deutet auf das Industriegebiet hin. Klar ist seit vergangener Woche der 1. Infektionsherd eine Kühlanlage. Genau dieser 2. Infektionsherd in der Stadt ist. Aus der oberösterreichischen Landessanitätsdirektion ist zu hören, er befindet sich östlich der Linzer Stadtautobahn. Das deutet auf das Industriegebiet hin. Klar ist seit vergangener Woche der 1. Infektionsherd eine Kühlanlage auf

0: Wassertropfen. In diesen Wassertropfen können Erreger enthalten sein. Und wenn sich diese Wassertropfen durch den Luftstrom über ein größeres Gebiet verbreiten und dann von Personen eingeatmet werden, können sie auch daran erkranken.
1: Die Linz AG vermutet, dass Baustellenstaub aus der Nähe die regelmäßige Wartung der Anlage so beeinträchtigt hat, dass sich die Legionellen bilden konnten. Auffallend ist, dass es im Bereich dieser Kühltürme einen Cluster gibt. Mittlerweile sei alles desinfiziert worden, sagt der Linzer Gesundheitsdirektor Ulrich Püschel.
2: Diese Anlagen wurden manuell gereinigt und auch mit Biozid behandelt. Das heißt, es wurden alle Maßnahmen ergriffen, um die Bevölkerung in der unmittelbaren Umgebung, aber auch in gesamt Linz zu schützen.
1: Aus dem Büro der für Gesundheit zuständigen Landeshauptmann-Stellvertreterin Christine Haberlander von der ÖVP heißt es heute, dass übers Wochenende keine weiteren Erkrankungen gemeldet worden sind. Jetzt geht der Blick ins Labor. Es sind noch einige Ergebnisse ausständig, etwa wo sich die drei Todesopfer angesteckt haben. Das ist nach wie vor unklar.
3: Kurzzeitvermieter wie Airbnb stoßen in vielen Städten mittlerweile auf Widerstand, weil sie der eigenen Bevölkerung Wohnraum stehlen. Das ist auch in Wien nicht anders. Die Stadt Wien plant jetzt weitere Verschärfungen. Widerstand dagegen kommt wiederum vom Verband der Apartmentvermieter, der sogar Erleichterungen fordert. Michael Fröschl berichtet.
4: Wie die Fiaker und Touristenbusse gehören Airbnb-Wohnungen zum Städtetourismus in Wien. Wie in vielen anderen europäischen Metropolen hat die Stadt Wien Regeln eingeführt, um dem Wildwuchs an Ferienwohnungen Einhalt zu gebieten. So ist seit 2 Jahren die touristische Kurzzeitvermietung von Wohnungen über Plattformen wie Airbnb nur noch maximal 90 Tage pro Jahr erlaubt. Weitere Verschärfungen sind geplant, gegen die sich nun der Verband der Apartmentvermieter wehrt, der rund 200 kleine und mittlere Vermieter vertritt. Sein Hauptargument: Airbnb sei nicht schuld am Anstieg der Mieten in der Stadt, weil in Wirklichkeit nicht einmal 4.000 Wohnungen kurzzeitig vermietet würden, weniger als häufig kolportiert. Auch die Stadt Wien habe keine genauen Zahlen, so Felix Gradinaru vom Verband der Apartmentvermieter.
5: Und das ist unsere Kritik an die Politik. Sie sagen, sie wollen verschärfen, sie wollen noch strenger sein, aber sie wissen eigentlich gar nicht, was los ist.
4: Die Stadt Wien will Umwidmungen von Wohnungen in Beherbergungsbetriebe erschweren und sie will ein Register schaffen, das alle Anbieter von Kurzzeitvermietungen mit einer Nummer erfasst. Gegen dieses Register hat der Verband grundsätzlich nichts einzuwenden, dann würde man auch genau wissen, wie viele Vermieter es gibt. Dieses Register müsse aber genau trennen zwischen touristischen Kurzzeitvermietungen für maximal 4 Wochen und längeren Vermietungen, etwa an Beschäftigte, die neu nach Wien kommen.
5: Jeder, der länger als 4 Wochen in Wien bleibt, ist eigentlich kein Tourist mehr.
4: Gefordert wird, die Vermietung einer Wohnung für 1 Monat solle ohne Bewilligung möglich sein. Wie die gesamte Tourismusbranche spricht sich der Verband auch gegen die bereits beschlossene Erhöhung der Ortstaxe in Wien aus.
3: Damit kommen wir wieder ins Ausland. Italien gedenkt heute des verheerenden Erdbebens in Amatrice vor 10 Jahren mit 299 Toten. Es war nur der Beginn einer ganzen Reihe von Beben in Mittelitalien. Viele Gebäude, die im August 2016 noch standgehalten haben, wurden im Oktober bei einem weiteren schweren Beben dem Erdboden gleichgemacht. Der Wiederaufbau geht nur sehr schleppend voran. Heute freilich verspricht Regierungschefin Meloni mehr Tempo. Aus Italien berichtet Cornelia Wospanik.
6: Um 3.36 Uhr heute früh beginnt ein Marsch durch die betroffenen Gemeinden.
7: Aduci Rosella.
6: Das sind die Namen der Opfer in Accumoli, wohin bis heute niemand zurückgekehrt ist, weil es nichts gibt, wohin man zurückkehren könnte. Es ist eine Nacht voller Schmerz.
7: È la notte del dolore.
6: Um verlorene Häuser, verwundete Ortschaften und zerrissene Leben. Um 3.36 Uhr vor 10 Jahren laufen die Leitungen heiß, wo sie noch funktionieren. Endlose 20 Sekunden lang bebt die Erde. Es ist ein Erdbeben der Stärke 6. Als die RAI den damaligen Bürgermeister von Amatrice, Sergio Pirozzi, am Telefon erreicht, fasst er im Freien, in der Dunkelheit, inmitten von Trümmern zusammen, was geschehen ist. Der Ort existiert nicht mehr. 10 Jahre danach erinnert er sich. Er habe das gesagt, mitten unter seinen Leuten. Pirozzi steht inmitten der Überlebenden. Er kennt jeden im Ort, den von außen herbeigeeilten Helfern legt man Zettel vor die Ruinen, in denen man jemanden vermisst. Grabt hier. Das Schlimmste, so erinnert sich der damalige Bürgermeister, sei gewesen, die Toten identifizieren zu müssen. Die mit dem entspannten Gesicht seien erdrückt worden.
8: Chi aveva il viso sereno era morto per schiacciamento e chi era gonfio perché.
6: Die Aufgeblähten aber sind erstickt.

0: Wir leben bis heute mit den Konsequenzen dieser Eindrücke. Das war eine kollektive Trauer. Die, so fügt er hinzu, man vielleicht nie wirklich verarbeitet habe. 10 Jahre später sind die betroffenen Orte auch am Amatrice alles andere als wieder aufgebaut. 2000 Familien leben noch in Notunterkünften. Der Wiederaufbau ist nicht einmal zur Hälfte geschafft. Viele sind abgewandert, aber manche halten auch durch. Amalia Cassini betreibt einen Waschsalon in Amatrice. Beim Erdbeben hat sie ihren Bruder, ihre Schwägerin, ihre Nichte und die Schwiegereltern verloren. Ein Jahr danach wird sie schwanger. Ihr Sohn Pietro steht für Wiedergeburt. Es ist, als hätte uns jemand von oben dieses Geschöpf geschickt, um uns einen Funken Hoffnung zu geben. Wir verlassen Amatrice nicht. Wir leben und arbeiten hier. Wir wollen weitermachen und wollen Amatrice wieder aufgebaut sehen. Es ist ein schwieriges Vorhaben, denn die Ortschaften, so schön sie auch sind, sind strukturschwach. Um sie wieder aufblühen zu lassen, müssten sich auch Unternehmen ansiedeln. Manche aber schafft es auch psychisch gar nicht, zurückzukommen, sagt der ehemalige Bürgermeister Sergio Pierozzi. Vielen seiner Freunde tue es einfach immer noch weh.
1: Tornare qui per tanti miei amici, der risveglia il dolore.
0: Und der Mensch und der Schmerz, das gehe eben schlecht zusammen.
1: Che mal si concilia con noi esseri umani.
2: Im an Konflikten reichen Nahen Osten hat sich das Verhältnis zwischen Israel und der Türkei in den vergangenen Jahren so sehr verschlechtert, dass Vertreter beider Länder gelegentlich sogar zu Kriegsrhetorik greifen. Vor allem Syrien ist seit dem Machtwechsel dort zum Schauplatz wachsender israelisch-türkischer Animositäten geworden. Nach einem israelischen Luftangriff im Nordwesten Syriens sind die USA jetzt bemüht, im geopolitischen Dreieck Israel-Syrien-Türkei die Wogen wieder zu glätten. Aus Israel berichtet Nikolaus Wildner.
3: Die israelische Luftwaffe zerstört in der Nacht auf vergangenen Dienstag Teile eines verlassenen Militärflugplatzes im Nordwesten Syriens. Personen kommen keine zu Schaden. Militärisch ein punktuelles Ereignis, geopolitisch jedoch nur die Spitze eines Eisbergs, der langsam, aber bedrohlich zuletzt in Richtung Konfrontation steuert. Verwickelt in die Angelegenheit sind vor allem Israel und die Türkei. Der Schauplatz dafür Syrien, mit der Befürchtung, auch in Zukunft ein Spielball regionaler Interessen zu bleiben. Grund des israelischen Angriffs waren, laut Israel, Anzeichen für türkische Absichten, die türkische Militärpräsenz über das türkisch-syrische Grenzgebiet hinaus im Norden Syriens auszuweiten. Der israelische Premierminister Benjamin Netanyahu: Wir werden keine Ausbreitung des türkischen Militärs Richtung Süden akzeptieren. Wir haben erkannt, dass sich die Türkei auf einem Flugplatz südlich ihrer Linie bei Aleppo einrichten wollte und haben eine Botschaft übermittelt, die lautet: Tut es nicht. Die Türkei bestreitet diese Absichten. Mit einer ähnlich lautenden Botschaft an Israel reagiert der türkische Präsident Recep Tayyip Erdogan auf Israels Angriff im Norden Syriens. Wir sprechen nicht von Krieg, sondern von Frieden und von Wegen, den Weltfrieden herzustellen. Aber wenn irgendjemand die Türkei angreifen sollte, dann wird sie nicht vor einem Krieg zurückscheuen. Das sage ich klar und deutlich. In einer ersten Reaktion hatte Tom Barrack, US-Botschafter in der Türkei und Sondergesandter für Syrien, von einer unnötigen Eskalation gesprochen und die Errichtung eines Deeskalationsmechanismus zwischen Israel, Syrien und der Türkei angekündigt. Tom Barrack: Lasst uns die Angelegenheit wieder an einen Tisch bringen, wo sich alle hinsetzen und miteinander reden können, auch wenn es gegenseitige Beschwerden gibt. Das Ziel muss sein, Kriegshandlungen zu vermeiden. Das ist, was wir erreichen wollen. Ein entsprechender Tisch war gestern in Jordaniens Hauptstadt Amman angerichtet. Syriens Außenminister und der Chef des israelischen Auslandsgeheimdienstes Mossad haben sich dabei unter US-Vermittlung über ihre Kernanliegen und einen künftigen Deeskalationsmechanismus ausgetauscht. Syriens Außenminister Ash-Shaibani hat dabei Syriens Bereitschaft zu einem Sicherheitsabkommen mit Israel betont, fügt jedoch hinzu, dass man Israel derzeit nicht traue. Ähnlich misstrauisch betrachtet Israel die weiter instabile Lage in Syrien als Sicherheitsrisiko, auch durch die Präsenz radikal-islamischer Kräfte. Doch durch die Gesprächsbereitschaft beider Seiten scheint ein Sicherheitsabkommen an diesem Schauplatz im Nahen Osten nicht ausgeschlossen.
2: Damit zurück nach Österreich, wo in der Nähe von Langenläuse im Bezirk Krems am Vormittag zwei Kleinflugzeuge miteinander kollidiert sind. Zwei Personen sind dabei ums Leben gekommen. Von der Unfallstelle berichtet Niklas Warger.
4: Inmitten der Weinberge, wenige hundert Meter vom Flugplatz Gneixendorf entfernt, liegen die rauchenden Wrackteile der beiden Flugzeuge. Am Vormittag ist laut Polizei ein Segelflugzeug von einem Schleppflugzeug in die Luft gezogen worden. Dann hat sich die Zugmaschine ausgeklinkt, ist eine Kurve geflogen und daraufhin mit einem anderen Flugzeug kollidiert. Zwei Männer im Alter von 36 und 70 Jahren sind bei dem Unfall ums Leben gekommen. Beide sollen Mitglieder im Flugverein gewesen sein. Die Feuerwehr ist mit rund 115 Personen im Löscheinsatz. Einsatzleiter Helmut Molt.
5: Ja, die erst eintreffenden Fahrzeuge haben mit den Löscharbeiten begonnen. Die zwei Flugzeugteile haben noch leicht gebrannt. Derzeit ist es so, dass wir aus einem gesicherten Bereich Nachlöscharbeiten betreiben und wir warten jetzt darauf, dass dann die Unfallstelle von der Polizei soweit freigegeben wird, dass wir sicher den Brand abwischen können.
4: Die Einsatzkräfte haben sich zuletzt etwas zurückgezogen, denn es ist noch unklar, ob die Schleudersitze ausgelöst worden sind. Erst wenn sie entschärft worden sind, kann man sich der Unfallstelle wieder nähern. Das soll in nächster Zeit passieren. Auch die Polizei ist mit einem Großaufgebot vor Ort. Helmut Molt.
5: Es sind Drohnen hier, die uns natürlich eine Lage aus der Vogelperspektive geben, damit wir eben sehen, ob noch irgendwo anders Trümmer herumliegen, die vielleicht brennen, beziehungsweise natürlich die Polizei ist auch bereits am Ermitteln und die benötigen auch Bilder.
4: Warum es zu der Kollision gekommen ist, ist noch völlig unklar. Das Landeskriminalamt hat die Ermittlungen übernommen.
2: Allgemein werden die sozialen Medien ja gerne zur Selbstinszenierung genutzt. Perfekte Körper, herrliche Urlaube, Unmengen von Freunden, perfekte Leben. Immer mehr junge Menschen zeigen auf Instagram und Co. aber jetzt eine ganz andere Seite von sich. Ein Leben ohne Freunde, nämlich sogenannte Loneliness. Influencer sind ein wachsender Trend. Wohl auch, weil sich 8% der Menschen in Österreich häufig einsam fühlen. Unter Jungen sogar noch mehr. Verena Bruha berichtet.
6: Hey, mein Name ist Ronja und ich bin die meiste Zeit in meinem Leben allein.
7: Ich habe aktuell keine Freunde und auch keine beste Freundin und ich wünsche mir aber eine beste Freundin.
8: Top 1 von meinen Lieblingssachen alleine zählt auf jeden Fall spazieren gehen. Man kann so viel entdecken.
9: So oder so ähnlich klingt es in vielen dieser Videos. Junge Menschen zeigen auf Social-Media-Plattformen ihr Leben ohne Freunde, freiwillig, öffentlich, oft in der Natur oder alleine zu Hause, untermalt mit Klaviermusik. Die Präsidentin des österreichischen Bundesverbands für Psychotherapie, die Tiroler Psychotherapeutin Barbara Haidt, sieht die Enttabuisierung des Themas Einsamkeit grundsätzlich positiv, warnt aber vor einer Romantisierung.
10: Die Schwierigkeit ist natürlich, wenn Einsamkeit ein Stück weit zelebriert wird und als etwas Erstrebenswertes dargestellt wird. Also dass es fast so ein bisschen heroisiert wird, weil tatsächlich wirkliche Einsamkeit ist ja nicht etwas, was man selber wählt.
9: Ausgerechnet die Plattformen, auf denen sogenannte Loneliness-Influencer offen über ihre Einsamkeit sprechen, seien auch Teil des Problems. Denn gerade junge Menschen verbringen sehr viel Zeit auf Instagram, TikTok und Co. Zeit, die dann im realen Leben für echte Beziehungen und direkten Austausch fehle.
10: Wenn ich immer nur was anschaue, aber nicht wirklich dann in eine Kommunikation gehe, sondern im Prinzip das, was von den anderen kommt, konsumiere, dann bleib ich sozusagen mit mir alleine. Wenn ich aber in den realen Begegnungsraum gehe, dann entsteht die Wechselwirksamkeit.
9: Und die fehle eben auf sozialen Medien. Doch wann wird aus bewusstem Alleinsein echte Einsamkeit? Für Haidt ist das vor allem eine Frage des eigenen Leidensdrucks.
10: Ein paar Stunden oder vielleicht auch einmal einen Tag oder zwei Tage einfach einmal nur mit sich zu sein, das kann schon auch was Gutes sein. Dann leide ich aber auch nicht drunter, weil ich schaue dann, dass ich die Zeit jetzt gut für mich nütze und dann gehe ich bewusst wieder in meine Sozialkontakte zurück.
9: Wenn es allerdings keine sozialen Kontakte mehr gibt, wird der Leidensdruck oft groß, etwa im Alter, wenn Partner, Freunde oder Kollegen sterben. Dann rät die Psychotherapeutin zu kleinen Schritten zurück in den Alltag, beispielsweise einen Kurs besuchen, einem Verein beitreten oder ein Ehrenamt übernehmen. Denn Einsamkeit, sagt Haidt, entsteht nicht durchs Alleinsein, sondern durchs Fehlen echter Beziehungen. Und das betreffe sowohl alte als auch junge Menschen.
2: Vielleicht will man aber auch einfach nur in eine Ausstellung gehen, vielleicht in diese. Sie war Fotografin, Pädagogin und politische Aktivistin, die 1908 in Wien als Edith Suschitzky geborene Edith Tudor Hart. Das Flatz-Museum in Dornbirn widmet der großen Vertreterin der Arbeiterfotografie eine Ausstellung mit Bildern, die von Armut und Aufbruch erzählen und von einem Leben zwischen Exil und Geheimdienst. Carina Jilk berichtet.
11: Eine Frau mit vielen Gesichtern ist der Untertitel der Ausstellung, die uns eine Fotografin näher bringt, für die die Kamera Werkzeug für Engagement und Haltung wird. Edith Tudor Hart wird als Edith Suschitzky in eine liberal-jüdische Familie hineingeboren. Der Vater führt eine Buchhandlung in Wien Favoriten. Ihre ersten Aufnahmen entstehen um 1930 nach einem Studium der Fotografie am Bauhaus in Dessau. Von Anfang an richtet Tudor Hart ihre Kamera auf das sonst nicht Gezeigte, auf die Hinterhöfe der Stadt, auf Menschen in Armut und Arbeitslosigkeit. Immer wieder blicken Kinder aus ihren Fotografien ohne Scheu, bisweilen ernst, distanziert, immer würdevoll.
12: Also mich interessieren am meisten die Studien über die Arbeiterklasse in Wien. Dann ist sie nach London emigriert. Sie war vorher schon mal in London, hat dort Montessori kennengelernt, wo sie auch für sich selbst als Pädagogin, sie war ja auch selber Pädagogin, sich beschäftigen konnte mit den liberalen Erziehungsmethoden.
11: Sagt Christiane Zaunmeier, Leiterin des Kulturamts Dornbirn. Bereits in Jugendjahren hat Edith Tudor Hart erste Kontakte zur kommunistischen Partei. In London lernt sie den britischen Arzt Alexander Tudor Hart kennen. Eine Heirat mit ihm ermöglicht ihr 1934 die Flucht aus Österreich nach Großbritannien. Auch in ihrer neuen Heimat zeigt Edith Tudor Hart die Auswüchse der Wirtschaftskrise. Mit ihren Bildern hebt sich Tudor Hart auch vom britischen Mainstream ab und schreibt sich in die Geschichte der politischen Dokumentarfotografie ein. Anerkennungen bleiben ihr jedoch verwehrt, ebenso wie finanzielle Absicherung. Nach der Scheidung von ihrem Mann zieht sie den gemeinsamen Sohn Tommy allein groß und lebt in prekären Verhältnissen.
12: Was aber sicher interessant ist, dann, der mich auch als Frau interessiert, wie geht es einer berufstätigen Fotografin, die alleinerziehende Mutter ist?
11: Nach dem Krieg hält sich Tudor Hart mit Auftragsarbeiten, vor allem im Bereich Pädagogik, über Wasser. Sie rückt progressive Erziehungseinrichtungen in den Fokus. Wir sehen Bilder von Kindern, die spielen, malen, tanzen, lachen, lesen, sich ausruhen. Christiane Zaunmeier.
12: Die Richtung damals ist, für mich, als ich die Ausstellung das erste Mal gesehen habe oder mich damit auseinandergesetzt habe, total modern. Ich würde fast schon sagen, inspirierend auch heute, dass wir nicht rückläufig werden. Was spielt da für eine Rolle? Ja, Bewegung, Tanz, Musik, Geisteswissenschaft.
11: Dass Edith Tudor Hart auch in die damalige Welt der Spionage verwickelt ist, ist belegt. Sie führt ein Doppelleben im Schatten. Als Anwerberin für sowjetische Agenten tätig, fürchtet sie die Verfolgung durch den britischen Geheimdienst, verlässt das Land aber bis zu ihrem Tod 1973 nicht. Die Ausstellung führt in Werk und Leben eines politischen Menschen und einer großen Künstlerpersönlichkeit ein. Tudor Harts Fotografien sind ungeschönte Zeitdokumente. Bis 3. Oktober im Flatz-Museum in Dornbirn.
2: Weiter geht's jetzt mit den Meldungen und Martina Kofler.
13: Die EU hat der Ukraine neue Rüstungshilfen im Wert von mehr als 6 Milliarden Euro genehmigt. Die Mittel seien für Flugabwehrsysteme, Raketen, Munition und Radaranlagen vorgesehen, hieß es aus Brüssel. Europa stehe an der Seite der Ukraine und werde liefern, was das Land benötige, so EU-Kommissionspräsidentin von der Leyen. Zum heutigen Unabhängigkeitstag der Ukraine sind Vertreter mehrerer europäischer Staaten nach Kiew gekommen, um ihre Solidarität zu bekunden. 10 Jahre nach der Erdbebenkatastrophe im italienischen Amatrice wird heute der Opfer gedacht. Fast 300 Menschen sind damals ums Leben gekommen. Der Wiederaufbau des mittelalterlichen Ortes geht trotz staatlicher Milliardenhilfen auch 10 Jahre danach nur schleppend voran. An den Gedenkfeiern heute nimmt auch Italiens Ministerpräsidentin Meloni teil. Die USA drohen dem Iran mit weiteren Sanktionen. Finanzminister Bessent will heute die, wie er sagt, härtesten Strafmaßnahmen der Geschichte gegen das iranische Regime verhängen, um den Krieg zu beenden. Der Iran zeigt sich davon unbeeindruckt und droht mit Gegenmaßnahmen. In Linz suchen die Behörden weiter nach der Ursache für den Legionellenausbruch, durch den seit Mitte Juli bereits 3 Menschen gestorben sind. 28 sind erkrankt. Mittlerweile sind 2 Infektionsherde in der Stadt bestätigt. Über das Wochenende wurden aber offenbar keine weiteren Erkrankungen gemeldet. 2 Wochen vor dem Schulstart in Wien, Niederösterreich und dem Burgenland hat heute die Sommerschule begonnen. Erstmals ist sie verpflichtend für alle, die nicht gut Deutsch können. Insgesamt haben sich 59.000 Schülerinnen und Schüler angemeldet, die meisten in Wien. Und der deutsche Unternehmer und Multimilliardär Klaus-Michael Kühne ist tot. Er starb im Alter von 89 Jahren in der Schweiz, teilte der von seiner Familie gegründete Logistikkonzern mit. Kühne hatte das Unternehmen in den 1960er Jahren zum weltweit führenden Konzern Kühne und Nagel aufgebaut und gilt als einer der reichsten Deutschen.
2: Vielen Dank jetzt zum ausführlichen Wetter. Nach Hitze und Unwettern gab es am Wochenende einmal unspektakuläres und ganz durchschnittliches Spätsommerwetter. Jörg Stieber, geht es in dieser Tonart auch in dieser Woche weiter?
14: Nicht ganz. Der heutige Nachmittag und der morgige Dienstag bringen zwar noch Temperaturen, die ganz gut für Ende August passen. Ab Mittwoch wird es aber schon wieder zunehmend heiß.
2: Steht uns also die nächste Hitzewelle bevor?
14: Naja, laut Definition handelt es sich um eine Hitzewelle, wenn es an mindestens 3 Tagen hintereinander 30 Grad und mehr hat. So gesehen wird es wohl in weiten Teilen Österreichs die nächste Hitzewelle werden. Allerdings ist sie mit den vergangenen 3 bis 4 in diesem Jahr nicht zu vergleichen. Auch wenn es am Donnerstag und vor allem am Freitag stellenweise bis zu 35 oder 36 Grad heiß wird, am Samstag geht die Hitze aber wieder zu Ende oder wird zumindest unterbrochen.
2: Und was tut sich heute und morgen, bevor es ab Mittwoch dann wieder heiß wird?
14: Da gibt es heute Nachmittag angenehme 21 bis 28 Grad, dazu überwiegt im Großteil Österreichs der Sonnenschein. Im Bergland kommen zur Sonne aber allmählich wieder mehr Wolken und vom Tiroler-Alpen-Hauptkamm über die hohen Tauern bis ins obere Murtal können sich nachfolgend einzelne Regenschauer und Gewitter bilden. Morgen Dienstag ist es dann größtenteils bewölkt und es gehen ein paar Regenschauer sowie einzelne Gewitter nieder. Weitgehend trocken bleibt es vom Waldviertel bis ins Nordburgenland. Hier gibt es auch etwas längere sonnige Phasen, dazu weht sehr lebhafter Südostwind. Höchstwerte morgen zwischen 19 Grad vereinzelt in der Steiermark und bis zu 28 in Niederösterreich.
2: Vielen Dank im Namen des gesamten Teams. Thomas Langpaul, Regie und Rainer Ploberger Technik verabschiedet sich Barbara Schieder. Weiter geht's jetzt mit Punkt 1.

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1: Die neue Verpackungsverordnung, genauer Verordnung über Verpackungen und Verpackungsabfälle der EU, englische Abkürzung PPWR, ist seit 12. August, also knapp 1,5 Wochen in Kraft, genauer gesagt ein Teil davon, das tritt gestaffelt in Kraft. Weniger Leerraum in den Verpackungen wird dann auch noch kommen, endlich einmal. Künftig auch ein Mindestanteil an Recyclingmaterial und jetzt schon gültig eine klare Kennzeichnung zu Bestandteilen und Entsorgungsmöglichkeiten. Das sind Neuerungen, die die Verpackung vom reinen Müll wieder zurück in den Stoffkreislauf holen sollen. Umgekehrt für alle, die etwas Verpacktes jetzt herstellen, importieren, vertreiben, verkaufen, sind das Auflagen, die erfüllt werden müssen. Bei mir zu Gast sind zwei Verpackungsprofis, die sich unter anderem dadurch auszeichnen, dass sie die ganze Verordnung schon gelesen haben und auch verstehen. Wie gesagt, eigentlich müsste das jedes noch so kleine Unternehmen jetzt schon getan und entsprechende Maßnahmen ergriffen haben. Schauen wir mal, wie sich das gestaltet, beziehungsweise sagen Sie auch uns, wie sich das für Sie gestaltet und reden Sie mit in Punkt 1. 0800 22 6979 ist die Telefonnummer ins Studio. Und Mails können Sie mir schreiben an punkt1@orf.at. Ich begrüße also Michael Kreinz, Experte für Verpackung und Recycling beim OFI. Das ist das Österreichische Forschungsinstitut für Chemie und Technik, ein unabhängiges Forschungs- und Prüfinstitut. Guten Tag.
2: Guten Tag.
1: Und Manfred Tacker, Sie haben den Studiengang für Verpackungstechnologie an der FH Wien geleitet, eigentlich aufgebaut und geleitet, kann man sagen. Davor haben Sie auch das OFI lange geleitet und jetzt sind Sie Geschäftsführer der Consultingfirma Circular Analytics. Guten Tag.
3: Schönen Nachmittag.
1: Schönen Nachmittag Ihnen beiden. Viele Diskussionen also jetzt um eine EU-Verordnung. Also seit vorletzter Woche sind Verpackungen teilweise anders reguliert. Schauen wir mal zuerst vom Alltag aus, dann vom Unternehmen aus und dann, was die Umwelt dazu sagt. Im Alltag als Konsumenten merkt man schon, woran sehe ich, dass die PPWR jetzt in Kraft ist? Herr Kreinz vielleicht am Anfang.
2: Ja, derzeit ist, glaube ich, noch ein bisschen unübersichtlich und noch nicht ganz sichtbar, was alles da kommen wird. Wir haben ja noch ein bisschen Zeit. 2030 ist dann so ein richtig großes Thema, wo es der Konsument, die Konsumentin draußen sehen wird am Markt, weil dann müssen die Verpackungen recyclingfähig sein. Und ich denke, dann wird es einmal so richtig großes Bewusstsein dann vielleicht auch noch da sein. Derzeit sind es ja Regelungen, die vor allem die Betriebe, die Hersteller betreffen und die so im Hintergrund laufen. Also ich denke, wird noch ein bisschen dauern.
1: Ja, was bedeutet das jetzt für die Unternehmen? Weil wir kriegen schon einige Mails, da steht, diese unausgegorene Verpackungsverordnung ist ein weiterer Anschlag der EU-Bürokraten auf die Kleinbetriebe, schreibt uns ein Weinbauer. Was bedeutet das? Was müssen die Unternehmen da jetzt schon erfüllen oder was ärgert die vielleicht oder was piesackt die? Herr Tacker, Sie bieten auch Consulting für PPWR-Compliance an. Also solche Unternehmen könnten auch jetzt zu Ihnen kommen. Was sind denn deren primäre Sorgen und Nöte?
3: Ja, also ich denke, die Unternehmen haben berechtigterweise hier Sorgen vor der Umsetzung und den Anforderungen der PPWR, vor allem die kleinen Unternehmen. Das bedeutet aber nicht, dass die Zielsetzung der PPWR hier falsch ist, denn die Zielsetzung, Verpackungsabfall zu reduzieren und Kreislaufwirtschaft zu stärken, ist unbedingt notwendig aufgrund des großen Verpackungsanfalls, den wir in Europa haben, insgesamt 180 Kilo pro Person und Jahr. Aber hier die Regulierung betrifft natürlich klein und mittlere Unternehmen natürlich genauso stark wie die großen. Das heißt, Unternehmen müssen sich jetzt mit vermehrten Dokumentationsverpflichtungen hier auseinandersetzen. Das bedeutet, sie brauchen Verpackungsdaten und eine Kritik, eine berechtigte Kritik an der Verpackungsverordnung ist, dass das nicht genau festgelegt ist, wer hier tatsächlich die Verpackungsdaten wann und in welcher Form zur Verfügung stellen muss. Das bedeutet, dass dass der Weinbauer jedenfalls jetzt für seine Flasche und für seinen Kork hier die, und die Etikette natürlich, hier sämtliche, und den Karton sämtliche Vorgaben erfüllen muss. Und er muss sich mühsam diese Daten erst holen von den Vorlieferanten, weil das nicht von den Vorlieferanten aus automatisch geliefert wird. Das ist wirklich das große Problem. Und um ein Beispiel zu zeigen, wenn der Weinlieferant jetzt nach Deutschland exportiert, dann braucht er für die Flasche, für den Korken, für die Etikette, für die Schachtel jeweils eine Registrierung in Deutschland. Das heißt, er muss einen Vertrag mit einem dualen System abschließen. Und er braucht zusätzlich, das ist die große Neuerung durch die PPWR, einen Bevollmächtigten, der im Land hier angesiedelt ist. Und das kostet natürlich Geld. Und das sind die Dinge, die EU zum Teil auch selbst schon erkannt hat und ändern möchte, aber derzeit noch nicht geändert wurden. Und deshalb haben die Unternehmen jetzt diese bürokratische Verpflichtung, die weder der Umwelt noch der Wirtschaft etwas nützt.
1: Herr Kreinz, Sie wissen das auch aus dem Forschungs- und dem Prüfgeschäft, dass Unternehmen sehr unterschiedlich sind, haben Sie gesagt. Also Sie haben auch gesagt, das sind sehr individuelle und sehr spezialisierte Problemstellungen, die sich da jetzt für einen Weinbauer ergeben oder für einen Großkonzern oder alles dazwischen. Das heißt, das ist grundsätzlich ein komplexes Thema, Verpackungen und Recycling.
2: Das war es immer schon. Es wird nicht leichter. Aber es bleibt deswegen auch sehr spannend. Also die Großkonzerne und Großunternehmen tun sich da natürlich viel leichter. Erstens haben sie das Personal, dass sie das abarbeiten können. So Kleinstbetriebe bei uns, das ist natürlich wirklich schwierig. Da muss man dann auch wirklich schauen, ob die diese Transformation dann auch wirklich stemmen können, letzten Endes. Aber Große tun sich da halt leicht. Es gibt genug Systeme am Markt oder Unterstützungen, wie es der Manfred Dack auch anbietet, die den Unternehmen dabei helfen. Wir als OFI, als Forschungsinstitut, haben in den letzten Jahren, seit 2014, genügend Projekte versucht, für unsere Unternehmen auf die Beine zu stellen, gemeinsam mit unterschiedlichen Förderstellen, unter anderem der FFG, der Österreichischen Forschungs- und Förderungsgesellschaft. Und wir haben das ja viel schon für die Unternehmen auch und für die Branche in Österreich bewegen können letzten Endes und sicher auch schon einiges an ein bisschen Boden geebnet, damit es leichter wird. Aber letztendlich ist nicht alles eindeutig geklärt. Es kommen immer wieder Sideletter, Zusatzdokumente heraus zur PPWR. Die muss man dann auch wieder sichten. Und viele Themen sind halt auch sehr speziell und sehr spezifisch. Und dann muss man das letztendlich auch meistens über einen Anwalt klären, weil man das sonst nicht wirklich durchblickt. Also manche Dinge sind wirklich sehr schwierig zu durchschauen.
1: Gut, und wie ich das verstanden habe, habe ich jetzt im ersten Schritt dann einmal als Ergebnis ein Label auf der Verpackung, wo ich nachvollziehen kann, wo die herkommt und was drin ist. Jetzt zur Gretchenfrage, bevor wir in die Musik gehen, in die erste. Was sagen Sie beide? Die EU hat was reguliert. Sie möchte einen großen Schritt zur Kreislaufwirtschaft setzen. Kreislaufwirtschaft ist das Gegenteil von Wegwerfwirtschaft, also im Idealfall, dass alle Ressourcen eines Tages im Stoffkreislauf bleiben. Ist das jetzt gelungen? Ist das ein großer Wurf oder hat die EU mehr so ein Cookie-Banner verordnet, wieder mal, dass eh nur alle wegklicken oder eben ein langes Formular, das alle ausfüllen und für die Umwelt passiert spürbar nicht viel, also sich überbürokratisiert? Was wäre Ihr Fazit jetzt einmal von der Diskussion?
3: Ja, wenn ich da antworten darf.
1: Bitte.
3: Ich denke, die Ziele der PPWR sind nachvollziehbar und richtig gestaltet. Das heißt, weniger Verpackungsabfälle, die sollen ja reduziert werden. Die Verpackungsabfälle sollen hier so gestaltet sein, dass sie rezykliert werden können. Es sollen auch Rezyklate in den Verpackungen eingesetzt werden müssen. Das sind alles Themen, die uns helfen, hier diese wirklich großen Ressourcen, wir sprechen hier von 80 Millionen Tonnen, pro Jahr nur in Europa einfach hier reduzieren zu können. Das Problem aus meiner Sicht dabei ist erstens, diese Verordnung setzt nur bei der Kreislaufwirtschaft ein und vergisst wesentliche Umweltdimensionen, wie zum Beispiel den Produktschutz, die Klimawirkung, die LCA. Das sind da ist die Verpackung, die Verordnung nicht umfassend genug.
1: Was ist LCA? Und das zweite, Entschuldigung.
3: Lebenszyklusanalyse, okay. Um eben die Umweltauswirkungen von Verpackungen ganzheitlich bewerten zu können. Aber hier in der tatsächlichen Gestaltung, was jetzt die Umsetzbarkeit betrifft, hat man das Problem, dass viele der Anforderungen noch gar nicht dokumentiert sind. Wir wissen eigentlich noch gar nicht, wie zum Beispiel Recyclingfähigkeit gemessen wird. Und die Unternehmen müssen aber jetzt schon darauf reagieren und sich umstellen. Das heißt, hier ist in der Umsetzung ein Ballerwatsch passiert, wie man das in Wien sagt.
1: Mhm. Herr Kreinz, wie sagen Sie dazu? Sie sind mit der Prüfung und Entwicklung beschäftigt. Das ist vielleicht interessanter, als man sich es vorstellt bei Verpackungen. Ich sehe ja nicht, was da für Innovationspotenzial auch dahinter steckt. Aber das ist auch ein Argument dafür, dass man der Wirtschaft jetzt Anreize gibt, zu forschen und zu entwickeln. Das kann ja auch gut für eine Wirtschaft sein.
2: Ja, ich sehe es auch positiv und ich versuche es weiterhin positiv zu sehen. Es gibt natürlich in der Umsetzung, so wie in anderen Verordnungen, sicher Probleme. Es ist nicht einfach. Der Markt ist nicht einfach. Es gibt genug ausländischen Markt, der da dagegen spielen kann. Aber das wird man sehen, wie es sich entwickelt. Es ist natürlich ein großer wirtschaftliche Belastung, auch Rezyklate herzustellen, diese Zeit jetzt bis 2030 zu schaffen als Firma, wo noch nicht wirklich alles reguliert ist. Also ich glaube, der Weg und die Ziele, so wie es der Manfred Dacker schon gesagt hat, ist absolut richtig. Wir gehen in eine richtige grüne Zukunft als Europa an sich. Es könnte ein gutes Beispiel für andere Länder natürlich sein außerhalb der EU. Wir werden sehen, wie es sich umsetzen lässt. Aber ich persönlich sehe in der recyclingfähigen Verpackung eigentlich fast nur Vorteile und keine Nachteile. Allerdings ist es natürlich, der Teufel steckt im Detail und den muss man sich dann anschauen und bewerten letzten Endes.
1: Dann gehen wir. Ja, bitte, Herr Dacker.
3: Ja, Portuber, vielleicht eine Ergänzung dazu. Ich denke, es ist auch wichtig, nicht alle Schuld auf die EU zu schieben, was jetzt diese Umsetzung betrifft, vor allem was die Bürokratisierung betrifft, dass es in jedem Mitgliedstaat der Europäischen Union ein eigenes System gibt, wie Verpackungen entpflichtet und lizenziert werden müssen. Das verursacht wahnsinnig viel zusätzliche Bürokratie, vor allem wenn man hier in verschiedene Länder liefert. Also in dieser Hinsicht ist die EU hier nicht der einzige Buhmann, über den man redet, sondern diese unterschiedlichen nationalen Regelungen.
1: 0800 226 979. Wie haben Sie die Diskussionen um die Verpackungs- und Verpackungsmüllverordnung der EU oder PPWR mitverfolgt? Was erwarten Sie sich als Konsument, als Konsumentin oder wie reagiert Ihr Unternehmen, in dem Sie mitarbeiten oder das Sie vielleicht selber führen? Sagen Sie es uns. Wir hören heute Musik von Exploding Plastics, so heißt dieses Duo aus Norwegen, von außerhalb der EU. 0800 226 979 oder Sie schreiben eine E-Mail an punkt1@orf.at.

0: Wir reden über die Verpackungsverordnung und Verpackungsmüllverordnung der EU. Unternehmen versuchen jetzt, das zu erfüllen, diese zuerst einmal die Kennzeichnungs- und Lizenzierungspflichten, bis es dann zu in den folgenden Jahren zu weiteren Vorschriften kommen wird, im Sinn der Umwelt, im Sinn der Kreislaufwirtschaft. Es gibt noch viele Unklarheiten, da waren wir stehen geblieben. Wie genau kann das jetzt so überraschend kommen, wenn die Verordnung schon so lange im Gespräch ist? Wie gesagt, man soll nicht immer alles auf Brüssel schieben, weil Brüssel, das ist im Trilog entstanden. Rat, Parlament und Kommission, und gegen die Staaten geht da eh nichts. Aber es ist ein Kompromiss halt zwischen den Staaten. Aber das ist auch EU-typisch ein langer Prozess. Und das OFI hat jetzt im Herbst schon Teil 6 ihrer Podiumsdiskussionen zu dem Thema, also dass wir dann das sechste Jahr darüber reden. Wie kann da noch so viel unklar sein, Herr Kreinz?
1: Ich weiß auch nicht. Weiß auch nicht genau. Also gerade bei den PFAS, also diese mehr polyfluorierten Alkylverbindungen, die jetzt gerade
0: die berühmten Ewigkeitschemikalien, ja.
1: Genau, ja, dass die jetzt überprüft werden müssen. Man hat es gewusst. Es gab lange Zeit einen Vorlauf, aber ich glaube, es wollte auch gerade in Österreich, viele Betriebe wollten es einfach bis zum Schluss nicht unbedingt glauben, dass es wirklich jetzt in Kraft tritt. Das kennen wir ja auch schon, dass nicht immer alles eins zu eins umgesetzt wird, terminlich, wie es dann umgesetzt wird. Und da war es jetzt so. Und wir haben es auch bei uns bemerkt. Also das Prüfaufkommen ist angestiegen. Also die Unruhe war da. Und ich denke, jetzt ist es klar, es geht so weiter. Und wir wissen, 28, 30, das sind neue Meilensteine. Und ich denke, die Industrie ist jetzt schon ein bisschen, hat ein bisschen Awareness dafür schon bekommen, dass es jetzt wirklich ernst ist und dass man ja umsetzen muss. Weil es ist natürlich auch bei recyclingfähigen Verpackungen, wir wissen es, wir machen das schon bald 10 Jahre, schauen wir uns das im Detail an, auch mit unseren Kunden. Aber auch da ist es natürlich ein riesen Investitionsaufwand für viele Firmen, wenn man was umsetzen muss. Und das sind sicher alles Dinge, die da mitspielen, wo man dann sagt, okay, wenn es dann doch nicht kommt, und das ist ja auch gerechtfertigt, dann habe ich alles umsonst gemacht. Also ich glaube, da ist so ein bisschen so ein Spannungsfeld zwischen, was mache ich jetzt, mache ich das Notwendigste und wie setze ich das dann real um, auch aus wirtschaftlichen Gründen. Ich glaube, das sind so ein paar Themen, die da mitspielen.
0: Wie sieht es denn mit der Planungssicherheit aus? Also wie arbeiten Unternehmen, was die Verpackungen betrifft? Ich erinnere mich ein bisschen an die Gastronomiebetriebe, die jetzt für 2 Jahre Trennwände für die Raucherbereiche eingebaut haben, alle, bevor die dann, und Lüftungssysteme, bevor es dann komplett abgeschafft wurde, und die waren auch verärgert. Also aus Sicht eines Unternehmens, das zum Beispiel Herr Tacker jetzt berät, was kann man denen sagen, wie es da weitergehen wird?
2: Ja, ich denke, es hat auf alle Fälle damit zu tun, dass man hier Zukunft antizipieren muss, weil hier die Vorgaben nicht immer ganz klar sind. Nur um Ihnen ein Beispiel zu geben, für die Berechnung der Recyclingfähigkeit einer Verpackung, die ab 2030 gilt.
0: Ja, Design for Recycling, was heißt das?
2: Design for Recycling, genau. Das heißt, eine Verpackung muss so gestaltet sein, dass sie mit den laut Stand der Technik arbeiteten Sammel-, Sortier- und Recycling-Technologien kompatibel ist. Das heißt, die Verpackung soll dann rezykliert werden können und das Rezyklat soll dann eine Anwendung haben in hochwertigen Anwendungen, wie zum Beispiel Wiederverpackung werden, wie das bei PET-to-PET ja gut funktioniert bei den PET-Flaschen. Jetzt hat man das Problem, dass die Methodik europaweit noch nicht vorliegt. Das heißt, hier arbeitet die Europäische Standardisierungsbehörde sehr intensiv dran. Unternehmen wissen aber, wenn sie sich für eine Verpackungsänderung entscheiden, dass sie hier jahrelange Vorarbeit haben. Das heißt, es müssen Maschinen eventuell angeschafft werden, es muss die Produkthaltbarkeit getestet werden, es muss getestet werden, wie das von den Konsumenten angenommen wird. Das heißt, das ist ein langer Prozess. Wenn jetzt diese Vorgaben nicht vorhanden sind, können die Firmen nur vermuten, wie diese Recyclinganforderungen 2030 aussehen werden und jetzt umstellen oder warten. Ja, und wenn Sie hier jetzt umstellen, es gibt ja genügend Vorarbeiten schon, wie so Design for Recycling-Kriterien ausschauen, und es ändern sich diese Kriterien im Laufe der Zeit, kann sein, dass das Unternehmen viel Geld investiert, viel Aufwand reinsetzt und dann war es gar nicht notwendig, weil die Verpackung, die sie jetzt einsetzt, eigentlich vollkommen geeignet wäre. Weil es ändern sich Technologien und Bewertungskriterien. Das heißt, das Unternehmen hat ein enormes Investitionsrisiko, um da umzugehen. Wir beraten die Unternehmen in einer Hinsicht, dass wir ihnen tatsächlich sagen, welche Verpackungen aus unserer Sicht absolut sicher sind und keine Probleme in Zukunft mit Recyclingfähigkeitsbewertungen haben werden. Und dann gibt es eine ganze Klasse an Verpackungen, wo man das nicht weiß, ja. Und das Unternehmen steht jetzt vor der schwierigen Entscheidung, investieren oder noch abwarten. Und das versuchen wir mit den Firmen gemeinsam besser abzuschätzen. Aber die letztendliche Entscheidung muss die Firma treffen.
0: Tatsächlich, Herr Kreinz, kann es auch nicht nur an uns, sondern an den Firmen liegen, wenn wir das nicht verstehen, weil auch die Kommission offenbar laufend Aktualisierungen und Präzisierungen, irgendwer von Ihnen hat schon gesagt, Zeitleiter rausschießt. Die letzte, die ich gesehen habe, war eine Korrektur in der Übersetzung ins Deutsche, wo das Wort Rohstoffe durch das Wort Waren ersetzt wird, um irgendwas klarer zu machen. Das heißt, das ist doch irgendwie eine gewisse Unsicherheit im Text auch noch, oder?
1: Ja, definitiv. Also es gibt sicher Übersetzungsfehler. Es ist nicht alles ganz eindeutig sicher in der Nomenklatur klar, okay. So wie wir es vielleicht auch schon ein bisschen gewohnt sind. Ich denke, dass wir haben ein ganz gutes Gerüst, gerade in Richtung Recyclingfähigkeitsbemessung gibt es mittlerweile. Ist viel passiert in den letzten Jahren. Zehnt fast, muss ich sagen. Also ich glaube so 2016 oder so. Also wir wissen schon, in welche Richtung es grundsätzlich gehen kann. Wir wissen, was sinnvoll ist, was ökologisch sinnvoll ist. Also da haben wir schon recht viel Wissen. Wir wissen auch, was dann zukünftig mit Rezyklatanteil, wenn wir in eine Lebensmittelverpackung wieder ein lebensmittelechtes Rezyklat hineinbringen müssen, was ja auch Teil dieser Verpackungsverordnung ist, welche Schwierigkeiten es gibt, welche Hürden wir zu nehmen haben. Also grundsätzlich weiß man das, aber es ist einerseits ist es einfach, das zu bemessen und andererseits ist es wieder schwierig, das real in die Wirtschaft umzusetzen und so, dass das im Unternehmen dann alles erfüllt, nämlich den Produktschutz, der das Wichtigste eigentlich bei einer Verpackung ist, und die Maschinengängigkeit. Ich sollte möglichst keine Taktzahlverluste haben, also nicht weniger Verpackungen produzieren können, dann letztendlich soll es so laufen wie heute und an dem arbeiten wir. Aber das ist natürlich für eine Firma schwierig, vor allem weil es meistens heißt, wir müssen unseren Maschinenpark oft erneuern. Und das ist natürlich ein Riesenwert, den man da erheben muss, wenn es dann vielleicht doch anders kommt. Und das ist wirklich diese Verunsicherung in den Betrieben derzeit.
0: Unsere erste Anruferin in der Sendung ist eine Unternehmerin, Frau Kummer. Guten Tag. Was machen Sie und fühlen Sie sich jetzt gerüstet?
3: Ja, einen schönen Nachmittag.
0: Grüße Sie.
3: Mein Name ist Gabriele Kummer. Ich bin schon sehr lange selbstständige Keramikerin mit einem Webshop und verpacke zerbrechliche Ware und verschicke die. Und für mich ist jetzt das große Fragezeichen, also ich habe bis dato zwei Größen von Schwergutkartons gekauft und den Rest, wenn es kleinere Verpackungen sein können, dann habe ich die aus unterschiedlichen Geschäften bekommen. Das wurde mir aufgehoben. Ich habe diese Kartons quasi ein zweites Mal benutzt, auch das Verpackungsmaterial. Meiner Meinung nach ein ökologischer Aspekt und das ist ja jetzt dann nicht mehr möglich. Und jetzt meine Frage und auch mein Unverständnis, wir bezahlen teure Klimazertifikate und angewandte Ökologie gilt und zählt nicht. Das ergibt für mich keinen Sinn. Und als wirklich ein Personenunternehmen würde dieser ganze, ich sage jetzt bewusst Wahnsinn, mein Produkt entsprechend verteuern. Das sollte ich einpreisen. Also ich sehe da absolut keine Möglichkeit für mich jetzt weiterhin meine Arbeiten zu verschicken.
0: Wäre der Preis, auf den Sie da kommen, wäre der noch marktfähig oder würden Sie dann langsam dran denken, überhaupt den Hut drauf zu haben?
3: Ja, wenn ich als Ein-Personen-Unternehmen, als EPU, jetzt in Deutschland zum Beispiel einen Bevollmächtigten brauche und all diese, es gibt ja auch noch keine Preise in dem Sinn, die man ermitteln kann, aber also, und ich kenne viele meiner Kolleginnen und Kollegen, die denken ganz ähnlich. Also wir werden außerhalb Österreichs vermutlich nicht mehr verschicken können.
0: Danke, Frau Kummer. Schauen wir, was meine Gäste dazu sagen. Herr Kreinz, Herr Tacker.
2: Ja, hier aus meiner Sicht ist das genau einer der Schwachpunkte hier der BPWR, die Frau Kummer jetzt angesprochen hat. Wir haben, wenn die Frau Kummer jetzt nach Deutschland exportiert, braucht sie einen Bevollmächtigten hier im Land. Der kostet etwa nach Abschätzungen 300 Euro pro Land und Jahr. Und die Frau Kummer muss sich noch intensiv mit dem System in Deutschland beschäftigen, muss einen Vertrag abschließen mit einem dualen System, muss dann ihre Verpackungen melden. Und da ist natürlich ein extremes Missverhältnis bei diesen kleinen Unternehmen da, dass hier wenige Euros an Lizenzgebühr bezahlt werden müssen, aber die Fixkosten, damit man bezahlen darf, sind um vieles höher. Deshalb hat die EU ja auch vorgeschlagen, diesen Bevollmächtigten zu streichen. Nur der Gesetzgebungsprozess ist noch nicht so weit fortgeschritten, dass das auch umgesetzt wurde.
0: Frau Kummer, haben Sie das alles gewusst oder verstanden, was der Herr Tacker gerade gesagt hat?
3: Also gewusst ja, weil natürlich beschäftigen wir Kleinunternehmer uns mit diesen Themen, aber verstehen, ganz ehrlich, verstehen tue ich das nicht. Ich kann nicht wie ein Industriebetrieb behandelt werden mit dieser Kleinheit im Unternehmen. Da habe ich keine Zeit zum Produzieren. Ich bin eine Produzentin, Herstellerin. Ich verbringe dann mehr Zeit im Büro mit Bürokratie und Logistik, als ich tatsächlich Zeit für das Produkt verwende und aufwende.
0: Vielen Dank, Frau Kummer. Ich glaube, da geht es vielen so. Unser nächster Anruf ist der Herr Alfred. Grüße Sie.
4: Grüß Gott.
0: Bitte.
4: Ich muss sagen, die ganze Recycling-Debatte, was wir haben, ist super gefahren. Auf der einen Seite hat Recycling. Auf der anderen Seite kommt das Ganze in großen Müllhallen zusammen und wird dann trotzdem buntgemischt zur Müllverbrennung geführt.
0: Ja, dabei habe ich gehört, das ist eigentlich nicht mehr so, aber bitte lassen wir. Herr Kreinz vielleicht.
1: Ja, es ist nicht mehr so. Also wir haben eine der modernsten Sortieranlagen in Österreich mittlerweile, schon zweite. Also es geht nicht mehr so, wie es früher war. Ich verstehe die Verunsicherung. Ich war mal jung. Wir haben das mit dem Recycling auch alles gekannt. Und es war damals wirklich nicht so, wie es jetzt gedacht wird. Jetzt geht es wirklich in Richtung, wir haben einen Wertstoff, den wir wieder gewinnen wollen. Und es macht aus meiner Sicht auch absolut Sinn, das zu tun, weil der wächst an, exponentiell in allen Bereichen. Nicht nur in der Verpackung, das heißt, es macht Sinn, Kreislaufwirtschaft zu betreiben. Und wir haben jetzt auch die technischen Möglichkeiten mittlerweile, das wirklich gut zu machen. Und wir wissen aus unseren Forschungsprojekten, dass auch die Rezyklate, die mittlerweile daraus zu erzielen sind, die Qualität der Rezyklate einfach sehr, sehr hoch ist und wir wirklich Primärrohstoff, also das Erdöl letztendlich, dass wir jetzt eigentlich in sehr, sehr vielen, nicht nur Verpackungen, sondern auch in allen anderen Produkten zu 100% als Neuware haben, in vielen Fällen sehr gut ersetzen können. Und das ist so ein bisschen auch das Ziel dieser ganzen Kreislaufwirtschaft natürlich, hochwertige Rezyklate zu generieren. Das heißt, wir werden jetzt von Jahr zu Jahr besser, die Sortieranlagen werden auch von Jahr zu Jahr besser und jede, die neu gebaut wird, ist moderner als die davor. Also in vielen Ländern werden wir das schaffen. Mal schauen, ob wir es in allen EU-Ländern so hinbekommen, dass wir genug Rezyklat am Ende des Tages haben. Das ist dann auch wieder etwas, das ein bisschen bezweifelt wird, dass wir genug Menge haben, die wir dann auch wieder einsetzen müssen.
0: Ja, wobei das Rezyklat bezieht sich, Sie haben es ja gesagt, hauptsächlich auf Plastik. Und wer jetzt ein Problem hat, weil auch schon mehrmals in den Mails und auch von der Frau Kummer die Kartons genannt wurden, ist die Papierindustrie. Genauer gesagt bezeichnet die Verordnung in einer Aussendung als Frontalangriff. Nachdem ich eine halbe Stunde nachgedacht habe, was ein Reuseprodukt ist und dann draufgekommen bin, das heißt Reuse-Produkt, habe ich also jetzt verstanden, dass Papier, Karton, Wellpappe, beliebte Verpackungsmaterialien nicht so leicht das Kriterium der Wiederverwendbarkeit erfüllen können und deswegen fürchten die, dass jetzt eigentlich die Plastikverpackungen im Vorteil sind. Ist da was dran?
2: Ja, auf der einen Seite ist da etwas dran, weil die PPW natürlich hier sehr stark auf Wiederverwendung setzt. Auf der anderen Seite sind genau Weltkartonschachteln hier ausgenommen hier von der Mehrwegpflicht für Transportgebinde. Also Transportschachteln werde ich in Zukunft auch weiter einsetzen können. Die Mehrweganforderung gilt nur für die anderen Materialien, also hauptsächlich Kunststoff, in diesem Anwendungsbereich. Aber natürlich hat Papier recht, dass es für viele andere Anwendungsmöglichkeiten, zum Beispiel im Lebensmittelbereich, wenn es um Verkaufsverpackungen geht, es natürlich sehr viel schwieriger ist, dass man hier wiederverwendbare Verpackungen aus Karton einsetzt. Ja. Was wir derzeit nicht wissen, ist, was jetzt die Europäische Union im Endeffekt überhaupt als mehrwegfähig definiert. Hier gibt es auch noch keine europäische Regelung. Das heißt, es könnte sein, dass jetzt eine Kartonverpackung weniger Umläufe benötigt als zum Beispiel eine Glas- oder Kunststoffverpackung. Aber hier fehlt, wie bei vielen anderen Dingen auch, die Umsetzung in der Gesetzgebung.
0: Ja, Herr Kreinz, wir wollen natürlich alle raus aus Plastik, werden wir auch irgendwann müssen, weil es aus Erdöl ist. Aber sogar ich weiß, wenn wir jetzt sagen, wir verpacken einfach alles nur mehr in altes Zeitungspapier, dann ist das unter Umständen schlechter für die Umwelt, weil wir dann ständig Lebensmittel wegschmeißen, wenn es alles verdirbt zum Beispiel. Also ich will sagen, eine gute Verpackung hat eine oder mehrere Schutzfunktionen. Und wenn sie mehrere hat, dann macht man mehrere Schichten, wenn ich das richtig verstehe, die halt dann andererseits aber auch zusammenpicken. Oder also was steht da technisch genau dahinter?
1: Ja, die wichtigste Funktion einer Verpackung ist die Schutzfunktion als Produktschutzfunktion, damit eben das Lebensmittel nicht verdirbt, weil da stecken 20-30% mal mehr Carbon Footprint und Energie drin, als wir es in der Verpackung haben. Das heißt, eine Verpackung hat schon mal einen sehr großen Wert, wenn sie richtig eingesetzt wird, in der Schutzfunktion. Das heißt, wir haben so ungefähr 3-4% weniger Carbon Footprint Auswirkung als eben wie vom Lebensmittel selbst. Und deswegen muss man darauf schauen, auch bei den recyclingfähigen Verpackungen, dass die recyclingfähige Verpackung genauso gut ist, zumindest wie die heutige nicht recyclingfähige Verpackung. Das bekommen wir in vielen Bereichen hin. Es ist natürlich ein Kostenfaktor, weil diese Mengen derzeit ja noch nicht da sind. Das wird sich aber ändern, sobald quasi diese Regelung dann ab 2030 wirklich greift und alle Verpackungen recyclingfähig sein müssen und die Mengen dann auch bei den Verpackungsherstellern nach oben gehen. Das heißt, da passiert derzeit sehr viel in Richtung recyclingfähiger Verpackung. Aber wichtig ist eben, dass der Produktschutz aufrechterhalten wird. Natürlich gibt es auch Sekundärfunktionen. Man hat eigentlich die Transportschutzfunktion letztendlich, aber auch natürlich Informationspflichten auf der Verpackung. Es ist ein Marketinginstrument. Es verkauft natürlich Produkt. All das sind Dinge, die darf man nicht vergessen. Aber es sind halt kurzlebige Produkte in der Lebensmittelindustrie, die halt vielleicht am Tag, 2-3 Tage, eine Woche, ein maximales Jahr am Markt sind und dann natürlich als Abfall landen. Und deswegen ist es wichtig, das als Wertstoff zu sehen und diese wertvolle Ressource wieder als hochwertiges Rezyklat wieder einzusetzen.
0: Ein Kollege oder eigentlich ein Mitbewerber vom Herrn Tacker hat uns geschrieben, Martin Wieser, Founder und CEO, er schreibt, wir bei PAQR bieten nicht nur eine digitale Plattform für Verpackungsdaten, sondern auch Beratung. So, was der Kollege von den Unternehmen hört, der Datenfluss vom Verpackungshersteller zu seinen Kunden ist der größte Flaschenhals, schreibt er. Die Ausnahmen in der PPWR für Mikrounternehmen sind nicht praxisgerecht, das wird die Frau Kummer bestätigen. Die Umsetzung der Informationsfluss an die betroffenen Unternehmen von offizieller Stelle waren und sind leider sehr dürftig, schreibt der Herr Wieser. Aber er schreibt auch, viele Unternehmen, auch durchaus größere, entdecken gerade ihr Verpackungsportfolio neu oder blicken jetzt überhaupt erst genauer hin. Also bewegt die PPWR durchaus etwas Positives auch. Kann man das so sehen, Herr Tacker?
2: Ich denke, das kann man und soll man auch so sehen. Mhm. Auf der einen Seite beschäftigen sich die Unternehmen damit. Sie wissen derzeit, das ist ein interessanter Lernprozess, glaube ich, auch in vielen Firmen, sie wissen derzeit oft nicht, wie ihre Firmen, wie ihre Verpackungen zusammengesetzt sind. Jetzt müssen sie das genau wissen und müssen das genau erheben und kriegen damit auch die Möglichkeit, hier Verpackungen zu optimieren und besser zu machen, die sie in der Vergangenheit in dieser Form nicht hatten. Das Problem, das jetzt angesprochen wurde vom Herrn Wieser, ist, dass die Daten tatsächlich die große Herausforderung darstellen. Es gibt auf der einen Seite kein wirklich standardisiertes Datenmodell. Das heißt, welche Daten muss ich haben, muss ich zur Verfügung haben, um Recyclingfähigkeit, PFAS-Tauglichkeit, Dokumentation, um das alles belegen zu können. Und es ist vor allem derzeit sehr schwer, diese Daten entlang der Lieferkette transportiert zu bekommen. Ich gebe den Herrn Wieser vollkommen recht, dazu braucht es Softwarelösungen und das muss automatisiert werden. Es braucht aber auch klare Regelungen, wer wann die Daten eingeben muss, hier, sodass es nicht notwendig ist, etwa für die Frau Kummer, dass sie sich dann selbst um diese Daten kümmert, sondern die sollte sie eigentlich zur Verfügung gestellt bekommen.
0: Dann schauen wir uns gleich noch die Position der einzelnen Akteure und Akteurinnen in der Lieferkette an und was das bewirkt. Sie können uns weiter anrufen. Sie hören, wir freuen uns sehr über Erfahrungsberichte 0800 226 979 oder Sie schreiben eine E-Mail an punkt1@orf.at. Akteurinnen in der Lieferkette an und was das bewirkt. Sie können uns weiter anrufen. Sie hören, wir freuen uns sehr über Erfahrungsberichte 0800 226 979 oder Sie schreiben eine E-Mail an punkt1@orf.at.

0: Wie ich das verstanden habe, fangen die Unklarheiten bei der Verpackungsverordnung und Verpackungsmüllverordnung der EU schon bei den Zuständigkeiten an. Wir haben gerade gesagt, man muss jetzt was wissen, aber wer muss was wissen? Wer gilt genau als die, im jeweiligen Fall nämlich als die Herstellerin, der Vertreiber, die Importeurin und so weiter, des Produktes, der Verkäufer? Das scheint nicht ganz klar zu sein. Jetzt meine Frage, wäre das nicht immer schon eine gute Idee, eigentlich zu klären, wo die Zuständigkeiten in der Lieferkette sind? Wenn Sie heute auf die Produktrückrufseite vom VKI schauen, ich weiß, da geht es meistens jetzt nicht um die Verpackung, aber da haben Sie nicht zuletzt durch die berüchtigten chinesischen Dropship-Stores, wo überhaupt unklar ist, wer der Hersteller und wer der Vertreiber ist, und Sie werden sich schwer tun, da eine Adresse zu finden. Und als Resultat haben wir dann Sachen in der EU wie Schwermetalle in Kinderspielzeug und solche Sachen, die in der EU schon längst nichts mehr verloren haben sollten. So als Argument für die Transparenz und die Verantwortlichkeiten in der Lieferkette. Und dazu haben wir auch ein Mail von einem Hörer bekommen. Paul Haschka schreibt, man könnte ja ganz leicht kontrollieren, ob Shein oder Temu einen Verpackungsbeauftragten im jeweiligen Zielland haben. Ja, was sagen meine Gäste? Wie läuft das mit den außerhalb der EU produzierten, ihren Ursprung habenden, wie auch immer, Produkten?
1: Ja, hier auf der einen Seite muss jedes Unternehmen, das in die Europäische Union liefert, muss hier einen Bevollmächtigten haben. Das haben wir gerade im Fall hier der Frau Kummer ja besprochen, welche Probleme das für KMUs bedeutet. Für Lieferanten außerhalb der EU ist so ein Ansprechpartner für die Systeme unbedingt notwendig. Das bedeutet für Temu nicht, dass Temu selbst einen Ansprechpartner braucht, sondern dass jeder Lieferant, der über die Temu-Plattform verkauft, einen Bevollmächtigten hier braucht, und zwar in jedem Land, in das er exportiert. Das heißt, im Worst Case in 27 Ländern der Europäischen Union. Und es gelten hier ganz klare Regelungen auch für den Importeur, wenn das ein Importeur ist, der hier das als Unternehmen ist und kein Endkunde, dann muss der sicherstellen, dass hier diese Verpflichtungen der PPWR von Seiten des Vorlieferanten erfüllt wird. Das ist seine Aufgabe und das wird auch kontrolliert. Ich denke, in dieser Hinsicht, was jetzt Importeure betrifft, ist es relativ klar, wo die Abgrenzung weniger klar ist.

0: ist, das ist zwischen Hersteller und Erzeuger, hier im Falle von Lieferanten, die Produkte herstellen.
1: Das kann auch die erste Person sein, die das dann innerhalb der EU übernimmt. Die muss auch wissen, was sie dann in der Hand hat, oder?
0: Genau. Die muss dann hier die Kennzeichnung durchführen, das Labeling, und sie ist auch verantwortlich dafür, dass alle anderen Vorgaben hier der PPWR eingehalten werden. Das heißt, zum Beispiel die Erzeugerdeklaration hier des außereuropäischen Erzeugers.
1: Mhm. Herr Christian hat uns angerufen. Schönen guten Nachmittag, Herr Christian.
2: Ja, hallo.
1: Hallo.
2: Meine Frage schließt sich vielleicht da noch an das an, was die Dame vorher ein Personenunternehmen gemeint hat. Wer kontrolliert das eigentlich, wenn ich als Kleinunternehmen, ein Personenunternehmen, ein Produkt versende, ins Ausland versende, wer kontrolliert, ob das jetzt der Verordnung entsprechend korrekt durchgeführt worden ist oder eben nicht? Das wäre meine Frage. Danke. Okay.
1: Ja, wer kontrolliert genau und was gibt es für Sanktionen? Das weiß vielleicht der Herr Tacker auch am ersten, oder?
0: Also wer kontrolliert? In Österreich ist das zum Beispiel das BMLUC, also das Landwirtschafts- und Umweltministerium, hier, das diese Kontrollpflichten wahrnimmt. Hier in anderen Ländern sind das natürlich hier andere Stellen. Jedes Land hat eine verantwortliche Organisation, die für diese Kontrolle zuständig ist und die das auch kontrolliert. An Strafen ist meines Wissens, hier bin ich nicht möglicherweise nicht am letzten Stand des Wissens, hat Deutschland schon die Strafhöhen festgestellt, die bis jenseits von 100.000 Euro gehen können. In Österreich und fast allen anderen Ländern gibt es noch kein Begleitgesetz, wo diese Strafen und die Umsetzung der Kontrollen festgeschrieben sind. Und bis diese Strafen nicht festgeschrieben sind, dürfen sie auch nicht verhängt werden. Das heißt, man wird derzeit hauptsächlich aufgefordert, hier Maßnahmen zu treffen, wenn es Kontrollen gibt. Aber mit der Strafe beginnt man erst später, wobei natürlich, wenn eine Verpackung klar nicht konform ist und sie muss aus dem Markt gezogen werden, dann ist das natürlich Strafe genug.
1: Mehrere Hörer und Hörerinnen stellen sich jetzt eine Frage. Unter anderem Verena Kienast hat uns ein E-Mail geschrieben. Sie meint, wäre es nicht einfacher, wenn die Produzenten der Verpackungen für die Entsorgung gleich einberechnen und abführen und damit die langwierige Registrierung und Lizenzierung im Verlauf der weiteren Verwendung sich erübrigt. Ja, also wie immer man es dann löst, aber es gibt tatsächlich, sagen wie gesagt mehrere Hörer und Hörerinnen, es gibt ja in der ganzen Kette eine Gruppe, die die Zusammensetzung genau kennt und das sind die Verpackungsmaterialien überhaupt herstellen. Die sind ja hoffentlich irgendwie einbezogen. Oder warum muss ich dann nachher zum Beispiel beim OFI ins Labor gehen und wieder schauen, was da drin war?
3: Ja, weil leider, also das haben wir schon im Lebensmittelrecht schon mal, denke ich mal, wäre sinnvoll gewesen, dass der Hersteller mal alles vielleicht einmal durchprüfen lässt. Ja. Was natürlich zum Teil schwierig ist, weil man muss sagen, man muss am Endprodukt testen und wenn jetzt ein Verpackungshersteller nur einen Teil der Verpackung macht, eine Unterfolie zum Beispiel für Käseverpackung, und die wird das nicht passieren, aber wird dann einmal pasteurisiert werden und er hat einen anderen Hersteller für die Oberfolie zum Beispiel, mit der es versiegelt wird, und die ist auch noch bedruckt mit dem Druckbild und so weiter, dann wird alles an der gesamten Verpackung getestet. Das macht es natürlich auch ein bisschen schwierig, dass man nicht alle Eventualitäten eines Verpackungsmaterials und der Vielfalt, in der sie vorliegt, durchtesten kann. Und deswegen macht es meistens dann letztendlich den Verkehrbringer, der Abfüller. Es gibt natürlich schon Rohdaten vom Vorlieferanten oder auch der muss sich natürlich auch die Rohdaten von einem Druckfarmhersteller und so weiter holen. All das passiert eigentlich unter Geheimhaltung. Also das ist alles nicht so einfach. Daten liegen natürlich vor. Ich denke, das liegt aber auch alles an der Digitalisierung. Also man könnte es besser und einfacher digitalisieren. Und man könnte auch das vielleicht ein bisschen besser an die Verpackungshersteller grundsätzlich mal abgeben. Aber derzeit ist es halt so geregelt, dass der Verkehrbringer letztendlich dafür verantwortlich ist.
1: Der Herr Goldmann hat uns angerufen. Sie haben noch eine Meinung. Guten Tag, Herr Goldmann.
4: Marc, jawohl. Ja, ich höre dieser Diskussion mit Aufmerksamkeit zu, weil eigentlich hier das Ergebnis einer jahrzehntelangen Marktwirtschaft vorliegt. Es will jeder Profit machen, aber im Dreck wollen alle, sollen wir dann irgendwas anders entsorgen. Da können Sie jetzt hinschauen, wo Sie wollen. Nicht nur bei Lebensmittelverpackungen, auch in Ohlsdorf, da nördlich von Gmunden, ist eine Reifendeponie, die einfach zugeschüttet werden will. Die Produzenten produzieren möglichst billig mit viel Profit. Und das, was die Umwelt zerstört, kaputt macht, das merken wir jetzt. Das fällt uns jetzt schon langsam auf den Kopf, weil es so viel Müll ist. Aber niemand interessiert sich, diesen Müll zu entfernen, weil damit kann ich keinen Profit machen. Also es müssten eigentlich die Hersteller, die diese Produkte vertreiben und auch die Packungsprodukte, die wären in der Pflicht, diese Produkte so herzustellen und so zu deklarieren, dass sie in einer bestimmten ordnungsgemäßen Recyclinganlage, die dazu passt und damit auch hergestellt wird, auch wieder recycelt werden kann, dass wir eine Kreislaufwirtschaft machen. Nur damit kann man keinen Profit machen und interessiert es niemand. Und darum sind wir auch heute so weit hinten. Unser Wohlstand ist so sicher nicht aufrechtzuerhalten. Danke,
1: Herr Goldmann. Wobei, ja, wie ich schon mal gesagt habe, Innovation ist ja auch ein Wert in der Wirtschaft, neben oder wahrscheinlich hinter Profit, sagen wir ehrlich. Aber wenn dann der Staat oder in dem Fall die EU halt versucht, das in die richtige Richtung zu nudgen, sodass es auch noch umweltfreundlich vielleicht ist, dann wäre das ja ein Win-Win. Herr Tacker, ganz am Schluss, 3 Minuten haben wir noch, aber wie Sie an der Fachhochschule angefangen haben, haben Sie zu Protokoll gegeben, das steht noch im Internet, ein solches Studium, die Beschäftigung damit war überfällig in Österreich. Wie ist das weitergegangen? Würden Sie sagen, dass die Verpackung noch immer ein unterbewerteter Sektor ist, wenn das so wichtig ist, wie jetzt alle gesagt haben, in diesem Kreislauf?
0: Ich denke, unter denjenigen, die sich mit Verpackung beschäftigen, ist Verpackung schon lange nicht mehr unterbewertet. Ich glaube, was wir mit diesem Studiengang Verpackungstechnik auch geschafft haben, ist, dass das Thema Umwelt, Recyclingfähigkeit schon vor etlichen Jahren hier aufgenommen wurde und mit den Unternehmen diskutiert wurde. Der Studiengang existiert jetzt schon seit, glaube ich, 9 Jahren. Es gibt jährlich hier zwischen 20 und 30 Absolventen, die dann in der österreichischen Verpackungsindustrie hier tätig werden. Und ich denke, es ist, glaube ich, auch wichtig, in diesem Kontext 2 Dinge nicht zu vergessen. Auf der einen Seite ist Österreich ein Verpackungsland. Wir haben Weltmarktführer hier, die jetzt die Verpackungen herstellen, sowohl im Papierbereich als auch im Kunststoffbereich, als auch im Folienbereich, die Milliardenumsätze machen und Arbeitsplätze und Wertschöpfung in Österreich sichern. Und auf der anderen Seite ist Verpackung, wir haben das kurz andiskutiert mit dem Produktschutz, ja, Teil der Lösung für unsere Zukunftsprobleme. Das heißt, nur eine gute Verpackung schafft es, Lebensmittelabfall, Produktverlust hier zu reduzieren und damit die Lebensmittelsicherheit sicherzustellen.
1: So, jetzt haben mal nicht nur die Fachleute darüber geredet, sondern jetzt reden wir gerade alle über Verpackungen. Vielen Dank, dass Sie mit uns geredet haben, Michael Kreinz und Manfred Tacker. Wir sind am Ende der Sendung. Morgen in Punkt 1 geht es um den boomenden Markt für Kreuzfahrten und deren ökologische, aber auch soziale Folgen. Danke für alle, die vielen, vielen Mails, die ich bekommen habe und die vielen Anrufe und Ihre Meinungen zum Thema Verpackung. Punkt 1 heute mit Sabine Heiner, Günter Kandelbauer, Noel Krischnick und Xaver Forthuber.

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4: Das Auffällige war einfach, dass dieser Campus sehr unscheinbar war. Direkt neben dem New York Times Tower, falls den jemand kennt, der schon mal in New York war. Also sehr, sehr zentral gelegen, mitten im Gewusel von Midtown Manhattan. Und das Auffällige war, dass es wirklich nur zwei Stöcke sind. Es ist modern, man geht rein, dann gibt es mal so einen kleinen Kantinenbereich, einen Art größeren Hörsaal, einen Newsroom, wo viele meiner Studienkolleginnen und Kollegen zusammenkommen und auch ich, um dort zu arbeiten, Studios, Radio, Fernsehen. Dann kann man einen Stock hinaufgehen und das sind dann Lehrräume und Klassenzimmer. New York ist ja dicht gebaut, das heißt, ganz viele meiner Lehrsäle haben keine Fenster. Was ja gewöhnungsbedürftig sein kann, vor allem im Winter, wenn man eigentlich überhaupt keine Ahnung hat, ob es jetzt noch hell draußen ist oder nicht. Es gibt Spins, wirklich so, wie man sich das vorstellt aus den amerikanischen Highschool-Filmen. Lagerst du dann dort dein Essen und deine Sachen ein? Und das war's eigentlich. Es ist jetzt kein sehr spektakulärer und großer Campus, aber er erfüllt mehr als genug seinen Zweck. Ein ganz großer Teil meines Studiums ist KI und wie verändert KI den Journalismus, sowohl was die Produktion an sich, also wie Effizienz betrifft. Niemand transkribiert mehr ein Interview. Alle lassen das die KI machen. Und es ist gut so, weil warum muss man stundenlang was abtippen? Wie fact-checken wir, was die KI macht? KI-Tool-Entwicklung ist ein großer Teil meines Studiums. Also wie können wir das wirklich nutzen, um unseren Journalismus besser zu machen als Recherchetool? Und um große Mengen an Daten, große Mengen an Akten, großes Beispiel waren die Epstein-Files, um das zu durchforsten und viel schneller und besser darüber berichten zu können, um Muster zu erkennen, die wiederkehrend sind, die wir vielleicht mit freiem menschlichem Auge gar nicht sehen können, aber wo uns die KI helfen kann. Manche sind auch schon ein bisschen KI-müde, das verstehe ich total und das ist ja auch irgendwie furchteinflößend manchmal, zu sehen, was sie kann und wofür wir Journalistinnen und Journalisten gar nicht mehr gebraucht werden. Aber das ist ein großer Teil. Also wir waren bei der New York Times und haben mit ihrem AI-Department gesprochen und geschaut, wie nutzen die KI. Wir waren beim Wall Street Journal, haben mit ihrem Daten- und KI- und auch Social-Media-Department gesprochen und waren so, okay, wie überlegen sich die, welche Menschen wollen wir erreichen, die haben Personas, wie ist ihr Publikum quasi, nicht mehr nur Bauchgefühl und wir glauben, dass das Menschen interessieren könnte und wir hoffen, dass sie sich das anschauen, sondern ganz, ganz viel ist mittlerweile datenbasiert im Sinne von, sie haben diesen Artikel bis zu dieser Zeile gelesen, ab der Zeile 30% haben weggeklickt. Warum? Und dann analysiert man quasi ein bisschen diese Hintergründe für Nutzungsverhalten. Ganz viel ist auch Menschen fragen, was sie wollen, im Sinne von, was beschäftigt euch, was sind eure User Needs, also eure Bedürfnisse als Medienkonsumentinnen und Konsumenten, so dieses Hinhören, das Publikum fragen, was sie beschäftigt und was wir berichten müssen, damit sie sich gut informiert fühlen. Ich bin nicht jeden Tag vor Ort, aber es ist mehr als Vollzeit. Also das erste Semester war wirklich so Bootcamp, Journalismus neu auf Amerikanisch lernen. Was ist ein Lead? Was ist ein Nutgraph? Amerikanische Medien schreiben ihre Artikel ganz anders als österreichische. Also nicht anders, aber sind einfach anders und wirklich viel strukturierter aufgebaut. Ich musste mal New York verstehen, also jeder Studierende hat quasi das heißt Community District, das ist ein kleiner Stadtteil in New York. New York hat ja 5 Boroughs, also 5 große Stadtteile und die sind runtergebrochen in ganz viele kleine Districts. Und jeder hat einen District zugeteilt bekommen und das war dann dein Beat, also dein Berichterstattungsfeld. Und dort hast du dann deine exklusiven Geschichten finden müssen, deine Lokalpolitiker kennenlernen müssen, dir quasi so dein Recherchennetzwerk aufbauen müssen, damit du dann deine Geschichten noch abliefern kannst. Und die sind dann am Ende auch veröffentlicht worden. Und das war schon eine Challenge. Also für jemand, der noch nie in New York gelebt hat, keine Menschen kannte in New York davor, sich mal irgendwie so ein Netzwerk aufzubauen. Ich bin stundenlang durch diese Nachbarschaft spaziert und habe halt einfach mit Menschen gesprochen und war so, hallo, und was tut sich bei euch so, was beschäftigt euch? Ah, okay, dann macht der Shop zu, ach, ja, was ist da los? Und dann kommst du halt nach und nach drauf, ah, die Mieten sind zu teuer, und dann kannst du halt aus dieser Geschichte, quasi aus diesem hyperlokalen Fokus, also eine größere Geschichte für New York ableiten.
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6: Am Mikrofon Martina Kofler. Mobbing, Essstörungen, Handysucht, Prüfungsangst. Themen wie diese werden bei den Tagen der psychischen Gesundheit, den sogenannten Mental Health Days, an hunderten österreichischen Schulen in Workshops thematisiert. Ein neues Modul soll für das Zusammenspiel von Armut, psychischen Problemen und Scham sensibilisieren. Mehr von Veronika Mauler.
7: Schülerinnen und Schüler, die aus armutsbetroffenen Familien kommen, haben ein 6-mal höheres Risiko, an Depressionen zu erkranken, als Jugendliche aus den reichsten Schichten, sagt Armutsexperte Martin Schenk.
8: Das gilt auch für Angststörungen und für psychosomatische Erscheinungen. Das heißt, wenn es um psychische Gesundheit geht, muss man die sozialen Fragen immer mitdenken.
7: Sowohl für Armut als auch für psychische Probleme genieren sich Jugendliche. Lehrkräfte müssen hier sensibel sein, etwa wenn es um finanzielle Unterstützungen für Ausflüge geht.
8: Dass das anonym passiert, dass die Lehrerinnen da unter 4 Augen mit den jeweiligen Schülerinnen sprechen und damit auch die Möglichkeit geben, dass sie sich trauen zu melden zum Beispiel und nicht sagen, ich bin krank oder ich habe Bauchweh.
7: Wer aus der Armut herausgekommen ist, habe meist eine sogenannte Ankerperson gehabt, die einen unterstützt hat. Lehrkräfte können diese Ankerpersonen sein, so Schenk.
6: Die berufliche Ausbildung in Österreich soll modernisiert werden. Für das Programm Lehre mit Matura werden zusätzlich 10 Millionen Euro zur Verfügung gestellt. Das kündigten Wirtschaftsminister Hartmannsdorfer und Wissenschaftsministerin Holzleitner heute an. Insgesamt sollen 14 Lehrberufe auf den neuesten Stand gebracht werden. Pakistan startet einen neuen Vermittlungsversuch im Irankrieg. Der pakistanische Armeechef ist heute in Teheran eingetroffen. Er soll einen guten Draht zu US-Präsident Trump haben. Zuvor hatte US-Finanzminister Bessent die härtesten Sanktionen der Geschichte gegen den Iran angekündigt, um das Regime in Teheran zum Zusammenbruch zu bringen. Zwischen Seenotrettern und der italienischen Regierung gibt es einen neuen Streit. Innenminister Matteo Piantedosi lässt das Rettungsschiff Sea-Watch 5 für 45 Tage festsetzen. Zudem wird eine Geldstrafe von 7.500 Euro verhängt. Die Seenotretter hätten sich nicht mit den Behörden koordiniert, so der Vorwurf. Aus Italien, Cornelia Wospanik.
9: Es geht um einen Rettungseinsatz diesen Monat. Die Nichtregierungsorganisation wäre verpflichtet gewesen, auch die libyschen Behörden zu kontaktieren, so Italiens Innenminister. Rettungsaktionen müssten von Staaten koordiniert werden, nicht von NGOs, schreibt Matteo Piantedosi. Die Replik von Sea-Watch ist scharf. Die Libyer seien dieselben, die auf Sea-Watch schießen, sagt Italiensprecher Giacomo Zorzi.
10: Queste milizie sono le stesse che a maggio avevano aperto il fuoco contro la nostra nave.
9: Auch würden sie auf Migranten und andere Schiffe schießen. Im aktuellen Streit um die Rücknahme von Asylwerbern fordert Italien zudem, Deutschland möge alle von Sea-Watch geretteten Migranten aufnehmen, denn die Schiffe fahren unter deutscher Flagge.
6: 2,5 Wochen nach dem Brand in der Wiener Lobau ist das gesamte Ausmaß der Schäden noch immer nicht abschätzbar. Entlang der Rad- und Spazierwege mussten jetzt vereinzelt Bäume gefällt werden, um die Sicherheit zu gewährleisten. Matthias Lang informiert.
11: Nach wie vor läuft in der Lobau in der Nähe von Essling die Bestandsaufnahme, sagt Günter Annal vom Forst- und Landwirtschaftsbetrieb der Stadt.
12: Wir haben uns einen ersten Überblick verschafft, mal über die gefährlichen Bäume, die aufgrund des Brandes in Mitleidenschaft gezogen sind bzw. abgestorben sind und dadurch auch ein Risiko entlang zum Beispiel des Radweges dargestellt haben.
11: Wie groß der Schaden für die Natur wirklich ist, lässt sich nach wie vor nicht abschätzen. Die Stadt hat jetzt entschieden.
12: Unser Ziel ist es, im Wesentlichen der Natur den Raum zu geben, sie sich wieder selbst zu regenerieren. Und wenn der notwendige Regen dafür kommt, dann wird man wahrscheinlich auch die ersten Ergebnisse bald einmal sehen.
11: Aufpassen müsse man nur, dass nicht invasive Arten überhand nehmen, weshalb das Gebiet weiter intensiv betreut wird.
6: Das Rote Kreuz ruft in Wien, Niederösterreich, dem Burgenland und der Steiermark zum Blutspenden auf. Die Lagerstände hätten in der Ferienzeit im Sommer deutlich abgenommen, heißt es in einer Aussendung. Die Rundumversorgung der Spitäler sei in Gefahr. Wer bis zum 13. September zur Blutspende kommt, erhält dabei auch einen kostenlosen Gesundheitscheck. Das waren die Nachrichten und jetzt noch zu den Wetteraussichten.
13: In vielen Regionen geht es recht sonnig und warm durch den Nachmittag. Im Bergland kommen zur Sonne aber allmählich wieder mehr Wolken. Und vom Tiroler Alpenhauptkamm über die Hohen Tauern bis ins obere Murtal können sich später dann auch einzelne Regenschauer und Gewitter bilden. 28 Grad ist jetzt in Kleinzicken, 20 in Fischbach. Morgen größtenteils bewölkt und ein paar Regenschauer sowie einzelne Gewitter. Vom Waldviertel bis ins Nordburgenland dagegen weitgehend trocken und etwas längere sonnige Phasen, dazu sehr lebhafter Südostwind. So viel zum Wetter mit Jörg Stiebor.
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14: Wow. 9,32 Sekunden, neuer Weltrekord im 100-Meter-Lauf. Die 9,58 Sekunden von Usain Bolt wurden am Samstag unterboten. Allerdings nicht von einem Menschen, sondern von einem humanoiden Roboter bei den World Humanoid Robot Games in Peking. Weltrekord also nur unter Anführungszeichen. Noch bis Mittwoch treten Roboter in 50 verschiedenen Bewerben an, darunter Fußball, Kickboxen und Tauziehen. Der Spaß findet im Rahmen der World Robot Conference statt, bei der es vor allem um die Frage geht, welche Aufgaben humanoide Roboter übernehmen könnten. Johannes Braumann ist Professor für kreative Robotik an der Kunst-Uni Linz.
15: Diese schöne Vision, dass der Roboter den Tisch abräumt, den Geschirrspüler füllt. Es gibt Leute, die fahren halt extra nach San Francisco, um mit einem autonomen Auto fahren zu können. Also ich glaube, das sagt einem schon, wie spezialisiert eigentlich die Sachen nach wie vor sind, auch wenn sich sehr viel grundlegende Technik da ist. Aber in sehr vielen Feldern ist die Umsetzung dann auch gar nicht so nahe. Und es sind halt diese Technologien sehr gerne die Aushängeschilder von größeren Konzernen, um zu sagen, wir sind am Puls der Technik und die Anwendung wird dann gern selber gesucht.
14: Bis zum alles könnenden Haushaltsroboter dauert es also noch. Trotzdem spannend, was schon alles möglich ist. Mehr darüber lesen Sie aktuell auf unserer blauen Seite ORF.at. Ein Artikel über die Roboterkonferenz und die Spiele in Peking. Und hier bei uns hören Sie jetzt garantiert menschliche Musiker, ein Gambist und ein Cembalist aus Italien. Durch die Sendung begleitet Jörg Duitt.
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16: Einen schönen Nachmittag. Konzerte, etwa aus dem Barock, nach den eigenen Besetzungsmöglichkeiten zu bearbeiten, ist seit eh und je eine gängige Praxis. Der Umstand, dass Komponistinnen und Komponisten selbst am eigenen Oeuvre Hand anlegen, um ihre Stücke den Gegebenheiten anzupassen, macht weiteren Mut dazu. Und es gibt Musik, auf deren Interpretation möchte man als Musikerin oder Musiker nicht nur deshalb verzichten, weil man zufällig das falsche Instrument gelernt hat. Im Extremfall sind, abgesehen davon, musikalische Werke sogar in ihren Bearbeitungen manchmal berühmter geworden, als es ihnen je im Original beschert war. Bei einem Kammermusikabend im Tokioter Musashino Civic Culture Center waren im vergangenen November die beiden italienischen Musiker Teodoro Bau und Andrea Buccarella zu Gast und spielten zum einen zwei der drei Sonaten für Viola da Gamba und Cembalo von Johann Sebastian Bach und eine Sonatenauswahl Arcangelo Corellis, die der Gambenspieler Teodoro Bau für sein Instrument arrangiert hatte. Darunter übrigens auch die berühmte La Follia-Sonate. Das Programm beginnt mit Arcangelo Corellis Violinsonate in E-Dur, Opus 5, Nummer 11, die wir nun von Teodoro Bau nach D-Dur transkribiert hören. Der Gambist wird von Andrea Buccarella am Cembalo begleitet.

Kammermusik mit dem Duo Teodoro Bau an der Gambe und Andrea Bucarella am Cembalo, gespielt im Musashino Civic Culture Center von Tokio am 10. November vergangenes Jahr. Zu Beginn hörten Sie Teodoro Baus Gambentranskription der Sonate ursprünglich in D-Dur, Opus 11, Nummer 5 von Arcangelo Corelli. Der Cembalist dieses Konzertes, Andrea Bucarella, Jahrgang 1987, hat als puer Kantor im Chor der Sixtinischen Kapelle in Rom begonnen, am Conservatorio Santa Cecilia Orgel und Komposition studiert, seine Ausbildung bei Enrico Baiano in Rom fortgesetzt und dann an der Schola Cantorum Basiliensis zwei Masterabschlüsse in Cembalo und historischen Tasteninstrumenten bei Andrea Marcon erworben. Er ist künstlerischer Leiter des Accordis Ensembles, das 2015 in Göttingen den ersten Preis beim Händel-Wettbewerb gewann. 2018 hat er den Wettbewerb Musica Antiqua Brügge und den Out Here Award gewonnen. Seine CD Toccata erhielt 2020 den Diapason d'Or Découverte. Jetzt begleitet Andrea Bucarella den Gampenspieler Teodoro Bau bei der ersten von zwei Sonaten von Johann Sebastian Bach, die die beiden Musiker in Tokio zum Besten gaben. Hören Sie die Sonate Nummer 3 in G-Moll, Bach-Werke-Verzeichnis 1029.

Johann Sebastian Bachs Sonate Nummer 3 in G-Moll für Viola da Gamba und Basso Continuo, Bachwerkeverzeichnis 1029, die dritte der Bachschen Gambensonaten. Teodoro Bau, der Gambist dieses Abends, wurde 1992 geboren, ist also um 5 Jahre jünger als sein Begleiter bei diesem Konzert, kann aber auf ähnliche biografische Stationen zurückblicken. Auch sein musikalischer Weg hat daheim in Italien begonnen. Auch er ging zur Spezialisierung an die Schola Cantorum von Basel. 2015 erhielt er den ersten Preis beim 6. Bach-Abel-Wettbewerb in Köthen, um nur eine der vielen Auszeichnungen dieses Gambisten zu nennen. Er wirkte in vielen Aufnahmen zahlreicher renommierter Speziallabels mit und arbeitete unter anderem mit Cecilia Bartoli, I Barocchisti, Gli Incogniti, der Capella Mediterranea, La Fonte Musica oder La Cetra Basel. Die folgende Sonate von Arcangelo Corelli hören Sie wieder in einer Adaption für Viola da Gamba vom Interpreten. Es ist die Violinsonate in G-Dur, Opus 5, Nummer 6.

Teodoro Bau, Viola da Gamba, Andrea Buccarella Cembalo. Tokio, Musashino Civic Culture Center, 10. November 2025. Sie hörten die Sonate in G-Dur, Opus 5, Nummer 6 von Arcangelo Corelli, transkribiert von Teodoro Bau. Die Unsicherheit hinsichtlich der Entstehungskoordinaten von Johann Sebastian Bachs drei Gamben-Sonaten beginnt schon einmal damit, dass sie original gar nicht für Gambe waren. Wahrscheinlicher ist, dass er sie selbst anlassbedingt umgearbeitet hat. Nur von der ersten gibt es ein originales Faksimile, die beiden anderen existieren nur in Abschriften. Die deutsche Gambenspielerin Hille Perl hat übrigens wegen der Beliebtheit dieser Werke schon vor längerer Zeit eine Faksimile-Ausgabe herausgebracht. Entstanden sind die drei Sonaten wohl nicht, wie früher angenommen, in Köthen, sondern erst in Leipzig, wo Bach als Thomaskantor das Collegium Musicum leitete und die wöchentlichen Konzerte im Café Zimmermann gab. Das Anfangsadagio geht schon nach 23 Takten in ein beschwingtes Allegro über. Bachs Kontrapunktkunst kommt im Siciliano Andante und dem rhythmisch vertrackten Finale zum Tragen. Die Sonate ist also viersätzig und folgt der klassischen Form der italienischen Triosonate. Hören Sie noch einmal Teodoro Bau an der Viola da Gamba und den Cembalisten Andrea Buccarella.

Die zweite von Bachs drei Gampen-Sonaten, Bachwerkeverzeichnis 1028, gespielt von Teodoro Bau und Andrea Bucarella, die übrigens nach ihrem Album mit Corelli-Sonaten 2022 letztes Jahr auch die Sonaten für Viola da Gamba von Bach herausgebracht haben. Das Gramophone Magazine schreibt zu der Aufnahme: Baus inbrünstiges Singen auf seinem Instrument scheint von einem Gebirgsrücken zu klingen. Es oszilliert zwischen unschuldigem Tagtraum und temperierter Redegewandtheit. Schon bei Corelli rief das unsere Bewunderung hervor. Hier bei Bach sind diese Gemütsverfassungen zu äußerster Überzeugungskraft herangewachsen. An das Ende seiner Violinsonaten Opus 5 stellt Arcangelo Corelli eine Variationenfolge über das spanische La Folia-Thema und wird damit Teil jener langen Liste von Komponisten, die sich diesem Thema mit dem rätselhaften Namen gewidmet haben. Neben Corelli waren das im 17. und 18. Jahrhundert etwa Antonio Vivaldi oder Marin Marais, aber auch Bach, Alessandro Scarlatti, Carl Philipp Emanuel Bach und Mozart. Mit Corellis La Folia-Sonate in der Transkription Teodoro Baus kommen die beiden Musiker nun zum Ende des regulären Programms bei ihrem Konzert in Japan vergangenen November. Teodoro Bau an der Viola da Gamba und Andrea Bucarella Cembalo.

0: La Folia, die letzte der Sonaten Opus 5, hörten Sie am Ende eines Konzertes, das Teodoro Bau und Andrea Bucarella am 10. November letztes Jahr im Musashino Civic Culture Center in Tokio gegeben haben. Und der 34-jährige Teodoro Bau, der ohnehin mit seinem bewegten und überzeugenden Spiel das japanische Publikum für sich gewonnen hat, wird spätestens vor der ersten Zugabe mit einem Dankeschön in der Landessprache auch noch zum Sunny Boy.
1: 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Thank you very much for having been here this evening. 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

Und dieser Chaconne in A-Dur von Marin Marais ließen Teodoro Bau und Andrea Bucarella als zweite und letzte Zugabe noch eine heiter-virtuose Gavotte von Arcangelo Corelli folgen.

0: Teodoro Bau, Viola da Gamba und Andrea Bucarella Cembalo gestalteten dieses Ö1-Konzert am Montag, dem 24. August, mit Sonaten in Original und Bearbeitung von Johann Sebastian Bach und Arcangelo Corelli. Der Auftritt der beiden italienischen Musiker fand am 10. November vergangenes Jahr im Musashino Civic Culture Center von Tokio statt. Für Ihre Aufmerksamkeit heute dankt Jörg Duit.
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2: Heute mit Raphael Sass. Noch einmal willkommen. Bald geht die Schule wieder los. Können Sie sich noch erinnern, am Beginn jedes Schuljahres gab es neue Schulbücher. Die haben immer so gut gerochen, nach frischer Drucktinte und gebleichtem Papier. Also wir sind jedenfalls damals alle da gesessen und haben an unseren neuen Büchern geschnüffelt. Heute wird auch beim Lernen vieles digitalisiert. Welche Rolle spielt das klassische Schulbuch eigentlich noch? Lehrkräfte, Schülerinnen und ein Vater geben jetzt Einblicke.
3: Moment. Unser Geschichtebuch ist wirklich fad, also das vom letzten Jahr war wirklich fad. Nicht nur, weil wir Geschichte nicht mögen, sondern weil es ist einfach so gemacht, dass sehr viel Text ist und gar nicht so viele Bilder und so. Und das stört uns auch, weil wenn wir über ein Thema reden, dann wollen wir auch die Bilder dazu sehen.
4: Also ich bin eher so ein Laptop-Typ. Manchmal, wenn ich meine Bücher nicht mit habe, da habe ich einfach die Kurs schon. Und ich scanne sie und dann habe ich sie einfach online.
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6: Also zum Beispiel Veränderungen in Europa und so ist nicht so meine Themen. So. Bei solchen Themen schlafe ich eigentlich ein. Ist nicht so meins.
5: Der erste Teil einer Schwerpunktwoche zum Thema Schulbuch. Eine Sendung von Magdalena Burkhardt.
7: Hallo, ich bin Medina. Ich bin 11. Ich erkläre euch heute mein Lieblingsbuch und mein Nicht-Lieblingsbuch. Wir starten mit, was ich nicht mag. Eine Listening. Es ist halt so, ich tue mich da immer schwer. Wenn das anfängt, ich komme nicht immer mit, dann vertue ich mich halt so, alle schreiben das auf. Da muss mir immer die Lehrerin helfen und sagen, das ist da, das da. Und dann verirre ich mich halt immer und so.
8: Zu Besuch in der Wiener Mittelschule Rotartstraße.
7: Mein Lieblingsfach ist Mathe und bei der Mathe-Rechnung sind meine Lieblingsaufgaben addieren, subtrahieren und multiplizieren. Division sind ein bisschen schwer für mich, aber das wird schon. Wenn ich Schwierigkeiten habe, gehe ich auf YouTube oder auf Safari und so, dass sie es mir erklären. Und ich schaue immer bei Mathe diese Aufgaben an, was sie machen, wenn ich Schwierigkeiten drauf habe. Und dann kann ich alles gut. Dann habe ich immer so ein Zweier und so auf der Schularbeit. Ja.
8: Medina ist aus der 2B. Klassenkollege Viktor sitzt neben ihr.
9: Das Deutschbuch hasse ich, weil da gibt's urviel zum Lesen. Da gibt es so viele Seiten, die man machen soll. Und zum Beispiel, man muss hier auch urviel also schreiben, immer. Das hasse ich. Zum Beispiel hier, das war meine Hausübung. Das alles, diese Seiten so. Da steht grundsätzlich zum Nomen. Bei Nomen gibt es 3 Hauptmerkmale. Diese sind Geschlecht, Genus, Fall, Kasus und Zahlen, Numerus. Das Nomen passt sich jetzt nach Satz an Fall und Zahl an, sodass deine Sätze grammatikalisch richtig sind. Beispiel: Madita gehört das Buch, Madita gehört die Bücher, Madita liest in den Büchern. Ja, und ja, so weiter gibt es noch Texte.
10: Das Schulbuch wird ja anhand des Lehrplans geschrieben und erstellt.
8: Elisabeth Müller unterrichtet Mathematik, Physik und Chemie, Biologie und digitale Grundbildung an einer Wiener Mittelschule. Das ist nicht ihr richtiger Name. Sie möchte unerkannt bleiben.
10: Dann muss ich mich nicht mit dem Lehrplan auseinandersetzen und den studieren, sondern nehme das Schulbuch her für meine Planung. Da ist eine Reihenfolge vorgegeben der Themen, die meistens sehr sinnvoll ist im Aufbau. Man kann sich auch selber zwar ein bisschen durcheinander würfeln, Und anhand von dem kann ich meinen Unterricht mal vorbereiten.
8: Elisabeth Müller unterrichtet seit mehr als 20 Jahren und hat an einem Mathematik-Schulbuch mitgeschrieben.
10: Ich schaue ins Schulbuch, was möchte ich aus dem Buch lesen, welche Aufgaben sind im Buch. Das gilt eigentlich für alle Bereiche und alle Fächer. Oder ich erstelle mir eben Arbeitsblätter, die zu den Büchern passen. Oder es gibt schon fertige passende. Also mit dem kann man wirklich seinen Unterricht sehr gut vorbereiten. Ich glaube, für einen Lehrer, eine Lehrerin, die von Haus aus sich selber nicht viel Abwechslung einfallen lassen können, da ist es jetzt viel leichter, in den Schulbüchern sich Ideen zu holen, weil da steht auch schon oft, bildet Gruppen und überlegt euch ein Kurzreferat zu dem Thema, zu dem Thema, zu dem Thema. Und das ist alles schon im Buch vorgegeben und das war früher nicht so. Also ich erinnere mich an meine Zeit als Schülerin, meine Biologielehrerin, die hat sehr abwechslungsreich unterrichtet und die hat das so gemacht. Die hat uns in Kleingruppen eingeteilt, aber das war alles ihre Initiative. Jetzt steht das sogar im Buch. Also da braucht der Lehrer eigentlich nur das umsetzen, was das Buch vorgibt, weil die Bücher viel mehr zu Aktivitäten einladen. Ich schaue jetzt kurz, ich habe ins Biobuch noch nicht so viel reingeschaut. Aber da sind auch immer wieder so Fragen drin. Welches Obst gehört botanisch betrachtet zu Gemüse? Informiere dich im Internet und nenne Beispiele. Also es ist halt alles sehr aktiv.
8: Mehr als 2/3 der Lehrpersonen verwenden das Schulbuch täglich im Unterricht. Das hat eine Umfrage des österreichischen Bundesverlags ergeben. Elisabeth Müller erinnert sich an ihre eigene Schulzeit. Für die 45-Jährige waren Schulbücher damals sehr theoretisch und textlastig.
10: Wenn man jetzt in diese Schülerinnenbücher reinschaut, dann sind da manchmal sogar Sachen, eben so Lückentexte, Kreuzworträtsel drinnen oder sucht ihr einen Partner, eine Partnerin und diskutiert die Frage, warum glaubst du, verdienen Frauen noch immer weniger als Männer oder auch schon oft sehr kritische Fragen, dass die Kinder dann auch irgendwann lernen, Meinungen auszutauschen und zu respektieren, akzeptieren.
8: Elisabeth Müller unterrichtet 3 Klassen der 8. Schulstufe.
10: Wenn man nur mit einem Schulbuch arbeitet, ist es auf jeden Fall verlässlich, was die Wissensvermittlung angeht. Ob es ankommt, ist halt eine andere Frage. Es gibt Bücher, wo aktiv drin gearbeitet wird und Bücher, wo nicht drin aktiv gearbeitet wird. Das kann man sich eben als Lehrperson aussuchen. Ich habe ein neues Biologiebuch ausprobiert und da ist es wirklich so, dass eben zu jeder Textseite gibt es dann ein Arbeitsblatt. Und ich habe aber dann beim Arbeiten mit den SchülerInnen gemerkt, dass die Arbeitsblätter haben ihnen keinen Spaß gemacht oder die Arbeitsaufträge waren nicht klar genug. Deswegen habe ich lieber Bücher mit Text und mache mir dann meine Arbeitsblätter selber dazu und kann individuell auf meine Klasse das Arbeitsblatt zuschneiden, weil jede Klasse anders ist. Zu sagen, ich kann das Material verwenden, das ich vor 20 Jahren erarbeitet habe, das kann ich jetzt mein Leben lang verwenden. Ja, kann ich. Macht aber keinen Sinn, weil ich stimme sie auf die Schüler ab und auch ein bisschen auf das, was sie können, wie sie es verstehen, was natürlich mehr Aufwand ist.
8: Einige Lehrpersonen fordern ein höheres Niveau der Schulbücher. Andere beschweren sich über die komplizierte Sprache und wollen einfachere Formulierungen, heißt es vom österreichischen Bundesverlag.
10: Manchmal zeigen sie auf und sagen, wie geht das? Und dann sage ich, naja, die Frage mag ich gar nicht beantworten. Mach mir einen Lösungsvorschlag, entweder weil du schon drüber nachgedacht hast und sag, kann das so gehen mit der Formel, oder schlag nach im Buch, such dir, wo finde ich die Info. Und deswegen habe ich gemerkt, als Autorin ist es wichtig, dass das Buch so aufbereitet ist, dass der Lehrer auch immer sagen kann, schau, du hast dort immer das Gleiche, es schaut immer gleich aus, das Infokästchen, da findest du die Erklärung, versuch mit dem zu arbeiten.
1: Meine Mathelehrerin kann schlecht erklären. Deswegen ist es gut, dass ich das Buch habe und es ist auch hilfreich, dass sie das wiedergibt, was halt im Buch steht.
8: Peter ist 13 Jahre alt und besucht die 4. Klasse in einem niederösterreichischen Gymnasium.
1: Ein Beispiel für ein gutes Schulbuch ist das Mathebuch. Es gibt halt immer die Theorie, da sind Aufgaben auf der linken Seite und dann die Theorie auf der rechten Seite. Und da kann man halt so, wenn man halt so Probleme hat, kann man die ganze Zeit wieder nachlesen. Und das, was die Lehrerin uns sagt, hat sie vom Buch. Wenn das zum Beispiel die Hausübung ist, lese ich mir immer zuerst die Theorie durch. Damit ich es besser verstehe, mache ich eine Art andere Grafik, wenn das ein bisschen zu kompliziert ist für mich. Dann stelle ich es ein bisschen besser dar, damit ich es besser verstehe. Es ist gut erklärt, weil bei diesen Beispielen gibt es halt die Aufgabendarstellung. Und dann halt die Ausführung, wie sie das machen, auch mit Worten und auch grafisch. Hier sieht man zum Beispiel verschiedene Zahlenstrahle. Die Grafik ist wirklich hilfreich. Es ist wirklich verständlicher als bei anderen Büchern.
8: Im Mathematikbuch sind Kreise abgebildet, die zeigen, welche Zahlen zu welcher Menge gehören. Daneben wird vorgerechnet wie ein Beispiel.
1: Verschiedene Zahlenstrahle. Die Grafik ist wirklich hilfreich. Es ist wirklich verständlicher als bei anderen Büchern.
8: Im Mathematikbuch sind Kreise abgebildet, die zeigen, welche Zahlen zu welcher Menge gehören. Daneben wird vorgerechnet, wie ein Beispiel mit Zahlenmengen zu lösen.

0: Nationalgrenzen, Gebirgsgrenzen, ungefähr 6 oder 7 verschiedene Arten von Grenzen. Und das werde ich mir nie merken. Wenn zum Beispiel nicht alle Grenzen genannt werden, weil ich bin mir sicher, es gibt auch mehrere, die wir aber noch nicht gelernt haben. Aber sie sollen sich mal ein bisschen beruhigen. Also es ist nicht so, dass sie jetzt komplett durchstarten müssen. Also das Unwichtige einfach weglassen. Das wäre mein Vorschlag. Man könnte es eventuell leichter darstellen, wenn alle Grenzen einen bestimmten Zusammenhang haben. Weil da könnte man zum Beispiel sagen, die Gebirgsgrenzen sind halt die Grenzen bei den Bergen. Und da die Nationalgrenzen sind einfach die Grenzen, die halt nicht auf den Bergen sind, also bei Flachland.
1: Die meisten Schülerinnen und Schüler wünschen sich eine klare Gliederung mit vielen Überschriften im Schulbuch. Das hat eine Studie der Deutschen Universität Vechta ergeben. Die Seiten sollen nicht überfüllt sein. Abbildungen sollen einfach gestaltet sein und den Stoff verständlicher machen.
0: Europa reicht vom Atlantik bis zum Ural, von Nordkap bis zum Mittelmeer. Das könnte man viel länger darstellen, was ich glaube, das schon so dargestellt wurde, aber halt zusammengefasst. Das ist halt gut, es gefällt mir, es ist wenig. Die Motivation ist hoch, wenn man so einen kleinen Text sieht. Da kann man halt nichts dagegen machen. Das muss man halt auswendig lernen. Und man hat die bessere Motivation, wenn man einen kürzeren Text hat. Wenn ich zum Beispiel ein Buch lesen muss und ich jetzt gar keine Lust drauf habe und ein Kurzkapitel ist, da freue ich mich. Da sage ich, komm, es ist nicht so schlimm, es ist wenig, ich mache das jetzt. Wenn es halt länger ist, wie schon gesagt, unnötige Informationen ist es besser wegzulassen, weil das verwirrt die Leute, mich insbesondere.
2: Wie die heutigen Bücher gestaltet sind, viel mehr Grafik, viel mehr Abschnitte, die gesondert gekennzeichnet sind, eingerahmt sind mit anderen Farben oder fettgedruckt. Also in der Gestaltung ist sehr viel passiert, also im Vergleich zu meiner Schulzeit. Auch inhaltlich, ja. Aber bei mir ist auch schon wirklich lange her.
1: Peters Vater Hans ist 48 Jahre alt und arbeitet im IT-Bereich. Er lernt regelmäßig mit Peter, vor allem für Geschichte, Mathematik, Physik und Chemie.
2: Was ich grundsätzlich cool finde, ist, dass auch in den Büchern, wo das Wissen vermittelt wird, auch noch Übungen zu finden sind. Und was mich schon immer geärgert hat, ist, dass man nicht die Antworten hat oder sehr schwer ist, irgendwie an die Antworten ranzukommen, weil natürlich will man das wissen, wenn man eine Übung macht, will man wissen, war das jetzt korrekt oder nicht. Ja.
1: Zuvor hat er auch mit Peters Schwester gelernt. Sie ist mittlerweile 20 Jahre alt und hat im vergangenen Jahr maturiert. Auch mit ihr hat Vater Hans vor allem für naturwissenschaftliche Fächer gelernt.
2: Aus dem letzten Schüler bei unserem Sohn ging es um Dreiecke. Und die Anwendungsbeispiele waren unter anderem, ich möchte mit einem relativ großen Gegenstand durch eine Tür gehen. Die Tür hat die und die Ausmaße. Wie groß darf dieser Gegenstand maximal sein, damit ich quer durch diese Tür noch durchkomme? Oder jetzt, in diesem Jahr geht Chemie los und da sind auch praktische Anwendungsbeispiele, die natürlich es auch für die Kinder viel spannender machen, sich naja, ich weiß nicht, sich zu identifizieren mit Chemie, aber jedenfalls sich das viel besser vorzustellen, was da auf der chemischen Ebene mit den Stoffen passiert.
3: Ich würde meinen, dass ein gutes Schulbuch ausmacht, dass es eben Lernaufgaben beinhaltet, die nicht nur zum Auswendiglernen motivieren. Das ist eine große Herausforderung, dass die Aufgaben Schülerinnen und Schüler eher dazu anregen, nach Schema F zu lernen und irgendwann vergessen, darüber nachzudenken, warum sie etwas wie machen.
1: Bildungswissenschaftler Christoph Helm von der Universität Linz.
3: Moderne Schulbücher, die auch schon digitalisiert sind, möglichst interaktiv sein sollten. Also Schüler und Schülerinnen sollten mit dem Schulbuch interagieren können, beispielsweise Fragen beantworten können und automatisiertes Feedback auf die Antwort kriegen. Oder Formeln einsetzen können und sehen, wie sich diese Formel grafisch darstellen lässt und umgekehrt einen Graphen zeichnen können und gleichzeitig auch die Formel ausgegeben.

0: bekommen, wie sich diese Formel ändert oder die Parameter in der Formel ändern, wenn man den Graphen ändert. Also wo sozusagen Konzepte automatisch auch immer visualisiert werden. Also wenn diese Kombination aus Bild und Formel gemeinsam interagieren und man als Schüler dann hier noch rumwerken kann und sieht, wie sich beides verändert und wie das zusammenhängt, dann ist das offenbar für Schülerinnen und Schüler leichter, sich diese mathematischen Konzepte, die im analogen Schulbuch meistens sehr abstrakt gehalten und dargestellt sind, eben im digitalen Schulbuch leichter zu merken.
1: Schulkinder bekommen ihre Schulbücher seit den frühen 1970er Jahren gratis. Seit etwa 5 Jahren bekommen sie ab der 5. Schulstufe auch Tablets, Laptops oder andere technischen Geräte, um digitale Schulbücher nutzen zu können. Die Schule entscheidet, welches Gerät. Die meisten analogen Schulbücher gibt es zusätzlich als E-Book oder E-Book Plus. Im E-Book Plus können interaktive Übungen gemacht werden. Das E-Book ist die digitale Version des analogen Schulbuchs und kann meist mit QR-Code am Schulbuchrücken gescannt werden. Seit 2022 werden Schulbücher verwendet, die ausschließlich digital sind. Viele Lehrpersonen arbeiten zusätzlich mit Apps.
2: Und zwar sieht man hier den aktiven Bewegungsapparat mit Muskeln und Sehnen sowie auch den jeweiligen Skelettteilen. Und wenn ich das jetzt hier interaktiv in Bewegung bringe, dann sehe ich eben, wie beispielsweise Bizeps und Trizeps miteinander agieren und bewegt werden.
1: Paula Meyer sitzt vor ihrem Laptop und zeigt eine interaktive Übung im digitalen Schulbuch. Sie möchte ebenfalls anonym bleiben. Paula Meyer unterrichtet Biologie und Haushaltsökonomie und Ernährung in einer Wiener Mittelschule. Zu sehen ist das Skelett des Arms mit Muskulatur. Paula Meyer bewegt den Armknochen mit der Computermaus auf und ab. Die Illustration zeigt, wie sich die Muskulatur durch die Bewegung verändert, wie sie sich auseinander und wieder zusammenzieht. Paula Meyer kann Arbeitsblätter und Rätsel für ihre Schüler erstellen, mit einem Mausklick auf der linken Seite im Schulbuch oder Multiple-Choice-Fragen zum Skelett.
2: Denk mich dann immer in dieses Setting neu ein. Da kommt es auch auf die Schülerinnen und Schüler drauf an. Funktioniert das mit dieser Klasse? Dann kann ich entweder digital oder rein digital oder ich kann zum Beispiel zurückgehen, 2, 3 Schritte und sagen, hey, heute funktioniert es überhaupt nicht, weil sie davor vielleicht Schularbeit geschrieben haben und deshalb super hebelig, super aufgeregt sind. Dann machen wir heute lieber etwas im Schulbuch und machen wir dann etwas in genau diesem Schulbuch, weil ich weiß, da können nun alle mitkommen. Ich versuche, ein Thema so vorzubereiten, um es auch situationsbedingt, egal in welcher Klasse, zu reduzieren. Ich würde dann eine Übung zum Beispiel auslassen oder eine digitale Aufgabe weniger stellen oder eben noch etwas im Petto zu haben, um die Schülerinnen und Schüler zu beschäftigen.
1: Knapp 40% der Lehrpersonen arbeiten nach wie vor ausschließlich mit gedruckten Schulbüchern, heißt es in der bereits erwähnten Umfrage des österreichischen Bundesverlags. Paula Meyer hat vor ihrem Laptop das analoge Buch aufgeschlagen.
2: Ich hätte das eher so gemacht, dass ich die Schülerinnen und Schüler, nachdem wir es besprochen haben, das Skelett beschriften lasse und analog in ihrem Heft, in ihrer Mitschrift haben und zum Üben dann digital dazugegeben. Digital hätte ich dann die Übung gehabt, dass sie das Skelett zusammenbauen müssen. Ich denke, für sie ist ein angenehmer Spaß, der mit Lernen verbunden ist. Und dann kann es nur gut sein, denke ich mir.
1: Im Lehrerzimmer scheiden sich die Geister, sagt Paula Meyer, in ein Team Papier und in ein Team Digital. Schülerinnen und Schüler lernen gerne mit analogen Büchern. Das ergab eine Umfrage des österreichischen Bundesverlags in Mittelschulen und Gymnasien. Sie schätzen demnach die klare Struktur und, bei dem großen digitalen Angebot, ein Buch in der Hand zu haben, das vorgibt, worauf sich der Stoff begrenzt. Viele lesen gerne im analogen Schulbuch, weil sie ohnehin schon viel Zeit vor Bildschirmen verbringen. Aber die meisten Schüler lernen gerne zusätzlich mit interaktiven Spielen, Videos und Audios.
2: Das Schulbuch habe ich eigentlich immer im Rucksack. Mittlerweile auch immer den Laptop, weil ich es sehr angenehm finde und man einfach aus beiden Welten das Positive herauspicken kann. Und wenn dann mal das Internet ausfällt, zum Leide unserer Schülerinnen, dann haben wir auch noch das Buch und können damit arbeiten. Ich habe erst heute ein Handy abgenommen und der Schüler hat sich mit einem Kuss darauf verabschiedet. Es ist eine ganz andere Lebenswelt.
1: Bildungswissenschaftler Christoph Helm von der Universität Linz.
0: Ein zentraler Nachteil von analogen Schulbüchern, dass sie eben meist auf den Durchschnittsschüler abgestimmt haben. Wenn sie fortschrittlich waren, gab es da vielleicht schon Übungen auf unterschiedlichen Schwierigkeitslevel, auch unterschiedliche inhaltliche Interessen der Schüler und Schülerinnen im Bereich Mathematik beispielsweise zu berücksichtigen. Trotz des Pythagoras kann man ja in ganz unterschiedlichsten Bereichen real einkleiden mit Praxisbeispielen, und wenn manche eher im Sportbereich interessiert sind, andere eher irgendwie mit Autos und so weiter, dann könnte man da sicher unterschiedlichste Beispiele finden, die auch inhaltlich stärker möglicherweise die Interessen der Schüler dann treffen. Das ist nur ein Beispiel, also diese Zuschneidung von Lernaufgaben, aber auch von den Inhalten, die im Schulbuch vermittelt werden, da bietet natürlich jetzt das digitale Schulbuch ein immenses Potenzial.
1: Eine Kombination aus analog und digital sei wünschenswert, so Bildungswissenschaftler Helm. Lernstunde in der Wiener Mittelschule Rotartstraße. In der 4C sitzen Schülerinnen und Schüler in Vierergruppen. An den Wänden hängen Plakate. Die grüne Tafel mit Kreide gibt es nicht mehr. Stattdessen ein Smartboard, das mit dem Laptop der Lehrerin verbunden ist. Magdalena und Melis arbeiten im Mathematikbuch. Daneben ist der Laptop.
3: Ich habe einmal auf Google geschaut und ich hatte ein Dreieck für 10-Klässler oder 11-Klässler, obwohl ich noch in der 7. war. Und ich habe dann Magdalena gefragt einmal, ich weiß nicht, ob sie sich noch erinnert, aber ich habe so gesagt, wie kann das sein, dass da so viele griechische Buchstaben sind für die Winkel? Und sie hat mir dann so gesagt, dass das falsch ist. Dann hat mir Magdalena auch vorgeschlagen, dass ich mal im Schulbuch schauen soll. Und dann habe ich gemerkt, dass das für die ältere Stufe ist.
1: Lehrpersonen des Team Papier meinen, Schülerinnen und Schüler würden durch Laptops, Tablets, iPads leichter abgelenkt werden. Oft werde nebenbei YouTube geöffnet oder gechattet.
3: Also zum Beispiel, ich will jetzt Informationen über Geschichte sammeln, aber auf einmal spiele ich Roblox, weil ich werde abgelenkt. Und ja, manchmal ist Laptop ein Vorteil, aber es ist auch ein Nachteil.
4: So wie die Bücher. Also in den Büchern lenkt man sich ab, weil zum Beispiel ich liebe es, wenn etwas schwarz-weiß ist, bis anzumalen. Und dann werde ich auch abgelenkt. So wie mein altes Buch, das habe ich komplett durchgemalt, weil wenn mich ein Thema nicht interessiert, dann tue ich mich ablenken.
3: Für mich tut definitiv Laptop mehr ablenken. Ja, weil wie ich gesagt habe, auf einmal spiele ich ein Spiel, anstatt zu lernen.
4: Dann war die Hälfte der Klasse unkonzentriert, aber das ist ja natürlich so, weil in unserem Alter das Schule ist uns eigentlich egal. Also dann, wir wollen einfach nur lachen, Spaß haben, Handy und so weiter.
1: Auf dem Tisch von Magdalena und Melis liegen zwei analoge Englischbücher.
3: Wir haben auch so eine More-App, da sind auch unsere Englischbücher drinnen und wir können uns zum Beispiel die Grammar anhören oder ein Video anschauen über Grammar.
4: Zum Beispiel irgendwelche Texte, die wir lesen können, können wir uns auch gleichzeitig anhören. Da ist meistens ein Zeichen
3: mit einem Handy und einem Lautsprecher drauf. Das haben wir auf dem Handy und auch auf dem Laptop. Wenn man so auf diese Unit drückt, wo die Geschichte ist, dann kann man sich die Geschichte anhören, anstatt zu lesen. Eigentlich ist es gleich, nur wenn man so zu Hause ist und man hat sein Buch nicht dabei, aber in unserem Mitteilungsheft steht zum Beispiel das Unit, dann können wir auf die More-App gehen. Versuch eins zu finden. Wenn man drauf drückt, dann sind da unsere Bücher, das Students Book und das Workbook. Wenn wir auf Students Book gehen, dann stehen halt hier die Units. Und da sind jetzt zum Beispiel, man kann sich's anhören oder es auch lesen.
5: 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Von der Rolle des analogen Schulbuchs in digitalen Zeiten hat Magdalena Burkhardt berichtet. Gesprochen hat Ursula Scheidle. Sie hörten die Wiederholung einer Sendung aus dem September 2025. Morgen im zweiten Teil unserer Themenwoche geht es um das Verfassen eines Schulbuchs. Technik Anna Kunzio, Redaktion Matthias Däuble.
6: Betrifft Geschichte.
7: Die Küste, die Anden und der Regenwald, das sind die drei prägenden geografischen Regionen von Peru. Ab etwa 3200 vor Christus haben sich dort die ersten Kulturen entwickelt. Peru, von den Inka zur Republik, mit der Lateinamerikanistin Magdalena Kraus.
8: Aus der Zeit vor der Conquista sind vor allem die Inka ja bekannt. Die Inkas waren lediglich der Höhepunkt von dieser jahrhundertelangen Tradition von sehr komplexen Zivilisationen in den Anden und darüber hinaus, die sich auf dem heutigen Gebiet von Peru erstreckten. Generelle Errungenschaften von diesen Zivilisationen waren die Architektur, Keramik, der Fischfang, die Webkunst, Astronomie. Der Kanalbau zur Bewässerung, der Terrassenanbau in den Anden war auch ganz wichtig, um eben diese großen Zivilisationen mit Lebensmitteln versorgen zu können. Und eine der wichtigsten Kulturen vor den Inkern war die Nazca-Kultur an der Südküste Perus. Die war 300 vor Christus bis 600 nach Christus. Ist vielleicht auch bekannt hier für die Nazca-Linien. Das sind circa 50 Figuren in der Wüste, so große Scharbilder und Bodenzeichnungen. Die Zeit der Nazca-Kultur fällt generell eben in die Blütezeit von vielen anderen regionalen Kulturen. Von der Küste her waren das Nazca- eben und Moche-Kultur und im Süden war das Tiwanaku, das war am Titicacasee. Eine weitere große Vorläuferzivilisation vor den Inkas waren die Huari. Das war tatsächlich das erste andine Imperium, unter dem sich unterschiedlich soziale und politische Systeme und Organisationseinheiten vereinten. Das war 500 bis 900 nach Christus. Das Zentrum von dieser Kultur war das heutige Ayacucho. Das ist eine Stadt in den Anden. Was besonders war, es handelt sich um ein erstes Zusammenkommen von technologischen, kulturellen und symbolischen Traditionen des Südens mit denen des Nordens. Generell war die städtische Entwicklung die Grundlage für diese bürokratische Organisation und der Sitz war eben die Stadt Huari. Diese Stadt umfasste 30.000 Einwohnerinnen und war mehr als 1.000 Hektar groß und nach dem Ende des Imperiums der Huaris kommt es erneut zum Zerfall in mehrere Regionalreiche. Und dieses Reich geht zu Ende aufgrund von multiplen Krisen, auch Klimaveränderungen, Trockenheit und Dürre und politische Krisen, regionale Rebellionen.
9: Ab dem frühen 13. Jahrhundert bildete sich in den Anden eine neue Zivilisation heraus, die Inka. Auf dem Höhepunkt ihrer Macht erstreckte sich ihr Reich entlang der beinahe gesamten Westküste Südamerikas und umfasste knapp 1 Million Quadratkilometer. Regiert wurde der Inka-Staat von der auf über 3400 Metern liegenden Hauptstadt Cusco aus.
8: Es gab zahlreiche urbane Zentren, das bekannteste ist der Machu Picchu und die Sprache der Inka war das Quechua, das ja nach wie vor gesprochen wird in Peru, Ecuador und auch Bolivien. Der Herrscher war der Inka und seine Familie, der wurde verehrt wie ein Gott. Die ganze Macht war bei ihm konzentriert, also politisch, militärisch, wirtschaftlich und auch religiös. Und auch nach seinem Tod lebte er weiter, weil er durch eine Mumie präsent war. Es wurde ihm auch Essen gegeben weiterhin nach dem Tod. Das Inka-Reich breitete sich aus durch Allianzen und kriegerische Auseinandersetzungen und es war eben kulturell und ethnisch sehr, sehr heterogen. Die Herrschaft der Inka beruhte vor allem auch darauf, dass man die regionalen und lokalen Machtsysteme aufrechterhielt, die man vorgefunden hatte und die eingebunden hatte in die eigene Machtstrukturen. Die Basis des Reichtums dieses Imperiums war die Agrikultur und der Großteil der Bevölkerung waren Kleinbäuerinnen. Das Ailu war die kleinste Organisationseinheit, die bäuerliche Gemeinschaft. Das bestand in der Regel aus einigen Campesinos und Campesinas, aus Familien und es besteht bis heute, bis zu einem gewissen Grade. Die Mitglieder von diesem ILU hatten auch soziale Verpflichtungen. Und zwar war das eine Erbringung von einer Arbeitsdienstleistung beim Bau, bei der Versorgung von Herden oder bei der Vertretung von anderen Bauern. Also man war füreinander zuständig. Huayna Capac, das war ein wichtiger Inka-Herrscher, der hat das Reich um 1470 herum an seine äußersten Grenzen ausgedehnt. Und von da an erst festigte sich das Reich und war an seinem Höhepunkt, als dann die europäischen KolonisatorInnen einmarschierten im heutigen Peru.
7: Indigene Hochkulturen. Das war der erste Teil der Betrifft-Geschichte-Reihe Peru von den Inka zur Republik mit der Lateinamerikanistin Magdalena Kraus. Gestaltung Andreas Wolf, Redaktion Xaver Forthuber.
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10: Am Mikrofon Martina Kofler.
6: Der Entwurf für das seit Jahren ausstehende Klimagesetz soll kommende Woche in Begutachtung gehen. Bis Ende 2027 will die Regierung ja einen Klimafahrplan vorlegen. Umweltökonomin Sigrid Stagler hofft sich einen Plan mit ambitionierten und konkreten Zielen.
10: Es ist wichtig, jetzt einen guten Plan vorzulegen, der gut abgestimmt ist, der Sektorziele beinhaltet, der Sanktionen beinhaltet, denn die Kosten fallen sowieso an. Die Frage ist nur, werden sie unkoordiniert, ungeordnet an alle übertragen, in letzter Instanz, wenn es keinen Plan gibt, an alle Steuerzahler. Das ist die schlechteste Variante. Das Beste ist, dass man klare Signale sendet an diejenigen, die die Entscheidungen treffen, im Gemeinden, im Bund, in den Ländern, damit sie bessere Entscheidungen treffen können und damit wir uns die Folgekosten ersparen.
6: Sagt die Umweltökonomin Sigrid Stagel im Ö1 Mittagsjournal. Durch den Wohnschirm sind in Österreich seit 2022 mehr als 18.700 armutsgefährdete Haushalte unterstützt worden. Ihnen drohte wegen Zahlungsrückständen eine Delogierung. Laut Sozialministerium wurde damit 42.300 Personen geholfen. In fast der Hälfte der unterstützten Haushalte leben minderjährige Kinder. Der Wohnschirm läuft noch bis Ende 2029. Bereitgestellt werden aktuell 28 Millionen Euro pro Jahr. Die USA treten nach den Worten von Finanzminister Scott Bessent in die Endphase des Irankriegs ein. Bessent spricht von einem wirtschaftlichen D-Day und der größten finanziellen Offensive, die jemals gegen einen Gegner mobilisiert wurde. Einzelheiten sollen noch heute in einer Pressekonferenz bekannt gegeben werden. Lorenz Wildner berichtet.
11: Die USA treten nach den Worten von Finanzminister Bessent in die Endphase des Irankriegs ein. Demnach beginnt heute die größte finanzielle Offensive, die jemals gegen einen Gegner mobilisiert wurde. Im Laufe des Tages sollen auf einer Pressekonferenz die härtesten Sanktionen der Geschichte gegen den Iran vorgestellt werden, so Bessent. Ziel der USA sei es, jede wirtschaftliche Lebensader zu durchtrennen, die das iranische Regime am Leben erhalte. Der Iran reagiert mit Warnungen an seine ölreichen Nachbarländer. Jedes Land, das sich den USA anschließe, werde als Feind betrachtet, verkündet Sicherheitsratschef Rezaei. Zudem blockiert der Iran weiterhin den Schiffsverkehr durch die strategisch wichtige Straße von Hormuz und fordert, dass Schiffe nur eine vom Iran festgelegte Route nehmen.
6: Im Kampf gegen den Ebola-Ausbruch in der Demokratischen Republik Kongo hat die EU der Weltgesundheitsorganisation Hilfe zugesagt. PCR-Tests im Wert von 2,1 Millionen Euro sollen gespendet werden, heißt es aus Brüssel. Geliefert werden die Tests an das Logistikzentrum für weltweite Notfalleinsätze der WHO in Dubai. Noch im August, wie es heißt. Zwei Wochen vor dem Schulstart in Ostösterreich hat heute die Sommerschule begonnen. Erstmals ist sie verpflichtend für alle, die nicht gut Deutsch können. Angemeldet haben sich heuer so viele Schülerinnen und Schüler wie nie, Peter Daser.
12: Für die Sommerschule haben sich heuer rund 59.000 Schülerinnen und Schüler angemeldet. Die meisten waren dazu nicht verpflichtet, aber rund 16.000 Kinder und Jugendliche schon. Diejenigen nämlich, die wegen mangelnder Deutschkenntnisse zuletzt in einer Deutschförderklasse waren oder als außerordentliche Schülerinnen und Schüler erst im vergangenen Sommersemester dazugekommen sind. Bildungsminister Christoph Wiederkehr sagt:
13: Die Idee dahinter ist, ihnen einen Startvorteil zu geben, nämlich einen Startvorteil vor Beginn des Schuljahres, damit sie dann auch am Beginn des Schuljahres wieder gut mitkommen und auch die Lehrkräfte verstehen, um so gemeinsam Bildung zu erleben.
12: Die meisten Teilnehmer für die Sommerschule wurden in Wien angemeldet, dann folgen Niederösterreich und Oberösterreich.
6: Die Südbahnstrecke zwischen Wien-Meidling und Liesing ist derzeit gesperrt. Laut ÖBB ist es am Nachmittag zu einem größeren Zwischenfall gekommen. Ein Railjet ist über ein Metallteil gefahren und musste gestoppt werden. 200 Fahrgäste wurden mit Hilfe der Feuerwehr aus dem Zug geleitet und mit Bussen weiterbefördert. Wie lange die Sperre noch aufrecht ist, ist noch nicht klar. Und nach ihrem Boykott des Eurovision Song Contest heuer in Wien nehmen die Niederlande auch im kommenden Jahr nicht am ESC teil. Der Musikwettbewerb habe durch den Umgang mit Israel seinen neutralen Charakter verloren, heißt es. Zum Wetter.
14: Im Großteil Österreichs bleibt es auch in den nächsten Stunden recht sonnig und sommerlich warm. Im Bergland gibt es aber teilweise etwas dichtere Wolken und vom Tiroler Alpenhauptkamm bis zu den niederen Tauern sind allmählich einzelne Regenschauer und Gewitter möglich. 29 Grad hat es in Bad Radkersburg, 22 in Tamsweg. Morgen dann größtenteils bewölkt und ein paar Regenschauer sowie einzelne Gewitter, dazwischen ein wenig Sonne. Im Nordosten dagegen weitgehend trocken, etwas längere sonnige Phasen und sehr lebhafter Südostwind. So viel zum Wetter mit Jörg Stibor.
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16: Zwischen Mund und Meinung bewegen wir uns heute in der Science Arena. Es geht um Fragen rund um den Geschmack, sowohl aus ernährungswissenschaftlicher als auch aus kulturwissenschaftlicher Perspektive. Was meinen wir, wenn wir vom Geschmack sprechen? Was verbindet den Geschmackssinn mit unserem ästhetischen Urteil? Darüber spreche ich mit meinen Gästen. Ich begrüße Veronika Somoser, Institutsvorständin des Instituts für Physiologische Chemie an der Fakultät für Chemie der Universität Wien und leitet eine Forschungssektion am Leibniz-Institut für Lebensmittel- und Systembiologie an der TU München. Sie erforscht unter anderem, wie bioaktive Substanzen aus unserer Ernährung im Körper wirken und welche Bedeutung sie für Gesundheit und Stoffwechsel haben. Frau Somoser, herzlichen Dank, dass Sie heute ins Studio gekommen sind.
17: Vielen Dank für Ihre Einladung, Herr Köppel.
16: Und ich begrüße Ulrich Raulf, Historiker, Kulturwissenschaftler und Autor, sowie unter anderem langjähriger Leiter des Deutschen Literaturarchivs Marbach. In seinem aktuellen Buch »Wie es euch gefällt, eine Geschichte des Geschmacks« nähert er sich dem Themenkreis Geschmack und Ästhetik in essayistischer Form an und begibt sich auf eine Zeitreise in die Kulturgeschichte. Herr Raulf ist uns aus dem Studio des Hessischen Rundfunks in Frankfurt zugeschaltet. Herzlichen Dank auch an Sie fürs Dabeisein.
18: Danke für die Einladung, Herr Köppel.
16: Frau Somoser, ich darf bei Ihnen beginnen. Wenn wir im Alltag sagen, dass uns etwas schmeckt, was passiert dann eigentlich? Was ist Geschmack aus naturwissenschaftlicher Sicht?
17: Ja, Geschmack aus naturwissenschaftlicher Sicht ist eigentlich extrem reduziert. Es ist eigentlich die Wahrnehmung von bestimmten Geschmacksqualitäten und wir sprechen hier von süß, salzig, sauer, bitter und Umami. Umami beschreibt das Herzhafte, also den herzhaften Geschmack, mit bestimmten Molekülen, die sich auf unserer Zunge befinden. Das ist die naturwissenschaftliche Sicht des Geschmacks. Allerdings muss man sagen, wenn Sie jetzt einen Konsumenten oder eine Konsumentin fragen würden, was schmeckt Ihnen, dann würden wir eine Antwort erhalten, die eine Kombination tatsächlich beschreibt. Das heißt, den Geschmack eines Lebensmittels kombiniert mit dem Geruch eines Lebensmittels und auch kombiniert mit der Textur eines Lebensmittels. Das heißt, letztendlich, wenn wir sagen, ein Konsument, eine Konsumentin beschreibt den Geschmack, haben wir einen vielfachen sensorischen Eindruck, der uns wiedergegeben wird.
16: Mhm. Vielleicht können wir da nochmal in die Tiefe gehen. Wie greifen da Zunge, Nase, Mundgefühl und Gehirn beim Schmecken ineinander?
17: Ja, zunächst einmal ist es so, wenn Sie ein bestimmtes Lebensmittel auf der Zunge spüren, dann wird die Geschmacksqualität, also zum Beispiel ein bitterer Geschmack oder ein süßer Geschmack, wahrgenommen mit bestimmten Eiweißmolekülen. Wir sprechen hier von Geschmacksrezeptoren, die in den Geschmackszellen unserer Zunge zu finden sind. Und gleichzeitig enthält dieses Lebensmittel vielleicht auch flüchtige Verbindungen. Und diese flüchtigen Verbindungen werden unter anderem auch beim Kauvorgang freigesetzt und reisen sozusagen durch die Mundhöhle hoch zur Nase, zum Nasenepithel. Und darüber nehmen wir geruchsaktive Stoffe wahr. Gleichzeitig sind wir in der Lage zu unterscheiden, ob ein Lebensmittel heiß oder kalt ist, also auch temperatursensitiv. Oder Temperatursignale können wir eben unterscheiden mit bestimmten Nerven. Und nicht zu vergessen die Textur. Das heißt, wir sind durchaus in der Lage zu unterscheiden, ob eine Eiscreme sehr cremig ist oder kristallhaltig ist. Oder ob ein Kartoffelchips eben pappig ist oder schön crisp. Wobei hier auch, wir wissen, dass bestimmte Eiweißmoleküle, sogenannte Mechanorezeptoren, dafür sorgen, dass wir die Textur eines Lebensmittels wahrnehmen können.
16: Über die Geschmackswahrnehmung aus naturwissenschaftlicher Sicht werden wir gleich noch einiges hören. Jetzt zur kulturell-ästhetischen Perspektive. Herr Rolf, wie es euch gefällt, ich habe es eingangs erwähnt, eine Geschichte des Geschmacks heißt Ihr Buch. Sie begeben sich darin auf die Spurensuche des guten Geschmacks. Kann man einen Auslöser in der neueren Geschichte benennen? Seit wann spielt Geschmack nicht nur als Sinn, sondern eben auch im gesellschaftlichen Leben eine so übergeordnete Rolle für uns?
18: Na gut, Geschmack hat also, wenn wir uns nur die europäische Kultur anschauen, immer schon eine sehr, sehr große Rolle gespielt. Also für die Griechen, für die Römer, da gab es ja auch den Sern Lucull, eigentlich ein Feldherr, aber auch ein sehr großer und dadurch sprichwörtlich gewordener Feinschmecker. Aber das richtig große Thema, große europäische Thema, über das alle sprechen, wird der Geschmack erst im 18. Jahrhundert. Und das ist sozusagen der Moment, wo der moderne Geschmack erfunden wird oder geboren wird, an den wir auch heute noch denken, über den wir sprechen, der uns sehr viel Freude, aber auch durchaus immer Kummer macht.
16: Sie sprechen es an, im 18. Jahrhundert, da gibt es einige Strömungen. Kann man da eine Galionsfigur auch herausholen, die da sehr wichtig war in dieser Zeit?
18: Na, da gibt es eine ganze Reihe von Geschmackstheoretikern, Geschmackspropheten. Das beginnt mit Shaftesbury, würde ich sagen, in England. Mhm. Und in wesentlichen Punkten endet es mit Kant. Dazwischen haben sie sozusagen die ganze Lichterkette der europäischen Aufklärung in England, in Schottland, in Frankreich, in Deutschland, in der Schweiz, die sich alle den Kopf zerbrechen über die Natur des Geschmacks. Und zwar des individuellen Geschmacks, vielmehr aber auch noch des Geschmacks in Gesellschaft und in seiner Bedeutung für die Gesellschaft. Der Geschmack wird eines der ganz großen Themen des 18. Jahrhunderts, fast wie die großen politischen Themen. Denken Sie an Freiheit oder solche Dinge. Oder die moralischen Probleme des 18. Jahrhunderts. Der Geschmack ist das erstrangige ästhetische Thema des 18. Jahrhunderts.
16: Wenn man jetzt diesen kulturhistorischen Blick hernimmt und dann aber auch den ernährungsphysiologischen Blick, wo treffen sich nun diese beiden Bedeutungen von Geschmack vielleicht? Also das ästhetische Urteil, das hat doch immer eine körperliche Komponente. Würden Sie dem auch zustimmen?
18: Ja, gewiss, denn wir nehmen ja nicht nur bilderlose Stoffe in uns auf oder schmecken sie mit der Zunge ab und mit der Nase, sondern ich sage bewusst bilderlose, denn wir essen ja auch immer Bilder. Also wir haben Bilder beim Essen und je nachdem, wie gut oder schlecht die sind, wie erfreulich die sind, ob das eine schöne Pizza ist, ob die also schon von weitem knusprig aussieht, crisp, wie Sie gesagt haben, Frau Somoza, oder ob die pappig aussieht, das nehmen wir ja schon mit den Augen wahr. Und die Dinge haben ja auch immer, transportieren ihre Bilder, transportieren ihre eigene Verlockung oder ihren eigenen Schrecken. Und den nehmen wir ja auch wahr als Teil des Geschmacks dessen, was wir in uns aufnehmen oder was wir abstoßen, was wir ablehnen.
16: Frau Somoza, auch an Sie die Frage. Ich meine, der Herr Rolf hat es schon angesprochen, es ist immer ein bildliches Urteilen. Ohne das Sehen können wir uns eigentlich keine Meinung darüber machen, ob etwas schmeckt oder nicht. Aber wie sehen Sie das jetzt?
17: Ja, also zunächst mal nehmen wir ein Lebensmittel ja mit all unseren Sinnen wahr. Und unser Gehirn bildet diesen Eindruck ab in einem Bild. Von daher kommen wir eben zur bildlichen Wahrnehmung. Ich würde aber gern noch einmal zu einem Punkt zurückkommen, Herr Raffs, den Sie eben angesprochen haben. Sie sprachen nämlich von der Natur des Geschmacks, von der körperlichen Komponente. Und das muss ich gestehen, also aus Ihrer Sichtweise finde ich das einen sehr interessanten Aspekt. Denn tatsächlich ist es so, dass wir als Naturwissenschaftler heute diese körperliche Komponente relativ gut erklären können. Und ich bin vorsichtig und sage relativ gut, weil natürlich viele Dinge der Geschmackswahrnehmung auch für uns noch ein großes Fragezeichen darstellen. Aber die körperliche Komponente kann man zumindest bei einigen Geschmacksqualitäten damit erklären, dass wir wissen, dass es tatsächlich eine gewisse genetische Prädisposition gibt für bestimmte Geschmacksqualitäten. Und diese genetische Ausstattung, die sorgt letztendlich dafür, warum bestimmte Personen ein bitteres Lebensmittel als unglaublich bitter wahrnehmen und andere Personen dieses Lebensmittel als wenig bitter wahrnehmen. Und bitter ist jetzt nur ein Beispiel, aber wenn wir über Süßwahrnehmung sprechen, haben wir genau, also auch ähnliche Lebensmittel, von denen wir wissen, dass bestimmte Personen diese als sehr süß und andere eben diese als weniger süß wahrnehmen. Und diese Unterschiede in der Geschmackswahrnehmung können wir zu einem großen Teil mit unserer genetischen Ausstattung erklären. Das heißt, je nachdem, welcher genetische Code vorliegt in unserem Organismus, in unserem Körper, in dem Moment eben bestimmend für die Geschmackssensitivität in unseren Geschmackszellen, bei unseren Geschmacksrezeptoren, Können wir diese verschiedenen Wahrnehmungen, diese verschiedenen Intensitäten des Süß- und Bittergeschmacks erklären?
16: Es gibt ja auch sogenannte Supertaster. Das sind Menschen, die besonders gut schmecken. Das heißt, wenn ich keiner bin, dann ich werde das auch nie lernen. Ich kann mich da nie hinbewegen, dass ich so gut schmecken kann wie andere Menschen.
17: Man kann Geschmackswahrnehmung in gewissem Ausmaß durchaus trainieren. Das ist möglich, aber Sie werden aus einem Non-Taster niemals einen Supertaster machen. Ja, das ist nicht möglich. Aber Geschmack kann trainiert werden und tatsächlich trainieren wir alle unseren Geschmack jeden Tag mit dem, was wir essen. Denn es ist tatsächlich so, dass die Lebensmittel, die wir aufnehmen, durch unseren Magen-Darm-Trakt natürlich erstmal hindurchreisen und dann metabolisiert werden, das heißt verstoffwechselt werden, in kleine Einheiten gespalten werden, die dann im Blut erscheinen, also die aufgenommen werden. Und bestimmte Moleküle, die auch im Blut dann eben anwesend sind, können wiederum in den Speichel abgegeben werden. Und über die Abgabe in den Speichel haben wir einen sogenannten Priming-Effekt. Das heißt, konstant wird unsere Geschmackszellen auf der Zunge, haben diese Zellen eine bestimmte Exposition mit bestimmten Metaboliten, die Stoffen, die eben im Speichel zu finden sind.
16: Sehr interessant. Herr Rolf, in Ihrem Buch zitieren Sie Susan Sontags Text über den Begriff Camp. Sie beschreibt darin zum Beispiel, dass wir unterschiedliche Fähigkeiten besitzen für Geschmack, also in verschiedenen Bereichen. Sind es Ideen oder ist es eben die visuelle Komponente? Würden Sie auch sagen, aus kulturwissenschaftlicher Sicht, dass eine gewisse Begabung zum guten Geschmack vorgegeben ist?
18: Nun gut, also der Geschmack ist ja auch, mit Gadamer zu sprechen, eine Art Sinn. Und wie alle Sinne kann man ihn trainieren, in einem bestimmten Umfang, das sagte ja auch gerade Frau Somoza, wobei sie natürlich aus einem normal schmeckbegabten Menschen nicht einen Super-Taster machen, so wenig wie sie aus einem normal hörbegabten Menschen einen hochgradig getunten Akustiker oder Musikologen machen. Aber sie können natürlich Geschmack trainieren und auch kulturell verändern, leistungsfähiger machen oder abtöten. Denken Sie auch an moralische Faktoren, die ins Spiel kommen. Also ich habe das vor Augen bei meinem Sohn, der also früher sehr, sehr gerne Fleisch gegessen hat und daran großen Geschmack gefunden hat und das heute nicht mehr anrührt. Wie kommt das? Er hat eine Freundin gefunden, die Vegetarierin ist, und er hat sich dem anbequemt, also auch in seiner Küche, und heute schmeckt ihm Fleisch einfach nicht mehr. Das sind sozusagen kulturelle Eingriffe in das Sinnesprofil, in das Sinnesleben, durch Erziehung, durch Moral, durch gesellschaftliche Üblichkeiten und so weiter. Die müssen wir auch in Rechnung stellen. Dafür ist eben dann sozusagen der Kulturwissenschaftler oder der Historiker mit seinem bescheidenen Beitrag da.
16: Frau Somoza, würden Sie das auch aus naturwissenschaftlicher Sicht jetzt wiederum bestätigen? Also gibt es kulturelle Faktoren, die auch beeinflussen, warum uns etwas schmeckt und warum uns etwas nicht schmeckt?
17: Oh, da muss ich sagen, da bewege ich mich natürlich auf sehr dünnem Eis, denn ich bin keine Kulturwissenschaftlerin, sondern eben Naturwissenschaftlerin, kann aber sagen, aus mechanistischer Sicht ist es durchaus bekannt, dass wir für bestimmte Geschmacksqualitäten einen Gewöhnungseffekt haben. Also wenn wir zum Beispiel an Schärfe denken. Es gibt durchaus Kulturkreise, also gerade im asiatischen Raum, die es gewöhnt sind, relativ scharf zu essen. Während in anderen Kulturkreisen eine ganz andere Präferenz für wenig Schärfe vorhanden ist. Und wir wissen auch aus der Lebensmittelindustrie, dass Rezepturen für Lebensmittel, die für bestimmte Regionen in der Welt produziert werden, eine etwas andere Rezeptur eben haben. Das heißt, dass, also wenn Sie zum Beispiel in den westlichen Raum schauen, in die USA, dann wissen wir, dass dort Süße eher präferiert wird. Ja, also es ist gar nicht so einfach, Lebensmittel zu finden, wenn Sie mal an Senf denken zum Beispiel. Einen wirklich scharfen Senf zu finden, der nicht süß ist, ist nicht einfach. Während wenn Sie nach Bayern schauen, ein süßer Senf ist nichts Ungewöhnliches. Und das ist jetzt nur ein Beispiel. Wir kennen viele Lebensmittel, die für unterschiedliche Regionen in der Welt produziert werden und gerade auf diese Unterschiede Rücksicht nehmen.
18: Das betrifft ja auch nicht nur Lebensmittel und den Geschmack von Lebensmitteln, sondern es betrifft zum Beispiel auch nationale oder kulturelle Vorlieben, was das Farbspektrum angeht. Sie haben zum Beispiel jetzt bei den Autos, die jetzt neu produziert werden, haben Sie ein Farbspektrum, das in westlichen Augen, also sagen wir mal, mindestens ungewöhnlich ausschaut. Aber das in China also sehr, sehr gut ankommt. Das sind solche matten Beiges und matten Grautöne, die es bei uns früher nie gegeben hat, weil bei uns musste immer alles glänzend sein. Oder denken Sie zum Beispiel an den Farbfilm. Wenn Sie in den von den 30er Jahren, seit es Farbfilm gibt, bis in die 60er Jahre Farbfilm aus Amerika bestellt haben, von Kodak oder so, dann hatte der einen Rot- bis Violettstich in unseren Augen, während das also für Amerikaner absolut normal und schön aussah. Wohingegen andere Filme, die aus Japan kamen oder aus englischer Produktion, eher einen leichten Grün-Blau-Stich hatten, also kälter waren. Was da gefiel, und wir lagen irgendwo dazwischen, also wir in Deutschland oder die Holländer oder so Österreicher, wir lagen irgendwie vom Farbempfinden dazwischen.
16: Nun, von der kulturellen Unterscheidung zur ganz persönlichen Identität, warum ist Geschmack für Sie so entscheidend?
18: Naja, Geschmack ist etwas, das uns sehr persönlich, sehr, fast möchte ich sagen, innerlich berührt und das uns sehr viel bedeutet. Das können Sie selbst, Sie können den Versuch machen, also mit Leuten, Sie können denen sagen, Sie haben einen oder du hast einen fantastischen Geschmack und dem Sie das sagen, werden sehr geschmeichelt sein. Wenn Sie aber sagen, du hast einen miserablen Geschmack, werden Sie zutiefst beleidigt sein. Schon Johann Joachim Winckelmann, also einer der großen Geschmackspäpste des 18. Jahrhunderts, hat gesagt, ein Mensch lässt sich leichter eher einen Dummkopf schimpfen, als jemand, der keinen Geschmack hat. Das heißt, der Geschmack ist uns und war uns offenbar auch schon in der Winckelmann-Zeit etwas sehr, sehr Wichtiges. Und ist es meines Erachtens, meines Empfindens nach auch geblieben bis heute.
16: Früher gab es wahrscheinlich mehr Einheitsgeschmack, ist jetzt meine Behauptung, dass das heutzutage noch schwieriger ist, sich auf Geschmack zu einigen.
18: Also das erweist Sie als ein nicht Kulturkritiker, denn die Kulturkritiker, die gehen ja in der Regel davon aus, dass alles immer schlechter wird und dass also auch der Geschmack immer einheitlicher und immer flacher wird. Sie gehen davon aus, dass der Geschmack immer weiter sich differenziert und immer eher an Komplikationen zunimmt und damit also auch an Möglichkeiten des Schönseins oder des Hässlichseins. Wir müssen übrigens auch noch über schlechten Geschmack reden.
16: Ja, ich würde auch sagen, das ist der Grund, warum ich Ihnen diese Frage gestellt habe, weil Sie einen Fokus darauf legen in Ihrem Buch. Und mein persönliches Empfinden, wie gesagt, das ist nur eine Beobachtung, ist ja auch, dass gerade in den letzten Jahren sich der Geschmack noch einmal etwas mehr durch soziale Medien ausdifferenziert hat und es schwerer geworden ist, eventuell übergeordnete, auch kulturell gesehen, Figuren oder ja, Meinungsführer in Sachen Geschmack auszumachen.
18: Naja, es gibt immer noch Ikonen des Films und des Musikgeschäfts, des Videogeschäfts und so, die von sehr, sehr vielen Menschen, vielen Millionen als schön empfunden werden oder auch als stilbildend empfunden werden. Aber es gibt natürlich also auch den grottenschlechten Geschmack. Den hat es immer gegeben und den gibt es natürlich auch in unseren Tagen. Und ich finde ihn rasend interessant. Also ich interessiere mich sehr für schlechten Geschmack. Ich gehe oft hinter Leuten her, die also erkennbar nicht mit besonders gutem Geschmack geschlagen sind und schaue, wofür sie sich interessieren, wofür sie sich begeistern, was sie zu wählen gerade im Begriff sind. Weil ich das unglaublich interessant finde, wie da die Wahlen getroffen werden, die eben nicht den klassischen Kanons entsprechen.
16: Aber auch diese Personen müssen ja auch Vorbilder in Sachen Geschmack haben, die ihnen dann eben diese Geschmacklosigkeit, wenn man so vermessen sein kann, vorleben.
18: Ja, ja, also mein bereits einmal zitierter Sohn fotografiert im Moment bevorzugt Punkgruppen, also in vollem wildestem Auftritt und wildestem Outfit. Und die lassen nichts unversucht dabei, auszusehen wie der Bürgerschreck persönlich. Also die sehen zum Teil entsetzlich aus, tätowiert und hergerichtet und grimassieren und schauen drohend rein und so. Lassen also nichts unversucht, um ihren schlechten Geschmack unter Beweis zu stellen. Und wenn sie das sich mal da rein vertiefen, ist das ein unglaublich differenziertes Universum, also von Geschmacksreizen, mit denen da gespielt und gearbeitet wird. Das ist unglaublich interessant und das bringt den Geschmack insgesamt voran.
16: könnte man dann doch heutzutage sagen, abschließend zu diesem Thema jetzt kurz, damit ich Frau Somoza dann wieder ins Gespräch hole, dass eine gewisse Form von Geschmacklosigkeit zum Geschmack in verschiedenen Subgruppen erhoben wird, also dass diese Trennlinie nicht mehr so genau ist, wie sie vielleicht einmal war. Was von Elitenhochkulturen früher noch vorgegeben wurde als guten Geschmack, dass heute Subgruppen sehr wohl einen Einfluss haben und vielleicht auch die Mode und bestimmte Bereiche bestimmen oder mitbestimmen, besser gesagt.
18: Ja, und das ist sozusagen der große Beitrag Englands oder Großbritanniens, also zur Geschmacksgeschichte. Denn die Engländer waren über lange Zeit, über Jahrhunderte hinweg führend in der Entwicklung des sogenannten guten Geschmacks. Aber sie waren auch führend immer im schlechten Geschmack. Das können Sie in der englischen Literatur, in der englischen Kunst verfolgen. Das geht von Shakespeare über diverse Autoren des 18. Jahrhunderts oder denken Sie an Hogarth bis zum Punk. Und die Briten, die also den Geschmack also zu einer sozialen und kolonialen, nationalen Kompetenz erhoben hatten, haben das auch mit dem Bad Taste gemacht. Keine andere Nation kennt so diesen Sündenstolz auf den schlechten Geschmack wie die Briten. Das hat auch wunderbare Konsequenzen in der Mode gehabt. Denken Sie an Vivienne Westwood.
16: Frau Somoza, vielleicht auch Sie jetzt zum schlechten Geschmack gefragt. Gibt es Einflüsse, die uns in unserer Ernährung prägen, dass wir schlechteren Geschmack erdulden, dass vielleicht auch sich die Menschen durch bestimmte verarbeitete Lebensmittel, sage ich jetzt einmal, auch eine Behauptung, entfernen von einem Grundgeschmack?
17: Also vielen Dank für diese Frage. Zunächst mal muss man sagen, schlecht schmecken ist ja ein schönes Wortspiel. Ja, also man kann selber schlecht schmecken oder man schmeckt aktiv selber schlecht. Zunächst würde ich gerne noch mal ganz kurz zurückkommen auf das, was Herr Rolf gesagt hat. Sie sprachen ja von zunächst mal Geschmack im Sinne der Wahrnehmung von visuellen Reizen. Und das ist natürlich prinzipiell schon mal ein ganz, ganz anderer Vorgang, als wenn wir jetzt einen geschmacksaktiven Stoff wahrnehmen, der auf unsere Zunge gelangt. Dennoch gibt es vielleicht eine gewisse Parallele, denn man muss sagen, dass Geschmack, und Sie sprachen eben davon, ich hoffe, ich zitiere Sie jetzt richtig, Ralf, wenn man sagt, du hast einen guten Geschmack, dann induziert man etwas ganz Bestimmtes, nämlich eine Art, mit diesem Lob, es ist ja eine Art Lob, induziert man das Belohnungssystem. Ja, und das heißt, wenn man so einen Menschen so etwas sagt, dann fühlt er sich anerkannt, wertgeschätzt, gelobt und zur Wiederholung ermutigt. Und jetzt ist die Frage, haben wir in der Erkennung unserer geschmacksaktiven Stoffe ein ähnliches System? Tatsächlich ist es so. Wenn wir geschmacksaktive Stoffe wahrnehmen mit Geschmackszellen oder mit Geschmacksrezeptoren, die auf unseren Geschmackszellen unserer Zunge zu finden sind, dann gibt es bei bestimmten Geschmacksrichtungen eine Freisetzung von einem Hormon und das nennen wir Serotonin. Und dieses Serotonin ist umgangssprachlich gesagt unser Glücklichhormon. Ja, und was man eben auch schon gesehen hat, ist in einer Tierstudie, wenn man Tiere, die normalgewichtig sind, auf eine Diät setzt, die eben sehr hochkalorisch ist. Dann hat man beobachtet, dass diese Tiere, die Mäuse, die eben auf diese hochkalorische Diät bekommen haben, haben stark an Körpergewicht zugenommen. Und diese Zunahme an Körpergewicht war damit verbunden, dass auf der Zunge weniger Geschmackszellen zu finden waren. Das heißt, diese Mäuse mussten, um diese Belohnung zu bekommen von ihrem Essen, viel mehr essen, weil sie eben weniger Signale prozessieren konnten. Der Forscher hat dann das Gegenexperiment durchgeführt und hat diese übergewichtigen Mäuse wieder auf eine Reduktionsdiät gesetzt. Und damit wurden die Mäuse wieder schlank. Und als die Mäuse wieder schlank waren, hatten sie tatsächlich wieder mehr Geschmacksrezeptoren auf ihrer Zunge. Das heißt, sie mussten weniger zu sich nehmen, um ihr Gewicht zu halten. Was natürlich heißt im Umkehrschluss, dass diese Mäuse, und jetzt spreche ich auch explizit nur von Mäusen, die eben übergewichtig waren und weniger Geschmackszellen hatten, es dann einfach noch schwerer hatten, weniger Nahrung aufzunehmen, weil sie ja immer mehr Nahrung brauchten, um die gleiche Belohnung zu erfahren. Das heißt, und das ist bisher nur für Mäuse erwiesen, man muss sagen, dass dieses Belohnungssystem durchaus einen großen Einfluss hat auf die Menge der Nahrungsaufnahme und möglicherweise auch auf die Art der Nahrungsaufnahme.
16: Mhm. Mensch und Maus könnten ja, wenn man das vorsichtig sagen darf, näher beieinander liegen, als uns vielleicht lieb wäre. Sie haben aber auch bioaktive Aromen, Aromastoffe untersucht, damit man die Gesundheit fördern kann bei Menschen, gerade vielleicht auch in heutigen Zeiten, wo wir sehr viel verarbeitetes Essen, verarbeitete Lebensmittel essen, Frau Somoza. Das heißt, da gibt es schon auch Hoffnung, dass man dem gegensteuern kann, diesem Überreiz von verschiedenen Geschmäckern und Aromen, mit denen wir halt konfrontiert sind.
17: Zunächst mal vielleicht zur Nähe von Menschen und Mäusen. Die genetische Ausstattung von unseren Geschmacksrezeptoren ist speziesabhängig. Von daher sind die Mäuse in gewisser Weise doch weiter von den Menschen entfernt, als man vielleicht annimmt, gerade wenn es um die Thematik der Tierversuche geht. Also aus diesem Grund führen wir keine Tierversuche durch, sondern unsere Versuchsobjekte, unsere Probandinnen und Probandinnen sind eben Menschen. Das heißt, wir befragen Personen nach ihren sensorischen Eindrücken von bestimmten Inhaltsstoffen unserer Lebensmittel. Und die Antworten, die wir erhalten, versuchen wir auf molekularer Basis letztendlich abzubilden. Das heißt, wir fragen uns, warum wir, wenn wir einen geschmacksaktiven Stoff A und einen geschmacksaktiven Stoff B gemeinsam verabreichen, warum unser Proband plötzlich eine völlig andere geschmacksaktive Substanz wahrnimmt. Oder sagen wir mal, den Eindruck einer anderen geschmacksaktiven Substanz wahrnimmt. Und also von daher das vielleicht zur Nähe zwischen Mäusen und Menschen. Zur gesundheitlichen Bedeutung unserer geschmacksaktiven Stoffe oder, wo man noch viel weniger weiß, unserer geruchsaktiven Stoffe, kann man vielleicht sagen, dass diese Forschung Anfang der 2000er Jahre einen unglaublichen Sprung nach vorn gemacht hat, bedingt dadurch, dass bestimmte Rezeptoren, also bestimmte Eiweißmoleküle, die diese geschmacksaktiven Substanzen erkennen, nicht nur auf der Zunge identifiziert wurden, sondern auch in vielen anderen Geweben und Organen oder Zellen unseres Körpers. Und dann fragt man sich, warum sind solche Rezeptoren zum Beispiel auf der Eizelle zu finden? Warum im Magen? Wir schmecken nicht mit dem Magen. Oder schmecken wir vielleicht doch mit dem Magen? Oder haben diese Zellen oder diese Rezeptoren, genauer gesagt, im Magen vielleicht eine ganz andere Funktion? Und das ist eine Seite unserer Forschung. Denn wir konnten zeigen, dass Stoffe, die wir im Mund als bitter wahrnehmen, diese entsprechenden Rezeptoren im Magen ebenso ansprechen und dort dazu beitragen, dass Nahrungsmittel besser verdaut werden. Sie regen dann zum Beispiel die Magensäureproduktion an. Und so konnten wir eben für viele andere Aroma- oder auch geschmacksaktive Stoffe im Besonderen zeigen, dass sie bestimmte Mechanismen, die uns helfen, Nahrung zu verdauen oder auch die unser Hunger- und Sättigungsgefühl modulieren, eine gewisse Wirkung haben. Jetzt muss man sagen, dass diese geschmacksaktiven Stoffe keine Abnehmpillen sind. Das sind nicht die Ozempics und die Wegovys von morgen. Unser Ansatz ist, dass wir mit einer ausgewogenen und auch eben sensorisch ausgewogenen Ernährung dazu beitragen können, dass diese Ernährung unserer Gesundheit zuträglich ist und am Ende des Tages auch für die Aufrechterhaltung eines gesunden Körpergewichtes eben mit beiträgt.
16: Wir haben jetzt beide einen Kaffee am Tisch stehen, Frau Somoza. Sie haben auch zum Kaffee geforscht und dabei auch herausgefunden, dass unter gewissen Bedingungen der vielleicht gar nicht so schlecht sein kann für uns als Menschen. Was haben Sie da genau herausgefunden?
17: Ja, beim Kaffee, da gibt es seit relativ langer Zeit Forschungsergebnisse, gerade aus den skandinavischen Ländern, da ist der Kaffeekonsum relativ hoch. Und man schaut sehr häufig zunächst mal, wenn man solche Zusammenhänge aufdecken möchte, auf epidemiologische Daten und die zeigen oder ja, die haben gezeigt und zeigen auch immer noch, dass eine Aufnahme von 2 bis 3 Tassen Kaffee pro Tag tatsächlich gesundheitlich förderlich ist, in dem Sinn, dass das Risiko gegenüber bestimmten Erkrankungen etwas reduziert ist. Und unser Ansatz war, dass wir die Inhaltsstoffe des Kaffees identifiziert und quantifiziert haben. Das heißt, wir wissen, welche Inhaltsstoffe bestimmte Geschmacksaktivitäten haben und ganz im Besonderen eben, welche Inhaltsstoffe des Kaffees bitter schmecken und welche dieser bitter schmeckenden Substanzen dazu führen, dass zum Beispiel die Verdauung angeregt wird.
16: Das heißt, es gibt einen bestimmten Kaffee, den ich aber auch eher trinken sollte als einen anderen. Also vielleicht ist Filterkaffee weniger verträglich als ein konzentrierter Kaffee?
17: Ja, danke, dass Sie die Verträglichkeit ansprechen. Ja. Eine unserer früheren Arbeiten hat sich mit der Frage beschäftigt, welche Verbindungen eher anregend sind im Hinblick auf die Magensäuresekretion, also weniger verträglich, und welche Verbindungen welche Stoffe in diesem Kaffee die Magensäuresekretion eher weniger anregen. Und jetzt kann man sagen, ja, als wir damit begonnen haben, war ja eigentlich schon klar, und da gab es auch ganz viel Werbung dafür, dass der entkoffeinierte Kaffee enthält immer noch ganz wenig Koffein, also der entkoffeinierte Kaffee insgesamt magenschonender ist, magenfreundlicher ist. Und das ist richtig, das basierte aber tatsächlich auf Beobachtungen und nicht auf wissenschaftlichen Zusammenhängen. Und wir haben dann identifiziert, welche Verbindungen im Kaffee dafür sorgen, dass eben mehr Magensäure produziert wird, also dass der Kaffee weniger verträglich wird als eben ein entkoffeinierter Kaffee. Und was man sagen kann, ist, dass dunkle Röstungen, also sehr, sehr dunkle Röstungen, eine Verbindung enthält. Das ist das N-Methylpyridinium. Das wurde damals mit dem heute amtierenden Präsidenten der TU München gemeinsam identifiziert. Diese Verbindung entsteht in dunklen Röstungen, wie wir sie zum Beispiel im Espresso haben. Und diese Verbindung regt die Magensäuresekretion weniger stark an als reines Koffein zum Beispiel.
16: Herr Rolf, Kaffee ist natürlich auch kulturelle Praxis. Sie beschreiben das ja auch an manchen Stellen im Buch. In meinem Freundeskreis beispielsweise, da häufen sich die Siebträgermaschinen und selbsternannten Barista nur. Und ich würde auch behaupten, dass das eigentlich schon seit langem so ist, dass ein Mensch, der den Espresso schätzt und Kaffeetrinker an sich auch Teil einer Geschmackskultur sind. Warum hat der Kaffee da so einen Siegeszug?
18: Ja, das ist mir selber etwas rätselhaft, weil er sich, also wenn man sich so die durchschnittliche Gastronomie anschaut, also nicht die spezialisierten Läden, einhergeht mit einem Verfall der Teekultur. Also jedenfalls in den Hotels ist das zu beobachten, dass der Kaffee besser geworden ist und der Tee schlechter. Mhm. Oder die Auswahl auch. Was ich persönlich sehr beklage, weil ich also eher, Sie hören das jetzt schon, also eher zu den Freunden des Tees gehöre. Das sind große kulturelle Verschiebungen, dieser Aufstieg oder Wiederaufstieg des Kaffees, das zieht sich über Jahrzehnte hin, praktisch über die gesamte Welt, und hat also auch Nationen, die also geschworene Teetrinkernationen waren, wie die Engländer, also bekehrt und überrollt, sodass also auch sie in England mittlerweile also erstklassigen Kaffee bekommen, genau wie bei uns, in jeder Röstung und in jeder Herstellungsweise. Und das war, also als ich das erste Mal in England war, Mitte der 60er, noch überhaupt nicht der Fall. Da reichten wir uns also die Tipps, wo es einen anständigen Kaffee gab, und es waren nur zwei oder drei Orte in ganz London, Greater London, die reichten wir uns also wie Verschwörer unter dem Tisch durch.
16: Ja, und eben was man auch in der modernen Kultur vielleicht beobachten kann, es häufen sich beim Kaffee die Pappbecher, gerade in westlichen Kulturen. Und wie Sie beschreiben, früher die Teekulturen, die haben ja gelebt von dem Zeremoniell High Tea. Beobachten Sie das auch, dass da eine Verschiebung entsteht, vielleicht auch durch weniger Zeit?
18: Ja, ja, auch das ist etwas, was ich persönlich beklagen würde, weil es einhergeht also mit der Hochschätzung des Porzellans. Denn das war natürlich, also Tee und Porzellan, das gehörte feines Porzellan, hauchdünnes Biskuitporzellan und so, das gehörte natürlich immer zusammen. Und alle Porzellanhersteller haben also spezielle Serien dafür aufgelegt. Das alles verliert sich. Das Porzellan ist eine der großen europäischen Leitwährungen des Geschmacks durch Jahrhunderte hinweg gewesen, so wie die Teppiche und wenige andere Dinge. Also gerade das Porzellan ist ein Zeichen also für die kulturelle Entwicklung Europas oder des Westens, wenn Sie so wollen, gewesen. Und das ist also völlig in Verfall geraten, zugunsten vermutlich, wie Sie sagen, des Pappbechers, des Papiers. Wir leben also nicht mehr im Porzellanzeitalter, sondern im Papierzeitalter.
16: Das ist Ihr erstes Kapitel im Buch, heißt ja auch Coffee to Go. Ich weiß, es geht da um Frühstück bei Tiffany und diese Grenze zwischen eben Luxus und diesem Coffee to Go vielleicht als Bruch, würde ich jetzt mal meinen. Da sieht man wieder diese etwas verschwommene Grenze zwischen dem, was Geschmack und Geschmacklosigkeit heute in unseren Kulturen bedeuten.
18: Ja, nun ist das gerade eine sehr schöne Kippstelle, auch eine Kippfigur, mit der gerade in diesem Film Audrey Hepburn als die Darstellerin von Holly Golightly sehr schön spielt. Diese Kippfigur, also von der Kombination von Elementen des guten, des anerkannt guten Geschmacks und des anerkannt schlechten Geschmacks. Und das kann also auch wiederum ein Kitzel für den guten Geschmack sein. Also etwas ein bisschen schlechten Geschmack, dem guten Geschmack injiziert, lässt den guten Geschmack noch besser werden. Mhm. Also ich tue auch zum Beispiel heute vieles, was meine Mutter also im Grausen gefunden hätte. Also ich kombiniere blaue Kleidungsstücke, blaue Anzüge mit braunen Schuhen. Sie hätte das unmöglich gefunden. Aber da sind wir also vielleicht wirklich ein Stück weiter. Also in den kleinen gezielten Stilbrüchen, die den Geschmack weiterentwickeln, weitertreiben.
16: Frau Somoser, merken Sie da auch eine Veränderung in dem, wie Menschen schmecken? Ich meine, Sie untersuchen das natürlich aus wissenschaftlicher Perspektive, aber unsere Ernährung hat sich natürlich auch verändert, mit dem auch vielleicht auch ja, die Art und Weise, was wir miteinander kombinieren, was früher eigentlich verpönt war, oder neue Geschmäcker, die sich dadurch entwickelt haben.
17: Ja, vielleicht wenn wir zum Kaffee.
16: Wissenschaftlicher Perspektive, aber unsere Ernährung hat sich natürlich auch verändert, mit dem auch vielleicht auch ja, die Art und Weise, was wir miteinander kombinieren, was früher eigentlich verpönt war, oder neue Geschmäcker, die sich dadurch entwickelt haben.
17: Ja, vielleicht wenn wir zum Kaffee noch einmal zurückgehen.

0: wir, dass nicht alle Lebensmittel oder nicht alle Stoffe, die bitter schmecken, auch giftig sind. Es gibt durchaus Stoffe, die bitter schmecken und die eben erst bei sehr hohen, letztendlich macht es ja immer macht die Menge das Gift, aber letztendlich bei sehr hohen Mengen giftig sind. Und wenn wir beim Kaffee bleiben, muss man sagen, also bevor Sie sich im Kaffee vergiften, wird Ihnen so schlecht, dass Sie diesen Kaffee von sich aus wieder abgeben, um es mal vorsichtig auszudrücken. Insofern muss man sagen, wenn man beim Kaffee bleibt, dieser Siegeszug des Kaffees, von dem wir eben gesprochen haben, ist natürlich auch begleitet von der verbreiteten Akzeptanz der Bitterkeit beim Kaffee. Und dieser Siegeszug, muss man jetzt sagen, ist natürlich nicht nur dieser weiter verbreiteten Akzeptanz der Bitterkeit zuzusprechen, denn letztendlich ist Kaffee ein unglaublich wandelbares Lebensmittel. Also wenn wir daran denken, welche verschiedenen Geschmacksnoten wir erwerben können vom Kaffee. Der Fantasie sind ja fast keine Grenzen gesetzt. Ja, also es geht von Vanille zu Haselnuss zu allen möglichen anderen Geschmacksrichtungen. Insofern, ja, bestimmte Geschmacksrichtungen haben sich entwickelt, haben sich verändert. Am Ende des Tages ist es aber natürlich so, dass die menschliche Wahrnehmung von Geschmacksqualitäten, die hat sich aus genetischer Sicht, muss man sagen, eigentlich nicht stark verändert. Also wir nehmen immer noch süß wahr, wir nehmen immer noch bitter wahr, wir nehmen immer noch sauer und umami und salzig wahr. Es ist allerdings auf der anderen Seite so, dass die Lebensmittel, die wir jetzt im Markt haben, sich natürlich ändern. Und sie werden sich auch zukünftig weiter ändern. Wir sprechen ja von einer großen Transformation auch in diesem Bereich. Denn also inzwischen wissen wir, aus verschiedenen Gründen gibt es vermehrt pflanzenbasierte Lebensmittel im Markt. Und pflanzenbasierte Lebensmittel, vor allen Dingen die pflanzlichen Proteine, wenn sie dann technologisch verarbeitet werden, werden sie sehr häufig hydrolysiert und daraus entstehen bitterschmeckende Verbindungen, bitterschmeckende Peptide, wie wir sagen. Und diese bitterschmeckenden Verbindungen gilt es jetzt letztendlich so in ein Lebensmittel einzubringen, dass die Sensorik des Lebensmittels immer noch attraktiv ist. Denn am Ende des Tages, wenn wir die freie Wahl haben, nehmen wir das zu uns und kaufen wir das, was uns auch schmeckt. Und damit sind wir eben bei einem, ich möchte mal sagen, harmonischen Geschmack angekommen oder bei einer harmonischen sensorischen Wahrnehmung eines Lebensmittels. Das heißt, immer wenn ein Lebensmittel besonders bitter ist, wo die Bitterkeit besonders heraussticht, wo wir es eben nicht gewöhnt sind, wie beim Kaffee, dann führt es eher zu einer Aversion und eher zu einer Ablehnung. Und das ist eine Herausforderung, vor der gerade die lebensmittelverarbeitende Industrie aktuell steht. Das heißt, der Lebensmittelmarkt verändert sich, es kommen neue Lebensmittel in den Markt, vor allen Dingen Lebensmittel, die aus dem Pflanzenbereich kommen, die eine andere Textur des Lebensmittels bestimmen oder bedingen und auch eben einen anderen Geschmack.
1: Frau Somoza, welche Rolle spielt bei den Untersuchungen, die Sie anstellen, das Gedächtnis, die Erinnerung, sowohl die individuelle als auch die kulturelle? Also zum Beispiel denken Sie an das berühmte Beispiel von Proust, die Madeleine. Diese Kette von Erinnerungen, die der Geschmack auslöst in dem Falle. Oder denken Sie auch aus eigener Erfahrung an die sozusagen die Flucht geradezu von Erinnerungen, die ein bestimmter Geruch, ein bestimmter Duft, ein bestimmtes Parfum auslösen kann?
0: Ja, da haben Sie recht. Die positive Einstufung eines Lebensmittels ist eben sehr eng mit der gesamtsensorischen Wahrnehmung verknüpft. Also das ist ja nicht nur der Geruch und der Geschmack, da spielt das Aussehen mit eine Rolle, da spielt die Textur eben auch eine Rolle. Und also vor allen Dingen bei Gerüchen wissen wir das sehr gut, dass eben tatsächlich Gerüche sehr eng verknüpft sind mit dem Erinnerungsvermögen. Tatsächlich ist unsere Forschung eher im molekularen Bereich angesiedelt. Das heißt, wir beschäftigen uns mit den Molekülen, die die Geruchs- oder vor allen Dingen geschmacksaktiven Substanzen auch wahrnehmen, mit diesen Rezeptoren und versuchen dort Fragen zu beantworten, die bisher eben noch unbeantwortet sind. Und wir kennen bei vielen geschmacksaktiven Lebensmittelinhaltsstoffen wenige Zusammenhänge, die dazu führen, dass wir bestimmte Lebensmittelinhaltsstoffe über einen sehr langen Zeitraum wahrnehmen oder dass wir Kombinationseffekte zum Beispiel noch gar nicht erklären können. Und da spreche ich jetzt zunächst einmal nur von geschmacksaktiven Stoffen. Der nächste Schritt wäre dann, die Interaktion von geschmacks- und geruchsaktiven Stoffen zu untersuchen und dann natürlich auch uns weiter zu bewegen in dem Bereich, den Sie angesprochen haben.

0: gesprochen haben. Also, um Ihre Frage kurz zu beantworten, wir wissen, dass es so einen Zusammenhang gibt. Auf molekularer Basis erklären können wir diesen Zusammenhang noch nicht.
1: Vielleicht aber diesen Erinnerungsaspekt und wie Sie gesagt haben, eben mit Proust auch dieses Beispiel genannt haben. Wie ist es dann in der kulturellen Praxis, Herr Rolf? Ist Vertrautheit auch ein wichtiger Aspekt? Sehen Sie das auch für Geschmack, wie wir Geschmack schulen? Und führt das nicht unweigerlich auch zu Verzerrungen? Wenn ich jetzt an das Schmecken denke, natürlich schmeckt immer das Essen der Großmutter besser als das aller anderen, weil es bei mir mit positiven Erinnerungen hoffentlich bei vielen anderen auch gekoppelt ist. Ist es dann auch vielleicht in der Schule des guten Geschmacks trügerisch, dass wir natürlich Bekanntes bevorzugen und Neues weniger schnell zulassen?
2: Ja, ich denke, das ist fast ehrlich gesagt menschlich, dass man immer wieder den Dingen so begegnen möchte, in der Konfektionierung, in der sie uns zuerst begegnet sind und in der sie uns gefallen haben oder überwältigt haben. Also alles wird am Ende wieder so schmecken müssen wie am ersten Tag, wie die Muttermilch, wie das Essen der Großmutter. Aber wir gehen einen langen, langen, langen Weg, bevor wir dahin zurückkommen. Und dieser lange Weg ist gepflastert mit Erfahrungen, die höchst widersprüchlicher und teilweise auch abweisender Natur sind. Wir gehen ja auch Risiken ein. Wir gehen auch beim Geschmack immer wieder Risiken ein. Wir probieren Parfums aus, wir probieren Kleidungsstücke aus, die wir nicht für möglich gehalten hätten und die uns vor 10 Jahren also noch nacktes Entsetzen eingeflößt hätten. Und plötzlich geht das, plötzlich geht das. Das ist so eigentümlich, wie wir uns auch immer wieder neu programmieren über den Geschmack, indem wir selbst in unsere anfängliche, kindheitliche Programmierung eingreifen und sie verändern.
1: Würden Sie vielleicht auch sagen, weil wir vorher schon über die Teekultur gesprochen haben, die ja leider nicht mehr die gleiche ist, wie sie einmal war, und auch jetzt über die neue Pappbecherkultur, die natürlich sich auch in einer bestimmten Generation in jungen Jahren prägt, dass man auch in der Ästhetik, in dem eigenen Ästhetik- und Geschmacksempfinden immer etwas in einer Generation gefangen bleibt. Also dass man Schritt für Schritt sich da ein Ästhetikideal zusammenbaut, dass man auch nicht, wenn sich die Dinge radikal verändern, komplett über Bord werfen möchte.
2: Das ist richtig. Also das tun wir als Individuen. Wir geben uns ja eine Identität und dann halten wir auf Biegen und Brechen daran fest, so bin ich, das gefällt mir, das habe ich immer so gemacht und so ist es richtig. Also das ist sozusagen unser individueller Starrsinn. Aber den gibt es dann also auch in Gruppen und in Generationen als Generationenprofil. Wir neigen dazu, also in solchen Konserven zu leben und uns selbst einschränkend darüber zu definieren. Und es ist also relativ schwierig, auch im Alter, im fortgeschrittenen Alter, also immer noch sich die Experimentierfreude zu erhalten und zu sagen, nein, Schluss, aus. Ich bin vielleicht doch nicht, auf ewig muss ich nicht Tee-Typ sein, sondern ich kann vielleicht doch nochmal Kaffee-Typ werden.
1: Ich glaube, Sie wollten noch was sagen, nämlich zur ersten Frage, die ich gestellt habe an Herrn Rolf. Warum Geschmack auch immer mit Erinnerung zu tun hat. Wir waren da bei dem Stichwort Vertrautheit.
0: Ja, natürlich sind wir immer beim Gewöhnungseffekt und sowohl Vertrautheit und Gewöhnung signalisieren natürlich eine gewisse Sicherheit. Ja, also das ist sicherlich auch der Fall beim Lebensmittel. Das heißt, je risikobewusster wir sind oder je risikofreudiger, muss man ja ehrlicherweise sagen, desto offener sind wir auch für neue Geschmacksrichtungen, wenn es um unsere Lebensmittel geht. Und natürlich, wenn man sich anschaut, bei Konsumentinnen und Konsumenten, also in welchen Altersgruppen die höchste Risikofreudigkeit besteht, neue Lebensmittel auszuprobieren, dann sind das natürlich eher die jüngeren Altersgruppen als die Hochbetagten. Wobei man auch sagen muss, dass das Geschmacksempfinden sich mit zunehmendem Alter auch verändert. Also die Geschmackssensitivität bei hochbetagten Personen ist nicht mehr so gut wie die Geschmackssensitivität bei Personen, die im jungen Erwachsenenalter sind. Weil wir eben natürlich auch einen Verlust haben, altersbedingten Verlust haben an Geschmacksrezeptoren, an Geschmackszellen. Mhm. Und wir kennen das ja sehr häufig, dass mit zunehmendem Alter einfach ein Geschmacksverlust eintritt.
1: Mhm. da Sie auch Ihre Forschung mit Fokus auf gesunde und bioaktive Aromastoffe legen, wie könnte man es schaffen, jetzt auch, wenn man an die pflanzliche Ernährung denkt, da ein Bewusstsein zu schulen, wenn man an die Präsentation denkt und an einen sehr übersättigten Markt?
0: Ja, die Präsentation eines Lebensmittels oder sagen wir mal andersherum, letztendlich trifft es ja diesen großen Bereich der wir sprechen von Reformulierung von Lebensmitteln. Das heißt, und das haben wir ja in den letzten Jahren schon wirklich in vielen, vielen Lebensmitteln erleben dürfen und oder auch genießen dürfen. Das heißt, dieser große Bereich der Reformulierung hat ja begonnen mit der Fettreduktion von Lebensmitteln, mit der Zuckerreduktion von Lebensmitteln, mit der Salzreduktion von Lebensmitteln. Das heißt, man hat versucht, weiterhin sensorisch ausgewogene Lebensmittel zu produzieren mit geringeren Gehalten an gesättigten Fettsäuren zum Beispiel oder mit geringeren Gehalten an Salz zum Beispiel. Und eine der größten aktuellen Herausforderungen ist ja die pflanzenbasierte Ernährung. Das heißt, auch geschmacklich, sensorisch insgesamt stehen wir vor einer Herausforderung. Ja, wie schaffen wir es, dass ein Erbsenproteinhydrolysat sensorisch attraktiv gestaltet werden kann in einem Lebensmittel und wie bewerben wir es? Und es gibt gerade für dieses Marktsegment, gibt es ja nun schon Werbestrategien, die nicht nur zeigen sollen, dass diese Produkte gesund sind, attraktiv sind und letztendlich auch sehr gut schmecken. Also das sehen wir ja schon im Markt. Wir sehen im Markt bestimmte Lebensmittel, die relativ neu sind, die beworben werden mit zunächst einmal einer gesamten sensorischen Attraktivität. Das heißt, die Verpackungen sind eben so ausgerichtet, dass die Konsumenten und Konsumentinnen da, also ein Großteil des als attraktiv empfindet. Und gleichzeitig wird die Gesundheit aber auch noch angesprochen. Also Pflanzen, wir haben auch verschiedene Möglichkeiten, das natürlich sehr einfach darzustellen. Also vegetarische Lebensmittel haben jetzt eine bestimmte Kennzeichnung. Pflanzliche Lebensmittel erkennt man in der Regel sowieso relativ schnell mit einer bestimmten Werbung. Also von daher, der Markt ist natürlich extrem beweglich und gerade bei der Präsentation mit dieser Transformation, die wir sehen im Lebensmittelsektor, ändert sich natürlich auch maßgeblich die Präsentation und die Werbung.
1: Jetzt ist es nur so, dass gerade die pflanzlichen Lebensmittel, zumindest laut einiger Medienberichte und auch einiger Studien, eher wieder am Rückgang oder stagnierend sind. Im Moment zumindest österreichweit, ich glaube, da gab es Studien Anfang des Jahres, ist es nicht ganz so. Herr Raul, vielleicht auch die Frage jetzt an Sie. Können Sie sich das aus Kulturpraxis erklären, warum diese Nachahmungen pflanzlicher Natur nicht so gut funktionieren, weil es den guten Geschmack weniger trifft vielleicht?
2: Das kann ich Ihnen, glaube ich, nicht beantworten. Also dazu kenne ich mich in dem Bereich viel zu wenig aus. Ich weiß, dass es also das, was man Ersatzprodukte oder Verschiebungen im Produkttyp angeht, dass man denen mit einem gewissen Misstrauen begegnet, das sich aber überwinden lässt, also mit den Strategien, die Sie gerade, Frau Somoza, beschrieben haben. Aber es kann dann sein, dass das Pendel auch wieder zurückschwingt und man dann doch wieder zurückkehrt, also zum Ausgangspunkt. Also das Fleisch, das wie Fleisch schmeckt und das Bier, das Alkohol enthält, auch wenn es vielleicht gefährlicher ist in der Aufnahme und in der Verarbeitung. Aber die Bereitschaft, Gefahren einzugehen beim Essen gerade, die ist auch etwas, was variabel ist. Also es gibt Phasen, also wo die Gesellschaften vorsichtiger sind und es gibt Phasen, wo die Gesellschaften also gerne mit der Gefahr spielen, also mit der Gefahr kokettieren, auch egal von wo sie ausgeht. Ob vom Essen oder von anderen Dingen. Also das ist alles schwer zu sagen, weil es so stark in Bewegung ist.
1: Und es ist so, vielleicht auch an beide Sie abschließend gefragt, wir wissen aus dem Gespräch jetzt auch, dass man einen Geschmack nie ganz teilen kann. Man kann ihn versuchen zu verbalisieren. Wir können uns aber versuchen, auch in andere hineinzuversetzen, die jetzt eben Vorreiter und Vorreiterinnen sind und sich mutig zutrauen, neue Lebensmittel auszuprobieren oder eben vegan zu leben. Darum, da ist ja ein ganzer Kulturstreit entstanden. Was könnte man da vielleicht auch verbindend versuchen? Wie könnte man mehr Akzeptanz auch finden für verschiedene Ernährungsgewohnheiten, die jetzt entstehen? Frau Somoza, vielleicht an Sie jetzt beginnend.
0: Ja, aus meiner Perspektive muss ich sagen, die Vielfalt erhalten und Mut zur Vielfalt zu haben. Zurück zu Ihrem vorigen Punkt muss man natürlich sagen, dass wir in Anbetracht des aktuellen Klimawandels eine gewisse Verantwortung haben. Und wenn man diese wahrnehmen möchte, dann sollte man sich mit einer pflanzenbetonten Ernährung auseinandersetzen. Das ist etwas oder eine Situation, die wir bisher in diesem Ausmaß eben noch niemals hatten. Und sicherlich eine neue Situation, was nicht heißt, dass wir jetzt kein Fleisch mehr essen sollten. Aber man sollte sich eben mit der Möglichkeit, pflanzliche Lebensmittelprodukte in die tägliche Ernährung einzubeziehen, verstärkt auseinandersetzen. Und damit kommen wir eben zu einer Veränderung des Angebotes an Lebensmitteln und dass wir uns dieser Veränderung einfach ein bisschen mutig stellen. Denn letztendlich muss man sagen, die Lebensmittel, die wir finden in Österreich, gerade in Österreich, aber auch in Europa, die sind sicher. Also wir haben hier eine enorm hohe Lebensmittelqualität, einen enorm hohen Lebensmittelsicherheitsstandard. Das heißt, wir können uns trauen und wir sollten das schätzen. Also wir sollten der Vielfalt offen begegnen und sehen, ob nicht doch etwas Neues uns auch schmeckt, um beim Geschmack zu bleiben, obwohl wir es bis dato vielleicht noch nicht probiert haben.
1: Herr Rolf, auch an Sie abschließend die Frage, über Geschmack lässt sich nicht oder eben doch ganz trefflich streiten. Wie können wir so einer Abwertung gegenüber dem anderen vielleicht etwas entgegensetzen? Können wir neue Ernährungsformen in diesem Fall zu etwas Stilvollem machen? Zumindest es genauso schätzen wie das eigene?
2: Das können wir sicher. Und das ist auch ein Appell, den ich auch sofort unterschreiben würde. Also diesen kulturellen Mut, den Sie gerade nicht eingefordert, aber zu dem Sie aufgefordert haben, Frau Somoza. Dieser kulturelle Mut, sich auf anderes, andere Erfahrungen, andere Geschmäcker einzulassen, das ist sicher etwas, was uns Europäer auch ausgezeichnet hat. Also was uns zu dem gemacht hat, was wir sind. Also mein Buch ist auch eben ein Plädoyer für die Nuance, für das Erkennen von Nuancen. Und das zu üben. Und das andere ist der Appell, die europäische Kultur nicht ohne weiteres über Bord zu werfen. Denn die hat uns eben doch also diese Kultur der Nuance geschenkt. Und sie hat uns vielleicht auch mit diesem nötigen Mut zum Experiment ausgestattet, den Sie so schön gefordert oder eingeladen haben.
1: Abschließend lässt sich sagen, Geschmäcker sind verschieden. Sie werden unterschiedlichen Kulturen und ganz individuell geprägt. Ich glaube, dieses Plädoyer für Toleranz und Akzeptanz der verschiedenen Geschmäcker am Schluss dieser Sendung ist auch ein schönes. Und damit danke ich Ihnen, Frau Somoza und Herr Rolf, für diese spannenden Einblicke.
0: Vielen Dank, Herr Kappen.
2: Ja, danke Ihnen.
3: Zu Gast in der Science Arena bei Till Köppel waren die Ernährungswissenschaftlerin Veronika Somoza und der Autor und Publizist Ulrich Rolf. Sein Buch »Wie es euch gefällt – Eine Geschichte des Geschmacks« ist im CH Beck Verlag erschienen. Es ist kurz vor 17 Uhr, eine sommerliche Musikrevue, verspricht Rainer Elstner für die heutigen Spielräume, ein zeitloser Ferienmix, der in einer halben Stunde beginnt. Und noch ein Hinweis in eigener Sache.
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7: Mit Helene Seelmann im Studio, guten Tag. Die Regierungsparteien ringen um eine Verlängerung der Spritpreisbremse und um das Klimagesetz. Die Ukraine begeht inmitten des Kriegs den 35. Jahrestag ihrer Unabhängigkeit und nach dem Absturz zweier Kleinflugzeuge nahe Krems läuft nach wie vor der Einsatz. Das Wetter morgen wird unbeständig, aber warm. Mit Ende August, also Anfang nächster Woche, läuft die sogenannte Spritpreisbremse der Regierung aus. SPÖ-Klubobmann Philipp Kucher fordert eine Verlängerung. Aus seiner eigenen Partei gibt es dazu aber Skepsis. Und auch die ÖVP hält davon nichts, wenn auch aus anderen Gründen. Viktoria Waldecker berichtet.
8: Im April hat die Regierung die Spritpreisbremse eingeführt. Seit Juni läuft sie in abgespeckter Form. Die Mineralölsteuer wird zwar weiterhin gesenkt, die Gewinne von Mineralölkonzernen werden aber nicht mehr beschränkt. Die Spritpreisbremse in dieser Form weiterzuführen, hält Finanzminister Markus Marterbauer von der SPÖ für wenig sinnvoll.
9: Die hat ja zuletzt nur mehr 1 bis 2 Cent pro Liter gebracht. Ohne die Margenbegrenzung bin ich ein bisschen skeptisch.
8: Auch Wirtschaftsminister Wolfgang Hartmannsdorfer von der ÖVP lehnt die Verlängerung der Spritpreisbremse ab. Er hat dabei aber die Unternehmen im Auge. Staatliche Eingriffe in den Markt dürften kein Dauerzustand werden. Das setze kleine und unabhängige Tankstellen unter Druck. Es sei bereits sichergestellt, dass Preissenkungen am internationalen Markt an der Zapfsäule weitergegeben werden müssten, so der Wirtschaftsminister.
7: Beim geplanten Klimagesetz der Koalition sind weiter viele Punkte offen. Derzeit liegt nicht einmal ein Entwurf auf dem Tisch. Während besonders aus der Industrie Widerstand kommt, will die SPÖ Tempo machen. Volker Obermeier berichtet.
10: Das geplante Klimagesetz soll so rasch wie möglich in die Begutachtung gehen, so SPÖ-Umweltsprecherin Julia Herr. Das Ziel Klimaneutralität im Jahr 2040 nennt sie ambitioniert.
11: Der Hitzesommer hat gezeigt, mehr Klimaschutz bringt für uns alle mehr Lebensqualität.
10: Bis Ende kommenden Jahres soll es einen klaren CO2-Einsparungsplan geben, mit Vorgaben etwa für den Verkehr. Die ÖVP will die Klimaneutralität bis 2040 etwa von der wirtschaftlichen Entwicklung abhängig machen und Wirtschaftsminister Wolfgang Hartmann warnt vor einer Deindustrialisierung.
12: Das Klima schützen wir nicht durch Abwanderung.
10: Die Oppositionsparteien FPÖ und Grüne haben die Regierung erneut wegen des geplanten Klimagesetzes kritisiert. Den einen geht es zu weit, für die anderen werde es zu wenig wirken.
7: Inmitten des russischen Angriffskriegs hat die Ukraine den 35. Jahrestag ihrer Unabhängigkeit gefeiert. Zu diesem Anlass sind unter anderem EU-Ratspräsident Antonio Costa und der britische Premierminister Andy Burnham nach Kiew gereist. Auch Staats- und Regierungschefs aus Luxemburg, Moldau und Estland waren in der Ukraine zu Gast. Ansgar Gersmann.
13: Zum Unabhängigkeitstag appelliert der ukrainische Präsident.
14: Шановні
13: Im Moment sei die Lage für uns alle wirklich sehr schwierig, sagt Volodymyr Zelensky angesichts des russischen Angriffskrieges. Der Präsident fordert die Verbündeten auf, der Ukraine alles zu geben, was sie braucht, um den Krieg zu beenden. Zu den Feierlichkeiten in Kiew ist auch Andy Burnham gekommen. Der neue britische Premier sichert dem Land Militärhilfe zu und will ihm die Produktion von weitreichenden Marschflugkörpern mit britischer Technologie ermöglichen. Die EU genehmigt neue Rüstungshilfen im Wert von rund 6 Milliarden Euro. Die Mittel seien für Flugabwehrsysteme, Raketen, Munition und Radaranlagen vorgesehen.
7: Die USA streichen eine für nächsten Monat geplante Militärübung mit Südkorea. Als Begründung habe Washington auf Engpässe bei den eigenen Truppenkapazitäten wegen des Kriegs im Iran verwiesen, heißt es aus Seoul. Erst vor wenigen Tagen ließ US-Präsident Donald Trump ein Manöver in dem ostasiatischen Land deutlich verkürzen. Raffaela Steinbach informiert.
15: Seit den 1950er Jahren halten das südkoreanische und das US-Militär gemeinsame Übungen ab, um sich für einen möglichen Angriff Nordkoreas vorzubereiten. Damit scheint es vorerst vorbei zu sein. Erst vor wenigen Tagen wurde ein laufendes Militärmanöver vorzeitig beendet. Nun streichen die USA eine weitere Übung ganz. Bei dem Manöver im September hätten die Truppen Landungsübungen mit Amphibienfahrzeugen proben sollen. Washington begründet die Entscheidung mit der Lage im Nahen Osten. Von Beobachtern wird es allerdings auch als Signal an Nordkorea gewertet. So könnte der US-Präsident den Weg bereiten für ein mögliches neues Treffen mit Nordkoreas Machthaber Kim Jong-un.
7: In Langenlois im Bezirk Krems in Niederösterreich sind am Vormittag zwei Kleinflugzeuge in der Luft zusammengestoßen. Beide Piloten sind dabei ums Leben gekommen. Kurz nach 9 Uhr soll ein Segelflieger von einem Zugflugzeug in die Luft gebracht worden sein. Danach ist die Schleppmaschine eine Kurve geflogen und mit einem anderen Flugzeug kollidiert. Niklas Varga mit dem aktuellen Ermittlungsstand.
14: Die große Herausforderung der vergangenen Stunden ist es gewesen, die Pyrotechnikkapseln der Selbstrettungssysteme zu finden. Gegen 15 Uhr ist das schließlich gelungen. Sie sind nun mit einem lauten Knall sicher gesprengt worden. Die Feuerwehr hat zuvor noch für Brandsicherheit gesorgt, erzählt Einsatzleiter Helmut Modl.
16: Wir haben in der Umgebung die Wiese, die Sie, wie Sie sehen, sehr dürr ist, benetzt, ausreichend mit Wasser, damit in der Brand oder Glutnester einzelne sich nicht weiter verbreiten können.
14: Über 100 Feuerwehrmitglieder sind heute alarmiert worden. Zum Einsatz gekommen sind dabei auch Drohnen.
16: Das ist eigentlich nur darum, dass wir im Umkreis liegende Trümmer sichten und eventuell, wenn da vielleicht noch etwa Glutnester oder ähnliches wären, dass wir das noch ablöschen können.
14: Die beiden verstorbenen Männer sollen sehr erfahrene Piloten gewesen sein. Das erzählt ein Kollege vom Flugplatz Gneixendorf. Der ist nun für die nächsten 2 Tage aus Trauer geschlossen worden.
7: Die Nachrichten, Martina Kofler.
17: 10 Jahre nach dem schweren Erdbeben im italienischen Amatrice ist heute der Opfer gedacht worden. Fast 300 Menschen sind damals ums Leben gekommen. Der Wiederaufbau ist auch 10 Jahre nach der Katastrophe noch immer nicht abgeschlossen. Der größte Teil der historischen Altstadt von Amatrice ist immer noch abgesperrt. Mehr als die Hälfte der Bewohner lebt seit Jahren in provisorischen Unterkünften. Die USA treten nach den Worten von Finanzminister Scott Bessent in die Endphase des Irankriegs ein. Bessent spricht von einem wirtschaftlichen D-Day und der größten finanziellen Offensive, die jemals gegen einen Gegner mobilisiert wurde. Einzelheiten sollen noch heute in einer Pressekonferenz bekannt gegeben werden. 2 Wochen vor dem Schulstart in Ostösterreich hat dort heute die Sommerschule begonnen. Erstmals ist sie verpflichtend für alle, die nicht gut Deutsch sprechen. Insgesamt haben sich 58.500 Schülerinnen und Schüler angemeldet. Das ist neuer Rekord. Mehr als 7.000 Lehrkräfte, darunter auch Studierende, sind im Einsatz. Die Staatsanwaltschaft Linz hat gegen den Freispruch für den Linzer Ex-Bürgermeister Klaus Luger im Untreueprozess Berufung eingelegt. Der Fall wandert damit zum Oberlandesgericht. Luger war am Freitag in der Causa um ein von ihm in Auftrag gegebenes Gutachten in der Brucknerhaus-Affäre nicht rechtskräftig freigesprochen worden. Auf der Südbahnstrecke in Wien ist es am Nachmittag zu einem größeren Zwischenfall gekommen. Ein Railjet war über ein Metallteil gefahren, 200 Fahrgäste waren betroffen. Die Strecke zwischen Wien-Meidling und Liesing war gesperrt, ein Schienenersatzverkehr wurde eingerichtet. Mittlerweile ist die Strecke teilweise wieder freigegeben worden. Und die Weltmeere sind so warm wie noch nie seit Beginn der Messungen im Jahr 1979. Laut Klimawandeldienst des EU-Programms Copernicus in Bonn hat die tägliche globale durchschnittliche Meeresoberflächentemperatur am vergangenen Samstag 21,1 Grad erreicht. Das ist neuer Höchstwert.
7: Die Wetterprognose hören Sie jetzt von Jörg Stibor.
18: In vielen Regionen geht der Nachmittag recht sonnig und sommerlich warm zu Ende. Im Bergland gibt es aber teilweise dichtere Wolken und vom Tiroler Alpenhauptkamm bis zu den niederen Tauern bilden sich vereinzelt Regenschauer und Gewitter. Morgen Dienstag ist es dann größtenteils bewölkt und vorübergehend ziehen ein paar Regenschauer sowie einzelne Gewitter durch. Dazwischen kann sich die Sonne zeigen. Weitgehend trocken bleibt es im windigen Nordosten und auch in Vorarlberg regnet es tagsüber kaum noch. Höchstwerte zwischen 19 Grad in einzelnen Tälern und 28 in Niederösterreich.
7: Das war ein Journal um 5. Wir melden uns wieder um 18 Uhr mit dem Abendjournal der ausführlichen Tageszusammenfassung. Jetzt ist es gleich 17.09 Uhr.
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20: Er war der erste Solokünstler, der mehr als 1 Million LPs verkaufte, Harry Belafonte. 1956, als sich die amerikanische Bürgerrechtsbewegung gegen den systemischen Rassismus im Land zur Wehr setzte, da war Belafontes Erfolg mehr als ein schillerndes Versprechen. Belafonte war Superstar, Hoffnungsträger und Aktivist, eine außergewöhnliche Mischung. Nun ist ihm ein neues Buch gewidmet, wir stellen es am Ende der Sendung vor. Zuvor statten wir dem irischen Literaten und Drehbuchautor Kevin Barry einen Besuch ab. Vor 2 Jahren veröffentlichte Barry sein bislang letztes Buch »The Heart in Winter«. Heute erscheint es auch auf Deutsch. Wir beginnen aber mit Kulturgenuss, der einen ins Schwitzen bringt. Und das im kühlen Schottland. Theater in der Sauna steht nämlich beim heurigen Edinburgh Fringe Festival auf dem Programm. Was da in der größten Sauna des Vereinigten Königreichs genau passiert, darum geht es gleich. David Baldinger begleitet Sie durch das heutige Kulturjournal. In Schottlands Hauptstadt brummt das kulturelle Leben also wieder. Tausende Künstlerinnen und Künstler treffen sich in Edinburgh gerade zum alljährlichen Fringe Festival. Über 4.200 unterschiedliche Shows werden bis Ende August an insgesamt 300 Veranstaltungsorten gezeigt. Als sprichwörtlich hottest Venue, also als angesagtester und definitiv heißester Veranstaltungsort des Fringe, gilt das Sauna Theatre auf dem Hof des Kulturzentrums Summer Hall. Tatsächlich handelt es sich um eine Pop-up-Sauna mit Lesungen, DJ-Auftritten, Comedy-Shows, Theateraufführungen und auch Gartenduschen für die Abkühlung danach. Susanne Lettenbauer hat für uns mitgeschwitzt.
19: Der Aufguss zischt auf den heißen Steinen. Rund um die drei Saunaöfen sitzt das Publikum in Badesachen und Handtuch. Die Temperatur angenehme 75 Grad. Der amerikanische Autorin Joy Nesbitt, wohnhaft in London, ist eine der ersten, die sich eine Lesung in dieser Atmosphäre zutraut. Bis heute Morgen war ich noch nie in einer Sauna und heute Morgen war ich auf der Rave-Party. Was echt cool war, erzählt Joy in der Pause, in Bikini und mit Handtuch unterm Arm. Ich finde die Vorstellung einfach toll, in einem Raum wie diesem eine Lesung zu machen. Das schafft einfach eine tolle Verbundenheit und macht Spaß, finde ich. It's just really connective and fun. Wanted to know so bad that they kept descending deeper and deeper. Jeden Tag um 1:30 nachmittags sitzen Autorinnen und Autoren wie Joy in der Sauna beim Lunch Break Lit Saloon und lesen aus ihren Büchern. Am Vormittag gibt es zur Einstimmung eine Rave Party. Handtuch, Badesachen, Flipflops können ausgeliehen werden.
21: Coming up next, we've got an adaptation of Virginia Woolf's novel The Waves.
19: Als nächstes steht eine Adaption von Virginia Woolf's Roman Die Wellen auf dem Programm, die von einer Gruppe von Schauspielern aufgeführt wird. Dazu treten zwei außergewöhnliche Aufgussmeister auf, die zum Text spielen. James Grieve und Bühnenbildnerin Lucy Osborne sind das Team und die Initiatoren hinter The Hottest Theatre of Town. Das an skurrile Aufführungen gewohnte Fringe-Publikum ist nach erster Skepsis mittlerweile elektrisiert. Bis Ende August sind die Künstler-Spots bereits in der britischen Literaturszene verteilt, so James. Wir haben lange darauf hingearbeitet, es zu entwickeln. Und jetzt ist es einfach toll zu sehen, wie neugierig das Publikum ist. Ich glaube, viele Leute brauchen einfach noch Hilfe, um zu verstehen, worum es geht. In Großbritannien ist es ein ungewohntes Konzept, dass man Theater in einer Sauna aufführen kann.
21: It's a slightly alien concept in the UK that you might have theater in a sauna.
22: So at the heart of the space is our 82-seat sauna theatre, fully equipped with theatre-level lighting and sound.
19: Das Herzstück der Anlage ist unser Sauna-Theater mit 82 Plätzen, sagt Lucy. Beleuchtung und Ton sind auf Theaterniveau ausgestattet und natürlich an die Hitze bis 100 Grad angepasst. Sobald man sich in der Sauna richtig schön aufgewärmt hat, kann man wieder nach draußen gehen. Dort gibt es 8 Kaltduschen, außerdem 2 Kaltwasserbecken, Schließfächer und Umkleidebereiche. Angefeuert wird in Edinburghs Saunatheater morgens um 9 Uhr für den Rave. Danach kurze Comedy-Shows von Künstlern und Künstlerinnen, die auch an anderen Orten auftreten. Am Abend trifft sich der Sauna-Session Art Club bei hitzigen 90 Grad bis Mitternacht. Im Unterschied zu Österreich liegen die Temperaturen in Edinburgh derzeit bei frischen 15 bis 18 Grad Tagestemperatur, also eine willkommene Aufwärmung. Sie sei bei ihren vielen Saunabesuchen auf die Idee gekommen, die Zeit auf den Holzbrettern nicht nur zum vor sich hinschwitzen, sondern auch zum Zuhören und Zuschauen zu nutzen, so Lucy Osborne.
22: Every artist we've asked to perform has said yes.
19: Alle Künstler, die wir gefragt haben, waren sofort begeistert und haben zugesagt, ihre Werke und ihre Shows mal an einem komplett anderen Ort zu zeigen.
23: This is beautiful. We're going to be performing the ancient tale of the kayak.
19: Ich finde das großartig, meint auch der norwegische Schauspieler Gunnar Bjerke. Zu viert mit Querflöte führen sie an diesem Tag die ihre schottische Saga Kajach auf. nicht in voller Länge, betont Initiatorin Osborne.
0: All of our performance slots are no longer than 10 minutes long. So you're encouraged to go in, watch performance slot. If you get too hot, you can move down onto the bottom bench.
19: Alle unsere Auftritte dauern höchstens 10 Minuten. Wenn dir zu heiß wird, kannst du dich zum Beispiel auf die untere Bank setzen. Du kannst jederzeit gehen. Wir bitten niemanden, länger als maximal 10 Minuten in der Sauna zu bleiben. Während eurer Sitzung werdet ihr also 3, vielleicht 4 verschiedene Darbietungen erleben. Dazwischen habt ihr Zeit, euch zu entspannen, abzuschalten, euch abzukühlen und die Zeit zu genießen.
0: Then you've got time to go out, chill, cool down and then go in for the next segment.
19: Draußen an der Bar werden in der Pause alkoholfreie Getränke verteilt. Die Künstlerinnen und Künstler stehen für Gespräche zur Verfügung in Bikini oder Badehose. Lucy Osborne und James Grieve wollen alle Auftritte in ihrem Saunatheater als Kunst verstanden wissen, ob Comedy-Show, kurze Theaterperformances, Musikstück oder Aufgüsse.
0: The sauna brings so many amazing superpowers to the work. You have the heat, you have the smell, the different essential oils, the scents, the steam.
19: Sogenannte Aufgussmeister aus der ganzen Welt, auch aus Deutschland, wedeln in den kommenden Wochen tanzend durch die Hitze. Was schräg klingt, wirkt nach einigen Saunaminuten gerade durch die kurze 10-Minuten-Taktung intensiver als im herkömmlichen Theater. Und das reicht nach 10 Kulturminuten aber auch wieder.
20: Von der schottischen Sauna nun nach Irland und zu Kevin Barry. Der Schriftsteller arbeitete zuerst als freier Literatur- und Theaterkritiker. 1999 beschloss Kevin Barry dann, einen Roman zu schreiben. Ein Buch über eine Minenstadt in den USA Ende des 19. Jahrhunderts sollte es werden. Das Problem dabei, seine Sätze kamen ihm blutleer vor. Und so legte er das Romanprojekt auf Eis. 6 Bücher später hat der mittlerweile renommierte Autor den Roman nun doch noch geschrieben. Heute erscheint er auf Deutsch unter dem Titel «Das Herz im Winter». Tobias Wenzel hat das Buch gelesen und Kevin Barry in dessen irische Heimat besucht.
1: Soon it's going to turn into Montana.
2: Bald wird sich das hier in Montana verwandeln.
3: Kevin Barry fährt durch die irische Grafschaft Sligo, in der er lebt. Und trotzdem wähnt sich der 56-jährige Schriftsteller kurz darauf in den USA.
1: Now. Does that not look like we're in Montana? Straight ahead there.
2: Sieht das da vor uns nicht aus, als wären wir in Montana? Mit diesen Bergen? Ganz sicher.
1: With those mountains? Surely.
3: Tatsächlich ähnelt die Landschaft hier der von Montana. In Montana, in der Silber- und Kupferminenstadt Butte Ende des 19. Jahrhunderts, ist Barrys neuer Roman »Das Herz im Winter« angesiedelt. Damals pilgerten arbeitslose irische Bergleute ins boomende Butte. 1999 brachte Barry aus Butte reiches Recherchematerial mit. Aber erst vor wenigen Jahren hatte er hier in Irland die zündende Idee, erzählt er auf einem Bootssteg an einem See und deutet auf die Berge.
1: And I was walking up there in those woods, the Brickleaf Mountains.
2: Ich bin damals in diesen Wäldern dort oben in den Brickleaf Mountains spaziert. Und da habe ich mir vorgestellt, wie ein junges Paar zu zweit auf einem Pferd reitet. Wenn sie zu zweit auf einem Pferd reiten, stecken sie in Schwierigkeiten. Sie versuchen, vor etwas zu fliehen. Da wusste ich, das ist mein Butte in Montana-Roman. Eine ganz einfache Geschichte. Es geht um zwei Liebende, die gemeinsam durchbrennen.
1: That's my Butte Montana novel. It's a really simple story. It's runaway lovers.
3: Herausgekommen ist eine spannende, atmosphärisch dichte und tief berührende Road-Novel. Man sieht es bildlich vor sich, wie die beiden schwer verliebten Hauptfiguren auf einem gestohlenen Pferd mit geraubtem Geld durch das winterliche Montana reiten, mit dem Ziel San Francisco. Der Ire Tom Rourke, der in Bars gegen Bezahlung für Bergarbeiter Liebesbriefe schreibt und nicht so recht weiß, was er mit seinem Leben anfangen soll. Und Polly Gillespie aus Chicago, die frisch verheiratet ist, mit einem Mann von einer Minengesellschaft in Butte. Sie merkt, dass ihr tiefgläubiger Mann nicht der Richtige für sie ist, als sie beobachtet, wie er betet und sich mit einem Seil kasteit und dabei weint.
24: Dicke, harte, würgende Schluchzer und dazu das Wupp, Wupp, Wupp. Damit ließ er nicht nach, immer feste drauf, und sie sagte sich, tja, Polly Gillespie, da hast du dich mal wieder hübsch in die Grütze geritten.
3: Da kommt Tom gerade recht, auch wenn er und Polly ahnen, dass ihre Liebe wohl tragisch enden muss. Denn brutale Kopfgeldjäger, die Pollys Ehemann engagiert hat, sind den beiden auf den Fersen. Beeindruckend, wie der Autor im Vorübergehen ein eindringliches Bild der US-Minenstadt Ende des 19. Jahrhunderts zeichnet. Polly und Tom lernen sich nicht zufällig in einem der damals neuen Fotostudios kennen. Plötzlich spielt auch in der Arbeiterklasse das Aussehen eine wichtige Rolle.
1: Polly und Tom were told repeatedly in the book, they love how they look together.
2: Im Roman wird Tom und Polly mehrfach gesagt, dass sie zusammen ein schönes Bild abgeben. Es ist, als wäre immerzu eine Kamera auf sie gerichtet, wie bei Bonnie und Clyde, die auch auf ihr Bild in der Gesellschaft bedacht waren. Als Tom und Polly nach längerer Zeit die Wälder verlassen, reiten sie stolz in die Stadt Pocatello und wissen, dass sie wie Gesetzlose aussehen. Und das freut sie sehr.
3: Thomas Überhoff hat in seiner Übersetzung überzeugende Entsprechungen für Barrys bildmächtige und rhythmische Sprache gefunden.
2: Viele Schriftsteller schreiben mit dem Auge, ich aber schreibe mit dem Ohr. Für den Klang der Geschichte. Ich möchte beim Leser den Eindruck erwecken, er befinde sich in einer seltsamen alten Kneipe um 3 Uhr morgens. Und neben ihm sitzt ein Typ, der mit einem wohlklingenden irischen Akzent sagt, komm her, ich muss dir eine Geschichte erzählen. Das glaubst du nie.
1: And there's some guy alongside them with a mellifluous Irish accent going, come here, I've got to tell you a story. I've got to tell you, you're never going to believe this.
3: Mit Das Herz im Winter ist Kevin Barry ein fulminanter US-Western mit irischem Stempel geglückt und eine unvergessliche Liebesgeschichte.
24: Das Herz im Winter ist im Verlag Liebeskind erschienen. Wir bleiben noch in der Welt der Bücher und kommen zu einem, der den USA seinen Stempel aufgedrückt hat. Harry Belafonte, Aktivist, Vorreiter und Brückenbauer. 3 Jahre nach seinem Tod erscheint nun eine neue Biografie über den Mann, der, wie es Barack Obama formulierte, Barrieren einriss und mit seiner Kunst die Menschen begeisterte. Daylight Come, Harry Belafonte and the World He Made. So heißt das Buch von Joshua Jelly Shapiro. Er verknüpft darin Belafontes Pioniertaten in der Musik- und Filmwelt mit seinem sozialen Engagement unter anderem für die Bürgerrechtsbewegung. Belafonte als globaler Superstar, der diese Position für seine politischen Überzeugungen auch zu nutzen wusste. Jelly Shapiro taucht ein in die Welt eines Stars, der auch ein radikaler Denker war und mit Größen wie Fidel Castro, Nelson Mandela und Martin Luther King Jr. eng verbunden war. Martina Butler über die neue Harry Belafonte-Biografie.
4: Der Anfang einer großen Karriere liegt im Keller einer Bücherei, der Schomburg Library in Harlem, zwischen Geschäften und Wohnhäusern. Nicht viel größer als ein Klassenzimmer. Vorn eine kleine Bühne. Hier kam Harry Belafonte zum ersten Mal mit dem Theater in Kontakt, erzählt Joshua Jelly Shapiro, Autor der neuen Belafonte-Biografie Daylight Come.
5: Er war erstmal nur Bühnenarbeiter, dann hat ihn das Theater gepackt. Da hat er seinen engen Freund Sidney Poitier getroffen, der hier auch gearbeitet hat.
4: Und schon bald hat Harry Belafonte selbst als Schauspieler im American Negro Theater auf der Bühne gestanden.
5: Diese ersten Momente, die er auf der Bühne war, als er diesen Nervenkitzel gespürt hat, vor einem Publikum aufzutreten, das war berauschend für ihn. Das war ein Junge, der eine schwierige Kindheit hatte und nicht viel Zuwendung erfahren hat. Für ihn war diese Erfahrung prägend.
4: Harry Belafonte ist in Harlem groß geworden. Er ist hier durch die Straßen gelaufen. Straßen, auf denen man auch Musiker Duke Ellington, Autor Langston Hughes oder den politischen Aktivisten Marcus Garvey getroffen hat. Das war das Besondere daran, in dieser Zeit in Harlem zu leben.
6: So many people lived here, and I think it was a really important thing about growing up in the neighborhood. These people weren't somewhere off on a hill, they were down the street.
4: Diese Promis wohnten nicht unerreichbar weit weg, sondern einfach die Straße runter. Nach Belafontes erstem Auftritt kam Sänger und Aktivist Paul Robeson hinter die Bühne, und das, was er sagte, prägte Harry Belafonte fürs Leben.
5: Er hat zu Harry gesagt, bekommen Sie dazu, dein Lied zu singen, dann wollen Sie wissen, wer du bist. Robeson wurde sein Held, weil er Singen als Plattform nutzte für Aktivismus. Das hat Harry Belafonte geprägt.
4: Und die Menschen hörten seine Lieder in der ganzen Welt.

0: Misette, daylight come and me one go.
1: Schauspiel, Musik, das war Belafontes Anfang. Sein Türöffner in einer Zeit, in der Schwarze und Weiße in den USA nicht aus dem gleichen Wasserhahn trinken durften. Im Restaurant, in Schulen, im ganzen Leben Rassentrennung herrschte. Und da kam Harry Belafonte und war in vielem der Erste, zählt Autor Jelly Shapiro auf.
2: 1956 hat er als erster Soloartist mehr als 1 Million LPs verkauft. Er war der erste schwarze Entertainer, der eine Fernsehshow zur besten Sendezeit hatte, die er selbst produziert hat. Er war der erste schwarze Hollywood-Schauspieler, der in großen Produktionen der Star war. Er war ein Massenentertainer. Er war der erste schwarze Entertainer, der damals großen Ärger bekam, weil die weiße Petula Clark im Fernsehen seinen Ellbogen berührt hat. Das war damals ein Riesenskandal.
1: Belafonte war gut mit Martin Luther King befreundet. Er hat ihn und die Bürgerrechtsbewegung finanziell unterstützt. Strippen gezogen, Menschen zusammengebracht. In seiner neuen Belafonte-Biografie will Jelly Shapiro den immensen Einfluss, den Harry Belafonte hatte und wie er die Welt veränderte, verdeutlichen.
2: Obama kam mehr als 50 Jahre nach der Hochzeit von Belafonte. Ich bin überzeugt, dass er seinen Platz nicht so gefunden hätte, wenn Harry Belafonte nicht den Weg geebnet hätte, kulturell und mit seinem Beitrag zur Bürgerrechtsbewegung.
1: Dabei ist Obamas persönliche Geschichte eng mit der von Harry Belafonte verwoben. Denn der schwarze Entertainer hat eine Organisation in den 60er Jahren unterstützt, die kenianische Studenten in die USA gebracht hat. Einer davon war Barack Obamas Vater. Bei einer Gedenkfeier nach seinem Tod hat sich Schauspielerin Whoopi Goldberg vor Harry Belafonte verneigt.
3: So every time you see folks of color on television, you remember Harry put them there. Harry did that.
1: Jedes Mal, wenn man einen Schwarzen im Fernsehen sehe, solle man daran denken, Harry Belafonte hat denjenigen dorthin gebracht. Er habe den Weg frei gemacht. Harry Belafonte, ein Mann, der die USA verändert hat.
4: Daylight Come, Harry Belafonte and the World He Made ist bei Penguin erschienen. Für das amerikanische Magazin The New Yorker zählt die Biografie übrigens zu den bislang besten Büchern des Jahres 2026. Eine Meldung noch am Ende der Sendung. Nur die wenigsten erhalten von den Salzburger Festspielen die Festspielnadel mit Rubinen. Subin Mehta oder Franz Welser-Möst zählen zu diesem exklusiven Zirkel. Heute ist die Pianistin Martha Agerich mit eben dieser Festspielnadel mit Rubinen ausgezeichnet worden. Agerich spielte 1971 zum ersten Mal bei den Festspielen, damals gemeinsam mit der Tschechischen Philharmonie Prag und unter der Leitung von Claudio Abbado. Die Grande Dame des Klavierspiels lässt jedes ihrer Konzerte zu einer singulären Sternstunde werden, so das Festivaldirektorium. Und noch ein Hinweis für heute, für den heutigen Fernsehabend. Am Sendeplatz des Kulturmontags wird heute die Richard-Strauss-Oper Ariadne auf Naxos von den Salzburger Festspielen 2026 gezeigt. Die Übertragung der Inszenierung für den Regisseur Ersan Montag beginnt nach der ZIP 2 um 22.28 Uhr. Auch auf ORF On ist Ariadne auf Naxos zu sehen, dort auch ganz ohne Zeitdruck, nämlich noch bis 19. Februar 2027.
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7: Nach der Sommerpause ist das Radiosymphonieorchester Wien wieder im Einsatz. Neuer Chefdirigent ist ab September Markus Poschner. Und es wird ein neues Probenformat geben. RSO at Work heißt es. Da kann man miterleben, wie ein Konzert entsteht, was passiert, bevor der erste Ton vor Publikum erklingt und worauf ein Dirigent achtet, wenn er mit einem Orchester arbeitet. Ein Blick hinter die Kulissen des RSO mit Werken aus dem aktuellen Konzertprogramm, der Arbeit an zentralen Passagen, und Markus Poschner spricht über Interpretation und künstlerische Entscheidungen. Erster Termin für RSO at Work ist der 29. September, ein Dienstag im Radiokulturhaus in Wien. Ja, der Feriensommer geht langsam in die Schlussphase und diese Stimmung greift Rainer Elstner gleich in seiner Sendung auf. Ein Sommer wie damals, aktuelles und zeitloses in einem sommerlichen Musikmix.

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1: Ein Sommer wie damals. Nicht wie heute mit Aperol Spritz, sondern mit diesem Drink.

0: Campari. Ein Lied vom kabarettistischen Trio Revue Blamage aus den 1980er Jahren. Mit dabei war damals der 2015 verstorbene Musiker und Waldviertler Hoftheaterintendant Harald Guggenberger. Eine sommerliche Wundertüte heute in den Spielräumen unter dem Motto «Ein Sommer wie damals». Zum Sommererlebnis hat früher auch eine Jukebox gehört. Und eine ganz besondere Jukebox aus den 1950er Jahren hören wir jetzt gleich. Quasi den Vorläufer der KI-generierten Musik. Karl Merz stellt sie vor, diese Wundermaschine, umgesetzt vom genialen Helmut Qualtinger.
1: 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Hier hören Sie die neueste Super-Super-Jukebox, das elektronengesteuerte Schnulzotron. Wer die Wahl hat, hat die Qual. Sie brauchen nicht mehr zu wählen. Ein Druck mit dem Finger genügt und das Schnulzotron stellt sich selbsttätig auf Ihren Geschmack ein. Jedem seinen Schlager, jedem seine Lieblingsmelodie durch Schnulzotron das selbsttätige Elektronengehirn.

Eine allwissende Jukebox, die etwas aus dem Ruder läuft. Ein Vorläufer der heutigen von künstlicher Intelligenz geschaffenen Musik. Kreiert von Helmut Qualtinger und Karl Merz, die beiden haben ja auch gemeinsam den legendären Herrn Karl erschaffen. Komponiert und getextet hat dieses Lied Peter Wehle. Ein Sommer wie damals. Vielleicht mit Musik einer legendären britischen Radio-Session. In der Zeit von 1967 bis 2004 sind bei John Peel unglaubliche 4400 Radio-Sessions entstanden. Auch die britische Band I Am Clued war mit dabei. Sie lässt ein Sommergewitter herangrollen. Die alkoholschwangere Stimmung geht da allerdings schon leicht ins Torkeln über. The jukebox now is drunk, singt John Bramwell. I Am Clued war mit dabei. Sie lässt ein Sommergewitter herangrollen. Die alkoholschwangere Stimmung geht da allerdings schon leicht ins Torkeln über. The jukebox now is drunk, singt John Bramwell. Die Jukebox

Ein Sommer wie damals. Mit der britischen Band I Am Clued. Hier mit einer Sturmwarnung, Storm Warning. Eine Nacht, in der die hohe Luftfeuchtigkeit korreliert mit dem steigenden Alkoholgehalt im Blut. Sowas kann man natürlich auch in Wien haben.

0: Auch schon wieder 10 Jahre alt. Der Nino aus Wien mit seinem Praterlied. Eine Sommernacht des Jahres 1999 jetzt mit einer legendären Hip-Hop-Formation aus Österreich, die Vexolutionists.
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0: Die Vexolutionists, Ende der 1990er Jahre mit Gast-MC Manuver von der Innsbrucker Formation Total Chaos. Einen Sommer des Jahres 1967 besingt Georg Danzer in seinem Lied Griechenland. Hier jetzt die Live-Version mit Austria 3, aufgenommen im Jahr 1997 im Theater an der Wien.
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Griechenland. Georg Danzer, Wolfgang Ambros und Reinhard Fendrich. Austria 3 mit einem Lied von Georg Danzer. Das Sommerresümee kommt in diesen Spielräumen von der Band Das schottische Prinzip.

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1: Im nächsten Sommer wird's auch nett, singt Julia Reisner hier. Und das wünscht auch Ihnen, Rainer Elstner.
2: Das schottische Prinzip. Am kommenden Samstag ist diese sehr lässige Band in einer besonderen Location zu erleben, in den Kärntner Bergen, beim ebenfalls sehr lässigen Footstock Festival. Weitere Acts dort etwa Voodoo Jürgens, The Zoo, Endless Wellness, Paul Sees und Borderlane. Das Footstock von 27. bis 30. August. Es ist jetzt 18 Uhr.
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4: Mit Helene Seelmann im Studio, guten Abend. Die Ukraine begeht inmitten des Kriegs den 35. Jahrestag ihrer Unabhängigkeit. Washington kündigt neue Sanktionen gegen den Iran an und geht auf Distanz zum Verbündeten Südkorea. Die Koalition plagt sich mit dem Klimagesetz. Uneinigkeit besteht auch, was eine Verlängerung der sogenannten Spritpreisbremse anlangt. Zwei Tote nach der Kollision von zwei Kleinflugzeugen nahe Krems in Niederösterreich. Und in Italien wird 10 Jahre nach der Erdbebenkatastrophe von Amatrice der Opfer gedacht. Das Journal Panorama um 18.25 Uhr beschäftigt sich heute mit den explosiven Kriegsaltlasten, die der heurige Hitzesommer zutage gefördert hat. Das Wetter morgen, warm, aber unbeständig. Inmitten des russischen Angriffskriegs hat die Ukraine den 35. Jahrestag ihrer Unabhängigkeit gefeiert. Zu diesem Anlass sind unter anderem EU-Ratspräsident Antonio Costa und der britische Premierminister Andy Burnham nach Kiew gereist. Auch Staats- und Regierungschefs aus Luxemburg, Moldau und Estland waren in der Ukraine zu Gast. Ansgar Gersmann berichtet.
5: Auf dem Sophienplatz in Kiew feiert die Ukraine ihren Nationalfeiertag.
6: Slava Ukraine!
5: Am 24. August 1991 hatte das Land seine Unabhängigkeit von der Sowjetunion erlangt. Im Moment sei die Lage für uns alle wirklich sehr schwierig, sagt Volodymyr Selenskyj angesichts des russischen Angriffskrieges. Die russische Forderung nach einer Abtretung der Ostukraine wies er zurück. Dies werde die russische Aggression nicht aufhalten. Der Präsident fordert die Verbündeten auf, der Ukraine alles zu geben, was sie brauche, um den Krieg zu beenden. Die Botschaft hat Andy Burnham gehört. Der neue britische Premier ist nicht mit leeren Händen gekommen. Kiew soll künftig britische Langstreckenraketen selbst nachbauen können. Die EU hat der Ukraine neue Rüstungshilfen im Wert von mehr als 6 Milliarden Euro genehmigt. Laut Ratspräsident Antonio Costa werde der Druck auf Moskau weiter erhöht. In diesem Sommer sehen wir mehr denn je, dass der Krieg Russlands Ressourcen erschöpft, sagt er in Kiew. Auch die beispiellosen Sanktionen würden sich auszahlen. Wir werden den Druck verstärken, bis Russland das Töten beendet und ein echtes Engagement für Frieden zeigt, verspricht der EU-Ratspräsident. Doch der Krieg geht weiter. Rund um den Feiertag gibt es neue russische Angriffe mit mehreren Toten. Eine Zermürbungstaktik, so Wassyl Schimenets, der ukrainische Botschafter in Österreich im Ö1 Mittagsjournal.
7: Angesichts dieses Terrors, wenn die jeden Tag Raketen, hunderte Drohnen auf die Köpfe der Menschen, auf die zivilen Menschen fallen, auf die zivile Infrastruktur, es zeigt schon, wie stark auch die Ukraine ist, dass noch immerhin bereit ist, sich zu verteidigen und sich auch dann nicht psychologisch brechen lässt.
5: Auch die Ukraine nimmt zunehmend das russische Hinterland ins Visier. Bei ukrainischen Gegenangriffen kommen in Russland heute laut den Behörden 5 Menschen ums Leben.
4: Die USA haben eine Ausweitung ihres Wirtschaftskrieges gegen den Iran angekündigt und wollen dazu heute ein weiteres Sanktionspaket vorstellen. US-Finanzminister Scott Bessent spricht von einem ökonomischen D-Day, der das Regime in Teheran in die Knie zwingen wird. Im Raum stehen vor allem Sanktionen, die alle Staaten betreffen sollen, die derzeit mit dem Iran Handel treiben. Die iranische Führung hat bereits mit harter Vergeltung gedroht. David Kriegleder berichtet.
6: Die USA haben den Iran bereits mit einer Fülle an harten Wirtschaftssanktionen belegt, doch die sollen jetzt noch drakonischer werden. Das hat US-Finanzminister Scott Bessent angekündigt. Damit beginne die Endphase des Kriegs, die größte koordinierte wirtschaftliche Isolationskampagne der Geschichte.
8: This is going to be the greatest coordinated economic isolation in the history of the world.
6: Details dazu sollen heute Abend auf einer Pressekonferenz mitgeteilt werden. Klar ist bereits, die Ausweitung der Druckkampagne soll über sogenannte Sekundärsanktionen erfolgen, also jene Staaten ins Visier nehmen, die noch mit dem Iran Handel betreiben. Ihr seid entweder mit uns oder gegen uns. Wenn ihr weiter darauf besteht, Finanzgeschäfte mit diesem mörderischen Regime zu betreiben, sein Öl zu kaufen oder es bei der Umgehung von Sanktionen zu unterstützen, dann wird euch die volle Macht der US-Regierung treffen. So US-Finanzminister Bessent. Davon betroffen wäre insbesondere China, der größte Abnehmer iranischen Öls. Der Iran kontert, wer sich am US-Wirtschaftskrieg beteiligt, werde als Feind betrachtet, droht Mohsen Rezai, der neue Chef des obersten iranischen Sicherheitsrates. Er warnt vor allem die arabischen Nachbarstaaten der Region vor Vergeltung seismischen Ausmaßes. Es werde kein Öl mehr die Straße von Hormus verlassen.
4: Die USA werfen Südkorea schon seit längerem vor, sie nicht im Irankrieg unterstützt zu haben. Jetzt geht Donald Trump ganz offen auf Distanz zum Verbündeten und streicht eine für nächsten Monat geplante gemeinsame Militärübung. Als offizielle Begründung habe Washington auf Engpässe bei den eigenen Truppenkapazitäten wegen des Kriegs im Iran verwiesen, heißt es dazu aus der südkoreanischen Hauptstadt Seoul. Erst vor wenigen Tagen ließ der US-Präsident ein Manöver mit dem ostasiatischen Land deutlich verkürzen. Raffaela Steinbach informiert.
9: Die USA und Südkorea sind traditionell enge militärische Verbündete. Seit den 1950er Jahren werden gemeinsame Militärübungen abgehalten, um sich für einen möglichen Angriff Nordkoreas vorzubereiten. Damit scheint es aber vorerst vorbei zu sein. Erst vor wenigen Tagen wurde ein laufendes Manöver vorzeitig beendet. Nun streichen die USA eine weitere Übung ganz. Bei dem Manöver im September hätten die Truppen Landungsübungen mit Amphibienfahrzeugen proben sollen. Washington begründet die Entscheidung mit der Lage im Nahen Osten. Von Beobachtern wird es allerdings auch als Signal an Nordkorea gewertet. So könnte der US-Präsident den Weg bereiten für ein mögliches neues Treffen mit Nordkoreas Machthaber Kim Jong-un. Sein gutes Verhältnis zu ihm hatte Trump erst vor einigen Tagen wieder betont.
10: I do have a good relationship with Kim Jong-un.
9: Gleichzeitig kritisiert Trump Südkoreas Entscheidung, sich nicht am Irankrieg zu beteiligen.
10: And I was not happy when South Korea said no, they're not interested in helping us with the Hormuz Strait.
9: Die südkoreanische Regierung hat längst erkannt, dass sie sich nicht mehr allein auf die USA verlassen kann und will ihren Kurs fortsetzen in Richtung militärische Unabhängigkeit.
4: Österreich soll wieder ein Klimagesetz bekommen, das erste seit 2021. Darauf hat sich die Regierungskoalition vergangenen Freitag geeinigt, und zwar parallel zur Dürrehilfe für die Landwirtschaft. Während die Unterstützung für die Bauern de facto steht, sind beim geplanten Klimagesetz noch sehr viele Punkte offen. Derzeit liegt nicht einmal ein Entwurf auf dem Tisch. Während besonders aus der Wirtschaft Vorbehalte kommen, will die SPÖ rasch Fakten schaffen. Volker Obermeier berichtet.
11: Die SPÖ will so schnell wie möglich ein Klimagesetz in die Begutachtung schicken. Das hat am Vormittag Umweltsprecherin Julia Herr mitgeteilt. Sie spricht im Zusammenhang mit der Klimaneutralität 2040 von einem ambitionierten Ziel. Der Fahrplan, ausgearbeitet bis Ende des kommenden Jahres, soll zum Beispiel sogenannte Sektorziele beinhalten.
12: Was muss passieren in der Landwirtschaft, im Verkehr, in der Abfallwirtschaft etc.? Wir haben auch klar geregelt, dass jede Maßnahme, die gesetzt werden muss, auch hinterlegt ist, mit wie viel CO2 sparen wir damit ein. Also dass wir wirklich klar machen, mit diesem Klimafahrplan haben wir dann einen belastbaren Plan.
11: Österreich will mit dem Klimagesetz 10 Jahre früher, als die EU vorgibt, die Treibhausgasneutralität erreichen. Bis 2040 muss Österreich derzeit 90% reduzieren, gemessen an den Emissionen aus dem Jahr 1990. Wirtschaftsminister Wolfgang Hartmannsdorfer bekräftigt dieses EU-Ziel. Ein Mehr ist für ihn dann vom ökonomischen Umfeld abhängig.
13: Dass sie darüber hinaus eine Ambition haben, wenn es die wirtschaftliche Entwicklung zulässt, wenn es die Arbeitsplatzsituation zulässt, weil Österreich immer davon gekennzeichnet war, dass wir im Bereich Innovation, im Bereich Technologie immer auch vorangegangen sind.
11: Im Mittagsjournal hat die Umweltökonomin Sigrid Stagel das Klimagesetzvorhaben grundsätzlich positiv bewertet. Es sei wichtig, einen abgestimmten Plan zu erarbeiten, der klare Ziele und Sanktionen vorsieht.
14: Die Kosten fallen sowieso an. Die Frage ist nur, werden sie ungeordnet an alle übertragen? Das ist die schlechteste Variante. Das Beste ist, dass man klare Signale sendet an diejenigen, die die Entscheidungen treffen, im Gemeinden, im Bund, in den Ländern, damit wir uns die Folgekosten ersparen.
11: Wichtig sei, auch ein hohes Maß an Planungssicherheit zu berücksichtigen für die Betriebe und für die Investoren.
4: Und auch beim nächsten Thema ist die Koalition uneins. Ende August, also nächste Woche, läuft die sogenannte Spritpreisbremse aus. SPÖ-Klubobmann Philipp Kucher fordert eine Verlängerung. Aus seiner eigenen Partei gibt es dazu aber Skepsis und auch die ÖVP hält davon nichts, wenn auch aus anderen Gründen. Viktoria Waldecker berichtet.
15: Im April hat die Regierung die Spritpreisbremse eingeführt, um gegen die hohen Spritpreise vorzugehen. Seit Juni läuft sie auf Wunsch von ÖVP und Neos in abgespeckter Form. Die Gewinne der Mineralölkonzerne werden seitdem nicht mehr begrenzt. Stattdessen wird nur mehr die Mineralölsteuer gesenkt. SPÖ-Klubobmann Philipp Kucher fordert jetzt ein Fortführen der Spritpreisbremse, auch nach August. Sein Parteikollege Finanzminister Markus Marterbauer ist hier aber skeptisch, wie er im Ö1-Morgenjournal klargemacht hat. Die Spritpreisbremse habe zuletzt nur mehr 1-2 Cent pro Liter gebracht.
16: Und viele Leute sprechen mich an und sagen, das zahlt sich ja gar nicht mehr aus. Ja, kann ich nachvollziehen. Was wichtig wäre, wäre diese Margenbegrenzung, die wir am Anfang hatten für die Raffinerien. Die hat ja wirklich was gebracht in der Kombination dann auch mit der Mineralölsteuersenkung. Ohne die Margenbegrenzung bin ich ein bisschen skeptisch.
15: Marterbauer verweist darauf, dass er gemeinsam mit 5 Amtskollegen in der EU eine rasche Diskussion zur Besteuerung von krisenbedingten Gewinnen der Ölkonzerne fordert.
16: Da verspreche ich mir eigentlich mehr davon, sage ich ganz offen.
15: Auch Wirtschaftsminister Wolfgang Hartmannsdorfer von der ÖVP lehnt eine Verlängerung der Spritpreisbremse ab. Er hat dabei aber die Unternehmen im Blick. Staatliche Eingriffe in den Markt dürften kein Dauerzustand sein. Das setze kleine und unabhängige Tankstellen unter Druck. Es sei bereits sichergestellt, dass Preissenkungen am internationalen Markt an der Zapfsäule weitergegeben werden müssen, so der Wirtschaftsminister.
4: Um eine Reform des Sexualstrafrechts ist es zuletzt ruhig geworden. Die SPÖ fordert hier ja schon länger eine Verschärfung nach dem skandinavischen Modell »Nur Ja heißt Ja«. Demnach sollen sexuelle Handlungen nur dann als einvernehmlich gelten, wenn beide Partner zuvor ausdrücklich zustimmen. Die SPÖ will jetzt Druck machen. Ihre Kommunikation dazu ist allerdings nicht ganz ideal gelaufen, wie Felix Nowak berichtet.
17: Es ist eine eindeutige Aussage von SPÖ-Chef und Vizekanzler Andreas Babler am Freitag bei einer Veranstaltung der SPÖ Oberösterreich Frauen in Linz.
18: Wir freuen uns, dass wir am Montag in Begutachtung endlich schicken. Auch Ja heißt Ja geht am Montag in Begutachtung.
17: Eine parlamentarische Begutachtung findet vor dem Gesetzesbeschluss im Nationalrat statt. Sie bedeutet in der Regel, dass sich die Koalition schon geeinigt hat. Im Sexualstrafrecht ist das nicht der Fall. Das zeigt sich heute. Im SPÖ-geführten Justizministerium heißt es lediglich, ein Entwurf werde Anfang der Woche in Koordinierung geschickt. Die SPÖ übermittelt dann also ÖVP und Neos einen ersten konkreten Vorschlag, um anschließend mit den koalitionsinternen Verhandlungen zu beginnen. Die erste SPÖ-Forderung zu diesem Thema liegt bereits mehr als ein Jahr zurück. Dass nicht schon früher verhandelt worden ist, liegt laut Justizministerium an den Koalitionspartnern. Diesen habe man vor knapp einem Jahr Eckpunkte einer Reform vorgeschlagen, sie hätten aber nicht zugestimmt. Die Volkspartei will sich dazu heute nicht äußern. Die Neos sprechen sich zwar für eine Gesetzesverschärfung aus, fordern aber gleichzeitig weitere Maßnahmen, um Opfern höhere Chancen auf Verurteilungen der Täter zu ermöglichen.
4: In 2 Wochen beginnt in Wien, Niederösterreich und dem Burgenland wieder die Schule. Schon heute ist es mit der Sommerschule losgegangen. Die wurde ursprünglich während der Corona-Pandemie eingeführt, um Kindern und Jugendlichen beim Aufholen der Lockdown-bedingten Lernrückstände zu helfen. Das System hat sich bewährt. Auch heuer nehmen zigtausende Schülerinnen und Schüler an der Sommerschule teil. Erstmals ist sie auch verpflichtend für all jene, die nicht gut Deutsch können. Peter Daser berichtet.
19: Die Sommerschule ist normalerweise freiwillig, nicht aber für jene Schülerinnen und Schüler, die wegen mangelnder Deutschkenntnisse zuletzt in einer Deutschförderklasse waren oder als außerordentliche Schülerinnen und Schüler erst im vergangenen Sommersemester dazugekommen sind. Bildungsminister Christoph Wiederkehr sagt:
20: Die Idee dahinter ist, ihnen einen Startvorteil zu geben, nämlich einen Startvorteil vor Beginn des Schuljahrs, damit sie dann auch am Beginn des Schuljahrs wieder gut mitkommen und auch die Lehrkräfte verstehen, um so gemeinsam Bildung zu erleben.
19: Den Unterricht in der Sommerschule übernehmen meistens reguläre Lehrerinnen und Lehrer, teils auch Lehramtsstudierende. Der Direktor der Volksschule Julius Meindlgasse in Wien, Adolf Solli, spricht von guten Erfahrungen mit der Sommerschule in den vergangenen Jahren.
21: In der Sommerschule mache ich besonders die Erfahrungen, dass die Kinder den Alltag, die Struktur wiederbekommen, dass sie einfach fitter sind. Und diese Erfahrung habe ich in den letzten Jahren auch mitgenommen. Die Kinder, die in der Sommerschule waren, sind zum Schulstart den anderen, die nicht in der Sommerschule waren, deutlich voraus.
19: Für die Sommerschule haben sich heuer rund 59.000 Schülerinnen und Schüler angemeldet. Die meisten in Wien, dann folgen Niederösterreich und Oberösterreich.
4: Für viele Kinder und Jugendliche ist die Schule nicht nur ein Ort des Lernens, sondern von Mobbing, Leistungsdruck oder Prüfungsangst. Themen wie diese werden bei den sogenannten Mental Health Days, den Tagen der psychischen Gesundheit, an hunderten österreichischen Schulen seit 4 Jahren in Workshops thematisiert. Auch Lehrkräfte und Eltern nehmen daran teil. Ein neues Modul soll nun für das Zusammenspiel von Armut, psychischen Problemen und Scham sensibilisieren. Veronika Mauler informiert.
22: Schülerinnen und Schüler, die aus armutsbetroffenen Familien kommen, haben ein 6-mal höheres Risiko, an Depressionen zu erkranken, als Jugendliche aus den reichsten Schichten, sagt Armutsexperte Martin Schenk.
23: Das gilt auch für Angststörungen und für psychosomatische Erscheinungen. Das heißt, wenn es um psychische Gesundheit geht, muss man die sozialen Fragen immer mitdenken.
22: Sowohl für Armut als auch für psychische Probleme genieren sich Jugendliche. Lehrkräfte müssen hier sensibel sein, etwa wenn es um finanzielle Unterstützungen für Ausflüge geht.
23: Dass das anonym passiert, dass die Lehrerinnen da unter 4 Augen mit den jeweiligen Schülerinnen sprechen und damit auch die Möglichkeit geben, dass sie sich trauen zu melden zum Beispiel und nicht sagen, ich bin krank oder ich habe Bauchweh.
22: Wer aus der Armut herausgekommen ist, habe meist eine sogenannte Ankerperson gehabt, die einen unterstützt hat. Lehrkräfte können diese Ankerpersonen sein, so Schenk.
4: In Linz ist der Legionellenausbruch noch nicht überstanden. Mittlerweile werden 2 Infektionsherde in der Stadt von den Behörden bestätigt. Legionellen können heftige und lebensbedrohliche Lungenentzündungen auslösen. 28 Personen sind erkrankt, 2 Menschen sind nach Infektionen gestorben. Vieles ist aber noch nicht aufgeklärt, berichtet aus Oberösterreich Stefan Schnabel.
24: Etwa wo genau dieser 2. Infektionsherd in der Stadt ist? Aus der oberösterreichischen Landessanitätsdirektion ist zu hören, er befinde sich östlich der Linzer Stadtautobahn. Das deutet auf das Industriegebiet hin. Klar ist seit vergangener Woche der 1. Infektionsherd, eine Kühlanlage auf einem Stromnetzgebäude der Linz AG. Wie der städtische Versorger bestätigt hat, sind in der Kühlung des Gebäudes Legionellen nachgewiesen worden. Das Unternehmen wollte dazu bislang kein Interview geben. Der oberösterreichische Landessanitätsdirektor Georg Palmisano sagt:
25: Kühltürme setzen Aerosole frei, also feinstzerstäubte Wassertropfen. In diesen Wassertropfen können Erreger enthalten sein. Und wenn sich diese Wassertropfen durch den Luftstrom über ein größeres Gebiet verbreiten und dann von Personen eingeatmet werden, können sie auch daran erkranken.
24: Die Linz AG vermutet, dass Baustellenstaub aus der Nähe die regelmäßige Wartung der Anlage so beeinträchtigt hat, dass sich die Legionellen bilden konnten. Auffallend ist, dass es im Bereich dieser Kühltürme einen Cluster gibt. Mittlerweile sei alles desinfiziert worden, sagt der Linzer Gesundheitsdirektor Ulrich Püschel.
26: Diese Anlagen wurden manuell gereinigt und auch mit Biozid behandelt. Das heißt, es wurden alle Maßnahmen ergriffen, um die Bevölkerung in der unmittelbaren Umgebung, aber auch in gesamt Linz zu schützen.
24: Aus dem Büro der für Gesundheit zuständigen Landeshauptmann-Stellvertreterin Christine Haberlander von der ÖVP heißt es heute, dass übers Wochenende keine weiteren Erkrankungen gemeldet worden sind. Jetzt geht der Blick ins Labor. Es sind noch einige Ergebnisse ausständig, etwa wo sich die 3 Todesopfer angesteckt haben. Das ist nach wie vor unklar.
4: Die Stadt Wien plant weitere Verschärfungen für Kurzzeitvermietungen wie Airbnb. Der Verband der Apartmentvermieter, eine freiwillige Interessensvertretung, wehrt sich dagegen. Mehr von Michael Fröschl.
0: Um dem Wildwuchs an Ferienwohnungen Einhalt zu gebieten, hat die Stadt Wien wie andere europäische Metropolen Regeln eingeführt. So ist die touristische Kurzzeitvermietung über Plattformen wie Airbnb nur noch maximal 90 Tage pro Jahr erlaubt. Weitere Verschärfungen sind geplant, gegen die sich der Verband der Apartmentvermieter wehrt. Man sei nicht schuld am Anstieg der Mieten in der Stadt, weil viel weniger Wohnungen als kolportiert über Airbnb vermietet würden. Auch die Stadt Wien habe keine genauen Zahlen, kritisiert Felix Gradinaru vom Verband der Apartmentvermieter.
1: Und das ist unsere Kritik an die Politik. Sie sagen, sie wollen verschärfen, sie wollen noch strenger sein, aber sie wissen eigentlich gar nicht, was los ist.
0: Die Stadt Wien will künftig alle Anbieter von Kurzzeitvermietungen in einem Register mit einer Nummer erfassen und auch Umwidmungen erschweren.
2: In Langenlois im Bezirk Krems in Niederösterreich sind am Vormittag zwei Kleinflugzeuge in der Luft zusammengestoßen. Beide Piloten sind dabei ums Leben gekommen. Kurz nach 9 Uhr soll ein Segelflieger von einem Zugflugzeug in die Luft gebracht worden sein. Danach ist die Schleppmaschine eine Kurve geflogen und mit einem anderen Flugzeug kollidiert. Niklas Warger mit dem aktuellen Ermittlungsstand.
3: Die große Herausforderung der vergangenen Stunden ist es gewesen, die Pyrotechnikkapseln der Selbstrettungssysteme zu finden. Gegen 15 Uhr ist das schließlich gelungen. Sie sind nun mit einem lauten Knall sicher gesprengt worden. Die Feuerwehr hat zuvor noch für Brandsicherheit gesorgt, erzählt Einsatzleiter Helmut Modl.
5: Wir haben in der Umgebung die Wiese, die Sie, wie Sie sehen, sehr dürr ist, benetzt, ausreichend mit Wasser, damit in der Brand oder Glutnester einzelne sich nicht weiter verbreiten können.
3: Über 100 Feuerwehrmitglieder sind heute alarmiert worden. Zum Einsatz gekommen sind dabei auch Drohnen.
5: Das ist eigentlich nur darum, dass wir im Umkreis liegende Trümmer sichten und eventuell, wenn da vielleicht noch etwa Glutnester oder ähnliches wären, dass wir das noch ablöschen können.
3: Die beiden verstorbenen Männer sollen sehr erfahrene Piloten gewesen sein. Das erzählt ein Kollege vom Flugplatz Gneixendorf. Der ist nun für die nächsten zwei Tage aus Trauer geschlossen worden. Die Absturzstelle ist jedenfalls weiterhin großräumig abgesperrt. Am Abend soll die Staatsanwaltschaft vor Ort eintreffen. Außerdem müssen noch die Trümmer von der Absturzstelle aus dem Weingarten entfernt werden.
2: In Amatrice in Mittelitalien wurde heute des verheerenden Erdbebens vor 10 Jahren gedacht. 299 Menschen kamen damals ums Leben, die meisten davon in Amatrice selbst. Zum Jahrestag verspricht die Politik, Druck zu machen beim Wiederaufbau, denn dieser verläuft sehr schleppend. Aus Italien Cornelia Wospernik.
7: Die Herausforderung des Wiederaufbaus muss gewonnen werden. Mit dieser Aussage kommt die Regierungschefin heute nach Amatrice. Nach einer Schweigeminute am Denkmal für die Toten, ein Gottesdienst geleitet vom Vorsitzenden der italienischen Bischofskonferenz Matteo Zuppi. Am Vormittag bei einer Messe in Pescara sagt er, wir wollen neu geboren werden, auch um die zu ehren, die nicht mehr sind. 299 Menschen sind nicht mehr nach diesem Beben. Die, die sind und geblieben sind, wünschen sich weniger Fototermine und mehr Einsatz. Der Wiederaufbau in Amatrice gestaltet sich schwierig. Erstens wurde die Stadt anders als L'Aquila gänzlich zerstört und musste erst neu geplant werden. Zweitens ist man mittlerweile beim 5. Sonderkommissar und dann geht es ums Geld. Von den 12,5 Milliarden, die Private an Hilfen angefordert haben, ist gerade einmal die Hälfte der Mittel genehmigt. Aber es wolle auch nicht jeder wieder aufbauen, sagt Federico Falcini vom Komitee der Bebenopfer. Schon 2000 Euro für die Änderung eines Grundbucheintrags seien manchen zu viel. Sie sagen, warum soll ich Geld rausschmeißen, wenn rund um mich nur Trümmer sind? Tatsächlich sind viele abgesiedelt aus der Region. Genauso wie es nach dem großen Beben 1976 in Cremona war, an das sich Italien heuer auch erinnert. Wir haben alles wieder aufgebaut, aber für wen? Fragte sich da ein Zeitzeuge.
2: Die Nachrichten hat jetzt Martina Kofler.
8: US-Präsident Trump hat im Handelsstreit mit Kanada nachgelegt und eine Verdoppelung der Zölle auf Fahrzeuge angedroht. Demnach sollen die Zölle auf Pkw, Lkw sowie Autoteile und Stahl ab kommendem Jahr von 25% auf 50% erhöht werden. Kanada habe die USA mit seinen Exporten jahrelang über den Tisch gezogen, so Trump auf seinem Online-Dienst True Social. Der Handelsstreit zwischen den USA und Kanada war am Wochenende nach dem Scheitern von Verhandlungen eskaliert, worauf neue US-Strafzölle in Kraft getreten waren. Kanadas Premierminister Carney kündigte daraufhin Gegenzölle ab 8. September an. Norwegen geht in der Energiepolitik auf Konfrontationskurs zur EU. Die norwegische Regierung will an ihren Plänen zur Öl- und Gasförderung in der arktischen Barentssee festhalten. Angesichts der geopolitischen Sicherheitslage und der Ressourcenknappheit diene das sowohl norwegischen als auch europäischen Interessen, heißt es aus Oslo. Brüssel ist aus Umweltschutzgründen für ein Verbot neuer Bohrungen in der Arktis. Die berufliche Ausbildung in Österreich soll modernisiert werden. Für das Programm Lehre mit Matura werden zusätzlich 10 Millionen Euro zur Verfügung gestellt. Das kündigten Wirtschaftsminister Hartmannsdorfer und Wissenschaftsministerin Holzleitner heute an. Insgesamt sollen 14 Lehrberufe auf den neuesten Stand gebracht werden. Das denkmalgeschützte Otto-Wagner-Gebäude der Postsparkasse in der Wiener Innenstadt steht jetzt offiziell zum Verkauf. Der Immobiliendienstleister EHL hat ein exklusives Verkaufsmandat erhalten. Das von 1910 bis 1912 errichtete Gebäude befindet sich derzeit noch in der Konkursmasse der Signa Prime, ist aber noch 92 Jahre an die Bundesimmobiliengesellschaft BIG verpachtet. In der Oststeiermark hat eine fünftägige Großübung des Bundesheeres begonnen. Soldaten des Aufklärungs- und Artilleriebataillons 7 aus Feldbach üben den Ernstfall. Das Szenario besteht darin, dass ein fiktiver Gegner einen Angriff aus dem Osten startet, während mehr als 70 verschiedene Situationen zu bewältigen sind.
6: Die Wetterprognose hören Sie jetzt von Georg Brack.
9: Es geht durch einen überwiegend sonnigen und warmen Montagabend. Einzelne gewitterige Regenschauer sind jetzt und in den nächsten Stunden vor allem vom Tiroler Alpenhauptkamm über Osttirol und die Hohen Tauern bis in die westliche Obersteiermark dabei. Morgen geht's dann wechselhafter weiter als heute. Von Italien her breiten sich einige Wolken und ein paar Regenschauer sowie Gewitter auf Österreich aus. Die Temperaturen erreichen morgen, ähnlich wie heute, 21 bis 28 Grad. Am wärmsten und am längsten sonnig ist es morgen in und um Niederösterreich.
6: Damit geht dieses Abendjournal zu Ende. Thomas Langpaul, Bernhard Riegler und Helene Seelmann, ihr Team heute, sagt danke für Ihr Interesse. Bleiben Sie dran, es ist gleich 18.25 Uhr und hier übernimmt Monika Feldner-Zimmermann.
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11: Guten Abend. Langsam neigt sich der heurige Hitzesommer dem Ende zu und wohl alle atmen auf. Die Temperaturen sind gesunken und auch ein wenig Regen ist zuletzt gefallen. Die extrem heißen und trockenen vergangenen Sommerwochen waren nicht nur sehr belastend für Mensch, Tier und Umwelt, sie haben auch Dinge zutage gefördert, an die man üblicherweise kaum denkt, Kriegsrelikte nämlich. Durch die lange Trockenperiode sind die Pegelstände von Flüssen und Seen gesunken. Zum Vorschein kamen Waffen und Munition aus dem Zweiten Weltkrieg. So war das etwa am Donauufer oder am Nussensee in Oberösterreich. Und auch die Brände in den Föhrenwäldern im südlichen Niederösterreich haben das Augenmerk auf gefährliche Relikte des Zweiten Weltkriegs gelenkt. Denn in diesen Wäldern dürfte sich noch Munition aus einer NS-Fabrik verbergen, die zu Kriegsende gesprengt wurde. Die Hitze des Sommers hat diese Reste zum Brandbeschleuniger gemacht. Wir widmen uns heute diesem Thema. Bevor Astrid Planck dazu mit dem Chef des Entminungsdienstes des Bundesheeres spricht, hören wir einen Beitrag, den sie im April gestaltet hat. Auch da ging es um die Arbeit des Entminungsdienstes und die bis heute brandgefährlichen Reste des Krieges in Österreichs Böden und Gewässern.
12: Ein Waldstück im Süden von Wien. Wolfgang Korner hat gerade eine schwere Eisentür aufgeschoben.
13: Unser Bombenbunker.
12: Der Mann mit den langen grauen Haaren ist der Leiter des Entminungsdienstes beim Verteidigungsministerium.
13: Ist für mich auch immer wieder bedrückend, wenn ich da reingehe und eigentlich die Masse an Sprengstoff und Tötungsmittel eigentlich so miterlebe, so richtig so.
12: Work. Zwischen Föhren liegen unter Erdschichten einige gewölbeartige Keller.
13: Hinter Weinkeller sei, das stimmt, aber das hat eigentlich nur damit zu tun, dass das ein eingedenktes Munitionshaus ist.
12: Ganze Paletten voll Altmaterial sind hier in diesen Munitionsbunkern zwischengelagert. Alles, was die Entminer im Lauf einiger Monate aufgefunden, entschärft und hierher gebracht haben.
13: Das sind eigentlich Panzerfaustköpfe. Also der alte Soldat, der alte Mann, der zu Hause geblieben ist und nicht feldtauglich war, sozusagen zum Kriegsende, genau, die Panzer bekämpft hat. Die haben es dann ausgerüstet mit solchen Panzerfäusten. Das ist eine Einmal-Sache gewesen. Granatwerfermunition.
12: Vor rund einer Stunde ist Körner noch vor einer Landkarte in einer Wiener Kaserne gestanden.
14: Das ist eine Karte von Wien. Die Karte zeigt eigentlich die Bombenblindgänger, die vom Entminungsdienst schon entsorgt wurden. Der Entminungsdienst ist ja zuständig für Kriegsmaterial Erster, Zweiter Weltkrieg. Und das sind rein Funde aus dem Zweiten Weltkrieg.
12: 15 Mann mit Körner an ihrer Spitze bilden den Entminungsdienst. Er wird gerufen, wenn wieder irgendwo in Österreich eine Fliegerbombe aus dem Zweiten Weltkrieg aufgetaucht ist. So wie zuletzt Ende März in Linz, im Februar in Hall in Tirol oder im Jänner in Langenwang in der Obersteiermark. Jedes Mal wird rund um den Bombenfund abgesperrt und evakuiert. Im Mürztal musste sogar der Zugverkehr für einige Stunden eingestellt und die Schnellstraße gesperrt werden. Christopher Jelenska, einer von Körners Männern, war dabei. Der 28-Jährige half beim Abtransport der 500-Kilo-Bombe.
15: Also die Kollegen haben die vor Ort entschärft und wir sind wegen des hohen Gewichts dann mit einem eigenen Fahrzeug hingefahren und haben das dann abtransportiert. Mit Hilfe des Baggers haben wir es auf die Ladefläche halt dann transportiert und abtransportiert das Ganze.
12: Oft werden Blindgänger, also Bomben oder Geschosse, deren Zündung nicht funktioniert hat, bei Bauarbeiten freigelegt. Häufig in der Nähe von Bahnhöfen und Eisenbahnstrecken, aber auch auf privaten Grundstücken oder in Wäldern. Meist wird erst die Polizei gerufen und die alarmiert dann die Entminungsexperten. Wenn sie anrücken, müssen sie erst einmal die Lage der Bombe prüfen.
14: Es steckt schräg in der Erde, allerdings meistens mit der Spitze nach oben, weil durch die kinetische Energie beim Eintreffen das Ganze dann wieder steigt. Soll heißen, meistens mit der Spitze nach oben findet man eine Bombe. Kommt natürlich aufs Erdreich drauf an. Also im Steinfeld ist natürlich weniger tief, soll heißen bis zu 2-3 Meter maximal. In Salzburg ist es aufgrund des Seetons, so Ton, Wasser etc., sinkt die eigentlich mit den Jahren immer weiter ab und tut dann die Bomben so um die 6 Meter.
12: Relevant ist vor allem auch die Bauart.
14: Weil unterschiedliche Nationen unterschiedliche Fertigungen gehabt haben. Die deutschen Bomben waren damals seitlich elektrisch bezünden, während die Alliierten mechanische Zünder gehabt haben.
12: Wolfgang Körner zeigt noch ein paar der gruseligen Ausstellungsstücke in seinem Schauraum in der Kaserne.
14: Das ist eine Katjuscha-Rakete, seinerzeit im Zweiten Weltkrieg verwendet, namentlich auch Stalin-Orgel.
12: Dazu kommen andere Waffenfunde, die wesentlich häufiger sind als das Auftauchen von großen Fliegerbomben. Granatwerfermunition, Kleinkalibermunition, Handgranaten, so wie sie manchmal noch zum Beispiel von spielenden Kindern im Wald entdeckt werden.
14: Es kommt vor, ist schrecklich, wenn sie sie aber liegen lassen, passiert zu 100% nichts.
12: Dutzende Tonnen Kriegsmaterial, im Vorjahr waren es 29 Tonnen, entsorgt der Entminungsdienst des Bundesheeres Jahr für Jahr. Alles, was bis 1955, also bis zum Ende der Besatzungszeit, in Österreich verschossen worden ist und nicht explodiert ist. Was nach den Kriegshandlungen einfach vergessen wurde oder achtlos entsorgt. In Gruben im Wald, irgendwo im Gelände, gerne auch in Seen.
14: Das ist vom See. Da sieht man ja auch, das dünnwandige Material ist ja wirklich schon zerfressen. Aber die Granate selbst, da ist überhaupt noch nichts passiert. Das ist nur ein Flugrost nach außen.
12: Erklärt Wolfgang Körner in einem der Munitionsbunker im Wienerwald. Die allermeisten Bomben werden vor Ort unschädlich gemacht, indem man ihren Zünder entfernt. Der Rest kann dann transportiert werden. Nur in etwa 5% der Fälle muss man am Auffindungsort sprengen. Baggerfahrer, die relativ häufig die Kriegsrelikte freilegen, sind Gottlob noch nie zu Schaden gekommen. Trotz der gefährlichen Einsätze ist es in der Nachbesatzungszeit nur einmal zu einem tödlichen Unfall gekommen, 2003, als in Salzburg 2 Entschärfer starben.
14: Brenzlige Situationen sind immer Behandlung eines Langzeitzünders, sprich einer Bombe mit Langzeitbezünderung, weil dann weiß man, dass irgendwann auch in der Zeit, wo man dort ist, von selbst explodiert, ohne dass irgendwas dagegen machen kann, was eben genau 2003 so passiert ist.
12: Christopher Jelenska schmunzelt auf die Frage nach der Gefährlichkeit seines Jobs. Vor allem seine Frau habe Angst um ihn. Gute Ausbildung sei das Um und Auf. Dann halte sich das mulmige Gefühl bei Einsätzen in Grenzen, sagt er. Aber
15: worüber ich am meisten nachdenke, vor allem weil ich auch gerade in der Ausbildung bin, ist, wie man sich vor 80 Jahren schon Gedanken gemacht hat, wie man Leuten Schaden zufügen kann und wie kreativ natürlich die Ingenieure dahinter waren.
12: Etwa beim Erfinden besonders gefinkelter, kleiner und gefährlicher Zünder. Mehr als 80 Jahre nach Kriegsende findet sich in Österreich also immer noch jede Menge explosives Material. Und das, obwohl die eigentliche Front erst in den letzten paar Kriegsmonaten unser Land überzogen hat. Auch der Bombenkrieg hatte in Österreich erst 1943 begonnen. Ab der zweiten Jahreshälfte 1944 wurde er intensiv. Bombardiert worden ist bei uns überwiegend von der US Army, nicht flächig, sondern punktuell.
14: Die Amerikaner haben taktisch bombardiert. Soll heißen, zuerst die Produktionsstätten, dann in Wirklichkeit die Versorgungsstätten, also sprich die Raffinerien etc. und dann die Eisenbahn, also die Transportwege.
12: Erst ganz zuletzt traf es zum Beispiel die Wiener Innenstadt. Schwer zu schätzen sind die Zahlen. Aufzeichnungen der Alliierten darüber, wie viele Bomben sie abgeworfen haben, wurden nach Kriegsende nicht an Österreich übergeben, erzählt Wolfgang Körner. Und schon damals sind nach den Angriffen Blindgänger, soweit man sie entdeckte, geräumt worden.
14: Nach der Bombardierung ist als erster in Wirklichkeit der Luftschutzpionier rausgegangen und hat einmal geschaut, wo gibt es Blindgänger. Also man sieht ja die Explosionen, logischerweise eine Explosion ist ja ein Krater und ein Blindgänger sieht man ja genauso ein Schlupfloch, genauso eine Aufwallung so in so einer Meter Höhe. Und die haben ja dann genauso die Blindgänger während des Krieges entschärft.
12: Und deshalb kann man heute nicht sagen, wie viele Bomben sich noch im heimischen Boden verbergen. Nur, dass sie leider nicht einfach verrotten. Ihre Gefährlichkeit bleibt jahrzehntelang aufrecht.
14: Kriegsmaterial ist eigentlich mit den besten Materialien gemacht, mit den damaligen besten Produktionsbedingungen. Und ist ja nur praktisch von der Außenseite rostig. Innen drinnen ist eigentlich wie neu. Soll heißen, der Sprengstoff, der innen drinnen ist, der ist nach wie vor intakt.
12: Was man weiß ist, dass grundsätzlich rund 10% aller in Kriegen verschossenen Granaten und Bomben nicht explodieren. Wegen Materialfehlern, defekter Zünder oder weil der Auftreffwinkel die sogenannte Umsetzung verhindert hat. Im besten Fall enden sie dann so.
16: 5, 4, 3, 2, 1, Zündung.
12: Einmal im Jahr werden die in Österreich eingesammelten Kriegsrelikte am Truppenübungsplatz Allensteig im Waldviertel einer sogenannten Vernichtungssprengung zugeführt. Sie gibt auch Laien eine Ahnung davon, wie sich echter Krieg anhört. Am Truppenübungsplatz, kurz Tüppel-Allensteig, dem größten Österreichs, werden Blindgänger nicht nur endgültig vernichtet, sie werden dort auch aktiv gesucht. Nämlich jene aus den vielen militärischen Übungen, die hier bereits seit 1938 stattfinden. Erst war es die deutsche Wehrmacht, dann kamen die russischen Besatzer, erklärt Oberst Andreas Berger.
17: Natürlich ist die Nutzungsdauer der 10 Jahre der sowjetischen Armee, der Roten Armee, natürlich viel mehr geschossen worden als in der kurzen Phase der deutschen Wehrmacht. Und die Rote Armee war dann mit viel größerer Truppenstärke hier am Übungsplatz, sondern mit rund 60.000 Mann.
12: Andreas Berger ist in Allensteig unter anderem für das Forstmanagement zuständig. Denn das gut 150 Quadratkilometer große Wald- und Wiesenareal wird auch landwirtschaftlich genutzt. Unter strengsten Sicherheitsvorkehrungen, versteht sich. Rund um Allensteig gab es vor der NS-Zeit etliche kleine Ortschaften, genannt das Döllersheimer Ländchen. Dann enteignete das Regime die Bewohnerinnen und Bewohner. Sie mussten ihre Höfe und ihre Heimat verlassen, um einem militärischen Übungsgelände Platz zu machen. Seit 1957 nützt nun das Bundesheer den Truppenübungsplatz. Hier wird fast täglich marschiert, trainiert, geflogen und scharf geschossen. Und wo geschossen wird, gibt es, siehe oben, Blindgänger.
18: So, darf ich vorstellen, ich habe jetzt der Kagel.
12: Aber nicht nur. In einem Raum voller Fundstücke erläutert Vizeleutnant Dietmar Kargl, der Kommandant des Kampfmittelbeseitigungszuges, so heißen die Entminer innerhalb des Heeres, was hier schon alles aus früheren Zeiten ausgegraben worden ist.
19: Von der Landwirtschaft sehr viel. Hufeisen haben wir auch einige schon gefunden. Und wir finden auch von der geschichtlichen Seite Sachen. Einen Panzerstecher aus dem 18. Jahrhundert. Das ist mehr oder weniger ein Speer, ein sehr langer, dünner Speer, wo die Infanteristen den Reiter, die Rüstung auch gehabt haben, seitlich da in die Flanke stechen haben können.
12: Das war zwar auch eine grausame Waffe, zumindest konnte sie aber nicht verspätet explodieren. Dietmar Kargl erläutert aber auch, wie bezündete Munition, die nicht ausgelöst hat, also noch scharf ist, doch noch zur Umsetzung gebracht werden kann.
19: Ein Blinkinger, der was da draußen liegt, kann willkürlich und unwillkürlich zur Geltung kommen. Einfach Witterungseinflüsse, Bewegung durch Wild oder wie auch immer. Was wir auch hier am Typ massiv haben, ist bei den Abbrandübungen durch die thermische Energie, was das Feuer gibt oder der Boden, wenn ich viel brennbares Material habe, dass ich genug Hitze entwickle, kann ebenfalls ein Blinkinger zur Wirkung kommen.
12: Und deshalb gibt es am Tüpel auch höchst speziell ausgestattete Fahrzeuge. Etwa diesen 12 Tonnen schweren Traktor. Er ist dick gepanzert, damit Blindgänger ihm und damit den Insassen nichts anhaben können.
20: Und wir haben hier eine Kabine oben, die derzeit 3000 Kilo hat. Also eine normale Kabine hat um die 500 Kilogramm. Wir haben da 9 cm dicke Panzerglasscheiben drinnen und eine Härtung, also eine Verbundhärtung aus Keramik und Panzerstahl ist, die im Splitter abwehrt.
12: Bis zu 8 Kilo TNT oder Splitter einer 12 cm Granatmunition hält das Fahrzeug aus. Alexander Weinstabel vom Brandschutzzug lenkt den Spezialtraktor samt Wasserfass hinten dran.
21: Es geht hauptsächlich darum, dann, dass wir die Brandflächen, wenn jetzt der Flurbrand ist, der Wiesenbrand, dass wir das anlöschen oder dass wir eben einen künstlichen Brandschutzstreifen ziehen, dass eben nicht im Wald einbrennen kann. Und wir haben auch einen gelenkten Werfer da, Wasserwerfer da drauf, dass wir gezielt Brände auch löschen können.
12: Wir sind noch einmal zurück im Wald südlich von Wien. Der Leiter des Entminungsdienstes, Wolfgang Körner, führt zu einem Ablageplatz zwischen Bäumen.
14: Wir sind jetzt im Bombengarten, wo man unseren neuen Mitarbeitern eigentlich die Bomben erklärt.
12: Die meisten Bomben im Zweiten Weltkrieg waren 250 oder 500 Kilogramm schwer. Die Sprengkraft der größeren war aber nicht doppelt so hoch. Daher beschränkte man sich meist auf das geringere Maß mit rund 120 Kilogramm TNT.
14: Und so wie beim Urlaubsflieger heute, hat man ja immer müssen sozusagen hinfliegen, bombardieren und wieder nach Hause fliegen. Ne? Und darum hat man eigentlich mit einer 250 Kilo Standardbombe damals bombardiert.
12: Aber es gibt Ausnahmen.
14: Das ist eine 1000 Kilo Bombe. Ja, und die Bombe haben wir dann das Innenleben, sozusagen den Sprengstoff, ausgebrannt und darum ist die Hülle noch da.
12: Aber auch anderes seltsames Mordmaterial, natürlich entschärft, liegt hier herum, Bomben aus Beton etwa.
14: Dass bei der Explosion ein Beton leichter zerstreut wird und die Sprengwirkung oder die Splitter damals sozusagen wegschleudert.
12: Zum Schluss gibt Wolfgang Körner noch einmal mit auf den Weg, was zu tun ist, wenn man selbst Kriegsmaterial findet oder auch nur den Verdacht hegt.
14: Liegen lassen, nicht berühren, die nächste Polizei aufsuchen und das melden.
11: Soweit also der Chef des Entminungsdienstes des österreichischen Bundesheeres, Wolfgang Körner. Ihn hat Astrid Planck nun wieder vors Mikrofon gebeten und zu den Auswirkungen des Hitzesommers auf die Arbeit der Entminer befragt.
12: Herr Körner, wir haben erstmals heuer im Frühling miteinander gesprochen. Es hat sich heuer ein extremer Hitze- und Dürresommer entwickelt seit unserer letzten Begegnung. Wie hat sich denn dieser heiße Sommer insgesamt bisher auf Ihre Arbeit ausgewirkt, also auf die Arbeit des Entminungsdienstes des Bundesheeres? Man hört ja von besonders vielen Einsätzen aufgrund der Trockenheit.
14: Das ist richtig. Das Problem ist bei der großen Dürre, die vorherrscht, also logischerweise.
12: Begegnung. Wie hat sich denn dieser heiße Sommer insgesamt bisher auf Ihre Arbeit ausgewirkt, also auf die Arbeit des Entminungsdienstes des Bundesheeres? Man hört ja von besonders vielen Einsätzen aufgrund der Trockenheit.
14: Das ist richtig. Das Problem ist bei der großen Dürre, die vorherrscht, also logischerweise die Pegelstände der Seen

0: durchschnittlichen Sommer?
1: Sicher. Wenn ich jetzt sage um 10%, dann wird das so ungefähr stimmen. Also sprich so 10, 15 pro Monat mehr.
0: Es gibt eine Art Zwischenbilanz, dass bis Ende Juli schon 12 Tonnen Kriegsmaterial gefunden worden sind oder entschärft worden sind, auch von Ihnen heuer. Ist das um einiges mehr als sonst in einem Jahr bis zu diesem Zeitpunkt?
1: Ja, für uns ist eigentlich eher wichtig die Einsatzzahl und nicht die Tonnen, weil das Kriegsmaterial unterschiedlich in der Gewichtung ist. Soll heißen, wenn jetzt auf einmal zwei 500-Kilo-Bombe entschärft, dann ist das schon eine Tonne. Also eigentlich bei uns ist wichtig die Einsatzzahlen und die sind jetzt mehr.
0: Und was war heuer schon besonders spektakulär oder auch besonders gefährlich für Ihre Leute?
1: Gefährlich ist von der Definition ja jeder Einsatz, wenn ich nicht genau feststellen kann, was es ist. Dann wird es ja einfach nur an Sprengstelle gesprengt. Die spektakulärsten Sachen sind schlicht und ergreifend die Presse in aller Munde hat und an die Öffentlichkeit bringt. Das sind die spektakulären.
0: Und da reden wir zum Beispiel von, nehme ich an, von dem Nussensee in Oberösterreich, ein kleinerer See, aus dem jetzt einiges aufgetaucht ist. Was haben Sie denn da alles bergen müssen?
1: Also das ist richtig, wir reden jetzt davon, da wo eben genau durch den Rückgang des Wasserspiegels ist, ganz einfach sind Sprengstoffbehälter und verschiedene Zünder sozusagen ufermäßig dann gelegen und die haben wir praktisch entsorgt.
0: Konnten Sie damit rechnen? Hat man gewusst, dass dort einiges drin liegt oder weiß man das vorher eigentlich nie, was in so einem Gewässer schlummert?
1: Das weiß man eigentlich nie. Also in dem Fall haben wir überhaupt nicht gewusst, weil noch nie irgendwer jemals getaucht hat in den Nussensee.
0: Und wo waren Sie sonst noch schwerpunktmäßig unterwegs in den letzten Wochen? Gibt es da regionale Besonderheiten?
1: Also, so wie eigentlich am Anfang schon erwähnt, durch den Rückstand der Pegelstände auch in den Flüssen waren wir relativ oft donauentlangmäßig unterwegs.
0: Bleiben wir gleich bei der Donau. Da ragen unter anderem jetzt irgendwo Schiffswracks aus dem Wasser. Das ist jetzt nicht unbedingt Ihr Einsatzgebiet, glaube ich, aber müssen Sie dann trotzdem hinschauen, ob sich auf so einem Wrack noch etwas Gefährliches befindet aus dem Krieg? Nein. Also bei Adacker liegen zwei Kähne, die deutsche Wehrmacht offenbar versenkt hat.
1: Ja, nur weil es versenkt hat, bedeutet ja nicht, dass Kriegsmaterial oder Munition drauf liegt. Also wir werden eigentlich nicht gerufen, weil wir wirklich laut unserem Einsatzgebiet wirklich nur für aufgefundenes Kriegsmaterial zuständig sind. Würde man etwas finden in diesen versenkten Kähnen, Boote, Schiffe, na dann wären wir sehr wohl dort.
0: Aber Sie hatten Einsätze an der Donau. Was ist da alles aufgetaucht?
1: Ja, da spricht man von kleinkalibriger Munition also oder auch großkalibrig, 7,5 cm Granaten, Granatpatronen, 3,7 cm Granatpatronen. Also das ist nicht verschossene Kriegsmaterial mit Patrone und auch Handgranaten.
0: Das ist ja etwas, das nicht nur Österreich betrifft. Wir haben ja die Berichte gehört, entlang der Donau in mehreren Ländern sind Kriegsrelikte aufgetaucht, in Serbien, jedenfalls in Ungarn, auch relativ spektakulär. Dort hat man unter anderem ein Motorrad gefunden und auch die Überreste von zwei Menschen, von zwei Wehrmachtssoldaten. Ist so etwas in Österreich auch schon einmal vorgekommen?
1: Es werden immer wieder Soldatengräber gefunden. Also das sehr wohl hat aber jetzt nicht speziell mit einem Wasserstand oder Gewässer was zu tun.
0: Angenommen, ist jetzt ein bisschen makaber, aber man kommt zu einer Fundstelle, wo noch menschliche Überreste liegen. Kommt das leicht vor, dass dann da auch noch Munition dabei ist, die Sie dann entschärfen müssen?
1: Das ist richtig, da ist alles Schwarze Kreuz damit konfrontiert und die rufen dann sowieso über die Sicherheitsdienststelle den Entminungsdienst.
0: Ihre Einsätze sind erstens gefährlich, aber heikel ist auch Standorte zu genau zu definieren, weil es Schaulustige nämlich angibt oder auch Hobby-Waffensammler oder Weltkrieg-Fans. Kommen da heuer besonders viel Schaulustige und wollen sehen, wie sie arbeiten?
1: Prinzipiell kommt der Entminungsdienst, wird er von der Polizei gerufen, sind keine Schaulustigen dabei. Wenn man jetzt wirklich den See hernimmt, dann haben logischerweise dann Schaulustige unter Anführungszeichen Munition gefunden und das bei der Polizei gemeldet. Also das wäre ja nicht passiert, wenn nicht in Wirklichkeit erstens einmal der See nicht abgesunken wäre und wenn nicht so berichtet geworden wäre darüber. Und das ist ja gut so, weil wenn man es in Wirklichkeit Kriegsmaterial findet oder was man glaubt, das ist Kriegsmaterial, dann hat man das ja sowieso der nächsten Sicherheitsdienststelle zu melden, damit diese dann den Entminungsdienst verständigt.
0: Und wichtig

0: wäre dann, dass man sich zurückhält als Privatperson und möglichst nicht in die Nähe kommt, oder?
1: Also nicht berühren, nicht Lage verändern und das ganz einfach vor Ort belassen. Dadurch ist zu 99% gewährleistet, dass es nicht von selbst explodiert.
0: Sie haben mir in unserem ersten Gespräch im Frühling erklärt, was das Gefährlichste an allen Einsätzen ist, nämlich wenn Sie Relikte, Bomben mit Langzeitzündern finden, wo man nie genau weiß, wann die in die Luft gehen. War da heuer so etwas dabei?
1: Nein.
0: Berichte über Funde solcher Relikte kann man ja auch aus anderen Ländern, ich habe schon erwähnt, entlang der Donau, aber zum Beispiel auch in Frankreich bei diesen Waldbränden. Nahe Bordeaux hat man große Munitionsdepots entdeckt, von denen niemand vorher wusste. Gibt es eigentlich internationale Zusammenarbeit oder Austausch über diese Fälle?
1: Ja, die gibt es, allerdings mit dem deutschsprachigen Raum. Genau, in Frankreich haben wir es eigentlich weniger.
0: Und gibt es dann auch sowas wie Amtshilfe über die Grenzen hinweg? Kommt das vor, dass man Kollegen aus Deutschland zum Beispiel zur Hilfe ruft oder umgekehrt?
1: Das ist bis jetzt einmal vorgekommen. Mir wurden zur Hilfe gerufen, ganz einfach deshalb, weil das Prozedere des Entschärfens der Bombe in diesem Land nicht Usus war. Und das war der Grund.
0: Das heißt, Sie sind mit Ihrer Expertise gekommen und haben da geholfen?
1: Ja.
0: Eine besondere Situation hat sich in den vergangenen Wochen im südlichen Niederösterreich abgespielt. Da gab es große Waldbrände in diesen Föhrenwäldern in der Nähe von Neunkirchen. Und Mitschuld daran waren Munitionsreste aus dem Zweiten Weltkrieg. Das weiß jetzt auch die Öffentlichkeit. Dort liegt offenbar relativ viel verstreute Munition herum. Waren Sie mit der Situation jetzt konfrontiert oder war da vorerst einmal nur die Feuerwehr gefragt bei diesen Einsätzen?
1: Ja, bei Brand ist die Feuerwehr gefragt. Man weiß, dass eigentlich im Ersten Weltkrieg eine Munitionsfabrik dort war. Die hat man im Zweiten Weltkrieg dann wieder reaktiviert, hat es als Lager gehabt und hat es zum Ende des Krieges vernichtet, sprich gesprengt. Und da soll in Wirklichkeit Kleinkalibermunition, Infanteriemunition, Phosphormunition verstreut worden sein. Und da geht es ja eigentlich um den Phosphor. Und da sagt man, dass es sein könnte, dass die Phosphormunition zu brennen angefangen hat, weil die Phosphor ja mit Luftsauerstoff reagiert und dann brennt. Wir selbst sind eigentlich in der ganzen Sache nur einmal gerufen worden, weil am Rande des Feuers in Wirklichkeit Teil einer Granate gefunden wurde. Aber ansonsten sind wir eigentlich diesbezüglich nicht konfrontiert gewesen.
0: Aber jetzt wird natürlich der Ruf laut aus der Öffentlichkeit, da muss man etwas tun, das kann ja nicht so weitergehen sozusagen, dass man jahrelang immer damit rechnen muss, dass es zu brennen anfängt wegen dieser Munitionsreste. Fühlen Sie sich da oder sind Sie da aufgerufen, etwas vorsorglich zu tun?
1: Ja, die Österreichische Republik ist nicht aufgerufen, etwas vorsorglich zu tun, weil das ganz einfach Grundstückseigentümersache ist und das ist gesetzlich. Und daher hat die Landesverteidigung nicht einmal die Möglichkeit, etwas zu tun.
0: Aber die Situation ist gefährlich, das kann man wohl so sagen.
1: Jedes Kriegsmaterial, was irgendwo gefunden wird, ist gefährlich. Und man kann jetzt nicht ganz Österreich in Wirklichkeit durchsuchen. Ich meine, man weiß, dass eine Munitionsfabrik dort war, aber die Anzahl kennt man nicht und man hat jetzt im Nachhinein nichts gefunden.
0: Aber was müsste man aus Ihrer Sicht dort tun? Was würden Sie empfehlen? Um zum Beispiel weitere Brände zu verhindern oder gefährliche Unfälle?
1: Also die Möglichkeit einer Detektion mit einem Metallsuchgerät gibt es aufgrund des kleinkalibrigen Ausmaßes nicht. Man müsste roden und müsste dann 20 cm vom Humus abtragen und den in Wirklichkeit durchsieben, durchräutern. Und dann habe ich die Gewissheit, dass in der Schicht nichts mehr ist. Sonst ist das nicht möglich.
0: Und es gibt keine technischen Möglichkeiten mit, ich weiß nicht, Radar, Sonografie, keine Ahnung, da irgendetwas im Boden zu finden?
1: Nein. Den Blindgänger-Bombenfund, der irgendwo liegt, was man im Nachhinein ja nicht weiß, dass dort was liegt, ist ja genauso evident.
0: Das haben Sie ja im Frühling auch schon erklärt, dass man eigentlich nicht weiß, was in Österreichs Böden noch so schlummert und wie viel da noch Gefährliches liegt.
1: Genau.
0: Das heißt, man muss damit rechnen, dass das noch jahrzehntelang so weitergeht.
1: Ja, schon allein die Einsatzhäufigkeit des Entminungsdienstes, obwohl 80 Jahre der Krieg vorbei ist, mit über 1000 Einsätzen im Jahr, beweist ja, dass man noch Jahrzehnte damit rechnen muss, dass Kriegsmaterial aufgefunden wird der beiden Weltkriege.
0: Sollten Private mehr unternehmen, um ihre Grundstücke abzusuchen? Zum Beispiel große Firmen, die Grundstücke besitzen, vielleicht im Einzugsgebiet für einer Großstadt oder so?
1: Also nach Ö-Norm ist sowieso die, und auch nach der Bauherrenverpflichtung gibt es sowieso die Minimierung der Gefahren. Soll heißen, jetzt wenn eine große Firma eigentlich irgendein Grundstück erwirbt und Bautätigkeiten durchführt, machen die das sowieso fast zu 100%, dass die Privatfirmen beauftragen, praktisch das ganze kampfmittelfrei zu erklären. Also das passiert ja. Und so wird es auch eigentlich gehandhabt.
0: Und diese privaten Firmen haben dieselben Möglichkeiten wie Sie oder sind ausgerüstet für diese Suche, also nicht fürs Entschärfen, richtig, aber die können das?
1: Die können das. Die stellen Kostenvoranschläge oder Angebote und machen das Ganze dann kriegsmaterialfrei, soll heißen, bei aufgefundenem Kriegsmaterial wird die Sicherheitsdienststelle verständigt und dann der Entminungsdienst.
0: Dann kommen wieder Sie. Ja. Noch eine Frage zum Bundesheer. Das Heer hat ja selbst Munitionslager, Zwischenlager oder Bunker irgendwo im freien Gelände. Sind die jetzt aufgrund dieser Hitze besonders gefährdet oder sind die sozusagen hundertprozentig sicher?
1: Naja, es gibt diverse Brandschutzmaßnahmen, die schon vor Auslösung des Brandes logischerweise stattfinden und das wird ja bei der Landesverteidigung sehr wohl gemacht. Also in dem Moment, wo irgendwas bewaldet ist, das ist ja ein privater Wald, dann ist ganz einfach, je mehr Trockenheit das vorherrscht, die Gefahr größer, dass zum Brennen beginnt. Das ist, und das ist überall größer, die Gefahr.
0: Also die größte Gefahr sind die Brände, nicht unbedingt, dass jetzt ein Geschoss in die Luft fliegt von selbst sozusagen, von vornherein.
1: Ja, das kann schlicht und ergreifend nicht passieren. Ist ja eigentlich auch in einer Lagerstätte drinnen.
0: Herr Korn, erlauben Sie zuletzt noch eine persönliche Frage. Sie leiten den Entminungsdienst jetzt schon seit vielen Jahren, gehen aber demnächst in Pension. Mhm. Sind Sie dann froh, dass Sie es sozusagen unbeschadet überstanden haben? Denn es ist ja doch eine gefährliche Aufgabe.
1: Muss man so sagen, ja genau. Weil 2003, wo ja zwei Kollegen von mir gestorben sind und einer in Pension gegangen ist aufgrund der schweren Verletzungen. Also das war schon ein einprägende Erlebnisse, was ja immer wieder passieren können.
0: Und Ihnen persönlich ist aber nie was, ein Unfall passiert?
1: Richtig. Das stimmt.
0: Glück gehabt auch. Na, man muss auch Glück haben in dem Job, oder?
1: Na, Glück gepaart mit Fachwissen, das dürfen wir nicht unterschätzen. Ne?
0: Dann wünsche ich Ihnen alles Gute.
1: Dankeschön.
2: Sie hörten ein Gespräch zu den Auswirkungen des heurigen extrem heißen und trockenen Sommers auf die Arbeit des Entminungsdienstes und auf die Sicherheit von uns allen, denn sehr viel explosives Material aus dem Zweiten Weltkrieg liegt noch immer in heimischen Böden und Gewässern. Das Gespräch hat Astrid Planck mit Wolfgang Korner geführt. Er ist Chef des Entminungsdienstes beim österreichischen Bundesheer. Morgen bei uns im Journal Panorama, wie die Fischer an der deutschen Nordseeküste ums Überleben kämpfen, die Erwärmung des Meeres, Ausweitung von Naturschutzgebieten und der Bau von immer mehr Windrädern offshore, also im Meer, machen ihnen zu schaffen. Damit sagt Monika Feldner-Zimmermann für heute Danke fürs Zuhören.
3: Religion aktuell. Mit Andreas Mittendorfer, guten Abend. Mobbing, der Umgang mit Social Media, Essstörungen, Leistungsdruck, Ängste. Vor Schulbeginn rücken auch Themen der psychischen Gesundheit wieder in den Fokus. Präventive Informationsarbeit in Schulen in Bezug auf mentale Gesundheit leistet das Projekt Mental Health Days des Vereins zur Förderung eines selbstbestimmten Umgangs mit Medien. 250.000 junge Menschen konnten österreichweit in den vergangenen 4 Jahren in den angebotenen Workshops erreicht werden. Doch es gäbe weiter viel zu tun, hieß es heute bei einem Pressegespräch, wie Maria Harmer berichtet.
4: Tage sozialer Gesundheit sollten an Schulen so selbstverständlich wie das jährliche Sportfest sein, sagt Goli Mabo. Das Ziel des Vaters eines Sohnes, der sich das Leben genommen hat und Initiator der Mental Health Days ist.
5: Wir möchten einen Beitrag leisten, dass wir nicht nur erst reagieren, wenn jemand eine schwere Krankheit hat, sondern dass wir versuchen, den einen oder anderen Menschen, die eine oder andere Familie davor zu bewahren, dass es zu schweren Krankheiten kommt. Prävention.
4: Martin Schenk, diplomierter Psychologe und stellvertretender Direktor der Diakonie Österreich, ist seit heuer Mitglied des wissenschaftlichen Beirates des Trägervereins der Mental Health Days.
6: Weil wir sehen, bei uns, wir haben ja Kindergarten, wir haben Schulen, wir haben Kinder-Jugendhilfe, wir haben Beratungsstellen, wir haben mobiles Familiencoaching, dass es ein Problem gibt bei Jugendlichen, das psychische Gesundheit heißt. Und da geht es um Angststörungen, geht es um Depressionen, da geht es um psychosomatische Erscheinungen, um Essstörungen. Und das in den letzten Jahren zugenommen. Deswegen ist es ganz wichtig, was zu tun.
4: Im kommenden kommenden Schuljahr sollen 70 zusätzliche Schulpsychologinnen und Schulpsychologen bundesweit angestellt werden, berichtet der Bundesminister für Bildung Christoph Wiederkehr. Er lobt die Initiative und sagt in Richtung der Schulen:
7: Mein Aufruf ist, kümmert euch um psychische Gesundheit, redet darüber, holt euch externe Unterstützung. Das wird von den Schülerinnen und Schülern geschätzt, wenn von außen jemand hereinkommt.
4: Ab dem kommenden Schuljahr dehnt der Trägerverein der Mental Health Days das niederschwellige kostenlose Angebot auch auf Südtirol und Liechtenstein aus. Zudem wird es einen Ausbau der Mental Health Days Extended geben, die sich explizit an Schulen mit einem hohen Anteil nicht muttersprachlich deutscher Schülerinnen und Schüler richten.
3: Berichtet Maria Harmer. Zu internationalen Maßnahmen gegen den Ebola-Ausbruch in der Demokratischen Republik Kongo hat Papst Leo XIV. Gestern beim Mittagsgebet auf dem Petersplatz aufgerufen. Laut UNO seien bereits mehr als 2500 Menschen an der Infektionskrankheit gestorben. Papst Leo:
8: Ich denke oft an die Demokratische Republik Kongo, insbesondere wegen der Ausbreitung der Ebola-Epidemie, die leider viele Menschenleben fordert. Ich appelliere an die internationale Gemeinschaft zu reagieren und dabei auch die örtlichen Gemeinschaften in die Präventionsmaßnahmen einzubeziehen, um so viele Leben wie möglich zu retten.
3: Zudem erinnerte der Papst an das schwere Erdbeben, das genau heute vor 10 Jahren die mittelitalienische Gemeinde Amatrice erschüttert hatte und bei dem fast 300 Menschen ums Leben gekommen waren. Und am Samstag hat Papst Leo den Kleinstaat San Marino besucht und danach in Rimini, Italiens größtes Katholikentreffen. Einmal mehr prangerte der Papst dabei die ungerechten Machtverhältnisse an, die die Wurzel von Armut und Ungleichheit, von Krieg und Umweltkatastrophen seien, und er forderte zudem:
8: Hemmen wir die technologische Entwicklung, wenn sie allgegenwärtig und zerstörerisch wird. Wir brauchen mutige Vorreiter, die, beginnend mit einer eigenen Kursänderung, den für alle notwendigen Wandel überzeugend und glaubwürdig machen.
3: So Leo XIV. In Rimini. Zu dem großen Katholikentreffen, das noch bis Mittwoch dauert, werden insgesamt rund 800.000 Menschen erwartet. Und noch kurz gemeldet: Vor dem Hintergrund des russischen Angriffskriegs auf die Ukraine bittet der Kiewer Großerzbischof Sviatoslav Schewtschuk zum heutigen 35. Jahrestag der Unabhängigkeit seines Landes eindringlich um weitere Solidarität mit der Ukraine, wie aus einem Interview mit Radio Vatikan hervorgeht. Und der katholische Magdeburger Bischof Gerhard Feige warnt vor einem Sieg der AfD bei der Landtagswahl in Sachsen-Anhalt am Sonntag in einer Woche. Die Auswirkungen einer AfD-Regierung wären verheerend, so der Bischof gegenüber der Herder-Korrespondenz. Das war Religion aktuell mit Andreas Mittendorfer.
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10: Am Mikrofon Martina Kofler. Heute in einer Woche läuft die Spritpreisbremse der Regierung aus. SPÖ-Klubobmann Philipp Kucher fordert eine Verlängerung. Aus seiner eigenen Partei gibt es dazu aber Skepsis. Und auch die ÖVP ist dagegen. Viktoria Waldecker berichtet.
11: Im April hat die Regierung die Spritpreisbremse eingeführt. Seit Juni läuft sie in abgespeckter Form. Die Mineralölsteuer wird zwar weiterhin gesenkt, die Gewinne von Mineralölkonzernen werden aber nicht mehr beschränkt. Die Spritpreisbremse in dieser Form weiterzuführen, hält Finanzminister Markus Marterbauer von der SPÖ für wenig sinnvoll.
12: Die hat ja zuletzt nur mehr 1 bis 2 Cent pro Liter gebracht. Ohne die Margenbegrenzung bin ich ein bisschen skeptisch.
11: Auch Wirtschaftsminister Wolfgang Hartmannsdorfer von der ÖVP lehnt die Verlängerung der Spritpreisbremse ab. Er hat dabei aber die Unternehmen im Auge. Staatliche Eingriffe in den Markt dürften kein Dauerzustand werden. Das setze kleine und unabhängige Tankstellen unter Druck. Es sei bereits sichergestellt, dass Preissenkungen am internationalen Markt an der Zapfsäule weitergegeben werden müssten, so der Wirtschaftsminister.
10: Der ukrainische Botschafter in Wien, Wassil Kimenetz, hat zum Unabhängigkeitstag der Ukraine über die aktuell katastrophale Lage für die Zivilbevölkerung gesprochen. Die Ukraine verteidige nicht nur ihre eigene Zukunft, sondern auch den Frieden in Europa, indem es den russischen Aggressor in Schacht halte.
13: Die Ukraine verteidigt ihre eigene Zukunft. Die Ukraine verteidigt auch das Völkerrecht. Aber die Ukraine verteidigt auch Frieden und Sicherheit in Europa. Das verstehen immer mehr Menschen auch in Europa. Und deswegen helfen sie und deswegen auch unterstützen sie die Ukraine.
10: Sagt der ukrainische Botschafter in Wien. Die EU hat der Ukraine heute neue Rüstungshilfen im Wert von mehr als 6 Milliarden Euro genehmigt. Die Mittel seien für Flugabwehrsysteme, Raketen, Munition und Radaranlagen vorgesehen, hieß es aus Brüssel. Europa stehe an der Seite der Ukraine und werde liefern, was das Land benötigte, so EU-Kommissionspräsidentin von der Leyen. Immer mehr junge Menschen zeigen auf Instagram und Co. ein Leben ohne Freunde. Sogenannte Loneliness-Influencer sind ein wachsender Trend. In Österreich fühlen sich 8% der Menschen häufig einsam, unter jungen Erwachsenen sogar noch mehr. Verena Bruer mit Einzelheiten.
14: Junge Menschen zeigen offen ihr Leben ohne Freunde. Die Enttabuisierung von Einsamkeit sieht die Präsidentin des österreichischen Bundesverbands für Psychotherapie, Barbara Haid, grundsätzlich positiv, warnt aber vor einer Romantisierung.
15: Die Schwierigkeit ist natürlich, wenn Einsamkeit ein Stück weit zelebriert wird und als etwas Erstrebenswertes dargestellt wird. Weil tatsächlich wirkliche Einsamkeit ist ja nicht etwas, was man selber wählt.
14: Paradox sei, dass ausgerechnet die Plattformen, auf denen Loneliness-Influencer über ihre Einsamkeit sprechen, Teil des Problems seien. Wer zu viel Zeit auf Instagram und Co. verbringe, dem fehle sie dann für echte Beziehungen, so Haid.
10: Verena Bruha hat berichtet. Die Wiener Volksoper trauert um Kammersänger Josef Luftensteiner. Er ist heute nach schwerer Krankheit im Alter von 68 Jahren verstorben. Luftensteiner stand in seiner 34-jährigen Künstlerlaufbahn in 45 Rollen auf der Bühne. Später war er Vorsitzender des Betriebsrats der Volksoper und arbeitete auch für die Gewerkschaft der Bundestheater. Das waren die Meldungen. Und jetzt noch zu den Wetteraussichten.
16: Einzelne gewitterige Regenschauer sind jetzt am Abend vor allem noch vom Tiroler Alpenhauptkamm bis zu den niederen Tauern unterwegs. Im Großteil des Landes geht der Tag aber recht sonnig und warm zu Ende. In der Nacht sinken die Temperaturen dann meist auf 18 bis 10 Grad. Morgen gibt es dann mehr Wolken als heute. Im Lauf des Tages gehen außerdem ein paar Regenschauer und Gewitter nieder, die meisten im Bergland und im Süden. Nur vereinzelt nass mit längeren sonnigen Phasen wird es vom Innviertel bis ins Nordburgenland. Das Ganze bei meist 20 bis 28 Grad. So viel zum Wetter von Georg Brack.
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18: Dass ich zornig und wütend bin, das wusste ich schon seit Ewigkeiten. Also es hat sich im Grunde durch all meine Beziehungen gezeigt, es hat sich auch in meiner Familie gezeigt, dass ich dann einfach irgendwann explodiert bin.
19: In meinem Fall war es halt so, dass quasi, wenn Emotionen oder gewisse Traumata, wenn gewisse Muster hochkommen, die du in dem Moment aus impulsiv emotionalen Gründen nicht steuerst und ja, du einfach die Kontrolle verlierst. Ja.
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21: Es müsste viel selbstverständlicher sein, auch für Männer psychische Probleme zuzugeben. Sich die Frage zu stellen, was bedeutet das, wenn ich immer denken muss, ich komme heim und jemand hat vielleicht Angst, in welchem Zustand ich heimkomme. Und ich denke, das müsste man sagen, viel mehr Bewusstsein dafür bilden. Und dass man das so nicht hinnehmen muss, sondern dass man natürlich Veränderung angehen kann und dass Veränderung notwendig ist, aber auch möglich.
20: 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Von Sabrina Adelbrecht.
0: Ich habe eine Ehe hinter mir, die 28 Jahre mit wirklich viel Tiefen waren und Leid mit Schlägen. Ja, und ich habe das alles überlebt und stehe hier vor Ihnen. Und heute bin ich Frauenrechtskämpferin. Ich versuche helfen, wo ich nur kann.
1: Vor 3 Jahren schon haben wir in den Dimensionen über Frauen wie Hanife Ada berichtet. Über Frauen, die in ihren Partnerschaften ein jahrelanges, oft sogar jahrzehntelanges Martyrium erleiden, die von ihren Männern regelmäßig beschimpft, beleidigt und verprügelt werden und ihre blauen Flecken mit Schminke überdecken. Hanife Ada kommt bei einem als Einbruch getarnten Mordanschlag ihres Ehemanns nur knapp mit dem Leben davon. Viele andere Frauen sterben durch die Gewalt ihrer Partner. Im Durchschnitt werden in Österreich 25 bis 40 Femizide pro Jahr begangen. Sehr viele Fälle gemessen an der Einwohnerzahl. Femizide sind das grausame Ende einer meist langen Gewaltgeschichte. Und diese Gewalt beginnt oft mit seelischen Grausamkeiten, mit Einschüchterungen und Drohungen. Später kommen dann meist körperliche und sexuelle Gewalt hinzu. In manchen Fällen bleibt es aber auch bei verbalen Attacken.
18: Aber immer ganz, ganz tief dem Gegenüber in die Magengrube. Ganz viel, ich kann jetzt keine Anführungszeichen machen, aber ganz viel Sensibilität für die Schwächen der anderen. Irgendwann war es dann wieder vorbei nach 2-3 Stunden. Meistens war ich gar nicht mehr so sicher, was jetzt passiert ist und dann habe mich geschämt, hat es mir leid dann und habe das halt dann irgendwie so, ja, ich bin halt das Heferl.
1: Ein garches Heferl beschreibt umgangssprachlich einen aufbrausenden, leicht reizbaren Menschen. Wie ein erhitzter Topf mit Milch geht er regelmäßig über, schäumt geradezu vor Wut. So wie der heute 45-jährige Mann, der mir gegenüber sitzt. Nachdenklich wirkt er, wählt jedes Wort mit Bedacht. Seinen richtigen Namen will er nicht im Radio hören, nennen wir ihn Kilian. Ein Problembewusstsein hat er, wie er zugibt, erst mit der Zeit entwickelt.
18: Dass das Gewalt ist und was das vor allem auch mit dem Gegenüber macht, weiß ich jetzt seit 2-2,5 Jahren, dass das Missbrauch ist, dass das nicht einfach das Heferl ist und dass das massive Auswirkungen auf das Opfer hat, ist mir dann auch erst spät klar geworden.
1: Menschen, die gewalttätig werden, und im familiären Kontext sind das zu 90% Männer, sind keine homogene Gruppe. Sie finden sich in allen Bevölkerungsschichten, reichen von Familienvätern bis zum Einzelgänger und haben unterschiedliche Bildungsniveaus, vom Akademiker bis zum Analphabeten.
22: Und je intellektuell begabter man ist, desto differenzierter können diese Gewaltmuster natürlich sein.
1: Weiß Heinrich Kraus, der mit Gewalttätern psychotherapeutisch arbeitet. Gibt es eigentlich typische Merkmale, die diese Männer aufweisen? Nein, sagt der Experte mit fast 30-jähriger Berufserfahrung.
22: Da gibt es wenig Gemeinsamkeiten außer der ausgeübten Gewalt. Nichtsdestotrotz gibt es bestimmte Typen oder Muster.
1: In der psychotherapeutischen Literatur, auf die sich Heinrich Kraus bezieht, ist von 3 Typen die Rede. Da gibt es zunächst jene Männer, die ausschließlich innerhalb der Familie gewalttätig werden.
22: Und im Gegensatz dazu die Dysphoric Borderline, also Menschen mit einer Persönlichkeitsstörung in die Richtung gehend. Und dann letztendlich die Antisozialen, die nicht nur innerhalb der Familie, sondern auch im öffentlichen Raum Gewalt ausüben, für die Gewalt eigentlich ein Konfliktlösungsmuster per se darstellt.
1: Vor meinem geistigen Auge taucht nun jener Typus Mann auf, der keine Wirtshausprügelei auslässt und daheim im Feinrippunterhemd mit Bierflasche in der Hand seine Frau traktiert. Mit so einem will auch der 39-jährige Stefan, der selbst gegen seine Partnerin gewalttätig geworden ist und ebenfalls anonym bleiben will, nicht gleichgesetzt werden.
23: Das ist halt für mich ein Unterschied, ob ich jetzt dieser Typ bin,
19: oder ob man halt mit einer langjährigen Partnerin, die natürlich auch andere Knöpfe bei einem drücken kann, sprich da, wo die Schattenseiten sind oder wo die Schwächen sind. Und wenn man dann eine gewisse Stärke, eine gewisse Bewusstheit, eine gewisse Größe nicht hat, weil man tatsächlich geprägt ist von Gewalt, dann sind das sehr gefährliche Mechanismen.
1: Stefan will, das fügt er gleich und mit Nachdruck hinzu, Gewalt damit auf keinen Fall rechtfertigen oder entschuldigen. Aber er würde sich trotzdem wünschen, dass die Außenwelt nicht alle Täter in einen Topf wirft, sondern genauer hinschaut.
19: Um ein Bild davon zu bekommen, was denn einem passiert.
1: Bei häuslicher Gewalt, darüber herrscht allgemein Konsens, steht nach wie vor der Schutz von Frauen und Kindern im Mittelpunkt. Und in dieser Hinsicht ist Österreich schon vor Jahrzehnten aktiv geworden. 1997 verabschiedete das Land als eines der ersten in Europa ein Gewaltschutzgesetz. Seitdem kann die Polizei Männer, die ihre Frauen oder Kinder tätlich angreifen, wegweisen. 2014 trat die Istanbul-Konvention in Kraft, mit der sich der österreichische Staat verpflichtet hat, Frauen zu schützen, aber auch die Gleichberechtigung voranzutreiben. Und die Gesetze wurden seitdem laufend verbessert. Es gibt eine rund um die Uhr erreichbare kostenlose Frauenhelpline, regionale frauenspezifische Gewaltschutzeinrichtungen und noch einiges mehr.
21: Der letzte große Ausbau war sicher die Einführung der Beratungsstellen für Gewaltprävention im Jahr 2021. Das war sicher noch einmal ein Paradigmenwechsel, weil es noch einmal ganz neue Player gibt in diesem System des Gewaltschutzes.
1: Sagt die Juristin Dina Nachbauer, Geschäftsführerin bei Neustart. Dieser Verein unterstützt Menschen nach einer Straftat, berät Opfer und arbeitet an der Vorbeugung von Taten. Wenn die Polizei ein Betretungs- und Annäherungsverbot ausspricht, ist ein Gewalttäter hierzulande verpflichtet, sich innerhalb von 5 Tagen bei einer Einrichtung wie Neustadt zu melden, um dort eine Gewaltpräventionsberatung im Umfang von 6 Stunden zu vereinbaren. Bei einer Weigerung droht eine hohe Verwaltungsstrafe. Diese Gewaltpräventionsberatung sei laut Neustart jedenfalls keine, wie von manchen befürchtete, Servisierung von Beschuldigten. Vielmehr gehe es dabei um Deeskalation in einer hochbrisanten Situation, immer den Schutz des Opfers im Blick behaltend. Die Auseinandersetzung mit den Tätern zielt auf echte Veränderung ab. Und die beginnt in der Regel dort, wo ein Mensch Verantwortung übernimmt, seine Muster erkennt und neue Handlungsmöglichkeiten entwickelt. Ob das in 6 Stunden gelingen kann, ist allerdings stark zu bezweifeln. Zumindest aber den Anstoß für eine Verhaltensänderung bei Gewalttätern scheint die Beratung zu liefern, sagt Dina Nachbauer.
21: Und wenn diese erste Erfahrung von Beratung eine gute ist, dann haben wir schon die Zuversicht, dass dann die Wahrscheinlichkeit hoch ist, dass sie weitermachen mit einer freiwilligen Beratung. Vielleicht nicht gleich im Anschluss, aber irgendwann einmal, wenn der Hut tatsächlich wieder brennt.
1: Aber genau das ist das Problem. Wenn der Hut wieder brennt, kann im schlimmsten Fall bedeuten, dass das Opfer bei neuerlicher Gewalteskalation schwere Verletzungen erleidet oder sogar zu Tode kommt. Dann sieht man die Täter mitunter erst nach vielen Jahren Haft wieder, in der Bewährungshilfe, für die ebenfalls Neustart zuständig ist. In solchen Fällen können Täter bei dem Verein auch ein 6 bis 12 Monate dauerndes Antigewalttraining absolvieren. So ein Training ist auch bei geringfügigeren Delikten im Rahmen einer Diversion, also statt einem Strafverfahren, möglich. Abseits davon klafft jedoch eine große Versorgungslücke in der Gewaltprävention. Das räumt auch Dina Nachbauer ein, argumentiert aber damit, dass jede Zwangsmaßnahme immer auch verhältnismäßig sein müsse.
21: Sie müssen sich vorstellen, beim Betretungs- und Annäherungsverbot ist nicht einmal zwingende Anzeige damit verbunden. Also wenn jemand sozusagen heimkommt und die Gulaschsuppe an die Wand knallt, wird gegen den ein Betretungs- und Annäherungsverbot ausgesprochen, weil er daheim Angst und Schrecken verbreitet. Aber da ist es natürlich auch begrenzt, was man jemanden dann zwangsweise aufbürden kann, weil ein Stück Freiwilligkeit abseits von strafrechtlichen Vergehen muss auch möglich sein und ist auch notwendig.
1: Ideal wäre es natürlich, könnte man schon, bevor etwas ganz Schlimmes passiert, die potenziell hochgefährlichen Täter herausfiltern. Mit Hilfe bestimmter psychologischer Tools ist das auch grundsätzlich möglich. Dann sollten eben für diese Gefährder weitere Antigewaltmaßnahmen verpflichtend sein, betonen Experten immer wieder.
2: Aber tatsächlich besteht in ganz wenigen Fällen die Möglichkeit, auch tatsächlich eine Verpflichtung zu machen. Es geht erst, wenn in irgendeiner Form Gewalt wiederholt eingesetzt wird. Was schon gemacht werden kann, und das machen auch Opferschutzorganisationen, ist einstweilige Verfügungen gegen die Täter oder gegen die Gefährder zu wirken. Und das geht schon bis zu einem Jahr mit einer einstweiligen Verfügung.
1: Gelöst ist das zugrunde liegende Problem dadurch aber nicht. Martin Melchert ist Psychotherapeut in Ausbildung unter Supervision. Er arbeitet bei der Männerberatung in Wien Favoriten. Etwa die Hälfte der Klienten, die sich hier für ein Gruppentraining zur Beendigung von Gewalt in Partnerschaften anmelden, sind Freiwillige. Die andere Hälfte wird über zuweisende Institutionen wie Gerichte vermittelt. Über ein eigenes Projekt bietet die Männerberatung zudem auch mehrsprachige Gewaltberatung an. Was nach Martin Melcherts Beobachtung alle Männer im Antigewalttraining verbindet, ist ein versperrter Zugang zur eigenen Gefühlswelt.
2: Ich habe immer wieder Teilnehmer, die erzählen eine Geschichte, wo sie sich offensichtlich ärgern. Der Kopf wird rot, die Finger bewegen sich, der Nacken ist verspannt und man merkt an, jetzt ärgern sie sich, gell? Und er sagt, ich ärgere mich doch gar nicht. Das ist eine sehr, sehr typische Verhaltensweise. Das ist einfach Ignorieren der Gefühle, die da sind. Und das ist ein wesentlicher Teil in unserem Antigewalttraining, dass wir mit Männern daran arbeiten, ihre Gefühle wahrzunehmen, anzunehmen und achtsam damit umzugehen.
1: Das Antigewalttraining, das Martin Melchert gemeinsam mit der Psychotherapeutin Viktoria Fazekas abhält, dauert etwa 8 Monate und umfasst mindestens 30 Sitzungen zu je 90 Minuten. Fixer Bestandteil jeder Trainingseinheit ist eine sogenannte Ärgerrunde. Rückblickend auf die vergangene Woche wird die Frage gestellt, ob sich die Teilnehmer über irgendetwas geärgert und ob sie wieder Gewalt ausgeübt haben. Wenn einer das bejaht, wird der Fall genauer bearbeitet.
2: Und dann können wir schauen, was ärgert dich genau daran und das bearbeiten. Wir schauen uns an, woran merkst du überhaupt, dass du dich ärgerst? Was ist es denn, was du da spürst? Und von der Gruppe kommen dann auch Ideen, wie kann man damit umgehen, auf eine gewaltfreie Art und Weise.
1: Die therapeutische Doppelkonferenz als Mann-Frau-Team habe durchaus Vorbildfunktion, sagt Martin Melchert.
2: Aber nicht so, dass wir explizit vorspielen, wie es sein könnte, sondern so, dass sich im Trainingsablauf es schon manchmal auch ergeben kann, dass meine Kollegin einen anderen Weg gehen möchte als ich. Oder wenn es mir wichtig ist, finde ich eine Formulierung, wie ich meiner Therapeutinnenpartnerin sagen kann, aber mir wäre es wichtig, dass wir das so machen. Und wir finden einen Konfliktlösungsweg, den die Teilnehmer für sich als Role Model internalisieren können.
1: Kollegin Viktoria Fazekas findet es positiv, dass in der Regel ein Teil der Männer mehr dem Kollegen, ein anderer mehr ihr zugewandt ist. Durch eine gewisse Arbeitsteilung lasse sich in schwierigen Situationen zudem die Dynamik in der Gruppe besser steuern.
5: Da ist die Ergänzung sehr gut und vor allem auch in der Nachbesprechung. Man nimmt Sachen anders wahr, man sieht es anders und das ist schon ganz, ganz bereichernd, da zu zweit sein zu können, sich fachlich zu stützen und einfach persönlicher da zu sein, weil es doch Thematiken sind, Persönlichkeiten immer wieder, wo es nicht ganz so einfach ist.
1: Aus therapeutischer Sicht ist aber auch und ganz besonders die Gruppe selbst wichtig. Jeder, der einem anderen zuhört, kann zugleich seinen eigenen Fall mitreflektieren und Lösungsvorschläge einbringen.
2: Und so kann man dann aus einem Erlebnis verschiedene Wege herausentwickeln, wie man Gewalt vermeiden kann, wie man Situationen deeskalieren kann, wie man sicher und ohne Gewaltausübung aus einer Situation herauskommen kann.
1: Kilian hat sich freiwillig bei der Männerberatung gemeldet und das Antigewalttraining mittlerweile abgeschlossen. Eine Psychotherapie will er fortsetzen. Von seiner Gruppe spricht er als einem wunderbaren Spiegel eigener Erfahrungen und eigenen Handelns. Besonders wichtig, sagt er, seien für ihn auch die regelmäßigen Berichte über seine Erfolge und Misserfolge gewesen.
18: Wie man wieder wütend geworden ist, wie man wieder zornig geworden ist oder wie man eben ganz grandios eine Stresssituation gemeistert hat. Und ich finde es halt absolut wichtig. Man ist halt selten in so einer Mann-zu-Mann-Beziehung, wo man halt einfach darüber reden darf, dass man vollkommen überfordert ist.
1: Stefan wiederum erzählt von gewissen Anfangsschwierigkeiten in der Gruppe, die vor allem mit Scham zu tun gehabt hätten.
19: Vor allem, dass Männer auch wirklich zu ihren Gefühlen stehen, zu ihren Ängsten, zu dem, was sie bewegt oder wo sie Niederlagen haben oder wo sie Schmerz haben. Meistens ist es so, unter uns Männern will ja jeder irgendwie so stärker, cooler, besser als der andere sein. Ich setze da ein bisschen überspitzt gesagt, aber ich glaube, Sie wissen, was ich meine. Und meine Erwartung war, dass wir das gemeinsam ein bisschen beleuchten, um über mich selbst hinauszuwachsen. Und ab dann war mir klar, den Weg muss natürlich ich selbst gehen. Ja.
1: Einen langen Weg, sagt Stefan, der mit der Therapie freiwillig begonnen hat und weitermacht, obwohl das eigentliche Training auch schon längst abgeschlossen ist. Denn zu bearbeiten gäbe es auch für ihn noch genug, vor allem Familienthemen. Stefan erzählt von seiner gewalttätigen Mutter und dass er mit 14 Jahren ins Heim gekommen sei. Angst und Verunsicherung hätten ihn ständig begleitet. Früh schon mit Gewalt konfrontiert, habe er es aber mehr als 20 Jahre lang geschafft, durchs Leben zu gehen, ohne selbst gewalttätig zu werden. Bis seine Lebensgefährtin schwanger wurde und Stefan mit dieser neuen Situation nicht zurechtkam.
19: Dann war ich tatsächlich überfordert und hatte Angst, ja. Und habe einfach 3 Monate überhaupt nicht funktioniert. Und dann hat sie sich getrennt und der große Streit war dann, dass sie gemeint hat, ja, sie nimmt mir jetzt das Kind weg und dann hat sie den Schalter umgelegt, ja.
1: Stefan wird gegen seine Partnerin handgreiflich. Ein Betretungs- und Annäherungsverbot folgt. Dann die freiwillige Therapie. Heute ist die Tochter 2 Jahre alt und das Verhältnis zur Mutter gut, sagt Stefan. Zusammengekommen ist er mit ihr nicht mehr. Auch Kilian hat die Mechanismen, die immer wieder zu Ausbrüchen verbaler Gewalt gegenüber seiner Partnerin führten, erst mit der Zeit erkannt. Die Masken, hinter denen er sich lange versteckt hatte, fielen eine nach der anderen. Ausreden wie Stress und Arbeitsüberlastung griffen irgendwann nicht mehr.
18: Und schlussendlich die Einsicht, ich bin ein Gewalttäter, die macht tatsächlich etwas mit einem, dass man tatsächlich über sich sagen muss, man hat missbraucht, verletzt. Also im Grunde stehe ich ja unmittelbar neben dem Mann, der seine Partnerin haut.
1: Kilian und Stefan sind einsichtige Täter, die reflektiert über sich und ihre Gewaltausbrüche reden können. Aber nicht alle Männer sind so. Und doch muss ein Therapeut, um Erfolg zu haben, immer versuchen, eine Beziehung zu seinem Klienten aufzubauen. Er muss den Menschen in den Mittelpunkt stellen, sich aber klar von dessen Fehlverhalten distanzieren. Kann das tatsächlich in jedem Fall gelingen?
22: Natürlich gibt es schwierige Situationen, aber ich möchte jetzt meine erste Lehrerin zitieren, die Monica Wilson aus Schottland, die mir schon ganz am Anfang vermittelt hat, im Laufe der Zeit lernt man die Menschen zu mögen. Ja, also es ist nicht so, dass die meisten Ungusteln sind. Ja, das sind ganz normale Menschen mit ihren Problemen und Schwierigkeiten. Und wenn die Beziehung nicht stimmt, dann wäre auch zu hinterfragen, ob ich sozusagen da der richtige Trainer oder Therapeut bin oder ob das nicht jemand anderer übernehmen soll, der mit dem besser kann.
1: Ob ein tragfähiges Fundament mit einem Patienten gebaut werden kann oder nicht, das stelle sich meist schon nach einer Stunde Gespräch heraus, sagt Heinrich Kaus, der in Wien am Institut für forensische Therapie arbeitet. Im Mittelpunkt steht die opferorientierte Täterarbeit. Das heißt, das Opfer einer Gewalttat wird in der therapeutischen Arbeit nicht aus den Augen verloren und als wichtige Perspektive mit einbezogen. Und das aus verschiedenen Gründen.
22: Auf der einen Seite glauben immer wieder Opfer, dass wenn der Mann jetzt so ein Training, eine Therapie macht, dass sie dann aus dem Schneider sind, was so nicht stimmt. Ja, weil es gibt Abbruchquoten, ja, es gibt auch bis zu einem gewissen Grad Rückfälle, ja, innerhalb des Trainings. Und es für den Therapeuten oder dem Trainer wichtig ist, zu wissen, wie seine Interventionen wirken. Und dazu braucht man die Partnerin.
1: Außerdem sei hierbei auch die Zusammenarbeit mit Opferschutzeinrichtungen unerlässlich und gegebenenfalls auch mit den zuweisenden Institutionen, so Heinrich Kraus. Dass man sich nicht nur mit den Opfern von Gewalt beschäftigen sollte, sondern auch mit den Tätern, ist der Öffentlichkeit oft schwer zu vermitteln. Die Psychotherapeutin Viktoria Fazekas, die auch in Haftanstalten mit Gewalttätern arbeitet, ist immer wieder mit solchen Vorbehalten konfrontiert.
5: Ich erlebe das selbst auch in meinem Umfeld, dass da dann auch immer wieder jetzt kein Verständnis ist, warum die Leute Therapie kriegen und jetzt welche, die nicht straffällig sind und auch Therapie brauchen, da jetzt nicht so den Zugang haben oder da jetzt nicht so viel angeboten wird. Ja, kann ich verstehen. Gleichzeitig bin ich halt davon überzeugt, wenn man das halt nur so sieht, wird halt nichts besser werden. Und man selbst kann sich glücklich schätzen, wenn man nicht in der Situation ist. Ich habe noch nie einen Täter getroffen, der super happy damit ist und der sich gefreut, in der Lage zu sein. Also das ist schon ein ganz starker Leidensdruck immer wieder bei den Leuten dabei. Und das macht es nochmal anders, wenn man halt mit den Leuten arbeitet und da das Verständnis anders eruieren kann oder sehen kann, als wie ich lese nur Zeitungsartikel.
1: Wissenschaftliche Studien zeigen, dass etwa 2/3 der unbehandelten Gewalttäter wieder rückfällig werden. Qualifizierte Antigewalttrainings- und Tätertherapien hingegen können die Rückfallquote bei häuslicher Gewalt auf etwa 13-35% senken. Die Schwankungsbreite hängt stark von der Motivation der Teilnehmer, der Dauer des Trainings und den begleitenden Kontrollmaßnahmen ab. Allerdings, darauf weisen Kritiker und Fachorganisationen hin, müssten zudem auch die überall in unserer Gesellschaft verbreiteten patriarchalen Rollenbilder und strukturelle Ungleichheiten breiter bekämpft werden, um Gewalt in Beziehungen erfolgreich einzudämmen. Kilian hat durch Antigewalttraining und Therapie seine Gewaltausbrüche in den Griff bekommen und damit seine Partnerschaft gerettet. Er ist dankbar, dass er diesen Weg gehen konnte. Zugleich habe er aber auch jene Männer in seiner Gruppe beneidet, die diesen Weg von sich aus schon in jungen Jahren beschritten haben.
4: Mein Gedanke war dann schon, hey, die haben knapp 20 Jahre Vorsprung und deren Biografie mag vielleicht eine bessere sein. Ja.
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23: Einen schönen guten Abend. Die 30. Ausgabe des Festivals Glatt und Verkehrt ist schon wieder Geschichte. Vor etwas mehr als einem Monat gaben sich noch die Bands bzw. Ensembles und Solistinnen, Solisten bei den Winzern Krems buchstäblich die Türklinke in die Hand, künstlerisch, organisatorisch, moderatorisch, klanglich, wie immer höchst engagiert, ausgesucht bzw. begleitet von Albert Hosp und Johann Kneis und deren Team bzw. den Toningenieuren und Aufnahmeleitern von Ö1. Am 23. Juli trat in der Sandgrube 13 die slowakische Sängerin Julia Kosakova auf und ließ das Publikum in eine Musik eintauchen, die eigentlich, wie Johann Kneis in der Begrüßung sagte, ja nicht mehr als 2,5 Stunden die Donau hinunter beheimatet ist und entsteht und die doch so anders ist als die Folklore der Alpenländer. Dazu tragen einerseits die ganz andere Spielkultur der Ausführenden, aber auch die Instrumente selbst bei, vor allem wohl das Zimbalon. Kommen Sie mit auf diese kleine akustische Reise in die Welt der Roma-Musik. Lassen Sie sich verzaubern von Julia Kosakovas Programm mit dem einfachen Titel Manusha, Mensch, das in den Reichtum zentraleuropäischer Roma-Musik eintaucht. In den ersten 3 Liedern singt Julia Kosakova begleitet von William Didiasch Geige, Geza Jonasch am Zimbalon, Wojtek Belvu Botosch Viola und Jan Rigo Kontrabass. Der Gitarrist des Abends stößt dann etwas später zum Ensemble.

0: Thank you very much. And you know what? This is not just an empty chair. This is a chair for my dear, our dear guitar player, who I'm gonna invite right now. One more Manusha member, Zsolt Váradi. Big applause. We are going to play you a song in duo. It is of the genre of so-called Halgato songs. And I learned something because of this beautiful Roma tradition of singing Halgato songs.
1: Das nächste Lied kommt aus einer wunderschönen Roma-Tradition. Da gibt es bei vielen Feiern den Moment, wo alle still werden und den anderen bei ihren Liedern zuhören. In diesen Liedern wird Traurigkeit vermittelt, geteilt und in Worte gefasst. Durch das Singen und Spielen, die Melodie, die Harmonien, berührt das auf eine andere Art und Weise, als wenn nur erzählt wird. Dass es diesen Raum für den Ausdruck des eigenen Leids gibt, finde ich sehr schön. Wenn dieser Teil des Festes vorüber ist, wird wieder fröhlich gefeiert. Mit heiterem Herzen und leichter Seele. Leid darf ebenso geteilt werden wie die schönen Dinge im Leben. Ich singe Ihnen jetzt gemeinsam mit dem Gitarristen Zsolt Váradi ein solches Lied. Es heißt Hiába.

Mit dem Lied Hiaba beendeten Scholl Dvoradi an der Gitarre und Julia Kosakova den ersten Teil des Konzertes, das am 23. Juli heuer im Rahmen von Glatt und Verkehrt in Krems stattgefunden hat. Zentraleuropäische Roma-Musik? Fast hatte man bei diesem letzten Lied eher den Eindruck, in Brasilien oder Portugal bei einem Choro-Abend zu sein. Nach zwei Roma-Traditionals am Beginn dieses Auftritts hörten Sie das aus Rumänien stammende Rumunska von Gabi Lunca und Roman Gorol sowie noch ein Traditional mit dem Titel Amari. Neben Scholl Dvoradi und der Sängerin waren zu hören William Didiasch Geige, Geza Jonasch Zimbalon, Wojtech Belobotosch Viola und Jan Rigo Kontrabass. Manusha, Mensch. Ein Programm, das bereits auf zwei CDs gebrannt ist und wo die Sängerin dieses Abends einerseits ihre expressiven Balladen singt, aber dann wieder ganz organisch in den rasanten Synthi-Swing im Geiste Django Reinhardts zurückkommt. Im zweiten Teil nun zweimal zunächst ein Trio aus dem Ensemble, Stimme, Gitarre und Kontrabass. Und da werden Sie wohl gleich den Verdacht von vorher bestätigt bekommen. Die musikalische Nähe zu Südamerika. Danach Forbidden Love bzw. Dui Lora. Die letzten beiden Lieder des folgenden Teils spielen dann alle sechs Ensemblemitglieder gemeinsam. Zu Stimme, Gitarre und Kontrabass gesellen sich Geige, Viola und Zimbalon.

0: I promise that I will share a little bit about what I do and why I sing this music. The reality is that I always say that I fell in love and I was adopted by Roma music and culture when I was 13. I became a member of Roma Choir, which is led by Czech Roma singer Ida Kelarova, and we were collaborating with the Czech Philharmonic Orchestra. It was an amazing teenage that I had.
1: Warum mache ich das alles? Ich hatte versprochen, Ihnen davon zu erzählen. Ganz einfach, ich habe mich in die Roma-Kultur und Tradition verliebt, als ich Jugendliche war. Mit 13 begann ich in einem Roma-Chor zu singen. Dadurch durfte ich sogar schon mit dem tschechischen Philharmonischen Orchester musizieren. Dank der Roma-Musik hatte ich eine wunderbare Jugend, die im Übrigen natürlich entscheidend für den weiteren Verlauf meines Lebens war. Mein Studium in London gab mir die Möglichkeit, all das gleich in ganz anderem Kontext weiterzuverfolgen. Aus einem ersten Konzert mit Manusha, das wegen Covid online stattfand, sind inzwischen 5 Jahre mit diesem Work in Progress geworden. Manusha, wir sind eben alle Menschen, unabhängig von unserer Herkunft. Was wir lieben und was wir von unseren Geschenken im Leben teilen, wie wir lernen, die Eigenheiten anderer zu sehen und zu verstehen, das ist entscheidend, sagt Julia Kosakova vor dem nächsten Lied.
0: What matters is what we love and to share our gifts and trying to see and understand the beauty and the gifts of the others. So this is the message of Manusha and the music that I love that much.

Applaus.

Schon, Devla. Ich dachte, du würdest kommen, aber du kamst nicht und so musste ich mit anderen Männern tanzen. Ein Lied vom Geburtstagskind des Abends, vom Gitarristen Scholt Voradi. Glatt und verkehrt 2026. Am 23. Juli traten in der Sandgrube 13 bei den Winzern Krems Julia Kosakova und ihre Band auf. Die Sängerin wird die Mitspielenden gleich einzeln vorstellen. Die Nicht-Romni Julia Kosakova ist mit dieser Musik aufgewachsen, hat sie als Kind kennen und lieben gelernt, ihr Gesangsstudium in London und derzeit in Barcelona an der europäischen Außenstelle des Berklee College of Music in ihren Dienst gestellt und hat sich auch als Musikwissenschaftlerin mit der Kultur intensiv auseinandergesetzt. Sie nennt ihr Projekt Manusha, Mensch. Den letzten Teil dieses umjubelten Konzertes bestreitet die Band im Quartett. Julia Kosakova weiß mehr.

Das Österreich-Debüt der Sängerin Julia Kosakova mit ihrer Roma-Band fand am 23. Juli heuer im Rahmen des 30. Festivals Glatt und Verkehrt in Krems statt. Keine Rede davon, dass die Ausführenden ohne Zugabe davonkamen. Beim Traditional Kalo Kalo wurden auch noch zusätzliche vokale Register gezogen, die im Konzert bisher noch nicht zum Einsatz kamen.

0: You are amazing. Thank you.
1: Ahem.

Glatt und verkehrt 2026. On stage heute Julia Kosakova Gesang, William Didiasch Violine, Gesa Jonasch Zimbalon, Viola gespielt von Wojtek Bielobotosz, Jan Rigo am Kontrabass und im zweiten Teil Scholt Wora die Gitarre. Tonmeister war Martin Leitner, Aufnahmeleiter Erich Hoffmann. Und vielleicht wollen Sie schon vormerken, Glatt und verkehrt 2027 findet vom 9. bis 25. Juli statt. Wir bleiben noch kurz im Genre.

0: 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Für Ihre Aufmerksamkeit heute dankt Jörg Duit.
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3: Literatur als Radiokunst ist Literatur im Radio abseits der traditionellen Genres von Lesung und Hörspiel. Ausgangsmaterial für Literatur als Radiokunst ist die Tonspur des von der Autorin oder dem Autor selbst gelesenen Textes. Literatur als Radiokunst konzentriert sich auf die basalen Komponenten von Literatur, Text und Stimme. Daher werden keine fremden Klangquellen herangezogen. Alle Effekte entstehen aus der Stimm- und der Radiokunst.
4: Die Gebrauchsanweisung. Heute wieder Literatur als Radiokunst. Philipp Scheiner begrüßt Sie am Montagabend zu Klang- und Sprachkunst in der Sendung
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4: Die Klänge heute kommen von Simon Wetham und Gregory Büttner. A sounding walk through a situation that's already finished and a place that no longer exists. Die beiden hatten sich die Frage gestellt, was von einem Ort und einer Situation bleibt, wenn beide vorbei sind. Wenn Gegenstände, die man aufgebaut hat, wieder abgebaut werden und worden sind. Simon Wetham und Gregory Büttner hatten im Jahr 2022 beim Festival Between Ebb and Flow eine offene Halle zur Verfügung mit einer Beton-Tischtennisplatte und dem ständigen Lärm einer Fabrik von gegenüber. 5 Tage lang erprobten sie, auf den Raum und aufeinander zu reagieren. Für ihre 6-stündige Live-Präsentation zum Abschluss griffen sie noch einmal auf, was sie in der Woche entwickelt hatten, veränderten es weiter, bis am Ende der Raum in seinem Ausgangszustand war. Aus den Aufnahmen dieser Aktion entstand dieses Stück. Die Künstler beschreiben es in Verneinungen. Ein Dokument, aber keine Dokumentation. Eine Komposition, aber keine im engeren Sinn. Ein Sounding Walk, aber kein Soundwalk.

0: Zwei literarische Kunstwerke stehen im Mittelpunkt unserer Auseinandersetzungen heute. Chris Zinsen, der die Reihe Literatur als Radiokunst kuratiert hat, gibt wieder Überlegungen und Informationen bekannt. Zunächst:
1: Es war ein großes Glück, dass der sensible österreichische Erzähler Richard Obermeier zugestimmt hat, eine Produktion für Literatur als Radiokunst zu gestalten. Denn dieser Autor sucht, wie kaum ein anderer, nach neuen Valenzen des Erzählens, indem er bilderreich dem nicht mehr, dem noch nicht und dem vieldeutigen nachspürt. Was bei der Buchpublikation und bei öffentlichen Lesungen unmöglich ist, nämlich den Modalitäten von einerseits Vielstimmigkeit und andererseits Stille Raum zu geben, findet im radiophonen Experiment seinen Ort. Das Stück Stillgelegt erscheint als ebenso virtuos artikuliertes wie beklemmendes Tableau eines erstarrten Familienidylls, aus welchem die Flucht, allerdings per Sprache, gelingt. Bei dieser Produktion sind wir übrigens in einem Punkt von unserer Literatur als Radiokunst Spielregel abgewichen, die da lautet, dass sämtliche Sounds ohne jede fremde Klangquelle aus dem gesprochenen Wort zu entwickeln sind. Denn bei der Aufnahme im großen Hörspielstudio erhielten wir Besuch von einer kapitalen Stubenfliege. Ihre akustische Spur hat in der Klangkomposition eine besondere dramaturgische Rolle erhalten.
2: Stell dir vor, es ist lange her. Stell dir vor, du bist es. Sind es draußen immer noch die gleichen Krähen? Sollen die nicht schon?
3: Sie sind allein mit der toten Zeit, die noch weiterläuft wie ein Projektor, in einem leeren Kinosaal immer noch sein Licht auf die Leinwand wirft. Alles schweigt, aber sein eigenes Schweigen teilt man mit niemandem.
2: Eben noch?
3: Noch bleibt jedes Schweigen beharrlich für sich.
2: Man ist gewohnt.
3: Im Flur das Bellen des Hundes, das ausbleibt.
2: Mein erster Gedanke war,
3: das fehlende Knarzen der Treppen, im Wohnzimmer das Schweigen des Klaviers und die Stille der Pendeluhr, in der Küche das fehlende Zischen der Gasflammen. Noch bleibt jede Stille wie ein Schatten bei seinem Ursprung.
2: Keine Antwort.
3: Eine Weile lang noch.
2: Tag für Tag. Ganzes Leben.
3: Möglich, dass etwas passiert ist. Sie aber hat es noch nicht erreicht.
2: Das muss ihm gewesen sein.
3: Sie wissen es nicht, was mit ihnen geschehen ist, als wenn man sie vergessen hätte, sich nicht mehr um sie sorgt. Sie warten dort, auf jedes Leben vorbereitet, auf jede Aufgabe, auf alles, was da kommen mag, für alles gerüstet, bereit, ein jedes Leben zu führen, in jede geforderte Rolle zu schlüpfen, doch
2: ein neuer Tag bricht an.
3: Etwas hat den Tag umgelenkt, ließ ihn
2: nur das Haus
3: einen anderen Weg nehmen.
2: Kilometer weit, keine Seele.
3: Sie sitzen vor ihren Tellern mit Fisol und Rindfleisch, festlich gekleidet, wie ein Gedicht, aber wer sagt sie auf, trägt sie vor?
2: Seht ihr den Mond dort stehen? Er ist nur halb zu sehen.
3: Am Tisch festgefroren in einer seltsam stillen Welt, die unberührt bleibt von allen Veränderungen.
2: Oh, das ist doch rund und schön.
3: Sie bewegen sich kaum, blicken nur immerzu zur Tür, als schauten sie in die Zukunft wie in eine Leere, die sie geduldig mit ihren Blicken füllen.
2: Warum aufstehen und ans Fenster gehen? Draußen ist ohnehin nicht Paris.
3: In der Vergangenheit werden sie untreu. Führen ein Leben ohne Aufsicht, machen weiter, vielleicht aus Trägheit nur, führen den Tag über sein Ende hinaus, wie man einfach eine Linie weiterzieht.
2: Also
3: und immer weiter verlängert.
2: Also
3: immer weiter verlängert.
2: Vom Bleiben war nie die Rede. War nie dafür gedacht. Ich sollte längst vorbei sein, vergessen, vergangen. Ich sollte gestern sein, letztes Jahr.
3: Und während sie reden, vor sich hinreden, ein jeder für sich, ohne auf den anderen zu achten, sinkt der Abend in die Nacht und etwas,
2: die Äpfel im Keller,
3: das während des Tages im Holz des Tisches, im Porzellan der Teller,
2: ich möchte wissen, was die noch alles vorhaben.
3: Wenn die Umsicht ihrer Gesten eingeschlossen blieb, fließt heraus.
2: Es ist schon nicht mehr aufzuhalten.
4: Wie? Winzige Sporen von Fäulnis breiten sich Traurigkeit und Schwermut aus. Überziehen nach und nach alles, alles.
3: Jeder weiß, so jemand kann nicht neben einem solchen stehen. Unmöglich. Und doch sind sie hier. Aus der Nacht wie Süßwasserfische und Meerestiere, aus dem gleichen dunklen Wasser angelockt vom Licht des hell leuchtenden Lusters. Wie ein großer Angelhaken aus 12 kleinen nach oben gebogenen Haken hängt er von der Decke in das kalte, dunkle Zimmer herab. Der Tag sinkt wie das Wasser in den Brunnen im Park, den man am Ende des Sommers auslässt. Doch selbst wenn ein ganzes Meer sich zurückzieht, bleiben in der Bucht den Tümpeln, die sich beim Absenken des Wassers im Sand bilden, zwischen Algen verborgen. Hier.
4: Sind das?
3: Da.
4: Das da.
3: Winzige Krebse vom plötzlichen Rückzug des Meers überrascht, gefangen zurück, die hilflos am Strand ihre Scheren langsam öffnen und schließen. Ihnen geht das Bellen des Hundes nicht mehr aus dem Kopf. Die ganze Zeit hat ein Hund gebellt.
2: Wenn wir unsere...
3: Aus dem Zimmer nebenan dringt das leise Schluchzen eines Mädchens.
4: Und wenn wir unsere halb angefangenen Leben zusammenlegen, geht sich vielleicht ein Ganzes noch aus.
3: Sie häufen ihre Tage aufeinander, schlichten ihre Leben eng nebeneinander, weil es unmöglich ist, das Haus zu verlassen.
4: Du kannst dich gern schon ein bisschen umsehen. Du kannst dir gern Zeit lassen jetzt. Es ist dein Leben, es gehört niemandem außer dir.
3: Sie müssen nur darauf achten, das Leben in ständiger Bewegung zu halten. Und so wie der Gehilfe des Schlachters das Blut in der Schüssel rührt, damit es nicht stockt, dafür sorgen, dass die Ereignisse sich nicht absetzen und fest werden.
4: Also dann?
3: Das ist nun einmal der Tag,
4: gleich ist es soweit,
3: der ihnen geblieben ist, mit dem allein sie einen ganzen Sommer bestreiten.
4: Die Zeitung liegt aufgeschlagen auf dem Tisch vor mir. Kann doch unmöglich umblättern und uns aus der Zukunft vorlesen.
3: Der Abend torkelt durchs Haus wie ein betrunkener Gast, der nicht wahrhaben will, dass das Fest vorüber ist, aus herumstehenden Weingläsern den Wein zusammenschüttet, um noch ein letztes, allerletztes Glas voll zu bekommen.
4: Geht sich vielleicht ein Ganzes noch aus?
3: Hier treibt ein für alle anderen längst toter Sonntag seine Blüten. Man möchte nicht einmal sich räuspern, jemand ansprechen, aus Sorge, es könnte alles auseinanderbrechen, das Haus auseinanderfallen wie eine welke Tulpe. Auf jeden kurz rastend und fliegen dann Mittag davon. Und jetzt sind statt der Bienen die Wespen dran. Ihr Summen klingt feindselig, sie stachen jedes übrige Geräusch an, für ihre Ohren fremd zu klingen, als gehörten sie nicht mehr hierher, als sollten sie längst woanders sein, weit fort von hier.
4: Dass man das bezweifelt, ich verstehe nicht.
3: Und der Geruch der faulen Birnen weht jetzt warm und süß ums Haus. Wieder summt jemand ein Lied, klopft jemand auf dem Tisch ein paar Takte und wieder erscheinen sie wie gestern auf einem traurigen Fest, wiegen sie sich erschöpft im Takt der Musik und Sekunden später fällt die Ausgelassenheit wieder in sich zusammen und weicht dem Verlangen, die Lichter mögen angehen und die Türen sich öffnen und alle hinausströmen in die Nacht. Es wäre, denke ich, als ich der Wespe nachblicke, die taumelnd davonfliegt, sehr erfrischend, einmal nicht durch die Tür das Haus zu verlassen, sondern von einem Schrei fortgetragen zu werden und mit ihm in der Ferne zu verklingen. Und nun alle aufgesessen auf diesem Schrei, der uns trägt und sich im Sattel hält, sich nicht abwerfen lässt. Nichts ist in der Tat so erschöpfend, als seine Familie durchzubringen, sie vor der Welt zu schützen. Aber nun, denke ich, ist die Zeit gekommen, ihre Geschichte in die Wirklichkeit zu entlassen.
0: Immer noch. Stillgelegt von Richard Obermeier. Ein Stück, das im Rahmen von Literatur als Radiokunst entstanden ist.

Simon Wetham ist britischer Klangkünstler, der mit Feldaufnahmen und ortsbezogener Klangkunst arbeitet. Er kooperiert schon länger mit Gregory Büttner, einem Musiker und Klangkünstler aus Hamburg, der auf Soundart und elektroakustische Komposition spezialisiert ist. Ihre Kooperation A Sounding Walk Through a Situation That's Already Finished and a Place That No Longer Exists begleitet uns durch diese Radiostunde. Eine Auseinandersetzung mit einem Ort, der so nicht mehr existiert, weil man ihn auf- und wieder abgebaut hat. Den Ort in Form einer Situation.

0: Anja Uttler ist dem Gestalter dieser Sendung in besonderer Erinnerung geblieben mit ihrem Lyrikband »Es beginnt, Trauerrefrain«, einer Hundertschaft an kleinen Gedichten, die alle im Angesicht des beginnenden und dann andauernden Krieges in der Ukraine entstanden sind. Chris Zinsen gibt nun Auskunft über Uttlers Stück, das wir im Anschluss hören können.
1: Die für ihre genaue und skrupulöse poetische Arbeit vielfach ausgezeichnete Dichterin und Übersetzerin Anja Uttler nimmt die besondere Sprechsituation im Radiostudio ins Visier. In dieser Blackbox sitzt die Sprecherin alleine, wenn sie spricht. Mit Gegenrede ist an dieser Stelle nicht zu rechnen. Ihr Gegenüber ist ein unsichtbares, unbekanntes und abstraktes Publikum. Der Akt des Sprechens ist mit sich selbst alleine. Im Hier und Jetzt sind Sprecherin und Hörende dieselbe Person. Wo ist das Du? Wo sind die Gegenüber? Das Sprechen wird zum Tasten, zum Zögernden, Suchenden und Gebrochenen verlauten. Der Titel dieser Arbeit, Suchrufen taub, benennt sehr genau diesen Vorgang und katapultiert Rainer Maria Rilkes berühmte Frage nach der appellativen Kraft von Poesie, nämlich wer, wenn ich schrie, hörte mich, ins digitale Zeitalter der Radiophonie. Indes, Anja Uttler wurde gehört. 2008 erhielt die Autorin bei den Donaueschinger Musiktagen für Suchrufen taub den renommierten Karl Schuker Förderpreis für Radiokunst des SWR.
2: Suchrufen taub.
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2: in die Schwingen,
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3: langen sie,
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2: sag,
3: hau, a,
2: hot, what,
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2: wie bist du,
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0: In dieser Ausgabe von Blaue Stunde hörten Sie Suchrufen taub von Anja Uttler und Stillgelegt von Richard Obermeier. Dazu passend A Sounding Walk Through a Situation That's Already Finished and a Place That No Longer Exists von Simon Wetham und Gregory Büttner. 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
0: 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Philipp Scheiner dankt im Namen der Redaktion fürs Zuhören. Wir wünschen angenehme weitere Stunden mit dem Programm von Österreich 1.
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Kärnten. Das Museum Liaunig in Neuhaus widmet dem Tiroler Künstler Helmut Bruch anlässlich seines 90. Geburtstages eine umfassende Retrospektive. Von frühen Arbeiten aus industriellen Materialien bis zu seinen charakteristischen Edelstahl- und Acrylglasobjekten der vergangenen Jahrzehnte. Helmut Bruchs Œuvre basiert auf zwei grundlegenden Prinzipien: der Reduktion auf das Wesentliche und der Offenheit der Form als Einladung zu eigenständigem Denken. Lichtreflexion und Transparenz werden in Kombination mit Skulpturen und plastischen Arbeiten zu zentralen Gestaltungsmitteln. Linien, Kreise, Quadrate und Rechtecke bilden die Grundlage eines Werkes, das sich mit den Gesetzmäßigkeiten von Proportion, Wachstum und Ordnung auseinandersetzt. 90 Jahre Helmut Bruch, vom Elementaren zum Offenen. Zu sehen noch bis zum 31. Oktober im Museum Liaunig in Neuhaus.

0: Die 66. Ausgabe der Serenadenkonzerte des Landes Niederösterreich bietet ab 30. August Musikaufführungen an insgesamt 11 meist mit berühmten Musikerpersönlichkeiten verbundenen Orten. Den Auftakt bildet kommenden Sonntag die Zeller Serenade im Zeller Museum auf Schloss St. Peter in der Au. Neben Arien und Duetten aus Operetten Karl Zellers wie Vogelhändler, Obersteiger und Fornarina werden am Geburtsort des Komponisten auch einige seiner Kunstlieder erklingen. Interpretiert von
1: Alexandra Reinbrecht, Sopran, Jörg Schneider, Tenor und Manfred Schiebel, Klavier.
0: Die Zeller Serenade am 30. August auf Schloss St. Peter in der Au beginnt um 18 Uhr. Bis November folgen noch an 10 weiteren kulturhistorischen Gedenkstätten in Niederösterreich Serenaden im Zeichen von Komponisten wie Schubert, Beethoven und Schönberg.
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0: Gestaltung Clemens Marschall. Präsentation Michael Köppel.
2: 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Herzlich willkommen zum Nachtjournal. Das sind einige der Themen heute. SPÖ-Chef und Vizekanzler Babler fordert im ORF-Sommergespräch einen Stopp für die Finanzierung der Privatspitäler. Die USA verhängen Sanktionen gegen Iran-Verbündete und wollen so den Druck aufs Regime erhöhen. Und heute hat die Sommerschule in Ostösterreich begonnen. Das Wetter morgen wird meist unbeständig und warm. Aus dem Journalstudio begrüßt sie Eva Liebentritt. Im ORF-Sommergespräch war soeben SPÖ-Chef und Vizekanzler Andreas Babler zu Gast bei Simone Strebel. Das Gesundheitssystem und seine Herausforderungen waren dabei ein zentrales Thema. Babler schlägt heute vor, den Privatkrankenanstalten Finanzierungsfonds, den sogenannten PRI-KRAF, auszulassen. Damit werden aktuell 38 private Krankenanstalten gefördert. Konkret will Babler,
3: nämlich dass wir das Geld, das wir beispielsweise, für mich unerklärlich, über 200 Millionen pro Jahr in die privaten Krankenanstalten schicken, wo wir unter anderem auch die Schönheitsoperationen der Superreichsten finanzieren, dass wir dieses Geld in Zukunft den öffentlichen Gesundheitssystem zur Verfügung stellen. Das heißt, die Beiträge, die ich da erwähnt habe, den Menschen wieder zurückgeben, nämlich für ihre öffentliche Gesundheitsversorgung, das ist der Vorschlag, mit dem ich jetzt auch in die Herbstarbeit in der Regierung gehe.
2: Der Fonds wurde 2002 unter Schwarz-Blau eingeführt. Die US-Regierung kündigt eine massive Ausweitung der Sanktionen gegen den Iran an. Teheran solle komplett von der Weltwirtschaft isoliert werden, sagt US-Finanzminister Scott Bessent am Abend in einer Pressekonferenz. Er kündigt Sanktionen gegen alle Länder an, die mit Teheran gemeinsame Sache machen, und spricht von einem Warnschuss.
4: Jedes Land bekommt von uns eine individuelle Frist, um die wirtschaftlichen Aktivitäten mit dem Iran einzustellen. Unser Ziel ist es, jede Lebensader zu durchtrennen, die dieses tyrannische Regime am Leben hält, bis Teheran alleine dasteht.
2: Frage jetzt an unsere USA-Korrespondentin Barbara Wolczek. Wie sehr zeigt denn diese neue Strategie, dass die USA dem Iran bisher nicht beikommen konnten?
5: Ja, ganz genau. Militärisch hat man nichts erreicht. Verhandlungen stocken. Also probiert man jetzt eine Politik des maximalen wirtschaftlichen Drucks. Jetzt kennt der Iran freilich Sanktionen seit Jahrzehnten. Und ebenso lange ist es dem Regime gelungen, Sanktionen zu umgehen. Was aber jetzt anders ist, ist, dass die USA auch andere Länder in die Pflicht nehmen wollen. Sie wollen, dass insbesondere die Golfstaaten, aber eben vor allem auch China, sich entscheiden. Haben wir Handelsbeziehungen zu den USA oder haben wir Handelsbeziehungen zum Iran? In den Golfstaaten gibt es da schon eine Bewegung. Bei China schaut die Sache natürlich anders aus. Und da wird sich die Frage stellen, wie konsequent wird man hier sein, wenn es wirklich darum geht, chinesische Finanzinstitutionen zu sanktionieren?
2: Analysiert ORF-Korrespondentin Barbara Wolczek in Washington. Inmitten des russischen Angriffskriegs hat die Ukraine heute den 35. Jahrestag ihrer Unabhängigkeit gefeiert. Zu diesem Anlass reisten unter anderem EU-Ratspräsident Antonio Costa und der britische Premierminister Andy Burnham nach Kiew. Ansgar Gersmann berichtet.
6: Zum Unabhängigkeitstag appelliert der ukrainische Präsident.
7: Шановні
6: Im Moment sei die Lage für uns alle wirklich sehr schwierig, sagt Volodymyr Selenskyj angesichts des russischen Angriffskrieges. Der Präsident fordert die Verbündeten auf, der Ukraine alles zu geben, was sie braucht, um den Krieg zu beenden. Zu den Feierlichkeiten in Kiew ist auch Andy Burnham gekommen. Der neue britische Premier sichert dem Land Militärhilfe zu und will ihm die Produktion von weitreichenden Marschflugkörpern mit britischer Technologie ermöglichen. Die EU genehmigt neue Rüstungshilfen im Wert von rund 6 Milliarden Euro. Die Mittel seien für Flugabwehrsysteme, Raketen, Munition und Radaranlagen vorgesehen.
2: Zurück nach Österreich jetzt. Zwei Wochen vor dem Schulstart in Ostösterreich hat dort heute die Sommerschule begonnen. Erstmals ist sie verpflichtend für alle, die nicht gut Deutsch sprechen. Mehr von Peter Daser.
7: Für die Sommerschule haben sich heuer rund 59.000 Schülerinnen und Schüler angemeldet. Die meisten waren dazu nicht verpflichtet, aber rund 16.000 Kinder und Jugendliche schon. Diejenigen nämlich, die wegen mangelnder Deutschkenntnisse zuletzt in einer Deutschförderklasse waren oder als außerordentliche Schülerinnen und Schüler erst im vergangenen Sommersemester dazugekommen sind. Bildungsminister Christoph Wiederkehr sagt:
8: Die Idee dahinter ist, ihnen einen Startvorteil zu geben, nämlich einen Startvorteil vor Beginn des Schuljahres, damit sie dann auch am Beginn des Schuljahres wieder gut mitkommen und auch die Lehrkräfte verstehen, um so gemeinsam Bildung zu erleben.
7: Die meisten Teilnehmer für die Sommerschule wurden in Wien angemeldet, dann folgen Niederösterreich und Oberösterreich.
2: Immer mehr junge Menschen zeigen auf Social Media ihr Leben ohne Freunde. Sogenannte Loneliness-Influencer sind ein wachsender Trend. Laut Statistik Austria fühlen sich 8% der Menschen in Österreich häufig einsam. Bei jungen Erwachsenen ist der Anteil noch höher. Verena Brucher berichtet.
9: Hey, mein Name ist Ronja und ich bin die meiste Zeit in meinem Leben allein.
10: Ich habe aktuell keine Freunde und auch keine beste Freundin und ich wünsche mir aber eine beste Freundin.
11: Junge Menschen zeigen offen ihr Leben ohne Freunde. Die Enttabuisierung von Einsamkeit sieht die Präsidentin des österreichischen Bundesverbands für Psychotherapie, Barbara Haidt, grundsätzlich positiv, warnt aber vor einer Romantisierung.
12: Die Schwierigkeit ist natürlich, wenn Einsamkeit ein Stück weit zelebriert wird und als etwas Erstrebenswertes dargestellt wird. Weil tatsächlich wirkliche Einsamkeit ist ja nicht etwas, was man selber wählt.
11: Paradox sei, dass ausgerechnet die Plattformen, auf denen Loneliness-Influencer über ihre Einsamkeit sprechen, Teil des Problems seien. Wer zu viel Zeit auf Instagram und Co. verbringe, dem fehle sie dann für echte Beziehungen, so Haidt.
2: Jetzt noch zum Wichtigsten vom Sport. Daniel Kulowitz fasst den Tag für uns zusammen.
13: Der GAK hat mit Gerald Scheible einen neuen Trainer gefunden und damit einen Nachfolger von Ferdinand Feldhofer, dem das 0:8 Debakel bei Rapid zum Verhängnis geworden war. Scheible war zuletzt bei Grasshoppers Zürich engagiert und davor Erfolgstrainer von Blau-Weiß Linz. Der 49-jährige Oberösterreicher unterschreibt beim GAK bis 2028 und wird am Mittwoch offiziell präsentiert. Verpatzte Generalprobe für Tennisjungster Lili Tager in Sachen US Open. Die Osttirolerin scheitert beim Vorbereitungsturnier in Monterey früh gegen die Ukrainerin Staro Dubceva. Tager ist aber genauso wie Julia Grabherr fix für den Hauptbewerb der US Open qualifiziert. Juri Rodionow meistert seine erste Quali-Runde in New York souverän und trifft auf den Portugiesen Silva. Bei der Volleyball-EM verlieren Österreichs Frauen auch das dritte Gruppenspiel wieder mit 0:3, diesmal gegen die Ukraine. Morgen nächster Auftritt um 16 Uhr gegen Griechenland live in ORF Sport Plus. Und bei der Ruder-WM in Amsterdam schafft es Konrad Hultsch im Leichtgewichtseiner mit Platz 2 ins Semifinale. Im Doppelzweier verpassen Laura Svoboda und Lara Tiefenthaler nach Rang 5 den Einzug ins B-Finale.
2: Und jetzt sagt uns noch Georg Brack, wie das Wetter wird.
14: Die Nacht verläuft größtenteils trocken und zum Teil auch klar. Bis etwa Mitternacht sind aber von Italien her noch einzelne Regenschauer möglich. Die Temperaturen sinken meist auf 18 bis 10 Grad. Morgen am Dienstag ziehen dann einige Wolken über Österreich und die bringen ein paar Regenschauer sowie einzelne Gewitter. Die meisten im Bergland und im Süden. Hier zeigt sich die Sonne nur zwischendurch. Nur vereinzelt nass wird es vom Innviertel bis zum Nordburgenland. Die Höchstwerte morgen 19 bis 28 Grad. In 2000 Meter Höhe hat es um 12 Grad.
2: Und das war das heutige Nachtjournal mit Eva Liebentritt im Studio. Verbringen Sie noch einen angenehmen Abend.
15: 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Influencerin des Bösen. So betitelt ist die fünfteilige Sommerreihe, die sie diese Woche hier erwartet. Und tatsächlich lassen sich zwischen dem, wie moderne Influencer arbeiten, und der Regisseurin Leni Riefenstahl einige Vergleiche ziehen. Zum Beispiel, wenn es um die Mechanismen der Selbstinszenierung geht und die Kontrolle über das Öffentliche, das eigene Image. Influencer nutzen visuelle Medien, um die Massen vor den Bildschirmen zu faszinieren. Sie blenden Realitäten oft aus und vermarkten eine vorab aufwendigst geplante Persona. Das war auch der Zugang, den Leni Riefenstahl verfolgte in den Filmen für Adolf Hitler. Und doch behauptete sie bis zu ihrem Tod mit 101 Jahren, sie habe von den Verbrechen der Nazis nichts gewusst. Die fünfteilige WDR-Reihe Riefenstahl, Influencerin des Bösen, nimmt diese Selbstinszenierung diese Woche auseinander. Die deutsche Journalistin Katja Peißen-Petersen, die auch die Erzählerin dieser Reihe ist, rekonstruiert Riefenstahls Leben neu mit bislang unveröffentlichten Tonaufnahmen aus ihrem Nachlass, die bisher niemand gehört hat. Welchen Blick haben zum Beispiel junge Menschen, wie die Autorin, auf Leni Riefenstahls Leben? Wie nehmen sie sie wahr? Das hören Sie jetzt.
16: Es ist in den 2000er Jahren. Ich weiß noch, ich bin so um die 16 Jahre alt und sitze im Klassenzimmer, hinten rechts an der Wand und kippel mit dem Stuhl. Wir haben Geschichte und es geht um den Nationalsozialismus, ums Thema Propaganda. Darum, wie die Nazis es geschafft haben, dass so viele Menschen begeistert von Hitler und seiner Politik waren. Ich weiß noch, dass ich mich genau das damals auch frage. Wieso ihm so viele Menschen gefolgt sind. Mein Lehrer erzählt was von der Macht der Bilder, aber ich kann ihm nicht so ganz folgen. Aber dann zeigt mein Lehrer uns einen Film. Ausschnitte aus Triumph des Willens. Der Film ist schwarz-weiß, aus dem Jahr 1935, also aus der Zeit vor dem Zweiten Weltkrieg. Ich sehe Nazis in Uniform, wie sie in der Dunkelheit mit Fackeln marschieren, nebeneinander, in Reihe und Glied. Sie grüßen Hitler. Dann ist es wieder Tag und da ist ein riesengroßer Platz zu sehen, so eine Art Stadion. Heute weiß ich, dass es das Reichsparteitagsgelände in Nürnberg ist. Der Platz ist vollgepackt mit Menschen, also wirklich alles ist voller Menschen. Nicht nur die Ränge, auch unten auf dem Feld, da sind Menschen über Menschen über Menschen. Die stehen da in Blöcken wie die römischen Legionäre bei Asterix.
17: Ein Volk, ein Führer, ein Reich, Deutschland!
16: Immer wenn Hitler zu sehen ist, wirkt er wie ein Riese, weil er von unten gefilmt wurde. Er wirkt, ja, eben wie ein Führer. Und diese ganzen Menschen im Stadion, die werden von oben gezeigt. Die wirken klein, gesichtslos. Ich weiß noch, wie ich mir damals denke, wie krass, dass dieses Stadion bis zum letzten Platz voll war. 1935. Und ich frag mich, was, wenn ich da gesessen hätte? Im Stadion oder vor der Kinoleinwand und das gesehen hätte? Ich höre auf, mit dem Stuhl zu kippeln und melde mich. Ich sag sowas wie, vielleicht hätte mich das auch gepackt. Dann ist Stille im Klassenzimmer. Und mein Lehrer sagt, für diesen Film, für diese Bilder, dafür war eine Frau verantwortlich. Leni Riefenstahl. Sie hat Filme für Hitler gemacht.
18: Ich habe sie gemacht, wie man sie macht, ohne mir Gedanken darüber zu machen, was die Wirkung der Bilder ist. Darüber habe ich mir keine Gedanken gemacht.
16: Das hier ist Riefenstahl, Influencerin des Bösen. Ein Podcast des WDR. Folge 1, Hitlers Fangirl. Ich bin Katja Peißen-Petersen. Riefenstahls Bilder sind so beeindruckend, dass sie viele berühmte Filmemacher inspiriert haben. George Lucas bei Star Wars zum Beispiel, Denis Villeneuve bei Dune 2 und Quentin Tarantino hat über sie gesagt, sie war die beste Regisseurin, die jemals gelebt hat. Leni Riefenstahl hat es geschafft, Adolf Hitler und auch die anderen Nazis so richtig gut aussehen zu lassen. Ich würde sogar sagen, nirgendwo sonst haben die Nazis besser ausgesehen als in Riefenstahls Filmen. Ihre Filme haben dazu beigetragen, dass so viele Deutsche Fans einer Bewegung wurden, die am Ende zu Millionen von Toten geführt hat. Diese Schuld hat sie aber nie eingestanden, obwohl sie viel Zeit dazu gehabt hätte. Sie ist über 100 Jahre alt geworden. Riefenstahl hat immer gesagt, ich war Künstlerin, aber ich bin Hitlers Idealen nicht gefolgt. Der ganzen Welt hat sie das gesagt.
19: I was always in my life very isolated. I have done film or painting or so. And we are not interested in politics. I was very nothing known about politics.
16: Nach dem Zweiten Weltkrieg sind viele ihrer Nazi-Kumpels, viele Täter und Mittäter, am Galgen gelandet, ins Gefängnis gekommen oder haben sich umgebracht. Aber Leni Riefenstahl ist heil rausgekommen. Sie hat sich aus der Schlinge gezogen, indem sie nach dem Krieg immer wieder allen ihre ganz eigene Version der Wahrheit und von Hitler erzählt hat.
20: Es gibt doch Menschen, die schizophren sind, die zwei Gesichter haben. Er ist erst durch den Krieg so schrecklich geworden, ja? Aber das haben wir doch nicht vorher wissen können. Wenn ich das gewusst hätte.
16: Dass es diesen Podcast in dieser Form gibt, das hat eine Vorgeschichte. Und die hat mit einer anderen Frau zu tun.
21: Frau Maischberger, hallo.
16: Sie ist Journalistin, genau wie ich, aber sie ist ja, schon ein kleines bisschen bekannter als ich.
21: Wollen Sie noch einen Kaffee oder was?
16: Sandra Maischberger. Falls ihr sie nicht kennt, dann macht mal am Dienstag oder Mittwochabend den Fernseher an. Da läuft ihre politische Talkshow Maischberger. Ich treffe mich mit ihr an einem trüben Herbsttag 2025 in einem Hotel in der Nähe von München. 2002, zu der Zeit, als ich im Geschichtsunterricht mit meinem Stuhl gekippelt habe, da war Sandra Maischberger schon groß in den Medien unterwegs. Und sie hat sich da gerade auf ein Interview mit Leni Riefenstahl vorbereitet.
22: Sie wurde 100, sie hatte gerade einen Film gedreht.
16: Ja, Leni Riefenstahl hat mit fast 100, kurz vor ihrem Tod, noch einen Film gemacht. Aber darum geht's nicht. Es geht um dieses Interview, das Sandra Maischberger mit ihr geführt hat. Denn das hat später vieles ausgelöst. Indirekt auch unseren Podcast. Sandra Maischberger wird 2002 gefragt, ob sie Interesse hat, Riefenstahl zu interviewen.
22: Natürlich habe ich gesagt sofort ja, will ich gerne machen. Meine Hoffnung war, sie immerhin zumindest dahin zu kriegen, nicht, dass sie sagt, ich gestehe sozusagen, sondern es tut mir auch leid, was passiert ist. Wir haben Fehler gemacht. Es war nicht gut.
16: Sandra Maischberger weiß heute, dass sie eigentlich von Anfang an ziemlich viel falsch gemacht hat in diesem Interview. Der Fehler geht schon damit los, dass sie Riefenstahl zu Hause besucht, in ihrer Villa am Starnberger See.
22: Und dann kam sie von oben diese Treppe runtergeschritten. Sie kommt die Treppe runtergeschritten, unten sagen, die Leni kommt. Und auf der mittleren Hälfte blieb sie stehen, guckte so ein bisschen, ich sage jetzt heute, huldvoll auf uns hinunter. Und dann nahm sie die letzte Treppe. Und dann war sie aber erstmal zuckersüß, wahnsinnig freundlich, sehr charmant. Sie ist wirklich auch in der Lage, alle Register zu ziehen, auch eben die Freundlichkeit. Wahnsinnig nett, sehr zuvorkommend, unglaublich wach für eine 100-Jährige. Sie war die Chefin des Hauses, sie war die Diva.
16: Im Interview geht es Sandra Maischberger dann mit Leni Riefenstahl genau wie den Journalisten vor ihr. Sie kriegt immer wieder die gleichen Phrasen von ihr zu hören.
18: Ich musste es noch machen. Es gab doch gar keine andere Möglichkeit.
16: Sie haben mal irgendwann gesagt, Sie sind an ihr zerschellt.
22: An der Fassade, ja. Ich habe immer so Leitlinien, also ich habe so eine Zielfrage. Also etwas, was ich gerne beantwortet haben möchte. Die innere Frage war, warum bist du falsch abgebogen?
16: Falsch abgebogen. Also, wieso hast du Filme für Hitler gedreht?
22: Hat dich die Macht, das Geld gereizt? Warst du eine Opportunistin? Wie tief warst du in die Politik verstrickt? Das war quasi meine innere Frage. Und tut dir irgendetwas leid daran? Und ich hatte das Haus verlassen, das Gefühl, also beides nicht. Beides überhaupt nicht beantwortet bekommen zu haben.
16: Maischberger geht raus aus diesem Interview und ist frustriert. Auch ein Jahr drauf noch, als Riefenstahl mit 101 stirbt. Jahre später kriegt Maischberger dann Post von einem befreundeten Produzenten.
22: Der schrieb mir dann irgendwann am Anfang 2017, das Haus stünde jetzt leer von der Riefenstahl da in Pöcking. Und das wird jetzt ausgeräumt. Und ich so panisch, wow, wie, es wird ausgeräumt, wohin?
16: In dem Haus stapelt sich Riefenstahls Nachlass. 700 Kisten mit Fotos, Zeitungsausschnitten, alten Filmrollen, Tagebuchnotizen und Tonbändern. Sandra Maischberger sieht darin die Gelegenheit, doch noch was über Riefenstahl rauszubekommen. Und es gelingt ihr, als erste Journalistin da ranzukommen und diesen Nachlass auszuwerten, zusammen mit Archivaren.
22: Und natürlich erstmal sind alle an H wie Hitler rangegangen. Gibt es da noch Briefe? Gibt es den Beweis? Es wurde ja mal spekuliert, hatten die eine Affäre miteinander und so.
16: Sandra Maischberger und ihr Team haben sich jahrelang mit dem Nachlass beschäftigt. Regisseur Andres Feil hat daraus einen Film gemacht, Riefenstahl. Könnt ihr euch ansehen in der ARD-Mediathek zum Beispiel. Wieso aber jetzt unser Podcast?
22: Wir haben ja den Nachlass, diese 700 Kisten, durchwühlt, wenn man so will, und haben uns zuerst auf die Filme konzentriert, Filmemacherin. Also haben wir erst die bewegten Bilder angesehen, natürlich gleichzeitig alle Schriftstücke. Und dann haben wir die Fotos genommen und ganz am Schluss war da noch eben so eine Kiste mit Tonbändern.
16: Leni Riefenstahl hat diverse Anrufe und Gespräche, die sie mit anderen Menschen geführt hat, aufgezeichnet. Darunter auch Interviews mit Journalisten oder Verlegern.
22: Das hatten wir irgendwie nicht auf dem Schirm. Und ich weiß, Moni Preischel, die Archivarin, die sagte, ja, aber das ist total gut, da müsst ihr reinhören. Und das war eigentlich für mich das interessanteste Fundstück, weil alles andere hatte Riefenstahl wirklich immer wieder bearbeitet und in die Finger bekommen. Aber diese Tonbandaufnahmen sind ja ungeschnitten.
16: Diese Aufnahmen nehme ich mir jetzt vor. Aber ich weiß auch, dass ich vorsichtig sein muss. Denn Riefenstahl war schon immer eine grandiose Selbstdarstellerin. Und eigentlich darf man nichts wirklich glauben, was sie erzählt.
22: Die eigentlich große Geschichte ist die Lüge.
16: Ich sitze über meinen Computer gebeugt und schaue mir Fotos und Videos davon an, wie Riefenstahls Villa 2017 ausgeräumt wurde. Die Archivare haben dafür eine Woche gebraucht und hatten ganz schön viel zu schleppen. Die besagten 700 Umzugskisten. 700. Riefenstahl hat echt so ziemlich alles gesammelt über sich und ihre Arbeit. Alte Reisekoffer, Taucheranzüge, Reitstiefel, Skischuhe, Filmplakate. Dann sehe ich Fotos von den vielen alten Filmrollen, alle übereinander gestapelt und in diverse Kisten verteilt. Und von den Audiokassetten, fein säuberlich beschriftet. Ich will wissen, an welcher Stelle in ihrem Leben sie falsch abgebogen ist. Ich entscheide mich also, da reinzugehen, kurz bevor sich alles komplett verändert hat für sie. Kurz bevor Hitler an die Macht kommt und sie gemeinsame Sache mit ihm macht. In die Zeit der Weimarer Republik, 1918 bis 1933. Die Zeit bis zur Machtergreifung der Nazis. Es sind die goldenen 20er. Super laut, super wild. Auch in Deutschland, vor allem in Berlin. Die großen Dramen und Emotionen, die spielen sich gerade mal nicht auf Schlachtfeldern ab, sondern auf der Bühne. Die Leute lechzen nach Unterhaltung. Sie strömen in Varietés, ins Kino, ins Theater. Und zu Leni Riefenstahl.
19: Ich war ja sehr berühmt damals, lange bevor Hitler an die Macht kam, war ich ein Weltstar.
16: Ja, Weltstar ist jetzt ein bisschen übertrieben, aber Leni Riefenstahl ist tatsächlich schon richtig berühmt, als Hitler noch der Chef einer 3%-Partei ist. Sie ist da Anfang 20 und Tänzerin, Profitänzerin.
19: Und als Tänzerin im Deutschen Theater oder im Schauspielhaus in Zürich habe ich damals im Durchschnitt pro Abend 1000 Mark bekommen.
16: Riefenstahl tourt durch ganz Europa, aber dann mit Mitte 20 verletzt sie sich bei einem Spagatsprung so schwer am Knie, dass sie mit dem Tanzen aufhören muss. Sie lässt sich davon aber nicht unterkriegen. Sie wird Schauspielerin beim Film.
19: Ich war schon 1929 in London, da lief der Film Die weiße Hölle von Piz Ballu
0: in Paris, in London. Ich bekam aus Hollywood Angebote und Telegramme. Ich war ein großer Star und ich habe viel mehr Filme und bevor Hitler die Macht kam, gemacht als nachher.
16: Überhaupt Filme. In der Weimarer Republik wird das Kino so richtig groß. Alle wollen Filme sehen und sich verzaubern lassen. Mit dem Kino ist es in dieser Zeit ein bisschen so wie mit KI heute. Allen wird gerade erst bewusst, wie stark dieses Medium eigentlich ist. Wie viele Menschen man damit erreichen und auch beeinflussen oder manipulieren kann. Leni Riefenstahl schauspielert in dieser Zeit in Bergfilmen. Die sind damals revolutionär. Filme, die nicht mehr nur im Studio gedreht werden, sondern draußen, im Schnee, im Sturm, im eiskalten Gebirgssee. Das ist auch das Thema der Bergfilme. Wie der Mensch sich gegen die Natur stemmt.
1: Ach, Sie arbeiten auch geologisch?
3: Ja, so nebenbei.
16: Leni Riefenstahl verkörpert dabei einen speziellen Typ Frau. Auf der einen Seite total sinnlich, mit ihrem hellen Teint, den ausdrucksvollen Augen und den lockigen Haaren, die ihr gerade so bis zum Kinn gehen.
3: Das ist ein Mädel. Nur Skilaufen und Wissenschaft hat sie im Kopf.
16: Auf der anderen Seite sportlich und athletisch.
1: Ihr Männer könnt ja Ordnung machen.
16: Eine Macherin. Je mehr Filme mit ihr rauskommen, desto bekannter wird sie. Und sie taucht total ein ins Filmemachen. Sie schaut sich alles ab bei ihren Kollegen. Wie man Regie führt, welche Kameraeinstellungen super sind und wie man Filme schneidet. Ihr ganzes Leben scheint sich auf einmal nur noch um diese Filmwelt zu drehen.
0: Ich kann auch nur das sagen, dass ich selber ein so junger Mensch war, der keine Ahnung hatte von, oder sich nicht interessiert hatte für Politik. Ich wusste nicht mal, was heißt Kommunismus, was heißt Liberalismus, was ist links, was ist rechts. Ich wusste, wer sind die besten Tänzer, wer sind die besten Regisseure, die Schauspieler und so weiter.
16: Ich gebe zu, als ich zum ersten Mal von dieser Karriere in den 20ern gehört habe, wie Riefenstahl sich in der Kinowelt unter lauter Männern behauptet hat, also männliche Regisseure, männliche Kameraleute, männliche Co-Stars, wie sie ja einfach ihr Ding gemacht hat und damit erfolgreich war, das hat mich beeindruckt. Ich dachte mir, was für eine coole, starke Frau. In der Zeit, Ende der 20er, Anfang der 30er Jahre, als junge Frau, da führt sie ein richtiges Jet-Set-Leben.
0: Ich war in dieser Zeit ja immer sehr viel draußen in den Bergen. Ich habe jedes Jahr einen Bergfilm gemacht, wo ich monatelang gar nicht in Berlin war.
16: Aber immer wenn sie nach Hause kommt, nach Berlin, da sieht sie die andere Seite der Weimarer Republik. Die zerbrechliche, die instabile. Die Deutschen müssen nach dem Ersten Weltkrieg Reparationszahlungen an ihre alten Kriegsgegner leisten. Und das tut weh. Ständig wechselt die Regierung. Es gibt Attentate auf führende Politiker, Putschversuche. Und überall auf den Straßen sieht Riefenstahl die Kriegsversehrten aus dem Ersten Weltkrieg.
0: Da war es eine Qual für mich, die vielen Bettler, die zum Teil Soldaten waren.
16: Riefenstahl läuft an ihnen vorbei, am Bahnhof Zoo oder am Kurfürstendamm.
0: Alle paar Meter war ein Bettler und meistens waren es Halbamputierte oder ganz Amputierte.
16: Man kann sich heute Fotos davon im Internet anschauen. Auf einem ist ein junger Mann zu sehen. Er trägt eine Uniform und einen Orden und er sitzt an einer Hauswand gelehnt auf dem Gehsteig. Ihm fehlt ein Bein. In seine Soldatenmütze legt jemand Geld.
0: Also ich habe oft geweint und ich habe mir immer so Kleingeld mitgenommen, um jedem mal etwas zu geben.
16: Riefenstahl sieht Soldaten mit Beinprothesen oder mit Verletzungen im Gesicht. Und psychisch zerrüttete Menschen, die gar nicht mehr mit dem Zittern aufhören können. Schüttler und Kriegszitterer nennt man die damals. Ehemalige Soldaten mit posttraumatischen Belastungsstörungen. Ab 1929 wird's noch schlimmer. Da ist Weltwirtschaftskrise.
0: Die Arbeitslosigkeit wurde so groß, die Not wurde so groß. Das hat mich bedrückt. Und dann habe ich mir immer sehr viel Gedanken gemacht, warum das ist.
16: In dieser Zeit hört sie zum ersten Mal von Adolf Hitler.
0: Den Namen ist mir überhaupt zum ersten Mal an mein Ohr gekommen, Anfang 32. Ich habe vorher nie was von ihm gehört.
16: Kurzer Hinweis. Das hier ist Riefensteins Version der Geschichte. Was ihr da hört auf Tonband, das erzählt sie Anfang der 80er als alte Frau ihrem Verleger Albrecht Knaus, um daraus ihre Memoiren zu schreiben. Sie stellt sich so dar, wie sie sich in Erinnerung haben will. Wir müssen also aufpassen beim Hören. Vieles, was sie sagt, stimmt vermutlich nicht. Aber es ist trotzdem aufschlussreich, sich das anzuhören.
4: Ach, das hat doch kein Mensch gewusst. Wir wussten doch gar nichts von KZs.
16: In diesem Gespräch mit ihrem Verleger erinnert sich Riefenstahl an eine Szene von 1932. Es ist das Jahr, bevor Hitler Reichskanzler wird. Riefenstahl ist 29 und sitzt gerade im Schneideraum für ihren Film »Das blaue Licht«. Da kommt ein Bekannter von ihr rein.
20: Naja, und der hat eben diesen Ausspruch gemacht, diesen merkwürdigen Ausspruch gemacht, wie ich die Szenen ihm vorführte, wie ich da kletter und so springe, über die Felsen springe. Da hat er gesagt, wenn die braunen Nationalsozialisten sie sehen würden, würden sie sozusagen ihr Idol sein. Und da habe ich gesagt, warum, weshalb und wer ist das überhaupt? Und da sagte er, haben Sie nicht schon Adolf Hitler gehört? Und das war das erste Mal, wo ich den Namen Adolf Hitler gehört habe.
16: Ich frage mich, ob das Sinn ergibt. Ob das wirklich das erste Mal sein kann, dass Riefenstahl von Hitler gehört hat. 1932. Adolf Hitler ist zu der Zeit schon seit 11 Jahren Vorsitzender der NSDAP. Und 1932 ist es auch keine 3%-Partei mehr, sondern die zweitstärkste Kraft im Reichstag. Dass Leni Riefenstahl trotzdem noch nie von ihm gehört haben will, schon irgendwie seltsam, oder? Ich schaue wieder in Riefenstahls Nachlass. Die Frau hat ja alles gesammelt über sich und ihr Leben. Sie hat da auch sozusagen ihr eigenes Panini-Album von sich selbst erstellt. Also sie hat Zeitungsartikel über sich gesammelt, zusammengeheftet und kommentiert. Tausende Vermerke zu tausenden Interviews. Eine DIN A4-Seite verweist handschriftlich auf ein Interview aus dem Jahr 1934, das sie dem britischen Daily Express gegeben hat. Aber das Interview selbst findet sich nicht im Nachlass. Entweder ist es verloren gegangen oder jemand hat es nachträglich entfernt. Aber natürlich gibt es das Interview noch. Im Zeitungsarchiv des Daily Express. Riefenstahl erzählt da, schon bei den Dreharbeiten zum blauen Licht habe sie Mein Kampf von Adolf Hitler gekauft. 1931 war das, also noch Monate vor der Szene im Schneideraum. Sie sagt auch, Zitat, nehme das Buch mit. In jeder Drehpause, im Zug, am Wasser, im Wald. Schon nach der ersten Seite bin ich überzeugte Nationalsozialistin. Wir können nicht nachprüfen, wann sie wirklich zum ersten Mal von Hitler gehört hat. Wir wissen aber sicher, 1932 hat sie ihn sich persönlich angeschaut.
20: Aber da so viel über ihn geredet wurde und ich damals sehr wissbegierig war, dachte ich, ach, ich müsste mir eigentlich selber ein Urteil machen, was das für ein Mensch ist, ob der negativ oder positiv ist. Also so alle darüber reden.
16: Es ist der 27. Februar. Hitler ist auf Wahlkampftour. Er will Reichspräsident werden. An diesem Abend soll er im Berliner Sportpalast auftreten und Riefenstahl geht hin. Als sie reinkommt, ist der Saal überfüllt. 25.000 Leute drängen sich in den Reihen. Sie setzt sich irgendwo nach hinten. Leute stimmen Sprechchöre an, schon bevor es losgeht. Um 22 Uhr marschiert Hitler in den Saal ein. Die Leute jubeln ihm zu. Er geht hoch aufs Podium, zum Rednerpult.
20: Und als er dann seine ersten Worte sprach, Meine Volksgenossen oder so ähnlich.
16: Was Hitler genau gesagt hat, als Riefenstahl ihn gesehen hat, davon gibt's keine Tonbandaufnahme. Aber er hat in dem Jahr noch mehr Reden im Sportpalast gehalten. Ich spiele euch mal eine vom 1. September 1932 vor.
5: Ich protestiere, dass man nun plötzlich unser Geistesgut und Schutz nehmen will.
16: So in der Art muss sich das auch angehört haben, als Riefenstahl mit dabei war im Saal.
20: Also wie die ersten Worte war, sein Gesicht konnte ich kaum erkennen, aber die Stimme hatte eine Wirkung und ich habe eine Vision gehabt.
16: Riefenstahl beschreibt es immer wieder in späteren Interviews, wie auf einmal alles vor ihr verschwimmt. Der Saal, die vielen Zuschauer, die Hakenkreuzfahnen.
20: Ich sah plötzlich eine riesige Wassersäule aus einem Meer mit ungeheurer Kraft nach oben schießen, wo sich das Wasser mit den Wolken, mit den Himmeln verband zu einer kosmischen Einheit und eine ungeheure Wirkung auf mich ausgeübt hat, diese Vision. Ich hatte das Gefühl, wie eine Weltzerstörung, als wenn alles in Stücke ging.
16: Diese allererste Begegnung mit Hitler, so höre ich das aus Riefenstahls Worten raus, die war übernatürlich, schicksalhaft.
20: Ich zitterte am ganzen Körper, ich wurde schweißbedeckt, ja.
16: Riefenstahl hört Hitler eine gute Stunde sprechen. Er spricht darüber, dass das deutsche Volk dem Untergang geweiht sei, dass Hitlers Bewegung ihm neue Hoffnung geben könne. Die Mehrheit des deutschen Volkes, sagt er, stehe hinter ihm. Der andere Teil werde unter einer Pressehypnose gehalten. Also auf gut Deutsch von der Lügenpresse in die Irre geführt. Dann sagt er noch, unser muss der Sieg sein.
20: Ich hörte, habe gar nicht erst den Inhalt so richtig verstanden. Und ich war irgendwie, also wie durch ein Magnetismus vom Hitler oder seinem Sprechen irgendwie eingefangen.
16: Schon interessant, wie sie das immer beschreibt. Magnetismus, Vision. Sie stellt es so hin, als habe sie gar nicht anders gekonnt, als Hitler toll zu finden. Es sei das nicht ihre Entscheidung gewesen, sondern die einer höheren Kraft. Natürlich war Riefenstahl nicht nur von Hitlers Art zu reden begeistert. Natürlich hat sie auch auf den Inhalt gehört. Ziemlich spät in ihrem Leben hat sie das sogar eingeräumt. In einem Interview aus dem Jahr 1999 für den Film Speer und Er. Da war sie fast 100.
19: Die Reden von Hitler brachten das Gefühl, es kann sich ändern und es wird sich ändern. Ihr müsst nur daran glauben und ihr werdet sehen, wenn wir an die Macht kommen, wird es bald keine Arbeitslosen mehr geben.
16: Im März 1932, einen Monat nach der Begegnung mit Hitler im Sportpalast, kommt Riefenstahls Film Das blaue Licht in die Kinos. Nach der Uraufführung in Berlin passiert was, mit dem Riefenstahl nicht gerechnet hat. Ein großer Teil der Presse findet die Romantik des Films verlogen. Das blaue Licht, heißt es in den Zeitungen, sei flach, stillos und kitschig. Natürlich ist Riefenstahl davon getroffen. Natürlich ist sie beleidigt und wütend auf die Filmkritiker. Ein Großteil von ihnen sind Juden. In Riefenstahls Nachlass, in den Tonbändern, findet sich nichts dazu. Kein Wort zum Verriss ihres Films. Kein Wort zu den jüdischen Filmkritikern. Aber im Spiegel aus dem Jahr 1976 finde ich was. Ein Leserbrief. Geschrieben hat ihn ein früherer Weggefährte von Riefenstahl, Harry Sokal. In dem Leserbrief erzählt Sokal von diesem Moment, als Riefenstahl so verrissen wurde von der deutschen Presse. Zitat: Wutentbrannt warf sie mir die Zeitungen auf den Tisch. Wie komme ich dazu, mir von diesen Fremdlingen, die unsere Mentalität, unser Seelenleben nicht verstehen können, mein Werk zerstören zu lassen? Gott sei Dank wird es nicht mehr lange dauern. Sobald der Führer an die Macht kommt, werden diese Zeitungen nur noch für ihr eigenes Volk schreiben dürfen. Schon krass, was Riefenstahl da gesagt haben soll. Dass Juden halt keine richtigen Deutschen sind und dass sie keine deutschen Filme kritisieren sollen, erst recht nicht ihre. Riefenstahl hat die Darstellung von Harry Sokal übrigens sofort zurückgewiesen in einem eigenen Leserbrief an den Spiegel. Sie schreibt, sie sei nie Antisemitin gewesen. Fakt ist, 3 Monate nachdem sie Hitler im Sportpalast gesehen hat, 2 Monate nach dem Verriss ihres Films durch vorwiegend jüdische Kritiker, am 18. Mai 1932, da setzt sich Leni Riefenstahl an ihren Schreibtisch, holt sich Blatt und Stift und schreibt einen Brief an Adolf Hitler.
20: Ich weiß noch, dass ich ganz kurz war, dass ich habe geschrieben, als Anrede, sehr geehrter Herr Hitler, ich habe Sie in der Versammlung sprechen gehört. Sie haben eine starke Ausstrahlung, eine Wirkung auf mich gehabt. Ich würde Sie gerne persönlich kennenlernen, mit Ihnen ein Gespräch führen, aber die Zeit ist sehr kurz. Ich muss dann und dann nach Grönland, um einen Film zu machen. Ja? Und dann einfach nur mit freundlichem Gruß Leni Riefenstahl.
16: Sie schickt diesen Brief ans Braune Haus in München, die Parteizentrale der NSDAP. Wenige Tage später klingelt ihr Telefon.
20: Und ich sage, wer ist da? Ja, hier ist Herr Brückner. Ich sage, wer sind Sie? Ja, ich bin der Adjutant des Führers. Ich habe einen Schreck gekriegt. Ich dachte, um Gottes Willen, der kann doch nicht schon meinen Brief haben.

0: 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Und jetzt ein passendes Stück Musik. Stefan Niederwieser und Robert Stadlober beschäftigen sich diese Woche mit Songs, die im Schatten des Zweiten Weltkriegs entstanden sind. Heute mit Marlene Dietrich. Sie war eine entschiedene Gegnerin des Nationalsozialismus. Sie wurde 1939 US-Staatsbürgerin, unterstützte jüdische Flüchtlinge und trat während des Zweiten Weltkriegs vor den Truppen der Alliierten auf. Trotzdem war sie auch bei Deutschen sehr beliebt, vor allem bei deutschen Soldaten. Ihr Lied Lili Marleen lief beispielsweise einst auf dem Soldatensender in Belgrad, immer dann zum Zapfenstreich für die deutschen Truppen. Mehr dazu jetzt in 100 Songs, Geschichte wird gemacht.
1: 1944. Wenn dieses Lied im Radio erklingt, hören Soldaten beider Seiten gebannt zu. Es soll den Kampfgeist schwächen und wird propagandistisch eingesetzt. Marlene Dietrich macht in den USA ein Friedenslied daraus. Das ist eine Geschichte im Grenzland von Krieg und Frieden. Das ist die Geschichte von Lili Marleen.

0: Hallo, mein Name ist Stefan Niederwieser. Robert Stadlober sitzt mir wieder gegenüber. Er ist Schauspieler und ein großer Musikfan. Hallo.
1: Hallo Stefan.
0: Wir machen uns heute wieder auf die Spuren eines Songs.
1: Genau, und zwar von Lili Marleen. Und stimmt es eigentlich, dass der Text und die Melodie wesentlich älter sind, als man jetzt eigentlich vermuten würde?
0: Das ist richtig. Der Text wurde noch im Ersten Weltkrieg geschrieben von Hans Leib. Im Zweiten Kriegsjahr, also 1915, steht er nämlich mit 21 Jahren Wache vor einer Berliner Kaserne und muss tags darauf an die Front in den Karpaten. Und dort soll er sein Notizbuch mit den ersten 3,5 Strophen vollgekritzelt haben. Er ist nämlich in zwei Frauen auch verknallt. Die eine heißt Lilly, die andere heißt Marleen.
1: Ah.
0: Und die Musik ist auch älter.
1: Genau, die schreibt nämlich Norbert Schulze, der später dann auch Bombenschulze genannt wird, weil er während des Zweiten Weltkriegs stramme Lieder fürs Nazi-Regime komponiert hat.
0: Bomben auf Engeland zum Beispiel. Und die Melodie von Lili Marleen hat er angeblich 1936 schon mal verwendet, in einer Werbung für Zahnpasta.
1: Also ist der Text von 1915 und die Melodie von 1936.
0: Und es dauert dann nochmal 3 Jahre, bis das Lied eines jungen Wachpostens, wie das im Untertitel heißt, von Lale Andersen eingesungen wird. Sie, Lale Andersen, kommt aus Norddeutschland und ist so in dem Kabarett- und Kleinbühnenbereich tätig damals.
1: Ah ja, also, und zu dem Zeitpunkt, aber als sie Lili Marleen einsingt, ist sie noch unbekannt, eine Newcomerin.
0: Ist weitgehend unbekannt, ja.
1: Ja.
0: Und ihre Berliner Plattenfirma verpasst dem Lied dann dieses charakteristische Intro mit dem Zapfenstreich.
1: Mhm.
0: 2 Wochen, nachdem dieses Lied aufgenommen wird, überfallen dann deutsche Truppen Polen. Das markiert den Beginn des Zweiten Weltkriegs.
1: Ja, und damit ist dann der Text über Nacht wieder brandaktuell. Vor der Kaserne, vor dem großen Tor, stand eine Laterne.

0: Also das Zapfenstreich-Intro, das ist ja die militärische Welt. Und dann der Text und das Lied zieht sich aber aus dieser militärischen Welt heraus in die zivile. Aber die Grenze ist ganz schmal.
1: Und das hört man sehr gut im Intro. Dort wird gleich eine ganze Welt aufgemacht. Man hört diese Marschtrommel, man hört die Trompete und diese fast wienerisch wehmütige Schlusskadenz. Hören wir da mal kurz rein.

0: Lale Andersen hat ja auch so einen Gesangsduktus. Die hat keine exaltierte, ausgebildete Stimme, sondern so eine Girl-Next-Door-Assoziation. Und dieser Schwebezustand, den auch der Text evoziert, gerade mit den letzten Strophen, der wird dadurch noch verstärkt durch diese Geschlechterrollenwechsel.
1: Was sie damit meint, ist, der Text ist aus der Sicht eines Mannes geschrieben, wird aber von einer Frau gesungen.
0: Und der Duktus ihres Gesangs war auch so nah dran, natürlich, also nichts Gekünsteltes, kein Vibrato und eher Sprechgesang als, und das Lied hat ja auch keine Kantilenen.
1: Kantilenen, sollte man vielleicht erklären, das sind lange, brillante, manchmal fast abgedroschene Gesangsbögen. Hören wir da kurz hinein.
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1: Und als dieser Song dann erscheint, haben die Leute natürlich zuerst mal andere Sorgen. Es dauert dann 2 Jahre, dass diese paar hundert Exemplare der Schallplatte vor sich hinschlummern.
3: Zeittafel. Ab 1939 führt das Naziregime einen brutalen Angriffs- und Vernichtungskrieg. Gleichzeitig tritt ein Abhörverbot feindlicher Sender in Kraft. Im April 1941 besetzen deutsche Truppen Jugoslawien. Im Juni beginnt der Überfall auf die Sowjetunion. Bald kämpfen fast 10 Millionen Deutsche in Skandinavien, in Nordafrika, am Balkan oder nahe des Kaukasus. Fast gleich viele Deutsche sollen heimlich der britischen BBC lauschen.
1: Und in Belgrad wird kurz nach der Besatzung 1941 ein Soldatensender eingerichtet. Der ist äußerst leistungsstark und versorgt die Truppen an den unterschiedlichsten Kriegsschauplätzen über Kurzwelle mit Unterhaltungsmusik. Und weil der Sender aber in Belgrad wenig Repertoire hat, wird ein Mitarbeiter nach Wien geschickt, ins alte Wiener Funkhaus, um dort sozusagen ein paar Restposten abzugrasen.
3: Deutsche Rest, also deutsche Musik dann?
1: Deutschsprachige Musik. Ah. Ja, weil in Belgrad gibt es natürlich relativ wenig davon.
3: Und da ist dann Lili Marleen dabei?
1: In dieser Kiste ist Lili Marleen dabei. Der Sender spielt dieses Lied mehrmals täglich und setzt es dann ganz kurz ab und wird dann aber daraufhin mit Protestschreiben geradezu überflutet. Mhm. Und dadurch überlegen sie sich dort was, was können sie tun, um den Soldaten weiterhin dieses Lied zu servieren. Und sie richten deshalb um 22 Uhr eine Grußbotschaftssendung ein, wo Soldaten die Heimat grüßen, umgekehrt. Und um 21.57 Uhr, mit unter anderem diesem Zapfenstreich-Intro, klingt dann immer Lili Marleen.
3: Jeden Abend.
1: Jeden Abend.
4: Und das hat Goebbels äußerst missfallen. Aus mehreren Gründen. Zum einen, weil es eine Frau gesungen hat. Und zum zweiten hielt er das Lied für defetistisch.
1: Hier hören wir Peter Wicke. Er ist der erste Professor für Popularmusikforschung im deutschen Sprachraum. Er spricht hier über Joseph Goebbels.
3: Ja, Reichspropagandaminister im Dritten Reich, der natürlich auch vor allem für das Kulturleben zuständig ist und kontrolliert, was die Menschen hören, lesen und sehen dürfen.
4: Also sowohl sozusagen diese Heimatverbundenheit, die damit verbunden ist, das ist natürlich irgendwo kontraproduktiv. Die Leute sollten nicht an die Heimat denken, sondern die sollten also möglichst begeistert sterben.
1: Und dazu gibt es übrigens eine total aufschlussreiche Stelle in der Autobiografie von Lale Andersen von einer Augenzeugin.
3: Und diese Augenzeugin ist natürlich Berlinerin und hat es dann auch im Berliner Duktus gesagt. Ich probiere mein Bestes. Du weißt ja, dass Goebbels stolz das Wunschkonzert ist. Ist seine Erfindung und steht unter seinem Protektorat. Dass nun Belgrad diese Sendung an Beliebtheit mehr als überrundete, passt Juppchen, also Josef, ja nicht. Und auf dein Laternenlied, das muntere Krieger nachdenklich macht, anstatt sie zum Ballern zu animieren und in das verdächtigerweise auch alle Besenfeinde verliebt sind, auf das ist er schon völlig sauer.
4: Jeder riskierte sein Leben.
1: Noch einmal Peter Wicke.
4: Das ist sozusagen diese Konfrontation, der private Kosmos. Ich glaube, das spielt eine viel größere Rolle, also dass da ein Kosmos ist, in den die Propaganda nicht hineinreicht, aber wo auch ein Goebbels letztlich

0: wo er kapitulieren muss und auch ja tatsächlich hat kapitulieren müssen.
1: Das passiert nämlich, weil dieser Sender in Belgrad nicht dem Propagandaministerium untersteht.
2: Sondern der Wehrmacht, sozusagen der gemeinen Armee.
1: Und Lili Marleen erinnert die Soldaten nun jeden Abend an ihre Familien und Freunde daheim.
2: Genau, der Chef des Belgrader Soldatensenders erzählt dann später einmal, sie können sich heute nicht mehr vorstellen, wie erfolgreich das war. Wir erhielten in der Woche mindestens 10.000 Hörerbriefe, insgesamt Millionen. Und der einzige Grund war Lili Marleen. Wir strahlten das Lied sicher 1.000 Mal aus.
1: Im Nationalsozialismus war Radio nämlich das zentrale Propagandainstrument.
0: Also die Entwicklung des Volksempfängers, die Entwicklung des Reichsrundfunks, flächendeckend, auch was die Sendeinfrastruktur angeht, auch was die entsprechenden redaktionellen Strukturen angeht. Das ist ja alles in den 30er Jahren erst aufgebaut worden.
2: Genau, dieser Radio, der wurde extra erfunden für Goebbels und hieß deswegen auch Goebbels Schnauze. Und Goebbels wollte im Radio vor allem leichte Unterhaltung hören. Lili Marleen war aber keine leichte Unterhaltung, denn der Tod weht durch die Strophen.
1: Und dazu sagt Heike Frey auch etwas.
3: Also gerade die letzte Strophe, wenn sich die späten Nebel drehen, werde ich bei der Laterne stehen. Also Leib selber hat dazu gesagt, dass diese Figur des Wiedergängers an der Küste bekannt ist. Also Hans Leib war ja ein Dichter, der vor allem so Texte von der Waterkant verfasst hat. Und das ist eine dort vertraute Figur. Und jeder Soldat musste ja damit rechnen, dass er auch nicht lebend zurückkommen kann.
2: Ja, und auch von der Tonalität, also von der Harmonik, ist das Lied ziemlich untypisch für die Zeit.
1: Das C-Dur gleitet gelegentlich ins Moll und der Rhythmus ist manchmal auch verschleppt. Noch einmal Heike Frey.
3: So ein typisches Propagandalied ist zum Beispiel, das kann doch ein Seemann nicht erschüttern. Das funktioniert ja auch heute noch. Also das stammt eben aus dem Film mit Heinz Rühmann und wie sie alle hießen. Aber das ist auch so ein typisches Durchhaltelied.
1: Immer öfter bemerken die Soldaten damals, und zwar zuerst wohl jene in Nordafrika, dass die Waffen schweigen, wenn Lili Marleen kurz vor 10 Uhr nachts im Radio zu hören ist. Und zwar auf beiden Seiten.
2: Mhm. Im Frühjahr 1942 schreibt dann eine britische Zeitung besorgt, das Lied könnte die eigenen Soldaten verführen und ihre Kampfmoral untergraben.
1: Und da setzt auch die Propaganda wiederum an. Vereinzelt setzt nämlich die deutsche Wehrmacht sogenannte Lautsprecherwagen ein, um die Gegenseite damit zu beschallen.
0: Seitdem haben alle modernen Armeen solche Lautsprecherkompanien, die also Krieg mit Musik führen. Musik als Waffe einsetzen. Und zwar unter zwei Momenten. Einmal zur Zermürbung und die andere Seite ist die Bewirtschaftung von Affekten.
1: Lili Marleen ist mittlerweile so beliebt, dass es eben für Propaganda und Gegenpropaganda eingesetzt wird. Und es entstehen verschiedene Textvarianten. Diese nämlich zum Beispiel.
2: An der Laterne vor der Reichskanzlei hängen unsere Bonzen, der Führer ist dabei. Da wollen wir beieinander stehen, wir wollen unseren Führer sehen, wie einst am 1. Mai. Ja, und wie ist das Lied dann eigentlich zu Marlene Dietrich gekommen, die ja eine dezidierte Gegnerin des Naziregimes war?
1: Die geht in den 1930er Jahren nach Hollywood. Sie erhält von Joseph Goebbels ein ziemlich üppiges Angebot, nach Deutschland zurückzukehren. Das schlägt sie aber aus. Sie wird stattdessen US-Staatsbürgerin und singt oft für US-Truppen. Und 1944 nimmt sie dann erstmals Lili Marleen auf. Hören wir da auch kurz rein.

0: Ja, das klingt jetzt schon deutlich anders. Marlene Dietrich hat auch den Text hier und dort verändert. Zum Beispiel: aus der Erde Grund hebt sich wie im Traume dein verliebter Mund. Und sie lässt vor allem die dritte Strophe weg und den Zapfenstreich und auch die Marschtrommel.
1: Man kann sagen, sie entmilitarisiert das Lied. Und dieses morbid-melancholische Soldatenlied wird bei ihr zum Friedenslied.
0: Genau, es gibt dann auch französische Versionen, niederländische und natürlich die, glaube ich, weltweit bekannte englische.
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0: Damit gewinnt quasi Marlene Dietrich zumindest den Propagandakrieg gegen die Nazis, indem sie dieses Lied von einem Kriegspropagandalied in ein weltweit erfolgreiches und geliebtes Friedenslied macht.
1: Es gibt nun auch Versionen von Stars wie Bing Crosby, Perry Como oder Connie Francis. Und auch das Original wird weiter im Radio gespielt, unter anderem von einem vorgeblich deutschen Soldatensender, um eben die deutschen Truppen zu demoralisieren.
0: Und trotzdem kennt man das Lied heute vor allem immer noch in der Version von Marlene Dietrich, weil sie es einfach so einzigartig gesungen hat. Man könnte leicht glauben, dass das ihr Song ist.
1: Sie singt es dann noch auf Englisch ein, in einer Version mit Akkordeon. Sie performt es in einer Residency in Las Vegas und auch auf ihrer Deutschland-Tournee im Jahr 1960, wo sie von ein paar alten Nazis noch als Vaterlandsverräterin verunglimpft, beschimpft wird.
0: Naja, ich weiß nicht, ob sie ein paar waren und so alt waren sie, glaube ich, auch noch nicht. Aber um 1961 kommt dann das Urteil von Nürnberg weltweit in die Kinos. Es ist ein Film über die Nürnberger Prozesse, wo die gesamte Führungsriege der noch lebenden Nazis damals angeklagt wurde.
1: Marlene Dietrich spielt dort mit und es gibt auch eine Stelle, wo dieses Lied noch im Hintergrund nachhallt und sie über das Lied erzählt.
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0: Ja, das ist schon eine einzigartige Geschichte, wie so ein Song so lange vor sich hin schlummert und wie er dann vereinnahmt und missbraucht wird für Propaganda und wie er dann aber eben umgedeutet wird von dieser großen Antifaschistin Marlene Dietrich und dann eben ein bis heute gültiger Antikriegssong ist.
1: Hören wir dazu nochmal Heike Frei.
4: Und es ist ja quasi zu dem Lied des Zweiten Weltkriegs geworden, eben auch wirklich truppenübergreifend. Und das ist auch interessant, weil das ist wirklich ein Lied, das so durchschlagenden Erfolg hatte, was eben nicht durch die Propagandamühlen zuvor gegangen war, sondern eben quasi zufällig aus der Restekiste herausgezogen worden ist und dann solche Verbreitung fand. Es ist sehr besonders.
0: Ein unscheinbarer Text mit enormer Wirkung. 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
1: Und das war einer von 100 Songs. Geschichte wird gemacht.
5: Marlene Dietrich, Lilli Marleen, Stefan Niederwieser und Robert Stadlober haben berichtet. Morgen hören wir dann Barbara mit Göttingen, ein Lied, das in Frankreich zum Hit wurde. Und wir hören jetzt zum Abschluss noch einmal Lilli Marleen von Marlene Dietrich. Passt gut zum Zapfenstreich, aber natürlich auch zum Munterbleiben. Und das war's für heute mit dem Radiokolleg.

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1: Am Mikrofon Eva Liebentritt. Die USA streichen eine für nächsten Monat geplante Militärübung mit Südkorea. Zur Begründung habe Washington auf Engpässe bei den eigenen Truppenkapazitäten wegen des Iran-Kriegs verwiesen, heißt es dazu aus Seoul. Erst vor wenigen Tagen ließ US-Präsident Trump ein Manöver mit Südkorea deutlich verkürzen. Raffaella Steinbach berichtet.
2: Seit den 1950er Jahren halten das südkoreanische und das US-Militär gemeinsame Übungen ab, um sich für einen möglichen Angriff Nordkoreas vorzubereiten. Damit scheint es vorerst vorbei zu sein. Erst vor wenigen Tagen wurde ein laufendes Militärmanöver vorzeitig beendet. Nun streichen die USA eine weitere Übung ganz. Bei dem Manöver im September hätten die Truppen Landungsübungen mit Amphibienfahrzeugen proben sollen. Washington begründet die Entscheidung mit der Lage im Nahen Osten. Von Beobachtern wird es allerdings auch als Signal an Nordkorea gewertet. So könnte der US-Präsident den Weg bereiten für ein mögliches neues Treffen mit Nordkoreas Machthaber Kim Jong-un.
1: SPÖ-Chef und Vizekanzler Andreas Babler hat am Abend im ORF-Sommergespräch sein Nein zur Anhebung des Pensionsantrittsalters bekräftigt. Viele würden das gesetzliche Pensionsantrittsalter gar nicht erreichen. Die Folge von früherem Pensionsantritt seien höhere Abschläge, so Babler. Es müsse aber dafür gesorgt werden, dass man das tatsächliche Antrittsalter an das gesetzliche heranführt, etwa durch die Schaffung besserer Arbeitsbedingungen. In Wien hat die Polizei Ermittlungen wegen eines toten Mannes aufgenommen. Derzeit ist nicht klar, ob es sich dabei um Mord handelt. Der Mann wurde in Wien-Floridsdorf in seiner Wohnung tot aufgefunden. Mehr von Alpha Faber.
3: In den Morgenstunden erreicht die Polizei einen Notruf. Nachbarn hören den lautstarken Streit aus seiner Wohnung. Polizeisprecher Philipp Haslinger.
4: Die Beamten haben lediglich einen Mann am Boden liegend wahrnehmen können. Reanimationsmaßnahmen waren nicht mehr erfolgreich. Seitdem laufen die Ermittlungen.
3: Da aufgrund der Auffindungssituation des Mannes und der Spurenlage in der Wohnung ein Fremdverschulden nicht ausgeschlossen werden kann, wurde nun eine Obduktion angeordnet.
4: Eine Obduktion wird heute im Laufe des Tages durchgeführt, um hier die genaue Todesursache festzustellen.
3: Aus ermittlungstaktischen Gründen wird der Name der Straße nicht genannt. Derzeit wird auch das persönliche Umfeld des Verstorbenen geprüft. Die Ermittlungen gehen in alle Richtungen, heißt es seitens der Polizei.
1: Ein Tornado hat in Südfrankreich schwere Schäden angerichtet. 26 Menschen sind verletzt, über 100 Häuser beschädigt und tausende Haushalte sind ohne Strom. Besonders betroffen war die Gemeinde Pontmar nahe den Pyrenäen. Dort wurden Notunterkünfte für die Betroffenen eingerichtet. Das waren die Nachrichten mit Eva Liebentritt. Und jetzt zum Wetter.
5: Der morgige Dienstag bringt uns vorübergehend wechselhaftes Wetter. Von Südwesten her ziehen einige Wolken auf und die bringen in der Früh schon einzelne Regenschauer von Vorarlberg bis Kärnten. Im Lauf des Tages werden die Regenschauer mehr und breiten sich auf den Großteil des Landes aus. Außerdem kommen Gewitter dazu. Ihr Schwerpunkt liegt in den Alpen und im Süden. Die längsten sonnigen Phasen gibt es am Vormittag im Nordosten. Am Nachmittag lockert es vor allem von Westen her immer öfter auf. Die Temperaturen erreichen morgen 19 bis 28 Grad. So viel zum Wetter von Georg Brack.
6: 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Ein Werk mit überraschenden Verbindungen zwischen unserem Sonnensystem und Hollywood. Philipp Weismann nimmt uns jetzt mit auf eine interstellare Musikreise.
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8: Herzlich willkommen. Es gibt Komponisten, die man mit einem einzigen Werk verbindet, auch wenn sie viel Unterschiedliches komponiert haben. Besonders deutlich wird das im Fall von Gustav Holst, der mit einem Stück weltberühmt wurde. In den Jahren 1914 bis 16 schrieb der britische Komponist die siebensätzige Suite »Die Planeten« für großes Orchester. Jeden Planeten unseres Sonnensystems, abgesehen von der Erde, widmete Holst einen Satz. Das über 50-minütige Werk bietet große Themen und Melodien, eine Fülle an Klangfarben und monumentale Klangeffekte. The Planets hatte und hat daher auch einen großen Einfluss auf die Filmmusik. Das wird unter anderem Thema in der Sendung sein, in der wir nun unsere Reise ins Weltall gemeinsam mit Gustav Holst beginnen. Wir gehen aber nicht chronologisch vor, so wie die Sätze in der Suite angeordnet sind, sondern starten quasi in der Mitte mit Jupiter. Gustav Holst hat ihm den Beinamen Bringer der Fröhlichkeit gegeben.

Gustav Holst, die Planeten, der vierte Satz, Jupiter, der Bringer der Fröhlichkeit. In dieser Aufnahme dirigierte Leonard Bernstein das New York Philharmonic Orchestra. Gustav Holst sagte über seine Suite Die Planeten einst Folgendes: Diese Stücke wurden durch die astrologische Bedeutung der Planeten suggeriert. Sie enthalten weder Programmmusik, noch haben sie irgendeine Beziehung zu den gleichnamigen Göttern der klassischen Mythologie. Falls ein Programmführer für diese Musik gebraucht wird, so ist der Untertitel zu jedem Stück wohl ausreichend, besonders wenn er in einem weiten Sinn gesehen wird. Zitat Gustav Holst. Es ging dem Komponisten also nicht um einen rein astronomischen Entwurf. Inspiriert wurde er vielmehr von einem Buch mit dem Titel »Was ist ein Horoskop?« des britischen Autors und Astrologen Alan Leo. Dieser deutete Charaktereigenschaften von Menschen, die im Zeichen bestimmter Planeten geboren wurden. Dem ähnlich hat Holst seine Planeten, also die einzelnen Sätze der Suite, als musikalische Stimmungsbilder konzipiert. Jupiter etwa bringt Freude und Lebenskraft. Venus hingegen nennt er die Friedensbringerin, die den in ihrem Zeichen Geborenen unter anderem einen besonderen Sinn für Kunst und Schönheit verleiht. Und wir hören die Musik im Zeichen der Venus schon im Hintergrund. Es ist der zweite Satz, hier wieder interpretiert von Leonard Bernstein und dem New York Philharmonic.

Ein Ausschnitt aus dem zweiten Satz der Suite »Die Planeten« von Gustav Holst. Venus, die Friedensbringerin. Wir hörten noch einmal das New York Philharmonic Orchestra unter Leonard Bernstein. 3 Jahre war Gustav Holst mit dem Schreiben der Planeten beschäftigt. Die Sätze Jupiter, Venus und Mars hat er 1914 geschrieben, Saturn, Uranus und Neptun ein Jahr später und Merkur dann 1916. Zunächst in Teilen in privatem Kreis aufgeführt, fand die öffentliche Uraufführung dann 1920 statt. Kritik und Publikum waren begeistert. Holst selbst war der Erfolg eher suspekt. Die Planeten zählte er nicht zu seinen gelungensten Arbeiten und er war enttäuscht, dass seine anderen Kompositionen weniger Beachtung fanden. Holst schrieb noch mehrere Orchesterwerke, Opern und weitere Vokalwerke unter anderem. Mitte der 1920er Jahre leitete Holst dennoch als Dirigent eine Aufnahme der populären Planeten in einem Londoner Studio mit dem London Symphony Orchestra. Hier eine kleine Kostprobe.

Ein historisches Tondokument aus London. Gustav Holst dirigiert in hohem Tempo das London Symphony Orchestra den dritten Satz aus seiner Orchestersuite The Planets. Mercury, the winged messenger, heißt der Satz, also Merkur, der geflügelte Bote. Die Aufnahme stammt von 1926. Kosmische Klänge heute in Ausgewählt. Gustav Holst, der Schöpfer der Planeten, wurde 1874 in Cheltenham in der englischen Grafschaft Gloucestershire geboren und wuchs in einem musikalischen Elternhaus auf. Er wollte ursprünglich Konzertpianist werden, aber eine Nervenentzündung des Armes verhinderte das. Holst studierte dann Posaune und Komposition am Royal College of Music in London. In der Stadt war er später auch lange als Musiklehrer tätig, unter anderem an der St. Paul's Girls School. In London fand 1918 auch die erste private Aufführung der Planeten statt. Eröffnet wird diese siebensätzige Suite von Mars, dem Kriegsbringer. Holst setzte hier der destruktiven Maschinerie des Krieges ein Denkmal mit unerbittlichen Marschrhythmen im Fünfvierteltakt und neben viel Bombast immer wieder mit herben Dissonanzen. Viele Zuhörer glaubten nach der ersten Aufführung 1918, Holst habe damit direkt auf den Ersten Weltkrieg reagiert. In Wahrheit schrieb Holst das Stück schon einige Monate vor Beginn des Krieges 1914. Vielleicht hatte er eine düstere Vorahnung. Besonders eindrucksvoll umgesetzt ist dieser Satz, wie ich finde, in Simon Rattles erster Einspielung der Planeten von 1980 mit dem Philharmonia Orchestra London. Mars, the bringer of war.

schneidende, wuchtige Akkorde am Schluss des ersten Satzes aus den Planeten von Gustav Holst. Das war Mars, der Kriegsbringer, gespielt vom Philharmonia Orchestra unter Simon Rattle. Behalten Sie diese letzten Akkorde jetzt kurz im Kopf, denn sie tauchen genauso, sogar in derselben Tonart, in der nun folgenden, über 60 Jahre später komponierten Musik eines gewissen John Williams auf. Und damit sind wir beim großen Einfluss, den die Planeten und besonders der erste Satz über den Kriegsgott Mars auf die Filmmusik ausübten. Ähnlichkeiten oder ganze Teile und Elemente der Suite von Holst finden sich zum Beispiel in einigen Batman-Filmen mit der Musik von Elliot Goldenthal oder Shirley Walker, in Gladiator mit dem Soundtrack von Hans Zimmer oder eben bei John Williams, der die Musik zu den Star Wars-Filmen komponierte. Hier zum Vergleich das Hauptthema aus Star Wars, das vermutlich die meisten kennen.

John Williams, inspiriert von Gustav Holst und dem Mars-Thema aus der Suite Die Planeten. Das war das Hauptthema aus der Suite vom Film Star Wars 1, gespielt vom Los Angeles Philharmonic Orchestra unter Zubin Mehta. Im letzten Teil der Sendung wird es jetzt wieder etwas ruhiger, wenn wir noch einen Teil aus dem Schlusssatz der Planeten von Gustav Holst hören, der Neptun dem Mystiker gewidmet ist. Er folgt auf den melancholischen Saturn, den Bringer des Alters, und Uranus, den Magier. Bei Neptun schließlich wird es geheimnisvoll und überirdisch, als ob man die Grenzen des Universums überschreiten würde. Holst setzt dazu gegen Ende einen Frauenchor ein, der laut Partitur in einem angrenzenden Raum platziert werden soll, unsichtbar für das Publikum. Neptun, der Mystiker, ein Ausschnitt daraus, das ist eine recht neue Aufnahme von 2022 mit dem Symphonieorchester des Bayerischen Rundfunks, geleitet von Daniel Harding.

Im vierfachen Piano entschwindet der mystische Neptun im Schlusssatz der Planeten von Gustav Holst. Zu hören war hier das Symphonieorchester des Bayerischen Rundfunks und die Frauen des Chors des Bayerischen Rundfunks unter der Leitung von Daniel Harding. Gustav Holst hat diese Suite, komponiert zwischen 1914 und 1916, den 7 damals bekannten Planeten gewidmet, abseits der Erde, wobei astrologische Gesichtspunkte bestimmend waren. Einen Planeten, nämlich Pluto, konnte Holst damals noch nicht berücksichtigen, denn er wurde erst 1930, 4 Jahre vor Holsts Tod, entdeckt. Seither galt Pluto

als der 9. und äußerste Planet des Sonnensystems. Erst 2006 kam es zu einer Neudefinition und der Bezeichnung Zwergplanet, wie Pluto seitdem genannt wird. Im Jahr 2000 jedenfalls komponierte der englische Komponist Colin Matthews einen 8. Satz quasi als Ergänzung zu den Planeten von Holst mit dem Titel Pluto der Erneuerer. Geschrieben hatte das Stück für das Halley Orchestra Manchester und so klingt Colin Matthews' musikalische Vision von Pluto.

Bevor Neptun verschwunden ist, hat Pluto schon begonnen. So eine Überlegung von Colin Matthews, der mit Pluto the Renewer, dem Erneuerer, direkt anschließen wollte an den letzten Satz Neptun von Gustav Holst. Den zusätzlichen achten Satz für die Planeten schrieb Colin Matthews im Jahr 2000. Es spielten in dieser Aufnahme das Halley Orchestra. Zu hören waren weiters die Damen des Halley Choirs. Die Leitung hatte Mark Elder. Das war ausgewählt am Montag, heute mit einer musikalischen Erkundung unseres Sonnensystems. Studiotechnik heute Sabine Heiner. Gestaltet und präsentiert hat die Sendung Philipp Weismann.

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1: Heute ist Dienstag, der 25. August. Aus dem Nachrichtenstudio begrüßt sie Eva Liebentritt. Ende August, also nächste Woche, läuft die Spritpreisbremse der Regierung aus. SPÖ-Klubobmann Philipp Kucher fordert eine Verlängerung. Aus seiner eigenen Partei gibt es dazu aber Skepsis. Und auch die ÖVP hält nichts davon, auch wenn auch aus anderen Gründen. Viktoria Waldecker berichtet.
2: Im April hat die Regierung die Spritpreisbremse eingeführt. Seit Juni läuft sie in abgespeckter Form. Die Mineralölsteuer wird zwar weiterhin gesenkt, die Gewinne von Mineralölkonzernen werden aber nicht mehr beschränkt. Die Spritpreisbremse in dieser Form weiterzuführen, hält Finanzminister Markus Marterbauer von der SPÖ für wenig sinnvoll.
3: Die hat ja zuletzt nur mehr 1 bis 2 Cent pro Liter gebracht. Ohne die Margenbegrenzung bin ich ein bisschen skeptisch.
2: Auch Wirtschaftsminister Wolfgang Hartmannsdorfer von der ÖVP lehnt die Verlängerung der Spritpreisbremse ab. Er hat dabei aber die Unternehmen im Auge. Staatliche Eingriffe in den Markt dürften kein Dauerzustand werden. Das setze kleine und unabhängige Tankstellen unter Druck. Es sei bereits sichergestellt, dass Preissenkungen am internationalen Markt an der Zapfsäule weitergegeben werden müssten, so der Wirtschaftsminister.
1: Mobbing, Essstörungen, Handysucht oder Prüfungsangst. Die Mental Health Days an Schulen sollen Lehrkräfte, Eltern und Schülerinnen und Schüler für genau diese Themen sensibilisieren. Ein neues Modul zeigt jetzt auch, wie Armut und psychische Probleme zusammenhängen, berichtet Veronika Mauler.
4: Schülerinnen und Schüler, die aus armutsbetroffenen Familien kommen, haben ein 6-mal höheres Risiko, an Depressionen zu erkranken, als Jugendliche aus den reichsten Schichten, sagt Armutsexperte Martin Schenk.
5: Das gilt auch für Angststörungen und für psychosomatische Erscheinungen. Das heißt, wenn es um psychische Gesundheit geht, muss man die sozialen Fragen immer mitdenken.
4: Sowohl für Armut als auch für psychische Probleme genieren sich Jugendliche. Lehrkräfte müssen hier sensibel sein, etwa wenn es um finanzielle Unterstützungen für Ausflüge geht.
5: Dass das anonym passiert, dass die Lehrerinnen da unter 4 Augen mit den jeweiligen Schülerinnen sprechen und damit auch die Möglichkeit geben, dass sie sich trauen zu melden zum Beispiel und nicht sagen, ich bin krank oder ich habe Bauchweh.
4: Wer aus der Armut herausgekommen ist, habe meist eine sogenannte Ankerperson gehabt, die einen unterstützt hat. Lehrkräfte können diese Ankerpersonen sein, so Schenk.
1: Kolumbiens neuer Präsident Abelardo de la Espriella hat die Festsetzung und Deportation straffällig gewordener Ausländer ohne gültige Aufenthaltspapiere angekündigt. Die ersten Verfahren sollen noch diese Woche beginnen, sagt der rechte Hardliner. Er werde illegale Migration unabhängig von der Herkunft nicht akzeptieren. De la Espriella hatte die Stichwahl um das kolumbianische Präsidentenamt im Juni gewonnen. Am Samstag gibt es in Island eine Volksabstimmung, ob das Land die Verhandlungen mit der Europäischen Union wieder aufnehmen soll oder nicht. Die Bevölkerung ist ziemlich gespalten, ob das Land eigenständig bleiben oder Teil einer größeren Gemeinschaft werden will. Eva Pöcksteiner hat sich in Island umgehört.
6: Abgeschottet bleiben oder das Land öffnen? Viele fürchten sich vor den möglichen Veränderungen, wie die Bäuerin Nina Bastard, denn derzeit dürfen aus Angst vor Krankheiten keine Pferde aus dem Ausland eingeführt werden. Ich weiß zwar nicht, was sich in der EU für uns ändern würde, aber es wäre natürlich schlimm, wenn das für die isländischen Pferde eine Gefahr wäre. Andere wie Magnus Magnusson von der Europabewegung sehen darin eine Chance. Wir sind seit 30 Jahren Partner der EU, denn wir sind im europäischen Wirtschaftsraum. Aber wir würden gerne EU-Mitglied werden, um auch bei den Entscheidungen und Gesetzen mitreden zu können. Die Umfragen sagen ein sehr knappes Ergebnis voraus.
1: Die ehemalige deutsche Außenministerin Annalena Baerbock wechselt offenbar nach ihrem Amt als Präsidentin der UNO-Generalversammlung an die New Yorker Columbia-Universität. Wie die deutsche Presseagentur berichtet, übernimmt sie dort ab Herbst eine praxisorientierte Professur für Global Leadership und wird Co-Direktorin eines Masterprogramms für Führungskräfte. Baerbocks Amtszeit an der Spitze der UNO-Generalversammlung endet offiziell im September. Das waren die Nachrichten mit Eva Liebentritt. Und jetzt zum Wetter.
7: Im Großteil des Landes ist es jetzt in der Nacht trocken, in den Morgenstunden kann es aber bereits im Südwesten im Bereich von Vorarlberg bis nach Kärnten stellenweise nass sein. Und die Schauer werden heute im Laufe des Tages häufiger und breiten sich auf den Großteil des Landes aus, außerdem kommen Gewitter dazu. Ihr Schwerpunkt liegt im Bergland und im Süden. Dazu überwiegen die Wolken, die längsten sonnigen Phasen mit nur wenigen Regenschauern gibt es am Vormittag vom Innviertel bis ins Nordburgenland, am Nachmittag im Westen. Die Höchstwerte heute meist 20 bis 28 Grad. So viel zum Wetter von Georg Brack.
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1: Da hört man ja das Rauschen vom Jonsbuch, gell? Und wenn man am Hoch da oben steht, dann hört man die Enz gleich laut, wie wir den Jonsbuch da jetzt hören. Obwohl da 1500 Meter Höhenunterschied sind. Also von diesem Sausen und Rauschen, da kommt der Name Gesäuse einfach her.
2: Der Steirer Raimund Reiter ist einer der beiden Ranger, die Margit Atzler im sechsten Teil der Ambiente-Sommerserie Naturerbe erwandern im Nationalpark Gesäuse begleitet. Herzlich willkommen, sagt Ursula Burkert. Im heutigen Ambiente sind wir recht aktiv unterwegs und stellen ein rares und, wie man in der letzten Zeit feststellen musste, sehr gefährdetes Gut in den Mittelpunkt, das Wasser. Eigentlich sind ja Flüsse und Seen Lebensadern und Lebensraum für uns alle. In den letzten Wochen sind sie allerdings sehr stark unter Druck geraten. Bäche sind ausgetrocknet, der Wasserstand vieler Flüsse ist auf tiefstem Niveau. Und die Trockenheit von vielen Seen führt zu ernsten Problemen für Tier und Mensch. Die heutigen Ambiente-Reportagen wurden teilweise noch vor der großen Dürre aufgenommen. Eva Reuter und Martin Leitner unternehmen einen Kajakausflug auf dem slowenischen Fluss Krka. Ernst Weber erkundet Taiwan per Fahrrad und Margit Atzler wandert, wie schon gehört, im steirischen Gesäuse.

0: Wildes Wasser, steiler Fels. Das Motto des steirischen Nationalparks Gesäuse beschreibt mit wenigen Worten seinen Charakter. Wasser, Fels und Wald sind die drei so unterschiedlichen Lebensräume, die das Gesäuse charakterisieren. Offiziell wurde der Nationalpark Gesäuse im Jahr 2002 gegründet. Er ist somit der jüngste Nationalpark Österreichs. Von Admont kommend erkennt man am deutlichsten den Übergang vom breiten Trogtal der Enz in das enge Kerbtal des Gesäuses. Die schroffen Felswände können das Gesäuse auch durchaus bedrohlich wirken lassen. Gemeinsam mit den beiden Rangern Denise Reiter und Raimund Reiter wandert nun Margit Atzler entlang des Jonsbaches hinein ins Jonsbachtal und weiter in die von Fels und Schotter geprägte Xenkscharte. Die Namensgleichheit der beiden Ranger ist übrigens reiner Zufall. Treffpunkt ist beim Nationalpark Erlebniszentrum Weidendom, wo der Jonsbach in die Enz mündet.
1: Wir werden jetzt an unserer Themenwege entlang spazieren.
2: Wie heißt der Themenweg?
1: Das ist der Themenweg vom Wilden Jon. Das ist ein bisschen angelehnt an die Geschichte, wo der Jonsbach eben in den 1950er Jahren ganz stark verbaut worden ist, in der Meinung, dass man da die Infrastruktur schützt, also die Straßen damit schützt und dass man quasi was Gutes tut und irgendwas mal draufkommen. Eigentlich für die Natur ist das jetzt gar nicht so krass. Dann hat man diesen Jonsbach wieder rückgebaut in einem sehr intensiven Projekt. Und die Geschichte vom Wilden Jon ist ein bisschen angelehnt an diesen Rückbau. Da geht es um den Riesen, den Wilden Jon, der gefesselt und gefangen wird und dann in einer großen Aktion wieder befreit wird. Und das ist ein bisschen so die Analogie.
2: Der Weg, den wir uns ausgesucht haben, der führt uns über sehr unterschiedliche Lebensräume. Wir stehen hier am Fuße eines hohen Felsens. Es sind noch ein paar Bäume vorhanden und wir haben das Wasser. Neben uns fließt der Jonsbach, den wir auch im Hintergrund hören. Das sind eigentlich diese drei Lebensräume, die bei euch dominant sind.
3: Der Wald, der macht über 50% der Fläche aus. Dann haben wir 25% der Fläche ungefähr Fels und Schutt und der Rest verteilt sich dann eben auf Almen, alpine Rasen und unter 1% sind wir bei den Gewässern. Hier jetzt gerade am Jonsbach der wichtigste Zufluss für die Enz innerhalb des Nationalparks.
2: Das Gesäuse ist ja größer als der Nationalpark und ist ein Teil der nördlichen Kalkalpen. Und interessant, wie sich diese Felsformationen auf einmal von weiter draußen im Enztal kommend nach dem Trogtal da hineinziehen. Auf einmal wird es enger. Kalk und Dolomit sind, glaube ich, vorherrschend hier und es verändert sich immer noch.
1: Auf der Planspitze, das ist der nordöstlichste Gipfel der Hochtalgruppe, da wollte man einfach wissen, ja, wie viele Steine fallen da eigentlich runter von so einem Berg. Und man hat das versucht, wissenschaftlich zu messen und man geht davon aus, dass da täglich so um die 280 Kilo Gestein runterfallen. Wenn man das jetzt auf das ganze Gebiet ausweitet, dann kann man sich vorstellen, dass da wirklich sehr große Dynamik im alpinen Bereich passiert, dass es einfach extrem viel Erosion gibt.
2: Das Gesäuse als Region ist ja lange bekannt, auch bei Kletterern vor allem und für Wassererlebnissport. Wenn man hier durchgeht, durchfährt oder Bilder sieht, es ist einfach felsig. Es wirkt beeindruckend, für manche vielleicht auch bedrohlich. Ist es da über den Nationalpark-Gedanken möglich geworden, Menschen herzuziehen, die vielleicht vorher vorsichtig waren, weil sie gedacht haben, diese Region ist eh nichts für mich?
1: Generell ist das Gebiet immer schon für die bergaffinen Menschen ein Thema gewesen, natürlich, seit 200 Jahren schon. Die Region war im Dornröschenschlaf seit den 1980er Jahren. Vor gute 10 Jahren hat der Tourismusverband sich selbst neu erfunden quasi. Und gemeinsam mit dem Nationalpark versucht, das wieder attraktiv zu machen. Und das ist einer gelungen.
3: Und was auf jeden Fall durch den Nationalpark entstanden ist, ist auch Barrierefreiheit als Thema im alpinen Raum. Weil das ist meistens im alpinen Raum nicht möglich und auch nicht mitgedacht worden. Und das ist ein großes Anliegen vom Nationalpark Gesäuse, dass wir auch Wege gestaltet haben, die ganz bewusst barrierefrei sind. Und dass man bei uns auch zu einem ganz kleinen Kostenbeitrag zum Beispiel Zuggeräte, sogenannte Swiss Tracks, für einen Rollstuhl ausborgen kann, die einen dann eben durch diese Themenwege auch ziehen.
2: Der Themenweg Wilder John, auf dem wir jetzt unterwegs sind, ist auch so ein barrierefreier Weg.
3: Bis zu dem Punkt, wo wir jetzt gerade gegangen sind. Wir sind jetzt hier beim Besucherbereich Hellichter Stein. Dieser Bereich ist noch möglich, auch mit so einem Zuggerät, mit so einem Swisstrack quasi herzukommen. Jetzt wird es dann aber schmäler, es wird felsiger und steiniger. Und die anderen barrierefreien Wege, die gehen direkt vom Erlebniszentrum weg, zum Beispiel in unseren Auwald.
2: Wir stehen jetzt am Besucherbereich Hellichter Stein am Jonsbach im Nationalpark Gesäuse. Der Ranger Raimund Reiter, Rangerin Denise Reiter und ich. Hier führt ein kleiner Pfad hinunter zum Bach und das ist der einzige Bereich, wo wir zum Bach hinunter dürfen. Auf der Tafel vor uns ist ein Vogel mit kleineren Küken abgebildet, mit einem Schild, auf dem okay draufsteht.
3: Das ist der Flussuferläufer, eine sogenannte Flagship-Art im Nationalpark. Und der brütet entlang dieser Uferbereiche und auf den Schotterinseln. Und um den eben nicht zu stören, haben wir hier die Besucherlenkungsmaßnahme, dass man nur an wenigen Stellen, eben hier und an der Enns auch nur an zwei Stellen, zum Wasser hin darf. Der Flussuferläufer ist eine Charakterart, aber es gibt natürlich ganz viele andere Tier- und Pflanzenarten, die hier geschützt werden. Wir haben zum Beispiel die Ufertamariske, die sehr, sehr selten geworden ist. Die braucht auch diese wilden, sich ständig verändernden Fließgewässer. Und der Flussuferläufer ist halt einfach eine sehr nahbare Charakterart, die wir gut vermitteln können und die auch schön quasi diese Geschichte erzählen kann, warum es so wichtig ist, dass wir die Uferbereiche nicht betreten.
2: Die Ufertamariske ist das einzige Auswilderungsprojekt, das es im Nationalpark Gesäuse gegeben hat. Was ist das für eine Pflanze? Wie sieht die aus?
3: Eigentlich ist sie ziemlich unscheinbar. Es ist so ein grünes, so ein kleiner grüner Busch, kann man sagen. Und man findet sie eben wirklich in so schottrigen Bereichen, auf kleinen Schotterinseln wachsend, sehr unscheinbar. Also wenn man sie nicht gezeigt bekommt, dann nimmt man sie wahrscheinlich gar nicht wirklich wahr. Aber eine Zeigerpflanze für natürliche Fließgewässer, deswegen für uns auch ganz wichtig in der Vermittlung und im Schutz.
1: Und sie ist auch wie die Weide eine Pionierpflanze, die sich einfach sehr schnell als Erster irgendwo ansiedelt, wenn die Bedingungen passen.
2: Hallo.
3: Da ist jetzt die Barbara Bock, eine ganz liebe Kollegin aus unserer Naturschutzabteilung und unsere Botanikerin, die gerade die Ufertamariske sucht.
4: Genau, es ist so, die Ufertamariske ist ja im Gesäuse schon ausgestorben. Vor 150 Jahren hat sie es noch gegeben, im ganzen Elstal. Und im Nationalpark versuchen wir, dass wir die Ufertamariske wieder ansiedeln. Da sind wir gerade unterwegs und versuchen, diese ausgepflanzten Tamarisken wieder zu finden. Wir werden sie vermessen, wir schauen, wie viele Blüten dass sie gebildet haben und hoffen, dass es ihr gut geht.
2: Wie ist sie denn ausgesiedelt worden oder wieder eingepflanzt? Habt ihr kleine Samen gestreut oder junge Pflanzen gesetzt?
4: Also es sind schon sehr viele Optionen ausprobiert worden, sagen wir mal so. Da am Lech gibt es noch einen schönen Ufertamariskenbestand. Dort sind Samen gesammelt worden, 2017 glaube ich.
2: In Tirol?
4: Genau. Und diese Samen sind in der Forschungsanstalt im Glashaus gezogen worden und sind dann im Alter von 3 Jahren ausgepflanzt worden. Es waren mittlerweile schon über 500 Stück. Diese Pflanzen sind zum Teil angewachsen, die meisten aber nicht. Das ist immer sehr, sehr schwierig, wenn man vorher nicht weiß, wo die Ufertamariske war, wo man sie dann anpflanzt. Also sind das die richtigen Standorte, wo sie taugt. Wir haben halt verschiedenste Sachen ausprobiert. Manche Standorte waren zu dynamisch und es ist gleich wieder weggespült worden. Manche waren zu sehr am Ufer und dann wird es gleich wieder von der Konkurrenz überwachsen. Und seit letztes Jahr versuchen wir auch, dass wir diese Pflanzen, die gut angewachsen sind, die Blüten bilden, dass wir dort die Samen direkt ernten und direkt ausstreuen. Weil das natürlich sicher besser funktioniert, als wenn es das von der Topfpflanze auspflanzt ins Gelände.
2: Wie lange geht es hier davon aus, dass man die Ufertamariske so begleiten muss und ab wann sie auch wieder allein sich fortpflanzt?
4: Es gibt da wieder ein Siedlungsprojekt am Lassing, Wildesgebiet. Da ist in die 90er Jahre einmal sind ein paar Ufertamarisken ausgepflanzt worden. Und an diesem Standort hat es jetzt über 30 Jahre gedauert und haben es 2 Generationen geschafft. Man kann sich darauf einstellen, dass wir nur ein paar Jahre dran arbeiten werden. Aber wir haben auch schon erste Erfolge Wir haben auf einem Standort zum Beispiel schon Nachwuchs von einer eingepflanzten Ufertamariske.
1: Ciao!
2: Wir sind unterwegs im Nationalpark Kalkalpen gemeinsam mit Nationalpark-Rangerin Denise Reiter und dem Ranger Raimund Reiter. Der Weg ist jetzt deutlich schmäler, windet sich hier entlang des Jonsbachs durch ein schmales Waldstück, von Wurzeln durchsetzt und immer wieder auch mit Steinen und diversen Stationen entlang dieses Themenwegs. Und hier sind wir an einer Station, die dem Flussuferläufer gewidmet ist. Fluffy, der Ruf des Fluffy, wenn man hier auf einen Knopf drückt.
3: Es ist so ein Hididididi, ein Warnruf des Flussuferläufers. Kann auch sein, dass wenn wir jetzt hier weitergehen, natürlich einen echten hören. Sie sind nämlich noch im Gebiet. Der Flussuferläufer ist ja ein Zugvogel. Man hat jetzt immer wieder schon erwachsene Flussuferläufer, die herumfliegen, die ihr Brutgebiet verlassen und sich schon schön langsam Richtung Süden wieder auf den Weg machen.
2: Der Themenweg Wilder John ist jetzt zu Ende. Denise Reiter, Raimund Reiter und ich, wir gehen aber noch ein Stück weiter.
1: Wir müssen jetzt scharf nach links abbiegen.
2: In Richtung Heindl-Kar-Hütte über Gsengscharte.
1: Genau, die Gsengscharten, das ist oben dieser markante Einschnitt. Und da dahinter, so die, was da so zum Erahnen ist, das ist ein Teil der Hochtorgruppe mit dem Hochtor. Das ist also direkt über dem Einschnitt ist der Dachelgipfel, die markante Schräge, und rechts davon ist das Hochtor. Das ist unser höchster Berg, den wir da haben.
2: 2369 Meter ist der höchste Gipfel der Ennstaler Alpen. Also gehen wir jetzt in den Fels. Ja, der Eingang in diese Scharte ist noch recht breit. Wenn man den Raimund vorgehen lässt, dann haben wir ein anderes Tempo drauf.
1: Okay, dann bremsen wir.
2: Nein, das passt schon. Das passt dazwischen schon gut. Wir wollen uns ja das Naturerbe erwandern, nicht das Schlendern.
1: Ja, spazieren.
2: Ja.
1: Kann man sich fast nicht vorstellen, dass da einmal ein Asphaltwerk gestanden ist.
2: Hier an dieser Stelle am Eingang zur Gsengscharte.
1: Da direkt, wo wir sind, ist ein riesengroßes Asphaltwerk gestanden. Ja. Und das war also eine Bedingung, dass der Nationalpark gemacht werden kann, war, dass das Asphaltwerk im Rück gebaut wird. Also man findet da überall in dem Bereich noch Asphaltreste, Müll, der eingegraben worden ist und. Aber die Natur erobert sich das sehr schnell wieder zurück. Also das ist jetzt ja, gute 20 Jahre her.
2: Es ist verwachsen. Kleine Büsche, Gräser machen sich hier breit in diesem sehr kargen Stück Land. Aber ach, schau, da ist so ein Asphaltbrocken noch von früher.
1: Ja, genau. Das sind überall die Reste. Ja.
2: Wenn man sich hier so umsieht am Fuße der Gsengscharte, das Gelände ist einfach durchsetzt von Geröll, von Schotter, mittlerweile verwachsen. Aber man kann sich schon vorstellen, dass hier einmal Schotter abgebaut wurde zum Asphaltmischen. Bis zum Anfang der 2000er Jahre.
1: Was man so schnarren hört, das ist diese rotflügelige Gebirgsschnarrschrecke, die ganz charakteristisch ist für so einen alpinen Lebensraum. Und das so laut, die kann man nicht überhören. Eine Gebirgsschnarrschrecke, also eine Heuschreckenart. Habt ihr eine entdeckt?
3: Das sind ganz viele auf einem Haufen. Das sind ganz viele.
2: Die haben rote Beine?
3: Nein, rote Flügel.
1: Die Flügeldecken sind rot und von dem haben sie halt einen Namen. Wir sind mittendrin jetzt im Dolomit-Sockel von der Hochtaugruppe. Und der Lebensraum ist einfach für die Spezialisten in der Tier- und Pflanzenwelt, weil wenn man sich da umschaut, es ist nicht sehr einladend. Es ist Schotter, soweit das Auge reicht. Es ist alles in Bewegung. Ständig rutscht wo was runter. Ständig kriegt man quasi einen Stein am Kopf, wenn man da wachsen will. Und das ist schon sehr anspruchsvoll. Und dass da trotzdem Tiere und Pflanzen gibt, die da leben können, ist schon sehr bewundernswert. In der Tier- und Pflanzenwelt haben wir natürlich ein paar wirklich wirkliche Besonderheiten. Also wir sind ein Endemiten-Hotspot in Österreich.
2: Was sind Endemiten?
1: Endemiten sind Tiere oder Pflanzen, wo das Vorkommen auf einen sehr kleinen geografischen Raum beschränkt ist. Und wir haben einfach Tier- und Pflanzenarten, die gibt es nur da und sonst auf der Welt nirgends. Und mitverantwortlich dürfte da die letzte Eiszeit sein. Die hat unsere Landschaft ja maßgeblich geformt, so wie wir es jetzt sehen können. Und wir haben auch da im Gesäuse einen Gletscher gehabt. Das heißt, wir waren so im Gletscherrandbereich. Und man muss sich das so vorstellen, wenn ein Gletscher entsteht, dann drängt er natürlich Tier- und Pflanzenarten zurück, die halt im Randbereich dann trotzdem nur einen Lebensraum finden können und wo der Lebensraum gerade dort passt, dass sie dort weiter überleben können. Wenn der Gletscher dann wieder zurückgeht oder ganz verschwindet, wie es eben nach der letzten Eiszeit der Fall war, bleiben die Tiere und Pflanzenarten dort trotzdem bestehen, weil der Lebensraum dort natürlich auch gleich bleibt. Und das ist unter anderem der Grund, warum wir so viele endemische Arten da haben.
2: Also wenn man sich vor Augen hält, dass 3% der Fläche in Österreich Nationalparkgebiet sind und auf diesen 3% der Fläche des ganzen Landes über 70% der vorhandenen Tier- und Pflanzenarten vorkommt, dann ist das schon sehr beeindruckend.

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0: Und nun geht es in Ambiente in Richtung Süden, zu einem weiteren Gewässer, das in einer Höhle im Südosten von Slowenien entspringt. Es ist 90 Kilometer lang und von vielen kleinen Wasserfällen geprägt. Der Fluss Krka. Der breite Strom fließt durch ein wunderschönes Tal Richtung Osten und mündet nahe der kroatischen Grenze in die Sava. Mischwälder, kleine Dörfer, Weinberge, Obsthaine und Blumenwiesen säumern dieses Tal. Eine Fahrt auf der Krka mit dem Kajak oder neben der Krka mit dem Auto oder Fahrrad zahlt sich aus. Auf dem Weg lassen sich mittelalterliche Burgen, Schlösser und Klöster besichtigen. Und im Kur-Dolenz-Toplice findet man Entspannung. Und in der kleinsten Stadt Sloweniens, in einer Meanderschleife des Flusses, in der Nähe der kroatischen Grenze, hat sich in den 1960er Jahren eine lebendige Kunstszene etabliert. Eva Reuter und Martin Leitner haben das Krka-Tal für Ambiente bereist.
1: Am Ausgangspunkt des Flusses Krka kann man zwei Höhlen besichtigen. Die erste, die sogenannte Krka-Höhle, kann bequem begangen werden. Ihr breiter Eingang führt in eine geräumige, beleuchtete Halle. Entdeckt wurde sie 1927. Für die zweite Höhle, die Grotte von Polteritzer, die sich über dem ersten Zufluss der Krka befindet, braucht man einen Führer. Zusätzlich wird man mit Helm, Stirnlampe, Arbeitsanzug und Gummistiefeln ausgestattet. Platzangst sollte man keine haben. Der Eingang, oder besser das dunkle Erdloch, durch das man auf dem Rücken liegend hindurch und in die Tiefe schlüpfen muss, ist nur rund 60 cm breit.
2: The entrance, the first 5-6 meters is a little bit narrow, but you won't have problems. You just have to go on your back and lay down and crawl to the entrance hole. There won't be no problem. It's not that small.
1: Erzählt Sonja Jaunig vom Höhlenforscherclub Krka. Die zierliche, junge Frau schlüpft behende durch den Eingang. Erst nach ein paar Metern kann man sich aufrichten und blickt auf eine breite, dunkle Halle.
2: You never go alone in the cave. There must be at least three people.
3: Jedes Mal, wenn wir in die Höhle einsteigen, wird jemand von unserem Club informiert. Wir geben auch die Aufenthaltsdauer an. Wir sind immer zu dritt unterwegs. So kann bei einem Unfall einer beim Verletzten bleiben, während der andere Hilfe holt.
1: Im Schein der Stirnlampe blitzen interessante Tropfsteinformationen auf.
2: This is the biggest rock here. It's about 5 meters tall and at the end it got meter and a half long stalagmite.
1: Die Führerin verweist auf einen Stalagmiten, der wie ein Zeigefinger vom Felsboden in die Höhe weist. Es fehlen nur mehr ein paar Zentimeter, dann werden dieser Tropfstein und der vom Dach hängende spitze Stalaktit einander berühren. Geschätzte 500 Jahre werden sie für dieses Zusammenwachsen brauchen.
3: Wir kommen jetzt zu einer sehr schlammigen Passage. Danach wird ein Siphonsee sichtbar werden.
1: Und tatsächlich kann man einen wunderschönen, grünlich schillernden See bewundern. Um weiter in das Innere der Höhle zu gelangen, muss man durch diesen Siphonsee tauchen. Somit ist für Laien hier Endstation. Die Höhle wurde erst 2003 entdeckt. Sie ist über 700 Meter lang. Davon dürfen nur die ersten 200 Meter besichtigt werden.
2: In Slovenia we got about 10,000 new caves. And they say that that's only a half of the caves that might be here in this area.
3: In Sloweniens Karstlandschaft hat man bisher rund 10.000 Höhlen entdeckt. Im Süden befinden sich die meisten. Die tiefsten Höhlen sind in den Bergen, in Kanin zum Beispiel. Das längste Höhlensystem befindet sich in Postojna.
2: The longest is of course Postojna, actually the system of Postojna cave.
4: You know, my whole career is adventure, so I live really nice life here.
5: Es ist wunderschön hier an der Krka.
4: You just sit in kayak and we have 3-4 hours to paddling in really, really nice and hard wild water.
5: Ich paddle oft stundenlang den Fluss entlang. Teile der Uferlandschaft sind nach wie vor unbewohnt und wild verwachsen.
4: However, you know, the rivers on Balkan are very nice. It's really wild.
1: Nachdem man sich an einem Seil aus dem schmalen Eingang der Höhle vom Polteritzer gezogen hat, kann man sich, so man möchte, gleich dem nächsten Abenteuer stellen. Am Ursprung der Kirke unterrichtet Borut Jabanik im gleichnamigen Dorf Erwachsene und Kinder im Kajakfahren.
4: I was like 5 years old. I started in sandolin, we call it, in a kayak made it from wood.
5: Schon mit 5 Jahren bin ich Kajak gefahren. Allerdings paddelten wir in Kajaks aus Holz, nicht aus Polyester, so wie es in westlichen Ländern längst üblich war. Boote aus Polyester waren für uns unerschwinglich. Mit 14 Jahren habe ich eine professionelle Karriere begonnen. 1992 habe ich an der Olympiade in Barcelona teilgenommen. Später war ich Coach der slowenischen Kajakmannschaft.
1: Heute lehrt Borut Jabanik Anfängern, wie man Neoprenanzug und Schwimmweste anlegt. Wie man das Paddel richtig hält und das Boot wenigstens annähernd dazu bringt, in die gewünschte Richtung zu fahren.
4: Look, again we will do forward stroke, but this time we will do on different way.
1: Die Kirke ist ein ruhiger Fluss. Daher auch für Anfänger gut geeignet, meint Jabanik. Und so gleitet man am dicht bewachsenen Ufer vorbei. Holunderbüsche, Weiden und Pappeln neigen sich dem Bootsfahrer zu. Eine Idylle. Doch dann?
4: Okay, this is the end of the world. You see that?
5: Okay, das hier ist das Ende der Welt.
1: Und dieses Ende der Welt präsentiert sich in Form eines 4 Meter hohen Wasserfalles. Er ist einer von vielen entlang der Kirke. Entstanden sind diese Wasserfälle durch natürliche Kalksteinablagerungen, sowie durch Wehre von meist aufgelassenen Mühlen und Sägewerken. Über solche Wasserfälle lotst der Ex-Olympiateilnehmer die Anfänger.
4: Yes, keep going.
1: Borut Jabanik paddelt mit eleganten Bewegungen voraus, der Anfänger plumpst hinterher. Doch letztlich kommen beide sicher am Fuß des Wasserfalles an. Vom Kajakabenteuer kann man sich einige Kilometer weiter im Kurort Dolenske Toplice erholen. Oder noch weiter flussabwärts im mittelalterlichen Wasserschloss Otočec. Das Schloss liegt wie gemalt auf einer Kirkerinsel, wurde renoviert und zu einem Luxushotel ausgebaut. Ab Otočec verläuft die Kirke in einem breiten Tal. Auf dem Weg kann man das heute noch betriebene Kartäuserkloster Pletaje besichtigen. Allerdings nur von außen. Für die Öffentlichkeit ist das Kloster kaum zugänglich, Frauen bleibt es überhaupt verschlossen. Daher wurde vor rund 15 Jahren gegenüber vom Kloster ein Freilichtmuseum errichtet, das dörfliche Bauten aus dem 19. Jahrhundert zeigt. Hier werden auch klostereigene Produkte wie Wein, Likör und Honig verkauft.
2: I see them when they walk. Usually the monks, they have opportunity to talk twice a week.
1: Und hier arbeitet Alenka Srebrenjak. Die junge Frau beobachtet die Mönche aus der Distanz.
2: I see them just from the museum when they walk in the white dresses.
6: Ich sehe sie vom Museum aus, wenn sie in ihren weißen Ordensgewändern aus dem Kloster kommen. Es verbietet mir zwar niemand, mit ihnen zu sprechen. Sie grüßen mich auch, wenn sie ins Museum kommen. Aber dann reden sie mit meinem Chef.
2: Once on Sundays, during the lunchtime, 1 hour, and Mondays or Tuesdays sometimes.
6: Ein wichtiger Teil des Ordenslebens liegt in Einsamkeit und Schweigen. Die Mönche dürfen nur 2-mal in der Woche sprechen. Sonntag zu Mittag 1 Stunde lang und montags oder dienstags ein paar Stunden. Stille hat eine große Bedeutung. Stille kann sehr beredt sein. Für mich persönlich ermöglicht Schweigen auch eine Reise zu mir selbst. Leider habe ich nicht die Möglichkeit, mit den Mönchen über meine Gedanken zu sprechen.
1: Neben einer gotischen Kirche birgt das Kloster auch Gemälde europäischer Meister des 17. und 18. Jahrhunderts. Einen Teil dieser Sammlung wollten die Mönche der Öffentlichkeit zugänglich machen.
3: Und so wurde sie in den 1970er Jahren dem Zisterzienserkloster Kostanjevica übergeben. Die mächtige Klosteranlage aus dem 13. Jahrhundert liegt südlich der gleichnamigen slowenischen Stadt.
7: Plätery art collection is not our collection, it's still the property of the monastery, Kartusian Monastery in Plätery.
8: In dieser Klosteranlage, die seit den 1950er Jahren sukzessive renoviert wird, zeigen wir nicht nur die Plätery-Sammlung, wir zeigen insgesamt 10 Dauerausstellungen slowenischer Künstler des 20. und 21. Jahrhunderts. Gemessen am Platz, den wir für die Exponate zur Verfügung haben, sind wir die größte Galerie Sloweniens.
7: The biggest gallery in Slovenia with the largest place in which we have exhibition facilities.
3: Die Kuratorin Helena Roschmann steht vor einem Brunnen, der sich im Zentrum des imposanten Klosterhofes befindet. Der Hof ist einer der größten Mitteleuropas. Sie deutet auf die dreigeschossigen Arkaden.
7: In 1974 the gallery Božidar Jakac was opened with first three permanent collections.
8: 1974 wurde hier die Galerie Božidar Jakac eröffnet. Im Zentrum unserer Dauerausstellung stehen berühmte Künstler des slowenischen Expressionismus. Wir haben eine umfassende Sammlung der Arbeiten von Božidar Jakac und den Brüdern Tone und Franze Kral.
7: And this is the great value of our museum.
3: Helena Roschmann führt durch die frisch renovierten Ausstellungsräume. Sie zeigt Ölbilder, Skulpturen, Holzschnitte, Lithografien und grafische Arbeiten.
7: We have oils here, we have pastels, we have drawings, we have graphic works.
8: Man kann den Werdegang des 1989 verstorbenen Malers, Grafikers und Filmemachers Božidar Jakac sehr gut nachvollziehen.
7: When he was painting in an impressionist manner.
8: Seine Entwicklung vom Impressionismus zum Expressionismus etwa. Oder vom ersten Entwurf im Skizzenbuch zum Ölbild oder zur Grafik. Wir haben einen wahren Schatz in unserer Galerie. Božidar Jakac hat uns 2500 Entwurfzeichnungen vermacht.
7: And this is the real treasure of Božidar Jakac.
3: Wie alles begann, wie die Klosteranlage zum ausgesprochen sehenswerten Ausstellungsort wurde und die kleinste und älteste Stadt Sloweniens, Kostanjevica na Krki, in den 1960er Jahren zum Kunstzentrum avancierte, das erzählt Andrej Smreka. Der Kurator der Nationalgalerie Ljubljana ist in Kostanjevica aufgewachsen.
4: He arrived to Kostanjevica in 1953. He started
9: Es begann in einer Volksschule mit einem ambitionierten Volksschuldirektor. Dieser Volksschuldirektor ist mein Vater. Lado Smrekar ist 1953 als Lehrer nach Kostanjevica geschickt worden. Er war ein großer Kunstliebhaber und hat begonnen, Bilder zu sammeln, die er einfach in der Volksschule aufgehängt hat. Dann hat er Künstler nach Kostanjevica geholt, etwa Božidar Jakac, und hat begonnen, ihre Arbeiten in der Volksschule professionell auszustellen.
4: He started organizing exhibitions in what later became Lamutov Likovni Salon.
9: Seit Beginn der 1960er Jahre hat auch in Kostanjevica das internationale Bildhauersymposium Forma Viva stattgefunden, das Jugoslawien mit der Welt verbunden hat.
4: That's also this symposium was also a to connect Yugoslavia with the world.
9: Ich bin ja praktisch in der Volksschule zur Welt gekommen.
4: At the school.
9: Fast zugleich mit der Kunstsammlung.
4: Almost simultaneously with art collection, which is there.
9: Mein Vater hat sich auch für die Renovierung des Zisterzienserklosters eingesetzt und war mitverantwortlich dafür, dass dort die Galerie gegründet wurde. Heute ist Kostanjevica, dieses schöne Städtchen in einer Meanderschleife der Krka, ein Kulturdenkmal. Aber leider ist die Kunstszene in der Stadt nicht mehr so lebendig wie früher.
4: We have at the moment 4 students at the Acting Academy.
9: Gegenwärtig arbeiten 4 Kunststudenten aus Kostanjevica, 2 in Galerien in Prag oder in Ljubljana. Aber sie bleiben, so wie ich, aus ökonomischen Gründen in den Hauptstädten und gehen nicht nach Kostanjevica zurück.
4: A curse. But, you know, they all stay in Ljubljana. You know, just like myself.

0: Die nächste Aktivreise im heutigen Ambiente führt in eine Weltregion, die zumeist mit ganz anderem assoziiert wird. Dass man in Taiwan auch Radreisen unternehmen kann, ist wohl eher weniger bekannt. Tatsache ist, dass Taiwan das Radfahren entdeckt. Und das, obwohl erst in den letzten 15 Jahren die Bevölkerung der Insel im Westpazifik Gefallen an der Fortbewegung auf zwei Rädern gefunden hat. Inzwischen ist es ein beliebter Sport geworden, Taiwan mit dem Fahrrad zu umrunden. 1200 Kilometer ist diese Strecke lang, die hauptsächlich an der Küste des Landes entlang führt. Aber auch im Landesinneren gibt es mit dem Fahrrad viel zu entdecken. Die völkerrechtliche Situation Taiwans ist nach wie vor umstritten. Offiziell heißt die Insel Republik China oder Republik China auf Taiwan. Doch nur 23 Nationen erkennen Taiwan als eigenständigen Staat an. In Peking betrachtet man die Insel als unabtrennbaren Bestandteil des chinesischen Territoriums. Taiwan liegt überdies auf dem pazifischen Feuerring, einem Vulkangürtel, der immer wieder für Erdbeben sorgt. Zuletzt wurde Taiwan im Dezember 2024 von einem sehr starken Erdbeben erschüttert. Ernst Weber erkundete zuvor die Insel mit dem Fahrrad. Auch die damals noch intakte Stadt Hualien war eine Station seiner Reise. Seine Reportage wird von Johannes Nicolussi präsentiert.
1: Auf den Radwegen entlang des Tamshui-Flusses lässt man den Großstadtverkehr der Hauptstadt links liegen. Der Tamshui, von vielen Einheimischen auch Tamshui genannt, begrenzt die Millionenstadt Taipei im Westen. Der Name des Flusses bedeutet sauberes Wasser, sagt Victoria Wai Ping Lai. Die sportliche Frau führt an diesem frühen Vormittag eine kleine Radgruppe durch das Überschwemmungsgebiet des Flusses.
2: Tamshui River. Tanshui means clean water.
1: Der Fahrtwind am Radweg und schattige Passagen unter Parkbäumen bringen etwas Abkühlung in der sommerlichen Hitze. Träge fließt der breite Fluss zur Mündung ins Meer. Majestätisch erhebt sich im Osten die Vulkangruppe des Yangmingshan. Von drei Seiten ist Taipei von Bergen umgeben. Das größte Gebäude der Stadt, das Taipei Financial Center, reflektiert die Morgensonne.
2: There are many this kind of river path, bike path here along the river.
1: Victoria Wai Ping Lai ist eine attraktive junge Frau in Radfahrermontur. Sie arbeitet für das Fahrradteam Tour Lead, eine Agentur, die weltweit Radtouren organisiert. Diese Fahrradenthusiasten holen mitunter auch Transitpassagiere vom Flughafen ab und fahren sie zu den Riverside-Radwegen, wo sie die Zeit bis zum Weiterflug in die Pedale treten können. Vorausblickende Stadtplaner verbauten die Flussufer nicht, sondern ließen genügend Platz für Überschwemmungen, für Parks und für Radwege, erklärt Victoria an einem ausladend weiten Platz, einem ehemaligen Hafen.
2: This is called Da Dao Chen.
1: Seit Jahrhunderten kamen chinesische Händler über den Fluss nach Taipei. Im 19. Jahrhundert jedoch verlandete der Tamshui und der Hafen verlor an Bedeutung. Übersetzt heißt der Vorplatz des ehemaligen Hafens ein Platz für den in der Sonne getrockneten Reis. Seit Jahrhunderten kamen chinesische Händler über den Fluss nach Taipei. Im 19. Jahrhundert jedoch verlandete der Tamshui und der Hafen verlor an Bedeutung. Übersetzt heißt der Vorplatz des ehemaligen Hafens ein Platz für den in der Sonne getrockneten Reis.

0: Weekend, you can see many people, residents come here to ride bike or running.
1: Am Morgen oder am Wochenende fahren hier viele Einheimische mit dem Rad oder sie joggen. Kinder machen Sport, viele Stadtbewohner drehen eine Runde mit dem Fahrrad, bevor sie zur Arbeit gehen. Im Sommer allerdings gibt es hier manchmal auch Taifune. Häufig regnet es stark. Dann ist der Radweg überschwemmt. Daher baute man eine große Ufermauer, um die Stadt vor dem Wasser zu schützen.
2: In der Stadt selbst ist Radfahren noch ein Abenteuer. Taipei ist spärlich mit Radwegen ausgestattet, bedauert Sam Cheng. Auch er ist Mitarbeiter von Tour Lead. Überall jedoch kann man sogenannte U-Bikes mieten, Mieträder, die von der Stadtverwaltung und vom Fahrradhersteller Giant zur Verfügung gestellt werden.
3: In Taiwan become popular about 10 years before. The reason is famous movie.
4: Vor 10 Jahren wurde Radfahren in Taiwan populär. Ein berühmter Film war der Auslöser. Der Film handelt von einem jungen Mann, der seinen Job verlor. Er hatte nichts zu tun, also nahm er sein Fahrrad, radelte durch Taiwan und lernte seine Heimat kennen. Die berühmte Schlussfolgerung des Films: Wenn du etwas nicht sofort machst, wirst du es vielleicht nie tun können. Dieser Film berührte viele Taiwaner und sie ließen sich von ihm inspirieren. Die Leute machten sich Gedanken über ihre Träume und viele setzten sich aufs Rad. Ich selbst habe einen Beruf daraus gemacht. Heute wollen viele unserer Kunden mehr Komfort und wir organisieren Radtouren in Asien, sogar in Europa. Viele Menschen lernen fremde Länder somit auf dem Fahrrad kennen.
2: Die Route entlang des Tam Shui-Flusses führt nun etwas weiter weg von verbautem Gebiet. Fischer sitzen am Flussufer, im dichten Ufergrün nisten Vögel, Reiher stapfen durch den Schlamm, wilde Enten schwimmen durch schlammige Tümpel. Auf Sportplätzen spielt man Baseball, Tennis oder Basketball. Im Schatten eines kleinen Parks üben Senioren Qigong. Daneben spielen Pensionisten Badminton. Die rüstigen Senioren spielen mit großem Eifer und mit erstaunlichem Geschick. Sie legen sich mächtig ins Zeug. Sie fahren täglich mit dem Motorrad hierher, sagt Sam Wei, ein stämmiger Mann Mitte 70. Anfangs kamen nur Freunde und Leute aus der Nachbarschaft. Dann schlossen sich immer mehr Senioren an, die etwas für ihre Gesundheit tun wollen, sagt Herr Wei noch schwitzend von seinem Einsatz. Bis zu 40 Pensionisten halten sich hier mit Badminton fit und von Woche zu Woche werden sie mehr. Sam Wei hat im letzten Spiel gegen Frau Long verloren, die auch ihrem derzeitigen Gegner keine Chance lässt. Vielleicht könne er sie im Doppel besiegen mit Frau Dong als Partnerin, hofft Sam Wei und prüft die Verspannung seines Schlägers. Victoria und Sam lassen den ruhigen Radweg hinter sich und führen die Radgruppe in das Verkehrsgewühl von Taipei. Zwar ist der Verkehr längst nicht so hektisch und chaotisch wie in anderen asiatischen Metropolen, aufpassen müsse man vor allem auf die Motorradfahrer, die hemmungslos von allen Seiten überholen, warnt Victoria. Nach der Dusche in einem Fitnesscenter werden die Fahrräder im Kleinbus verstaut. Mit dem Fahrzeug geht es weiter an die Ostküste Taiwans. Zwar fahren viele Einheimische diese Strecke ihrer landschaftlichen Reize wegen mit dem Rad. Auf der vielbefahrenen Küstenstraße gibt es jedoch keine Radwege, aber viele Tunnels. Die schroffe Schönheit der Steilküste am tiefblauen Pazifik offenbart sich auch vom Auto aus. Nach einer Übernachtung in einem radfreundlichen Hotel in der Hafenstadt Hualien nimmt die Radfahrgruppe eine besondere Herausforderung an. Eine Fahrt durch die berühmte Taroko-Schlucht. Die imposante Schlucht liegt im Taroko-Nationalpark. Der Highway Nummer 8 führt durch die enge Schlucht, die der Fluss Liwu aus marmornen Felsen geschnitten hat. Die ersten Kilometer steigt die Straße sanft an, sie folgt dem mäandernden Flussverlauf. Täglich kommen tausende Touristen, um die beeindruckende Schlucht zu bewundern, die durch Erosion, durch Erdbeben und Bergeinbrüche entstanden ist. An besonders markanten Stellen, etwa bei der sogenannten Schwalbengrotte, regeln Polizisten den Touristen an.

0: The location we're standing here is called the Swallow Grotto. Swallow the bird.
1: Die Schwalben nisten in ausgewaschenen Einbuchtungen in der Felswand. Einer modernen Legende nach, die man chinesischen Touristen erzählt, soll Generalissimus Chiang Kai-shek dabei seine Hände im Spiel gehabt haben. Chiang Kai-shek war ein führender Politiker Chinas während des chinesischen Bürgerkrieges. Nach dem Sieg der Kommunisten 1948 proklamierte Chiang auf Taiwan die provisorische Regierung der Republik China, also Taiwan, und regierte das Land mit eiserner Faust. Während sich Taiwan als souveräner Staat betrachtet, ist die Insel für China Teil des chinesischen Territoriums. Ein ambivalentes Verhältnis zwischen Festland China und Taiwan besteht bis heute. Chinesischen Touristen jedenfalls binde man gerne den einen oder anderen Bären auf, was die Allmacht des verstorbenen Generalissimus Chiang Kai-shek betreffe, sagt Victoria augenzwinkernd.
0: Yeah, because there are many.
2: Manchmal erzählen wir ihnen, dass Chiang Kai-shek die Schlucht mit Bomben aus dem Berg gesprengt hat. Was die Schwalben betrifft, Chiang Kai-sheks Frau liebte Schwalbennestersuppe, dieses traditionelle, gesunde Gericht. Und manchmal führen wir die Chinesen hinters Licht und erzählen ihnen, dass Chiang die Schwalben für seine Frau ansiedeln ließ, damit sie die Nester jederzeit zur Verfügung hat.
0: Mr. Chiang Kai-shek, they keep the swallow here, they raise swallow here for his wife. To have the swallow nest.
1: Die immensen Marmorvorkommen in der Schlucht jedenfalls waren die wirtschaftliche Basis für das vielfältige Kunsthandwerk, das rund um die Stadt Hualien entstand.
0: Hualien used to export many marble, rock.
2: Marmor aus Taroko wurde zu Möbeln verarbeitet oder für Gebäude verwendet. Mittlerweile ist es verboten, Marmor aus der Schlucht abzubauen. Dennoch sind die Fabriken in Hualien immer noch aktiv.
1: Stetig führt die Straße durch die Schlucht bergauf. Nach jeder Kurve stößt man auf neue Gesteinsformationen, die wie abstrakte Kunstwerke anmuten. Ausgewaschene Marmorfelsen liegen im türkisfarbenen Fluss. Die Felswände wirken wie von Künstlerhand geformt. Bei einer längeren Engstelle neigen sich die gegenüberliegenden Felswände einander zu. Als Tunnel der neuen Windungen benennt man diese Formation. An vielen Stellen fordern Warnschilder dazu auf, schnell weiterzufahren. Man müsse mit Steinschlag oder Erdrutschen rechnen. Dabei wäre Rasten bei der schweißtreibenden Tour ein dringendes Bedürfnis. Die eigentliche Herausforderung für anspruchsvolle Radfahrer jedoch beginnt erst nach dem Verlassen der Schlucht.
0: You have to face the very steep climbing up to the top of the mountain.
2: Nach der Taroko-Schlucht kommt ein sehr steiler Anstieg bis zur Bergspitze. Der letzte Teil ist sehr anstrengend. Es gibt hier die berühmteste Radfahrveranstaltung des Landes. Sie heißt Pro Race und wird jedes Jahr Ende Oktober abgehalten. Es ist die Königsdisziplin für Biker in Taiwan. Die Tour beginnt bei einem Strand und endet unterhalb der Bergspitze. Es ist die höchste Straße von Taiwan. Sie führt auf eine Höhe von 3.275 Metern. Das ist die härteste Strecke des Landes. Gute Fahrer bewältigen die Tour in 4 bis 5 Stunden. Ich habe es einmal versucht, doch ich gab nach 12 Stunden auf. Es fehlten nur mehr 9 Kilometer bis zum Ziel. Die letzten 10 Kilometer allerdings sind sehr steil. Der Luftdruck machte mich benommen und müde. Aber obwohl ich es nicht schaffte, war es ein aufregendes Erlebnis. Wenn man in dieser Höhe radelt, ist der Himmel so nahe. Man hat das Gefühl zu fliegen.
0: Very, very steep. Very amazing and awesome experience, although I failed. And the sky is so close to you, it's like you are flying above it.
1: Vom kleinen Tempel des ewigen Frühlings, wie er genannt wird, genießt man atemberaubende Ausblicke über das Schluchtensystem des Liwu und seiner Nebenflüsse.
0: We are here at the temple. It calls Eternal Spring Temple.
2: Der Tempel wurde in Erinnerung an die Arbeiter errichtet, die beim Bau der Straße gestorben sind. Auch heute sieht man überall Arbeiter. Sie sind mit der Instandhaltung der Straße beschäftigt.
0: Because there are many rocks coming down because of the weather, like raining or typhoon.
1: Die Rückfahrt bergab nach Hualien ist kräfteschonend. Der Fahrtwind sorgt für angenehme Kühlung. Die Tagestour endet mit einem Besuch eines historischen Ortes auf einem Hügel oberhalb der Stadt. In einem Pinienwäldchen, dem sogenannten Pine Garden, erinnert eine Gedenkstätte an die letzten Tage des Zweiten Weltkrieges. Der Pine Garden ist eine Art Kaserne, ein ehemaliger Kommandostützpunkt der japanischen Marine. Hier verbrachten Kamikaze-Piloten die Nacht, bevor sie Angriffsflüge auf das Hauptquartier der US-Pazifikflotte von Pearl Harbor in Hawaii starteten. In einem Schutzbunker, der mit Kriegsgeräuschen beschallt ist, erzählt ein Führer von einer Abschiedszeremonie. Die Piloten tranken ein Glas Wein, das ihnen der japanische Kaiser gewidmet hatte.
3: Japanese
0: Air Force. And this kind of Air Force, usually if they come to stay here.
2: Die japanische Luftwaffe nannte diesen Aufenthalt ihre letzte Nacht. Am frühen Morgen starteten sie ihre Einsatzflugzeuge gegen die Amerikaner. Und gewöhnlich kehrten sie nicht mehr zurück. Sie opferten sich für ihr Land.
1: Friedlich ist die Atmosphäre am Radweg rund um den Sonne-Mond-See. Der idyllische Bergsee liegt etwa 100 Kilometer Luftlinie von der Taroko-Schlucht entfernt, auf etwa 760 Meter Seehöhe am Westhang des taiwanischen Zentralgebirges. Die Berge sind bewaldet, mancher Gipfel versteckt sich hinter Nebelfetzen. Der jadefarbene Bergsee ist ein beliebtes Reiseziel für Hochzeitspaare und für Touristen aus aller Welt. Ein 33 Kilometer langer Radweg aus Holz führt rund um den See. Der Radweg ist teilweise auf Stelzen am Seeufer errichtet. Er führt durch stille Dörfer, durch schattige Bambuswälder und entlang eines Flüsschens. Mitunter ist es ratsam, bei Gegenverkehr rechts ranzufahren und die eine oder andere Gruppe vorbeizulassen. Ganze Großfamilien scheinen auf dem schmalen Holzsteg unterwegs zu sein. Manche der chinesischen Touristen sitzen offenbar zum ersten Mal auf einem Fahrrad. Im Zickzackkurs sind sie auf dem Holzsteg unterwegs. Ein dicker, steinerner Buddha, er thront vor einem Tempel auf einer Hügelkuppe, lächelt gütig über den See, der in der Nachmittagssonne glitzert.

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2: Im Studio ist Theresa Eder. Es ist 1 Uhr. Für den deutschen Autobauer VW wird's heute ernst. Allein in Deutschland sollen ja bis 2030 mindestens 50.000 von 275.000 Stellen wegfallen. Deshalb beginnt heute die erste von insgesamt 9 Betriebsversammlungen. Regina Pöll berichtet.
3: Um 9.30 Uhr im Hauptwerk von VW in Wolfsburg soll es losgehen. Die Mitarbeiter sind verunsichert. Jetzt soll Konzernchef Oliver Blume seine Sparpläne erklären. Zuletzt hat Volkswagen in Europa um 500.000 Autos mehr produziert, als nachgefragt wurden. Gründe sind die Zölle der USA und der Absatzeinbruch in China. 4 Werken droht demnächst das aus. Weltweit könnten bis zu 120.000 Stellen gestrichen werden. Für Autoexperte Ferdinand Dudenhöfer greift das zu kurz.
4: Man braucht vernünftige Produkte, man braucht vernünftige Kapazitätsbelegungen.
3: Schon früher hat Blume Sparpläne präsentiert. Ob er sie bei der nächsten Aufsichtsratssitzung am 4. September durchbringt, ist offen. Auch Streiks der Belegschaft könnten folgen.
2: Schwerer Arbeitsunfall in Oberdorf im Burgenland. Bei Arbeiten an einer Stützmauer ist ein rund 3,5 Tonnen schwerer Bagger umgekippt. Der Lenker ist dabei aus dem Bagger gestürzt und mit einem Bein unter der Maschine eingeklemmt worden. Fast 40 Einsatzkräfte waren vor Ort, um den 37-Jährigen zu befreien. Der Mann ist ins Spital geflogen worden. Und die Fußballfrauen von Austria Wien haben nach ihrem Meistertitel in der Vorsaison jetzt die Chance auf eine Krönung. Zum ersten Mal spielen sie um den Einzug in die Champions League. Daniel Kulowitz, die letzte Hürde heißt Brannbergen.
5: Mit großem Respekt sind die Austria-Frauen in den Flieger nach Norwegen gestiegen. Die Meisterinnen aus Brannbergen sind seit Oktober 2025 ungeschlagen und haben vor 2 Jahren sogar das Viertelfinale der Frauen-Champions League erreicht. Austrias Carina Wenninger.
6: Eine sehr schwere Aufgabe, das wissen wir. Aber wir wollen natürlich die Austria international bestmöglich vertreten. Von jedem Fußballer, jeder Fußballerin ist es ein Traum, Champions League zu spielen. Wir werden alles reinhauen, was wir haben. Ich glaube, dass es ein Duell auf Augenhöhe sein wird.
5: Wichtig wird sein, dass man sich fürs Rückspiel kommende Woche in Wien noch alle Optionen offen halten kann, sagt Austrias Frauencoach Stefan Kennesser.
7: Mit einem guten Ergebnis aus Norwegen nach Hause zu kommen, um im Rückspiel daheim mit unseren Fans nochmal alles möglich machen und die erstmalige Teilnahme fixieren zu können.
5: Das Hinspiel Brannbergen gegen die Austria-Frauen heute ab 18 Uhr auch live in ORF Sport Plus zu sehen.
2: Jetzt zum Wetter mit Georg Brack.
8: Im Großteil des Landes haben wir es jetzt trocken, in den Morgenstunden kann es aber bereits im Südwesten, im Bereich von Vorarlberg bis nach Kärnten, stellenweise nass sein. Und die Schauer werden heute im Lauf des Tages häufiger und breiten sich auf den Großteil des Landes aus, außerdem kommen Gewitter dazu. Ihr Schwerpunkt liegt im Bergland und im Süden. Dazu überwiegen die Wolken, am meisten Sonnenschein mit nur wenigen Regenschauern gibt es am Vormittag vom Innviertel bis ins Nordburgenland, am Nachmittag im Westen. Die Höchstwerte heute 19 Grad in höher gelegenen Tälern bis 28 Grad in Niederösterreich.

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1: Herzlich willkommen zur Ö1 Nachtmusik mit Daniela Fizek am Mikrofon. Ö1 begleitet Sie durch die Nacht mit Musikaufnahmen, die Sie nur bei uns finden können. 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Wir starten passenderweise in die Nacht mit einer Ouvertüre. Die Ouvertüre Waverly, Opus 1 von Hector Berlioz. Es spielt das Rundfunk-Sinfonieorchester Bratislava. Andrej Lennart dirigiert.

Waverly, Ouvertüre Opus 1 von Hector Berlioz. Zu hören war das Rundfunksinfonieorchester Bratislava und Andrej Lennart Leitung. Weiter geht es mit Musik von Benjamin Britten. Wir hören seine Serenade für Tenor, Horn und Streicher Opus 31. Tenor Mark Badmore, Hornist Thomas Müller, das Zürcher Kammerorchester und Duncan Ward Leitung.

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Serenade für Tenor, Horn und Streicher Opus 31 von Benjamin Britten. Mark Padmore Tenor, Thomas Müller Horn, das Zürcher Kammerorchester, dirigiert von Duncan Ward. Sie hören die Ö1 Nachtmusik und von Benjamin Britten kommen wir damit zu Ottorino Respighi. Das WDR-Sinfonieorchester unter der Leitung von Christian Macellaro spielt 3 Botticelli-Bilder.

Drei Botticelli-Bilder von Ottorino Respighi. Mit dem WDR-Sinfonieorchester unter der Leitung von Christian Macellaro. Und darauf folgt nun eine Sinfonie von Felix Mendelssohn Bartholdy. Wir hören die Sinfonie Nummer 3 in A-Moll, Opus 56. Sie hat auch den Beinamen die Schottische. Die Sätze lauten wie folgt. Erster Satz: Andante con moto, allegro un poco agitato. Zweiter Satz: Vivace non troppo. Dritter Satz: